Sommertag auf dem Lande. Eine Orchestersuite von Nils Wilhelm Garde, gespielt von der Staatsphilharmonie Rheinland-Pfalz unter der Leitung von Ole Schmidt. Blaues Geblüt besucht uns im ARD-Nachtkonzert George Onslow, Sohn von Sir Edward Onslow und dessen Frau Marie-Rosalie, einer französischen Adligen aus der Auvergne. Der musikalisch begabte Filius komponierte unter anderem folgende Sonate in F-Dur.

Sonate für Cello und Klavier, Opus 16 Nummer 1 von George Onslow, ausgeführt mit Viola und Klavier von Hiyori Togawa und Lilith Grigorian. 1853 wird im ungarischen Pest die ungarische Fantasie von Franz Liszt uraufgeführt, eine Variante der ungarischen Rhapsodie Nummer 14. Hier eine Aufnahme mit Siegfried Stöckicht am Klavier und dem Gewandhausorchester Leipzig.

Das war die ungarische Fantasie von Franz Liszt. Der Pianist Siegfried Stöckicht wurde begleitet vom Gewandhausorchester Leipzig unter Václav Neumann. Hier ist das ARD-Nachtkonzert, präsentiert von BR Klassik mit Kammermusik aus Tschechien. Friedrich Smetanas Streichquartett Nummer 1, überschrieben mit Aus meinem Leben, intoniert das Tokarczquartett.

aus meinem Leben, das 1975 gegründete Tokarcz-Quartett aus Ungarn, interpretierte das Streichquartett Nummer 1 in E-Moll von Friedrich Smetana im ARD-Nachtkonzert. 22. Juli 1810. In Frankenhausen wird das zweite Klarinettenkonzert von Louis Spohr uraufgeführt, der auch als Dirigent von sich reden machte, benutzte er doch eine geräuschlose Notenpapierrolle und einen Taktstock, damals revolutionär. Der Klarinettist Christopher Sundquist wird von der NDR Radio Philharmonie begleitet.

Louis Spohr aus Braunschweig und sein Klarinettenkonzert Nummer 2 in S-Dur, gespielt von Christopher Sundquist und der NDR Radiophilharmonie. Die Leitung hatte Simon Gaudenz. Nach den 4 Uhr Nachrichten sind wir vom ARD-Nachtkonzert wieder zur Stelle mit Musik von Thomas Luis de Victoria, Wolfgang Amadeus Mozart und Ludwig van Beethoven.

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1: Um 4 Uhr mit Katja Kindermann. Israelische Luftstreitkräfte haben heute früh nach eigenen Angaben militärische Ziele im Westen und Zentrum des Irans angegriffen. Iranische Medien melden Explosionsgeräusche in Isfahan, Tabriz und der Hauptstadt Teheran. Zuvor hatte der israelische Armeechef mit Angriffen gedroht, als Reaktion darauf, dass der Iran gestern erstmals seit Beginn der Waffenruhe Anfang April wieder Raketen auf Israel abgefeuert hatte. Gleichzeitig hatte sich US-Präsident Trump in mehreren Interviews gegen neue israelische Angriffe ausgesprochen. In London haben gestern Abend der britische Premierminister Starmer, Kanzler Merz und Frankreichs Präsident Macron mit dem ukrainischen Staatschef Zelensky über die Lage in der Ukraine beraten. Danach veröffentlichten sie eine gemeinsame Erklärung. Unsere London-Korrespondentin Franziska Hoppen fasst die wichtigsten Punkte der 4 Staats- und Regierungschefs zusammen.
2: Sie haben betont, dass die nächsten Schritte in enger Zusammenarbeit mit der Ukraine, anderen europäischen Partnern und den USA erfolgen sollen. Es sollen mehr Abfangraketen gebaut und gemeinsame Fähigkeiten zur Abwehr ballistischer Raketen entwickelt werden. Und Präsident Putin haben sie aufgefordert, einem sofortigen Waffenstillstand zuzustimmen. Der derzeitige Frontverlauf solle als Ausgangspunkt für die Verhandlungen dienen. Und russische Vermögenswerte, die wolle man auch so lange eingefroren lassen, bis Russland seinen Angriffskrieg beende und die Ukraine entschädige.
1: Ein defektes Bauteil in der Lüftungsanlage hat den Feueralarm am Münchner Flughafen ausgelöst. Das hat der Sprecher des Flughafens mitgeteilt. Das Teil sei ausgetauscht worden und jetzt könne der Tower wieder ohne Einschränkungen arbeiten. Gestern Abend war der Betrieb am Münchner Flughafen nach einem Feueralarm für rund 2 Stunden unterbrochen worden. Fluglotsen hatten einen Brandgeruch am Tower wahrgenommen. Rund 35 Maschinen mussten umgeleitet werden. Tennisprofi Alexander Zverev hat seinen ersten Grand-Slam-Titel gewonnen. Der Hamburger bezwang im Finale der French Open in Paris den Italiener Flavio Cobolli in 5 Sätzen. Aus der Sportredaktion Hendrik Lückhoff.
3: Im Moment des Sieges fiel Zverev auf den Rücken, auf den roten Sand. Die Tränen schossen ihm in die Augen. Das Ziel endlich erreicht. Und es war harte Arbeit im Finale. Den ersten Satz holte sich Zverev mit 6:1. Danach verlor er aber seine Souveränität. Cobolli wurde stärker und gewann auch Satz 2. Durchgang 3 ging dann wieder an Zverev. Den vierten verlor er dramatisch im Tiebreak. Trotzdem behielt der Hamburger im entscheidenden 5. Satz die Nerven, zog schnell davon und verwandelte nach über 4 Stunden seinen 2. Matchball. Der Traum vom Grand Slam Titel ist wahr geworden für Alexander Zverev.
1: Das waren die Nachrichten. Das Wetter in Deutschland. Tagsüber heiter bis wolkig, im Südosten mehr Sonne, von Westen einzelne Schauer oder Gewitter. Höchstwerte 20 bis 28 Grad. Am Dienstag zeitweise Schauer und Gewitter, später freundliche Abschnitte 15 bis 22 Grad. Es ist jetzt 4:03 Uhr.
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4: Und dazu begrüßt Sie Sven Knappe. Herzlich willkommen. Der spanische Renaissance-Komponist Tomás Luis de Victoria reiste 1572 extra nach Venedig, um dort einige Motetten zu veröffentlichen. Darunter eine mit dem Titel »Vadam et circuibo civitatem« – »Ich will aufstehen und in der Stadt umhergehen«. Philipp Herrewege leitet das Collegium Vocale Gent.

Vadam et circuibo civitatem, eine Motette aus der Feder von Thomas Luis de Victoria, vorgetragen vom Collegium Vocale Gent unter Philipp Herrewege. Von der spanischen Renaissance geht's in die Wiener Klassik. Wolfgang Amadeus Mozarts Hornkonzert Nummer 4 in S-Dur bieten Ivo Dudler und die Camerata Schweiz.

Das waren Ivo Dudler, Preisträger des ARD-Wettbewerbs 2021, und die Kamerata Schweiz unter Howard Griffiths mit dem Hornkonzert Nummer 4 in S-Dur von Wolfgang Amadeus Mozart. Hier ist das ARD-Nachtkonzert, präsentiert von BR Klassik mit Kammermusik von Ludwig van Beethoven. Die Klaviersonate in S-Dur Opus 81a, gewidmet dem Erzherzog Rudolf von Österreich zu seiner fluchtartigen Abreise aus Wien 1809, hören wir in einer Aufnahme mit David Kadusch.

Der 1985 in Nizza geborene Pianist David Kaddusch interpretierte die Lebewohl-Sonate Opus 81a von Ludwig van Beethoven. Geistliche Musik aus dem 15. Jahrhundert erwartet uns jetzt noch im ARD-Nachtkonzert, geschrieben von Johannes Ockeghem, zelebriert von der Capella Real de Catalunya.

Tod, du hast uns heimgesucht. Erbarme dich, heiliger Jesus. Geistliche Musik aus der Renaissance, komponiert von Johannes Ockeghem, vorgestellt von der Capella Real de Catalunya unter der Leitung von Jordi Savall. Bis zu den 5 Uhr Nachrichten gibt's noch einen deutschen Tanz in C-Dur von Franz Schubert, gespielt von den Bamberger Symphonikern unter der Leitung von Horst Stein.

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1: Um 5 Uhr mit Katja Kindermann. Israelische Luftstreitkräfte haben heute früh nach eigenen Angaben militärische Ziele im Westen und Zentrum des Irans angegriffen. Iranische Medien melden Explosionsgeräusche in mehreren Städten, darunter Isfahan, Tebris und der Hauptstadt Teheran. Zuvor hatte der israelische Armeechef mit Angriffen gedroht, als Reaktion darauf, dass der Iran gestern erstmals seit Beginn der Waffenruhe Anfang April wieder Raketen auf Israel abgefeuert hatte. Gleichzeitig hatte sich US-Präsident Trump in mehreren Interviews gegen neue israelische Angriffe ausgesprochen. In London haben gestern Abend der britische Premierminister Starmer, Kanzler Merz und Frankreichs Präsident Macron mit dem ukrainischen Staatschef Zelensky über die Lage in der Ukraine beraten. Danach veröffentlichten sie eine gemeinsame Erklärung. Unsere London-Korrespondentin Franziska Hoppen fasst die wichtigsten Punkte der vier Staats- und Regierungschefs zusammen.
2: Sie haben betont, dass die nächsten Schritte in enger Zusammenarbeit mit der Ukraine, anderen europäischen Partnern und den USA erfolgen sollen. Es sollen mehr Abfangraketen gebaut und gemeinsame Fähigkeiten zur Abwehr ballistischer Raketen entwickelt werden. Und Präsident Putin haben sie aufgefordert, einem sofortigen Waffenstillstand zuzustimmen. Der derzeitige Frontverlauf solle als Ausgangspunkt für die Verhandlungen dienen. Und russische Vermögenswerte, die wolle man auch so lange eingefroren lassen, bis Russland seinen Angriffskrieg beende und die Ukraine entschädige.
1: Ein defektes Bauteil in der Lüftungsanlage hat den Feueralarm am Münchner Flughafen ausgelöst. Das hat der Sprecher des Flughafens mitgeteilt. Das Teil sei ausgetauscht worden und jetzt könne der Tower wieder ohne Einschränkungen arbeiten. Gestern Abend war der Betrieb am Münchner Flughafen nach einem Feueralarm für rund 2 Stunden unterbrochen worden. Fluglotsen hatten einen Brandgeruch am Tower wahrgenommen. Rund 35 Maschinen mussten umgeleitet werden. Tennisprofi Alexander Zverev hat zum ersten Mal einen Grand-Slam-Titel gewonnen. Der Hamburger gewann das Finale der French Open in 5 Sätzen gegen den Italiener Flavio Cobolli. Aus der Sportredaktion Moritz Kühn.
3: Es war ein Drama mit Happy End. Fast 4,5 Stunden dauerte das Finalmatch. Dann sank Zverev vor Glück zu Boden, schlug die Hände vors Gesicht und schaute ungläubig in den Pariser Himmel. Im Alter von 29 Jahren die Krönung seiner Karriere. Der Olympiasieger von 2021 behielt im Endspiel gegen den Italiener Cobolli die Nerven, ließ sich trotz verlorenem 4. Satz im Tiebreak nicht aus der Ruhe bringen. Den entscheidenden 5. Durchgang gewann Zverev mit 6:1 und feierte seinen ersten Grand-Slam-Sieg.
1: Das waren die Nachrichten. Das Wetter in Deutschland. Tagsüber heiter bis wolkig, im Südosten mehr Sonne, von Westen einzelne Schauer oder Gewitter. Höchstwerte 20 bis 28 Grad. Am Dienstag zeitweise Schauer oder Gewitter, später freundliche Abschnitte bei 15 bis 22 Grad. Die Zeit, es ist jetzt 5.03 Uhr.
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4: Einen guten Montagmorgen. Am Mikrofon begrüßt Sie noch einmal Sven Knappe. 2 komponierende Herren aus Bella Italia eröffnen die letzte Runde Nachtkonzert. Der erste, ein ausgewiesener Opernspezialist, Gioacchino Rossini, berühmt geworden durch den Barbier von Sevilla oder die Italienerin in Algier. Weniger bekannt blieb die Oper Bianca e Faliero aus dem Jahr 1819, hier die Ouvertüre.

Das war die Ouvertüre zur Oper Bianca e Faliero von Gioachino Rossini mit dem Orchestra Filarmonica della Scala unter Riccardo Chailly. Und wir bleiben in Italien, besuchen Filippo Grignani, 1768 in Livorno geboren, der uns mit einem flotten Satz Kammermusik begrüßt. Es musiziert das Consortium Classicum.

Das war der erste Satz aus dem Sextett in A-Dur von Filippo Grignani, serviert vom Consortium Classicum unter der Leitung des Klarinettisten Dieter Klöcker. Etwa 50 Jahre früher als Grignani, also zu Zeiten Bachs, lebte Christoph Graupner, ein bedeutender Musiker seiner Zeit, der ab 1709 45 Jahre lang am Darmstädter Hof wirkte, später aber in Vergessenheit geriet. Graupners Konzert in C-Dur intoniert die Academia Daniel unter Chalef Adel.

Wir hörten Christoph Graupners Concerto in C-Dur, Werkeverzeichnis 301, vorgestellt von der Academia Daniel unter Chalef Atel, hier im ARD-Nachtkonzert. 15. Juni 1834 in der Leipziger Straße 3 in Berlin, dem Wohnsitz der Familie Mendelssohn, wird die Orchesterouvertüre in C-Dur von Fanny Hensel zum ersten Mal aufgeführt, genauer gesagt im Gartensaal, einem damals hoch angesehenen Kulturzentrum. Es spielt das Symphonieorchester des Bayerischen Rundfunks.

Das Symphonieorchester des Bayerischen Rundfunks spielte unter der Leitung von Maxim Jemeljanitschew die Ouvertüre in C-Dur von Fanny Hensel. Hier ist das ARD-Nachtkonzert, präsentiert von BR Klassik, mit Musik von Johann Friedrich Fasch, einem Barockkomponisten aus Buttelstedt, der vor allem die Werke Antonio Vivaldis und Georg Philipp Telemanns sehr schätzte. Das Fagottkonzert in C-Dur bieten Sergio Azzolini und das Orchester La Stravaganza Köln.

Besonders mit dem Fagottkonzert in C-Dur von Johann Friedrich Fasch aus dem Weimarer Land. Kurz vor Ende unserer Nachtschicht gibt's noch ein galantes Menuett von Wolfgang Amadeus Mozart, serviert von der Camerata Academica Salzburg unter Schandor Weg.

Menuetto Galante, der fünfte Satz aus der Haffner-Serenade von Wolfgang Amadeus Mozart, in einer Aufnahme mit der Camerata Academica Salzburg unter Sándor Weg. Sie hörten das ARD-Nachtkonzert, präsentiert von BR Classic. Am Mikrofon war für Sie Sven Knappe. Vielen Dank fürs Einschalten. Ich wünsche Ihnen einen ruhigen Start in die neue Woche.

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1: Ich wünsche Ihnen einen schönen guten Morgen an diesem Montagmorgen. Die Zeit, es ist jetzt 6 Uhr und hier sind die Nachrichten.
2: Mit Pascal Fournier, guten Morgen. Die israelische Luftwaffe greift wieder Ziele im Iran an. Europäer und Ukraine fordern Russland erneut zu einer Waffenruhe und zu Verhandlungen auf. Und die Partei von Premierminister Kurti gewinnt die Parlamentswahl im Kosovo. Das Wetter zuerst sonnig, später dann zeitweise Regen bei 19 bis 28 Grad. Als Reaktion auf iranischen Raketenbeschuss hat Israel in der Nacht damit begonnen, den Iran mit Raketen anzugreifen. Nach Angaben des israelischen Militärs wurden Ziele im Westen und im Süden Irans beschossen. Aus Tel Aviv berichtet Julio Segador.
3: Meldungen zufolge soll es Explosionen gegeben haben, unter anderem in Teheran, Tabriz und Isfahan. Auch der Flughafen von Teheran soll beschossen worden sein. Am frühen Morgen gab es Raketenalarm in Zentral-Israel. Laut Armee soll aus dem Jemen eine ballistische Rakete abgefeuert worden sein. Sie konnte abgefangen werden. Der israelische Angriff auf den Iran ist die Reaktion auf die iranischen Raketenangriffe in der Nacht. Diese hatten vor allem Ziele im Norden Israels im Visier. In weiten Teilen des Landes dort gab es Sirenenalarm. Die Menschen mussten erneut in die Schutzräume. Laut Militär wurden alle Raketen abgefangen. Israel bereitet sich unterdessen auf weitere Angriffe aus dem Iran vor. Das Heimatschutzkommando kündigte an, dass heute landesweit alle Schulen geschlossen bleiben. Die Krankenhäuser haben damit begonnen, ihren Betrieb aus Schutz gegen mögliches Bombardement aus dem Iran in unterirdische Einrichtungen zu verlagern.
2: Vor Beginn der israelischen Gegenschläge hat US-Präsident Trump Israels Premierminister Netanyahu offenbar gedrängt, auf Vergeltungsschläge zu verzichten. Das berichten mehrere US-Medien. Aus New York berichtet Martin Ganselmeier.
4: Hat sich Netanyahu über Trumps Appell hinweggesetzt? Oder hat Netanyahu den US-Präsidenten davon überzeugt, dass er aus innenpolitischen Gründen auf Irans Raketenangriffe reagieren muss, dies aber eher kontrolliert tun werde? Darüber wurde am späten Sonntagabend in den amerikanischen Nachrichtensendern spekuliert. Aus dem Weißen Haus oder von Donald Trump selbst gab es zunächst keine offiziellen Stellungnahmen. Zuvor hatten mehrere Medien unter Berufung auf Regierungsmitarbeiter berichtet, der US-Präsident habe mit Netanyahu telefoniert. Trump habe vor einer weiteren Eskalation gewarnt und an Netanyahu appelliert, die iranischen Raketenangriffe nicht mit Gegenschlägen zu vergelten. Die USA stünden kurz vor einem Deal mit Iran. Gegenüber der Financial Times äußerte Trump die Überzeugung, dass die jüngste Eskalation keinerlei Auswirkungen auf das Abkommen haben werde. Irans Angriffe hätten überhaupt nichts bewirkt. Und letztlich werde Israels Premierminister keine andere Wahl haben, als das Abkommen zu akzeptieren, das die USA mit Iran aushandeln.
2: Die EU-Verteidigungsminister kommen heute in Zypern zu einem informellen Treffen zusammen. Themen sind unter anderem die militärische Unterstützung für die Ukraine und die Freiheit der Schifffahrt vor dem Hintergrund der iranischen Blockade der Straße von Hormuz. Außerdem soll es um ein Vorgehen gegen die sogenannte russische Schattenflotte gehen. Nach einem Treffen mit dem ukrainischen Präsidenten Zelensky in London haben die Staats- und Regierungschefs Großbritanniens, Frankreichs und Deutschlands, Starmer, Macron und Merz, ihre Solidarität mit der Ukraine bekräftigt. In einem gemeinsamen Schreiben der vier Politiker heißt es, auch bei den nächsten Schritten in den Verhandlungen über einen gerechten und dauerhaften Frieden wolle man die Ukraine unterstützen. Aus London, Franziska Hoppen.
5: Laut des Schreibens sei es bei den Gesprächen darum gegangen, den bevorstehenden G7-Gipfel in Frankreich, das nächste Treffen der Ukraine-Unterstützer im Juli und den NATO-Gipfel in Ankara in rund 4 Wochen zu nutzen, um die Bemühungen zu koordinieren und um weiter Druck auf Russland auszuüben. So sollen mehr Abfangraketen gebaut und gemeinsame Fähigkeiten zur Abwehr ballistischer Raketen entwickelt werden. Die Staats- und Regierungschefs forderten Russlands Präsidenten Putin auf, einem sofortigen Waffenstillstand zuzustimmen. Der derzeitige Frontverlauf solle als Ausgangspunkt für Verhandlungen genommen werden. Europäische Sicherheitsinteressen müssten bei jeder Vereinbarung gewahrt werden, hieß es. Russische Vermögenswerte wollen Merz, Macron und Starmer eingefroren lassen, bis Russland seinen Angriffskrieg beende und die Ukraine für verursachte Schäden entschädige.
2: Weltweit gibt es weniger Atomwaffen. Das Stockholmer Friedensforschungsinstitut SIPRI schätzt, dass es rund 12.000 Sprengköpfe gibt. In seinem Jahresbericht konstatiert SIPRI dennoch, dass die Lage gefährlicher wird. Die Atommächte würden ihr Arsenal modernisieren, die geopolitische Konkurrenz nehme zu und bewaffnete Konflikte wie der Iran-Krieg würden sich zunehmend auch auf Staaten mit Atomwaffen ausweiten. Das könne zu einem neuen atomaren Wettrüsten führen, so die Befürchtung von SIPRI. Nach der dritten Parlamentswahl im Kosovo innerhalb von 18 Monaten zeichnet sich erneut ein Wahlsieg der Partei von Premierminister Kurti ab. Allerdings fällt sein Sieg diesmal deutlich schwächer aus als bei den zwei vorausgegangenen Wahlen. Aus Pristina berichtet David Freches.
6: Die liberal-konservative PDK hat nach derzeitigem Stand die zweitmeisten Stimmen im Kosovo bekommen und liegt bei rund 21% vor der Mitte-Rechts-Partei LDK mit 18%. Die Wahlbeteiligung ist von 44 auf 36% gesunken. Im Kosovo sind 20 der insgesamt 120 Sitze im Parlament fest für ethnische Minderheiten reserviert. Mit der Hälfte davon hatte Kurti nach der Wahl im Dezember eine Regierung gebildet. Das klappt nun nicht mehr. Albin Kurti und seine Partei sind zwingend auf einen weiteren Partner angewiesen, wenn sie eine Regierung bilden wollen. Allerdings bleibt abzuwarten, ob und wie die Stimmen der Diaspora dieses Ergebnis noch verändern. Sie werden in den kommenden Tagen ausgezählt. Die Parlamentswahl war bereits die dritte innerhalb von anderthalb Jahren. Zuletzt war das Parlament aufgelöst worden, weil sich Regierung und Opposition nicht auf einen Staatspräsident einigen konnten. Die Verfassung des Landes sieht dann Neuwahlen vor.
2: Der Flugbetrieb am Flughafen München läuft wieder, das schreibt der Flughafen auf seiner Website. Am Abend konnte nicht gestartet und nur eingeschränkt gelandet werden. Grund war Brandgeruch im Tower. Dieser sei wohl durch einen Defekt in der Lüftungsanlage entstanden, so ein Sprecher. Das waren die Nachrichten. Das Wetter? Zunächst noch sonnig, im Tagesverlauf verdichten sich die Wolken. Ab dem Nachmittag fängt es an zu regnen, örtlich sind Gewitter dabei. Je nach Sonneneinstrahlung steigen die Temperaturen auf 19 bis 28 Grad. Die Aussichten? Morgen zieht der Regen Richtung Südosten ab, die Schauer lassen nach. Zwischendurch zeigt sich wieder öfter die Sonne, allerdings wird es deutlich kühler als zuletzt. Die Höchstwerte liegen bei maximal 14 bis 20 Grad und auch der Mittwoch wird eher unbeständig und kühl. Es ist 6.07 Uhr.
1: Pascal Fournier war das mit den Nachrichten. Vielen Dank. Zuletzt waren die Europäer nur noch Zuschauer an der Seitenlinie bei Gesprächen über einen möglichen Frieden in der Ukraine. Seit die USA aber offenbar das Interesse verloren haben, nehmen die sogenannten E3, Großbritannien, Frankreich und Deutschland, wieder eine wichtigere Rolle ein. Und langsam öffnet sich ein Fenster für Gespräche mit Russland, heißt es aus deutschen Regierungskreisen. Gestern sind die E3 in London mit dem ukrainischen Präsidenten Zelensky zusammengekommen. Über die Ergebnisse und Erfolgsaussichten berichten wir gleich in SWR Kultur. Schönen guten Morgen.

0: Der dritte Satz, Scherzo, aus dem Klaviertrio Nummer 2 von Felix Mendelssohn Bartholdy war das in SWR Kultur am Morgen um 6:11. Deutschland, Frankreich und Großbritannien wollen die auf Eis liegenden Gespräche für ein mögliches Ende des Ukraine-Kriegs wieder in Gang bringen. Beim sogenannten E3-Treffen in London haben Premierminister Starmer, Präsident Macron und Bundeskanzler Merz über die Bedingungen für Friedensgespräche beraten. 5 Voraussetzungen nennen sie in einer gemeinsamen Erklärung. Welche Chancen die europäischen Bemühungen haben, diese Frage hat sich nicht nur unsere ARD-Korrespondentin in London, Franziska Hoppen, gestellt.
1: Ob der Premierminister Russland an den Verhandlungstisch bekommen könne und ob Europa da auch einen Platz habe, wollte dieser Reporter in der 10 Downing Street wissen, als Premierminister Keir Starmer gerade zur Begrüßung die Hand von Frankreichs Präsident Emmanuel Macron schüttelte. Großbritannien, Frankreich und Deutschland zählen zu den engsten Verbündeten Kiews und sie wollen die Ukraine-Diplomatie in Gang bringen. Auch wegen der Dynamik im Krieg, sagt Orisia Lutsevich vom Londoner Politikforschungsinstitut Chatham House im BBC-Fernsehen.
2: We are in the midst of revolution in military affairs.
1: Wir befinden uns mitten in einer Revolution im militärischen Bereich, von der Luft über das Land bis hin zum Meer. Die Ukraine hat bisher hervorragende Leistungen gezeigt, Russland holt auf. Aber es könnte ein Zeitpunkt kommen, an dem die Ukraine mit westlicher Unterstützung, Kapital und Innovation die Oberhand gewinnen kann. Zum ersten Mal habe Putin seit Kriegsbeginn größere finanzielle Probleme, sagt Politikwissenschaftler Nico Lange im ARD-Interview, Direktor des Instituts für Risikoanalysen und internationale Sicherheit. Und der Krieg werde in Russland hineingetragen. Das alles könne dazu beitragen, Putins Verhandlungsbereitschaft zu erhöhen, aber nur, wenn der Druck weiter konsequent aufgebaut werde.
3: Wir stehen nicht unmittelbar vor dem Beginn von Verhandlungen oder sogar von Entwicklungen in Richtung Frieden. Wir stehen vor einer Situation, wo Druck auf Russland dazu führen könnte, dass im Jahresverlauf die Gesprächsbereitschaft steigt.
1: Dazu wollen Starmer, Macron und Bundeskanzler Friedrich Merz den anstehenden G7-Gipfel in Frankreich nutzen, das Treffen der Ukraine-Unterstützer im Juli und den NATO-Gipfel in Ankara in rund 4 Wochen, um die Unterstützung der europäischen Partner und eben jenen Druck zu koordinieren. In einem schriftlichen Statement nach ihrem Treffen forderten die Staats- und Regierungschefs Putin zu einer sofortigen Waffenruhe auf und zu Verhandlungen über ein Kriegsende. Die derzeitige Frontlinie solle Ausgangspunkt für die Verhandlungen sein. Russische Vermögenswerte würden so lange eingefroren bleiben, bis Russland seinen Angriffskrieg beendet und die Ukraine entschädigt habe. Und Europa wie auch die USA sollten aktiv an den Gesprächen beteiligt werden. Washington hatte sich zuletzt diplomatisch stärker zurückgehalten. Philip Breedlove, ehemaliger alliierter Oberkommandierer der NATO in Europa, sagt, das müsse sich ändern. Putin muss seinen Blick nach Westen richten und erkennen, dass sich nicht nur die NATO, sondern auch die Vereinigten Staaten für den Frieden und Friedensgespräche zwischen der Ukraine und Russland einsetzen. Doch die Europäer sind sich bewusst, dass auf die USA nicht mehr Verlass ist wie früher. Macron, Starmer und Merz sicherten Zelensky weitere militärische Unterstützung zu und betonten die Notwendigkeit, die Raketenabwehr und Verfügbarkeit weitreichender Waffen zu stärken. Parallel zu den Gesprächen erschienen jedoch mehrere Berichte, die kritisierten, dass der britische Investitionsplan für die Verteidigung wegen Haushaltsstreitigkeiten seit letztem Jahr aufgehalten wird. BBC-Reporter Joe Pike. Wo bleibt Starmers Investitionsplan, der im vergangenen Herbst versprochen wurde, mit Einzelheiten zu Investitionen in alle möglichen Technologien, darunter natürlich auch die Drohnentechnologie, bei der die Ukraine in den letzten Jahren so erfolgreich eine Vorreiterrolle gespielt hat. Gleich wurden kritische Stimmen laut, Großbritannien verspiele seine Glaubwürdigkeit gegenüber Verbündeten. Bei der herzlichen Verabschiedung sah es danach jedoch nicht aus, eher nach einem demonstrativen Signal, dass die Europäer und die Ukraine weiterhin zusammenstehen.
0: Franziska Hoppen hat über die europäischen Bemühungen für einen Frieden in der Ukraine berichtet in SWR Kultur am Morgen, 6:15 Uhr.

0: Das war der fünfte Satz aus der Ouvertüren-Suite von Johann Friedrich Fasch, 6.20 Uhr.
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0: Opposition hat es auch in der Sowjetunion immer gegeben. Namentlich kennt das Online-Lexikon Wikipedia allerdings nur 121 Dissidenten. Vor allem die der Post-Stalin-Ära ragen heraus aus der Anonymität, waren oft auch im Westen bekannt oder gar berühmt, wie Andrei Sacharow, der sogar mit dem Friedensnobelpreis ausgezeichnet wurde. Weniger bekannt ist dagegen der Schriftsteller und Literaturkritiker Andrei Sinjavski, aber auch er fiel bei der Parteiführung in Ungnade. Am Ende hatte er Glück. Am 8. Juni 1971, heute vor 55 Jahren, wurde er aus der Haft entlassen. Ulrich Land stellt uns diesen kritischen Autor vor.
2: Ich bin aber kein Bastard. Und wenn wer nur anders ist, muss man dann gleich schimpfen? Ich bin normaler als ihr. Lässt der russische Schriftsteller und Kulturwissenschaftler Andrei Sinjavski ein außerirdisches Wesen herausposaunen, das infolge einer intergalaktischen Katastrophe in der Sowjetunion gelandet ist. Und vielleicht meint Sinjavski recht eigentlich sich selbst.
3: Slawist Konstantin Rapp.
4: Sinjavski verteidigte sein Leben lang das Recht, einfach anders zu sein und hat tatsächlich das andere der russischen Kultur erschaffen.
2: Andrei Sinjavski, 1925 in Moskau geboren, 1997 in der Nähe von Paris gestorben.
4: Seine Karriere beginnt eigentlich gut oder sogar sehr gut für einen sowjetischen Literaturkritiker. Niemand weiß aber, dass er parallel in den 50er Jahren beginnt, auch Texte zu verfassen, die nicht mit der offiziellen künstlerischen Methode des sozialistischen Realismus konform sind. Und diese Werke, seine fantastischen Geschichten, schmuggelt er in den Westen.
2: Er legt sich den Decknamen Abram Terz zu, der an einen Kleinganoven erinnert.
4: Und er hat unter diesem Pseudonym außerhalb des sowjetischen Literaturbetriebs im Ausland publiziert.
2: Provozierenderweise nennt er sein literarisches Konzept magischer Realismus. So lässt er pflanzliche Außerirdische in der Sowjetunion landen, lässt Lenin mit den Wölfen heulen und Trolle und Hexen den biederen Alltag in einer sowjetischen Kommunalwohnung aufmischen. Der Staatsführung ein Dorn im Auge. Und sie setzt alles daran herauszufinden, wer hinter diesem Abram Terz steckt, der da im kapitalistischen Westen die Sowjetunion veralbert und verunglimpft. Sinjavskis Identität fliegt auf. Er wird 1965 verhaftet und es wird ihm der Prozess gemacht, wegen antisowjetischer Propaganda. Die Texte wurden wortwörtlich genommen, also absichtlich missverstanden. Man verurteilte ihn zu 7 Jahren Lagerhaft unter verschärften Bedingungen. Letztlich aber rief das Gerichtsverfahren das schiere Gegenteil dessen hervor, was man beabsichtigte. Es ließ eben keine Ruhe einkehren.
4: Der Prozess löst nicht nur eine internationale Resonanz aus, sondern auch in der städtischen Intelligenz. Und es gab eine erste öffentliche Demonstration gegen diesen Prozess im Dezember 1965. Da werden die Beteiligten in Windeseile verhaftet. Aber ab diesem Zeitpunkt setzt man den Beginn einer Dissidentenbewegung in der Sowjetunion an.
2: Die erste Kampagne für Bürgerrechte in den staatssozialistischen Ländern war losgetreten. Auch wenn es bis zu Glasnost und dem Zerfall der Sowjetunion noch 20 Jahre dauern sollte. Umso bemerkenswerter, dass Andrei Sinjavski am 8. Juni 1971, 2 Jahre vor Ablauf der Strafe, aus der Haft entlassen wurde. Vermutlich, um ihn als aufsässigen Bacillus loszuwerden. Und weil seine Frau intervenierte und mit der Publikation eines Buchs direkt aus dem Gefangenenlager drohte. Womöglich aber auch, weil Sinjavski schon vorher mit dem KGB, dem sowjetischen Geheimdienst, angebändelt hatte. Täuschungshalber.
4: Er wurde nämlich geworben, Informationen über eine französische Staatsbürgerin zu sammeln. Und da hat er sich dafür entschieden, sie zu warnen und praktisch aus der Schusslinie zu nehmen und gleichzeitig den KGB mit Informationen zu beliefern.
2: Kurz nach der vorzeitigen Entlassung aus der Lagerhaft kann Sinjavski als Ehrenmann mit wertvollen Büchern und russischen Ikonen im Gepäck nach Frankreich ausreisen, wo er in der Immigrantenszene zunächst als Verräter behandelt wird. Nichtsdestotrotz aber bringt Sinjavski es bis zum Professor für russische Literatur an der Sorbonne.
4: Искусство гуляет.
2: Die Kunst geht spazieren.
0: Der sowjetische Dissident Andrei Sinjaski wurde heute vor 55 Jahren aus der Haft entlassen. Das war ein Zeitwortbeitrag von Ulrich Land, den Sie nachhören können auf unserem Podcast-Portal ARD Sounds.

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1: Bier und Fußball gehören für viele Fans zusammen. 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
4: Ich bin Frauke Oppenberg, wünschen einen schönen Montagmorgen. Es ist jetzt 6.30 Uhr und hier sind die Nachrichten.
5: Mit Pascal Fournier. Trotz einer geltenden Waffenruhe greifen sich Israel und der Iran gegenseitig an. Die Zahl der Atomwaffen ist leicht gesunken, trotzdem ist die weltweite Sicherheitslage insgesamt gefährlicher. Und die Hausärzte wehren sich gegen Sparpläne der Bundesregierung. Das Wetter, zuerst sonnig, später zeitweise Regen, 19 bis 28 Grad. Die israelische Luftwaffe hat Ziele im Westen und im Zentrum des Irans angegriffen. Das teilte das israelische Militär am Morgen mit. Der Angriff folgte auf Raketenbeschuss aus dem Iran am Sonntagabend. Die iranischen Revolutionsgarden haben den israelischen Angriff inzwischen bestätigt. Felix Kükrikol.
6: Die staatliche iranische Nachrichtenagentur IRNA meldete die Einschläge. Laut übereinstimmender Medienberichte waren sie in der iranischen Hauptstadt Teheran sowie in Tabriz, Isfahan und in der Nähe der Stadt Karaj zu hören. Gestern Abend hatte Iran erstmals seit Inkrafttreten einer Waffenruhe am 8. April Raketen auf Israel abgefeuert, als Warnung für die andauernden Angriffe auf den Libanon, wie das Regime in Teheran mitteilte. Israel hatte insbesondere die südlichen Vororte von Beirut beschossen, die Hauptquartiere der Hisbollah, wie Ministerpräsident Netanyahu und Israels Verteidigungsminister Katz mitteilten. Die Hisbollah gilt als der wichtigste nichtstaatliche Verbündete des Iran. Am Abend hatte sich US-Präsident Trump zu Wort gemeldet und Iran aufgefordert, wieder an den Verhandlungstisch zu gehen und so wörtlich einen Deal abzuschließen. Trump hatte auch Israel dazu gedrängt, auf Vergeltungsschläge zu verzichten.
5: Inzwischen hat der Iran offenbar auf den israelischen Beschuss reagiert. Laut der Agentur Agence France-Presse hat der Iran am Morgen erneut Raketen auf Ziele in Israel abgefeuert. Die Zahl der Atomwaffen geht weltweit insgesamt leicht zurück, dennoch wird die geopolitische Lage gefährlicher. Zu diesem Ergebnis kommt das Stockholmer Friedensforschungsinstitut SIPRI in seinem neuen Jahresbericht. Arne Bartram.
7: Die Zahl der Atomwaffen weltweit geht zwar leicht zurück, gefährlicher wird die Lage aber trotzdem. Das zeigt der neue Jahresbericht des Stockholmer Friedensforschungsinstituts SIPRI. Weltweit gibt es derzeit noch rund 12.000 nukleare Sprengköpfe. Der leichte Rückgang liegt vor allem daran, dass die USA und Russland alte Waffen abbauen. Gleichzeitig modernisieren aber die Atommächte ihre Arsenale und bauen sie teilweise sogar aus. Ein zentrales Problem? Die internationale Rüstungskontrolle bricht auseinander. Wichtige Verträge sind ausgelaufen, neue Vereinbarungen fehlen. Das sorgt für weniger Transparenz und mehr Misstrauen zwischen den Staaten. Hinzu kommt die wachsende geopolitische Konkurrenz. Konflikte wie der russische Angriffskrieg gegen die Ukraine oder im Nahen Osten betreffen zunehmend auch Staaten mit Atomwaffen. Das erhöht das Risiko von Eskalationen. Auch Europa gerät dadurch stärker unter Druck. Konflikte außerhalb des Kontinents wirken sich direkt aus, etwa durch gestörte Lieferketten oder steigende Energiepreise. Gleichzeitig verändert sich das Verhältnis zu den USA als wichtigstem Sicherheitspartner. SIPRI warnt, die aktuelle Phase könnte der Beginn eines neuen atomaren Wettrüstens sein, in einer Welt mit weniger Regeln und wachsender Unsicherheit.
5: Die Hausärzte in Deutschland wollen in dieser Woche gegen die Sparpläne der Bundesregierung protestieren. Bis Freitag soll in den Wartezimmern symbolisch jeder zweite Sitzplatz frei bleiben. Hintergrund ist das Sparpaket, das die gesetzlichen Krankenkassen 2027 um mehr als 16 Milliarden Euro entlasten soll. Der Hausärzteverband sieht durch die geplanten Kürzungen die hausärztliche Versorgung gefährdet. In Rheinland-Pfalz protestieren auch die Kliniken gegen das geplante Sparpaket. Das waren die Nachrichten. Das Wetter zunächst noch sonnig, im Tagesverlauf verdichten sich die Wolken. Ab dem Nachmittag fängt es an zu regnen, örtlich sind Gewitter dabei. Je nach Sonneneinstrahlung steigen die Temperaturen auf 19 bis 28 Grad. Es ist 6.34 Uhr.
4: Und das waren die Nachrichten mit Pascal Fournier. Vielen Dank. 9 Atommächte gibt es weltweit und sie drohen, in eine neue Spirale der Aufrüstung zu treiben. Davor warnen die Friedensforscher des Stockholmer Instituts SIPRI. Warum sie davon ausgehen, darum geht es gleich hier in SWR Kultur am Morgen. Nach dem Rondo in C-Dur von Ludwig van Beethoven. Schönen guten Morgen.

0: 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Es gibt eine gute und eine schlechte Nachricht zur Sicherheitslage auf der Welt. Die Zahl der Atomwaffen weltweit sinkt leicht. Trotzdem wächst aber die Gefahr eines Konflikts mit Atomwaffen. So steht es jedenfalls im neuen Jahresbericht des Stockholmer Friedensforschungsinstituts SIPRI. Warum das so ist, das erklärt uns unser ARD-Korrespondent Arne Bartram.
1: Die Welt bleibt hochgerüstet und Atomwaffen rücken wieder stärker in den Fokus. Zwar gibt es weltweit etwas weniger nukleare Sprengköpfe als noch vor einem Jahr, doch dieser Trend bedeutet nicht mehr Sicherheit. Denn die politischen Umstände haben sich verändert, erklärt Karim Hagak, Direktor des Stockholmer Friedensforschungsinstituts SIPRI.
2: So during the time of the Cold War,
1: im Kalten Krieg waren Atomwaffen ein zentraler Bestandteil, um das Gleichgewicht zwischen den USA und der damaligen Sowjetunion zu sichern. Gestützt nicht nur auf militärische Fähigkeiten, sondern auch auf ein sehr ausgefeiltes System der Rüstungskontrolle. Heute aber gerät genau dieses System ins Wanken. Verträge zur Begrenzung von Atomwaffen laufen aus oder werden nicht verlängert. Wir erleben gerade den Zusammenbruch der nuklearen Rüstungskontrolle. Staaten haben nun die Freiheit, die Größe ihrer Nukleararsenale zu erweitern, mehr Atomwaffen zu stationieren und dabei weniger transparent mit ihren Nuklearwaffenprogrammen umzugehen. Ein weiterer Grund zur Sorge ist die geopolitische Konkurrenz. Tatsächlich beobachten wir eine Reihe bewaffneter Konflikte, an denen Atommächte beteiligt sind.
2: Nuclear armed states.
1: Aktuelles Beispiel: der Krieg von USA und Israel gegen Iran. US-Präsident Trump.
3: We will not let Iran have a nuclear weapon.
1: Wir werden nicht zulassen, dass der Iran eine Atomwaffe bekommt. Das ist ganz einfach. Das wird nicht passieren. Wir haben ihn hart getroffen. Vielleicht müssen wir noch härter zuschlagen. Auch Drohungen aus Russland machen den Friedensforschern Sorge, hier Präsident Putin in einer Rede. Der Einsatz von Atomwaffen ist eine extreme, außergewöhnliche Maßnahme. Aber unser nukleares Arsenal muss angesichts der wachsenden Spannungen ein verlässlicher Garant für unsere Souveränität bleiben. Die aktuelle Entwicklung setzt vor allem eine Region immer stärker unter Druck, Europa. Karim Hagak, Direktor des Stockholmer Friedensforschungsinstituts SIPRI. Europa sieht sich nun mit einem deutlich komplexeren Sicherheitsumfeld konfrontiert. Die Bündnisbeziehungen zwischen den Vereinigten Staaten und Europa sind zweifellos im Wandel. Europa muss sich nun auch mit den Auswirkungen von großmachtpolitischer Konkurrenz auseinandersetzen, die weitreichende Folgen für die europäische Sicherheit haben. Bedeutet, ein deutlich weniger verlässlicher Bündnispartner USA und gleichzeitig unterbrochene Lieferketten und steigende Energiepreise wegen des Kriegs im Nahen Osten. Obendrauf kommt noch, die Zahl der Atomsprengköpfe dürfte laut SIPRI in Zukunft wieder steigen, weil immer mehr Staaten ihre Arsenale modernisieren. Damit droht langfristig eine neue Phase des atomaren Wettrüstens. In einer Welt, in der gleichzeitig immer weniger Regeln gelten.
0: Die Gefahr eines Konflikts mit Atomwaffen wächst. Über den aktuellen Bericht des Friedensforschungsinstituts SIPRI hat Arne Bartram berichtet in SWR Kultur am Morgen.

0: Das war das Presto aus der 30. Sinfonie von Wolfgang Amadeus Mozart in SWR Kultur am Morgen, 6.44 Uhr. Für den kommenden Mittwoch, also übermorgen, hat Bundeskanzler Friedrich Merz die Gewerkschaften und Arbeitgeber zum Dialog mit dem Koalitionsausschuss ins Kanzleramt eingeladen. Für Union und SPD geht es darum, sich noch vor der Sommerpause auf zahlreiche Reformen zu verständigen. Und dieser Reformgipfel ist heute eins der großen Themen in vielen Zeitungskommentaren. Pascal Fournier fasst für uns die Pressestimmen zusammen.
1: Die Südwestpresse aus Ulm schreibt, dass sich nun alles auf die notwendige Modernisierung von Rente, Gesundheit, Steuern und Arbeitsmarkt fokussiert, ist richtig. Es wäre aber eine Fehlannahme zu glauben, dass danach erstmal Schluss wäre mit der Reformerei. Denn so groß die Erwartungen an die Koalitionsrunden in den nächsten Wochen bereits sind, Schwarz-Rot soll schaffen, was seit Jahrzehnten nicht geschafft wurde. Noch größer scheint die heimliche Hoffnung, dass es dann endlich erledigt ist. Spoiler, beim Reformieren gibt es kein Beendet. Reformen nicht als Einzelereignis zu betrachten, sondern als andauernde Angelegenheit, könnte übrigens auch beim Erwartungsmanagement helfen. Das gilt für Regierung und Bürger gleichermaßen. Den einen allumfassenden Superwumms wird es auch diesmal nicht geben, sondern das, was Politik bestenfalls kann, Probleme nach und nach lösen. Auch daran entscheidet sich das Gelingen der Reformen. Die Rheinzeitung aus Koblenz rückt die Rolle des Kanzlers in den Mittelpunkt ihres Kommentars. Deutschland war in der Vergangenheit erfolgreich als Konsensgesellschaft. Kanzler Merz strebt einen Konsens mit den Sozialpartnern jetzt aber nur halbherzig an. Er hat Gewerkschafter und Arbeitgeber für kommenden Mittwoch zwar zu einer Gesprächsrunde ins Kanzleramt eingeladen, doch das ist noch lange kein Dialogprozess. Merz meint, für langwierige Verhandlungen keine Zeit mehr zu haben. Die Sozialpartner sollten aber sehr wohl an den weiteren Reformvorbereitungen beteiligt bleiben, so gut es in diesem Jahr eben geht. Denn ohne Unterstützung der Sozialpartner droht dieses Szenario. Die Unternehmen setzen ihre

0: investieren, sollte deshalb ernsthaft diskutiert werden. Denn schon heute trägt die junge Generation enorme Belastungen. Rasant steigende Mieten, höhere Abgaben, ein immer kostspieligeres Rentensystem bei zugleich unsicheren Zukunftsperspektiven. Trotzdem wird politisch meistens zuerst bei den Jungen gespart. Hinzu kommt, dass es ausdrücklich nicht um Rentenkürzungen geht. Die Renten würden weiterhin steigen, lediglich langsamer als ursprünglich geplant. Das mag für viele Rentner sicherlich schmerzhaft sein. Angesichts angespannter Haushaltslagen braucht es jedoch die Bereitschaft aller Generationen, Verantwortung mitzutragen. Kritik an den Reformplänen ist Thema des Kommentars im Straubinger Tagblatt. Jeder Reformvorschlag muss auf Ausgewogenheit achten. Das heißt, wenn auf der einen Seite Beitragszahlern und Leistungsempfängern Zumutungen ins Haus stehen, dann müssen diese aber erkennen, dass stärkere Schultern auch mehr tragen. Wie im Steuersystem, wo es einen progressiven Tarifverlauf gibt. Höhere Einkommen zahlen prozentual mehr. So muss auch bei Gesundheit und Pflege dieses Prinzip berücksichtigt werden. Möglichkeiten dazu gibt es, beispielsweise durch eine Erhöhung oder einen völligen Verzicht auf die Beitragsbemessungsgrenze. Nur auf diese Weise lässt sich in der Bevölkerung Akzeptanz für Reformen erzielen und den Kritiken die Spitze nehmen. Glaubt das Straubinger Tagblatt, und das waren die heutigen Pressestimmen.
1: Pascal Fournier hat für uns in die heutigen Tageszeitungen geschaut. In SWR Kultur am Morgen hören wir jetzt den kanadischen Pianisten Marc-André Amelin mit der 9. Etüde aus seinen 12 Etüden in allen Molltonarten nach Rossini.

0: 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Über 2000 Kinder wurden seit dem russischen Überfall auf die Ukraine verschleppt. Auf russisches Territorium oder in die von Russland annektierten Gebiete. Die UN haben diese Deportationen zu Kriegsverbrechen erklärt. Der Internationale Strafgerichtshof deswegen gegen den russischen Präsidenten Putin Haftbefehl erlassen. Aber man kann sich kaum vorstellen, was in den Müttern dieser Kinder vorgeht, die in russische Familien zwangsadoptiert wurden. Eine neue Oper erzählt von diesem Leid und dem unbändigen Willen, diese Kinder zurückzuholen. Die Mütter von Cherson ist ein gemeinsames Projekt der Metropolitan Opera in New York, der polnischen Staatsoper Warschau und des Opernhauses in Kiew. Am vergangenen Donnerstag wurden die Mütter von Cherson uraufgeführt und Florian Kellermann war in Kiew dabei.
1: Der Direktor der New Yorker Metropolitan Opera, Peter Gerb, kam selbst nach Kiew. Sein Haus habe die Ukraine immer unterstützt, erklärte er. Und das tue es auch jetzt, da der russische Angriffskrieg nicht mehr die Schlagzeilen bestimme. Die Oper Mütter von Cherson legt Zeugnis von einer der vielen Gräueltaten dieses ungerechten Kriegs ab. Die Entführung von Zehntausenden ukrainischen Kindern. Während die Figuren dieser Oper erfunden sind, ist die Geschichte es nicht. Die Erzählung von mutigen ukrainischen Müttern, die versuchen, ihre Töchter zu retten, ist wahr.

0: Dirigiert wurde die Oper von der gebürtigen Kanadierin Carrie Lynn Wilson. Die Kiewer Oper bot Mütter von Cherson in einer Konzertversion dar, ohne Bühnenbild, mit Akzent rein auf der Musik. Dennoch wurde deutlich, dass die Oper geschichtliche Abläufe beinahe minutiös nachzeichnet. Der russische Überfall 2022, der Protest der Menschen im südukrainischen Cherson. Aufgeregt reden die Bürgerinnen und Bürger, die sich auf einem öffentlichen Platz versammelt haben, durcheinander. Schließlich kommt das Angebot der Besatzer an Kinder und Jugendliche. Sie sollten Ferien auf der von Russland annektierten Halbinsel Krim machen, von wo viele nie zu ihren Familien in Cherson zurückkehren sollten. Die Musik enthält zwar viele moderne Elemente, wirkt insgesamt aber an klassischen Vorbildern orientiert. Das sei Absicht, sagt der Komponist der Oper Maxim Kolomiec. Ich habe mich wohl vor allem daran orientiert, dass die Musik für die Heldinnen dieser Ereignisse verständlich ist. Sie sollen die Oper sehen und sie soll ihnen gefallen, sie nicht abstoßen. Deshalb habe ich mich um eine maximal zugängliche musikalische Sprache bemüht. Unter die Haut geht die Arie der Mutter, die am Anfang und am Ende steht. Sie will ihrem Kind das Dach sein, das vor Regen schützt, die Mauer gegen den Wind, die Decke, die in der Nacht wärmt. Fast übersteigert realistisch lässt die Oper Maria Lwowa-Bjelowa auftreten, Ombudsfrau für Kinderrechte beim russischen Präsidenten. Sie rechtfertigt, dass die Kinder ukrainischer Eltern in Russland bleiben müssen. Deshalb fahndet der Internationale Strafgerichtshof in Den Haag nach ihr. Bei der Aufführung in Kiew sang ihren Part die Sopransängerin Sofia Solovey. Ich habe die Rolle sofort angenommen. Es gibt eben auch negativ besetzte Rollen. Hier das Böse, das sich hinter einem guten Schein verbirgt. Und dieses Projekt ist für mich persönlich wichtig. Ich habe Bekannte, die das durchlebt haben, die tagelang, monatelang nicht wussten, was mit ihren Kindern geschieht. Das Libretto hat der US-Bühnenautor George Brandt verfasst, allerdings mit Unterstützung aus der Ukraine, so Komponist Kolomiec. Wir hatten ein ganzes Team, das die Fakten überprüft hat. Sie haben alles überprüft, wer auf wen geschossen hat, wer wohin geflohen ist, in welchen Ferienlagern die Kinder untergebracht waren. Im Oktober wird die Oper in Warschau aufgeführt. In der Metropolitan Opera soll sie in der Saison 2027-2028 auf dem Programm stehen.
1: Florian Kellermann war das über die Uraufführung von Mütter von Cherson in Kiew. SWR Kultur am Morgen um 7:03. Bis zu den Nachrichten hören wir das Quadro Nuevo mit Dandashi Nummer 1 von Mulo Franzl.

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1: Einen schönen guten Morgen wünsche ich Ihnen um jetzt 7 Uhr. Wir hören das Wichtigste aus aller Welt in den Nachrichten.
2: Mit Pascal Fournier, guten Morgen. Israel und der Iran beschießen sich trotz einer bestehenden Waffenruhe. Europäer und Ukraine fordern Russland erneut zu einer Waffenruhe und Verhandlungen auf. Und Bundesarbeitsministerin Baas will kleine und mittlere Einkommen steuerlich entlasten. Das Wetter zuerst sonnig, später zeitweise Regen, 19 bis 28 Grad. Als Reaktion auf iranischen Raketenbeschuss hat Israel in der Nacht damit begonnen, den Iran mit Raketen anzugreifen. Nach Angaben des israelischen Militärs wurden Ziele im Westen und Süden des Irans beschossen. Aus Tel Aviv berichtet Julio Segador.
3: Meldungen zufolge soll es Explosionen gegeben haben, unter anderem in Teheran, Tabriz und Isfahan. Auch der Flughafen von Teheran soll beschossen worden sein. Am frühen Morgen gab es Raketenalarm in Zentral-Israel. Laut Armee soll aus dem Jemen eine ballistische Rakete abgefeuert worden sein. Sie konnte abgefangen werden. Der israelische Angriff auf den Iran ist die Reaktion auf die iranischen Raketenangriffe in der Nacht. Diese hatten vor allem Ziele im Norden Israels im Visier. In weiten Teilen des Landes dort gab es Sirenenalarm. Die Menschen mussten erneut in die Schutzräume. Laut Militär wurden alle Raketen abgefangen. Israel bereitet sich unterdessen auf weitere Angriffe aus dem Iran vor. Das Heimatschutzkommando kündigte an, dass heute landesweit alle Schulen geschlossen bleiben. Die Krankenhäuser haben damit begonnen, ihren Betrieb aus Schutz gegen mögliches Bombardement aus dem Iran in unterirdische Einrichtungen zu verlagern.
2: Inzwischen hat der Iran als Reaktion auf den israelischen Beschuss seinerseits erneut Raketen auf Ziele in Israel abgefeuert. Das bestätigte das israelische Militär am Morgen. Vor dem Beginn der israelischen Gegenschläge auf Ziele im Iran hatte US-Präsident Trump Israels Premier Netanyahu offenbar gedrängt, auf Vergeltungsschläge zu verzichten. Das berichten mehrere US-Medien. Aus New York, Martin Ganselmeier.
4: Hat sich Netanyahu über Trumps Appell hinweggesetzt? Oder hat Netanyahu den US-Präsidenten davon überzeugt, dass er aus innenpolitischen Gründen auf Irans Raketenangriffe reagieren muss, dies aber eher kontrolliert tun werde? Darüber wurde am späten Sonntagabend in den amerikanischen Nachrichtensendern spekuliert. Aus dem Weißen Haus oder von Donald Trump selbst gab es zunächst keine offiziellen Stellungnahmen. Zuvor hatten mehrere Medien unter Berufung auf Regierungsmitarbeiter berichtet, der US-Präsident habe mit Netanyahu telefoniert. Trump habe vor einer weiteren Eskalation gewarnt und an Netanyahu appelliert, die iranischen Raketenangriffe nicht mit Gegenschlägen zu vergelten. Die USA stünden kurz vor einem Deal mit Iran. Gegenüber der Financial Times äußerte Trump die Überzeugung, dass die jüngste Eskalation keinerlei Auswirkungen auf das Abkommen haben werde. Irans Angriffe hätten überhaupt nichts bewirkt. Und letztlich werde Israels Premierminister keine andere Wahl haben, als das Abkommen zu akzeptieren, das die USA mit Iran aushandeln.
2: Die EU-Verteidigungsminister kommen heute in Zypern zu einem informellen Treffen zusammen. Themen sind unter anderem die militärische Unterstützung für die Ukraine und die Freiheit der Schifffahrt vor dem Hintergrund der iranischen Blockade der Straße von Hormuz. Außerdem soll es um ein Vorgehen gegen die sogenannte russische Schattenflotte gehen. Nach einem Treffen mit dem ukrainischen Präsidenten Selenskyj in London haben die Staats- und Regierungschefs Großbritanniens, Frankreichs und Deutschlands, Starmer, Macron und Merz, ihre Solidarität mit der Ukraine bekräftigt. In einem gemeinsamen Schreiben der vier Politiker heißt es, auch bei den nächsten Schritten in den Verhandlungen über einen gerechten und dauerhaften Frieden wolle Europa die Ukraine unterstützen. Franziska Hoppen.
5: Laut des Schreibens sei es bei den Gesprächen darum gegangen, den bevorstehenden G7-Gipfel in Frankreich, das nächste Treffen der Ukraine-Unterstützer im Juli und den NATO-Gipfel in Ankara in rund 4 Wochen zu nutzen, um die Bemühungen zu koordinieren und um weiter Druck auf Russland auszuüben. So sollen mehr Abfangraketen gebaut und gemeinsame Fähigkeiten zur Abwehr ballistischer Raketen entwickelt werden. Die Staats- und Regierungschefs forderten Russlands Präsidenten Putin auf, einem sofortigen Waffenstillstand zuzustimmen. Der derzeitige Frontverlauf solle als Ausgangspunkt für Verhandlungen genommen werden. Europäische Sicherheitsinteressen müssten bei jeder Vereinbarung gewahrt werden, hieß es. Russische Vermögenswerte wollen Merz, Macron und Starmer eingefroren lassen, bis Russland seinen Angriffskrieg beende und die Ukraine für verursachte Schäden entschädige.
2: Die Zahl der Atomwaffen weltweit ist leicht gesunken. Das geht aus dem neuesten Jahresbericht des Stockholmer Friedensforschungsinstituts SIPRI hervor. Dennoch schätzen die Forscher in Stockholm die geopolitische Lage insgesamt als gefährlicher ein. Die Atommächte modernisierten ihre Arsenale. Bewaffnete Konflikte wie der Irankrieg weiteten sich zunehmend auch auf Staaten mit Atomwaffen aus. Das könne zu einem neuen atomaren Wettrüsten führen, so die Befürchtungen des SIPRI. Bundesarbeitsministerin Baas will Bürgerinnen und Bürger durch die anstehende Einkommensteuerreform spürbar entlasten. Als Größenordnung nannte die SPD-Politikerin bei kleinen und mittleren Einkommen Erleichterungen von mindestens 500 Euro pro Jahr. Aus Berlin Georg Schwarte.
6: Sonst, so Baas in der ARD-Sendung Mioska, könne man sich das auch gleich sparen. 20 Euro wären am Ende zu wenig und würden auch nicht glaubwürdig sein, sagte die Arbeitsministerin. Im Moment liegen Reformen auf dem Tisch, wo die Bürger und Bürgerinnen erstmal den Eindruck haben, es wird für sie schwieriger, sagte Baas und verwies auf drohende Zuzahlungen bei Gesundheit und Pflege. Deshalb müsse, wie zugesagt, eine Einkommensteuerreform am 1. Januar 2027 in Kraft treten, die dauerhaft entlaste und wirklich mehr Geld im Portemonnaie übrig lasse. Sonst habe die Politik ihre Glaubwürdigkeit verloren. Bei der ebenfalls anstehenden Rentenreform kündigte Baas zumindest Eckpunkte bis zur Sommerpause an. Die Koalition hatte das Ziel ausgegeben, bis Juli ein großes Reformpaket zu beschließen. Zunächst soll darüber am Mittwoch im Kanzleramt mit Arbeitgebern, Gewerkschaften und Industrievertretern gesprochen werden.
2: Das waren die Nachrichten. Das Wetter? Zunächst noch sonnig, im Tagesverlauf verdichten sich die Wolken. Ab dem Nachmittag fängt es an zu regnen, örtlich sind Gewitter dabei. Je nach Sonneneinstrahlung steigen die Temperaturen auf 19 bis 28 Grad. Die weiteren Aussichten: morgen zieht der Regen Richtung Südosten ab, die Schauer lassen nach und zwischendurch zeigt sich wieder öfter die Sonne. Allerdings wird es insgesamt deutlich kühler als zuletzt. Die Höchstwerte liegen bei maximal 14 bis 20 Grad und auch der Mittwoch wird eher unbeständig und kühl. Die Zeit, es ist gleich 7.07 Uhr.
1: Das waren die Nachrichten mit Pascal Fournier. Vielen Dank. Sie sind zu warm, verdreckt und leer gefischt. Und vielen Meeren wie der Ostsee geht die Luft aus. Darauf will der heutige Welttag der Ozeane aufmerksam machen. Und darüber spreche ich gleich mit der Expertin für Meeresschutz, Daniela von Schaper von Greenpeace in SWR Kultur am Morgen.

0: Das war der Walzer Opus 12 Nummer 2 von Edvard Grieg in der Bearbeitung vom Duo Minerva in SWR Kultur um 7:09. Monatelang hat der gestrandete Wal in der Ostsee für viel Medienwirbel gesorgt und die Menschen bewegt. Timmy oder Hope haben sie ihn genannt. Massen standen mitleidend am Timmendorfer Strand oder auf Pöhl. Eine private Initiative wollte den Wal mit Pontons in tiefe Gewässer ziehen, nachdem die offiziellen Einsatzkräfte sich gegen eine weitere Rettungsmaßnahme entschieden hatten. Es hat alles nichts geholfen. Der Wal ist verendet. Mittlerweile wissen wir, dass es ein Buckelwalweibchen war, dass die Ostsee nicht ihr Lebensraum ist und dass viele Meeresbewohner durch verloren gegangene Fischernetze gefährdet sind. Immerhin, das hat dieser Medienrummel gebracht. Ein kleines bisschen Aufklärung und Aufmerksamkeit für die Meere. Davon braucht es aber noch mehr. Und deshalb spreche ich heute am Tag der Ozeane mit Daniela von Schaper, Expertin für Meeresschutz bei Greenpeace. Einen schönen guten Morgen.
1: Einen schönen guten Morgen wünsche ich.
0: Wie haben Sie diesen monatelangen Wirbel um den Buckelwal in der Ostsee verfolgt? Hat die Aufmerksamkeit doch auch ein bisschen die Aufmerksamkeit für die Probleme der Ozeane geschärft?
1: Wir waren tatsächlich sehr früh noch dabei bei diesem ganzen Schicksal des Wals und waren vor Ort und haben selbst versucht, mit Rettungsmaßnahmen ihn zu retten, was letztlich leider nicht funktioniert hat, weil sein Zustand einfach zu schlecht war. Das heißt, wir haben das alles als sehr emotional auch erlebt. Und was da draußen passiert ist, sozusagen bei den Menschen, dass so viele Menschen hingeguckt haben, das ist ja auch ein schönes Symbol auf der einen Seite. Und letztlich muss man sagen, jetzt ist es aber so, dass wir alle ja was tun wollten oder auch um die Meere zu retten und da auch wirklich ins Handeln kommen müssen.
0: Der Wal hatte sich ja in die Ostsee verirrt, da gehört er nicht hin, kann da auch schwer überleben. Nach der Obduktion des gestrandeten Buckelwals ist die Todesursache jetzt weiterhin unklar, sagen die dänischen Behörden. Was vermuten Sie?
1: Warum der Wal gestorben ist, ist wirklich sehr schwer einzuschätzen. Er war ja schon sehr geschwächt, weil er schon bevor er gestrandet ist, in verschiedenen Fischernetzen verfangen war. Und diese hat man versucht auch loszubekommen. Die Organisation Sea Shepherd hat wochenlang Netze von diesem Wal entfernt, dann auch erfolgreich. Und letztlich wissen wir aber nicht, was für ein Schaden da schon zustande gekommen ist sozusagen. Und dann lag der Wal ja auch wirklich tagelang erstmal auf verschiedenen Sandbanken und auch wochenlang in Pöhl und wenn ein Wal strandet, dann drücken ja seine Organe aufeinander sozusagen, dadurch, dass er nicht mehr im Wasser ist und das kann zu anderen Verletzungen führen. Ob das letztlich die Todesursache war, das muss auch nochmal geklärt werden, wenn es denn möglich ist.
0: Welche Rolle könnte der Zustand der Ostsee spielen? Also wie geht es der? Es ist ja ein Binnenmeer, bekommt nur über das Kattegat frisches Nordseewasser.
1: Die Ostsee ist einfach kein geeigneter Lebensort für Buckelwale. Da kommen sie ja auch gar nicht vor. Das heißt, wir haben ja nur unsere heimischen Wale, die Schweinswale, die an die Ostsee gewöhnt sind. Und letztlich, wenn wir dann einmal den Bogen spannen und auf sie schauen, weil sie ja halt ein ähnliches Schicksal, ist die Ostsee wirklich heutzutage sehr gefährlich für die Tiere, weil sie die ganze Zeit Stellennetzen ausweichen müssen. Sie können die Netze nicht wahrnehmen, weil sie so feinmaschig sind. Mit ihrem Echolot bekommen sie auch keine Rückreaktion sozusagen. Das heißt, sie schwimmen da rein, verheddern sich in diesen Netzen und sterben. Und letztlich ist das ja auch beim Buckelwal passiert, dass er in die Netze geschwommen ist. Und das betrifft alle Wale. Es findet sehr viel Schiffsverkehr statt. Das heißt, die Meere und auch die Ostsee sind unheimlich laut. Und die Wale werden dann von ihren Routen vertrieben, wollen eigentlich in eine Richtung. Dann ist es so laut, dann schwimmen sie tiefer und tauchen tiefer und versuchen dem zu entkommen. Das heißt, sie finden kaum Ruhe, sie finden kaum ein gutes Nahrungsangebot und dann kommt in der Ostsee auch noch die Eutrophierung dazu, das heißt ein starker Nährstoffeintrag aus der Landwirtschaft, der dazu führt, dass sich sauerstoffarme Zonen bilden und dadurch ist das Leben in der Ostsee sehr schwer geworden für die Tiere.
0: Bis 2030 sollen 30% der globalen Meeresfläche unter Schutz stehen, um die biologische Vielfalt der Meere zu schützen. Das sieht das Hochseeschutzabkommen vor, was gerade verabschiedet wurde. Das ist ein wichtiger Schritt. Aber reicht der? Und wie wird dieses Abkommen umgesetzt?
1: Das Hochseeschutzabkommen ist wirklich ein ganz großes Instrument, was wir brauchen, weil es die Weltgemeinschaft erstmal vereint und sagt, man hat hier ja eine Einstimmigkeit, man möchte diese Meeresschutzgebiete haben. Diese müssen jetzt aber schnell und wirksam eingerichtet werden. Das heißt, wir brauchen auch von Anfang an klare Verbote für zum Beispiel die Fischerei. Dann darf da kein Schiffsverkehr mehr stattfinden und vor allem dürfen keine industriellen Vorhaben wie Öl- und Gasförderung oder der Tiefseebergbau stattfinden. Das heißt, das müssen wir weltweit jetzt einrichten. Und wenn wir dann aber auf die deutschen Meere schauen, wo wir schon circa 45% der Nord- und Ostsee offiziell unter Schutz gestellt haben, greifen all solche Verbote noch nicht. Das heißt, in unseren Meeresschutzgebieten darf gefischt, gebaggert, gebohrt werden. Und das muss sich ändern, denn das sind keine echten Schutzgebiete.
0: Heute ist der Welttag der Ozeane. Wie es den Meeren geht, wie es ihnen besser gehen könnte, darüber habe ich mit Daniela von Schaper von Greenpeace gesprochen. Ich danke Ihnen vielmals.
1: Ich danke Ihnen.

0: Das war Musik aus der zweiten Wassermusik-Suite von Georg Friedrich Händel in SWR Kultur um 17 Minuten nach 7. Es ist die kleine Schwester des Goldes, das Silber. Ist aber wesentlich günstiger, dadurch keine Wertanlage, dennoch mindestens genauso schön. Das Schmuckmuseum Pforzheim widmet diesem Edelmetall jetzt eine mehrteilige Ausstellung. Silver Lining, auf Deutsch Silberstreif. Zentrum stehen ausgewählte Arbeiten der 21. Silbertriennale, einem internationalen Wettbewerb für zeitgenössische Silberschmiedekunst. Ergänzend dazu präsentiert das Schmuckmuseum historische Silberobjekte aus seiner hauseigenen Sammlung. Rebecca Engsler hat sich diese Ausstellung angeschaut.
1: In der Vitrine steht ein Objekt, das an eine Versuchsanordnung im Physiklabor erinnert. Zwei schmale, versetzt angeordnete Quader aus Silber, flankiert von zwei dünnen Glasröhren. Nur der Titel verrät, dass es sich um einen Coffeepot handelt. Zeitgenössische Silberschmiedekunst von Christine Ramel. In der Vitrine daneben sieht man eine große, bauchige Vase. Ihre Wände sind dünn wie Papier. Sie bestehen aus vielen, sehr filigran aufeinander geschichteten Silberdrähten. Diese beiden Arbeiten zeigen, wie unterschiedlich Silberschmiedekunst heute aussehen kann, erklärt die Pressereferentin Isabel Schmidt-Mappes.
2: Wir stellen hier eigentlich drei Aspekte in Dialog miteinander. Einerseits zeitgenössischen Schmuck, andererseits diese ethnografischen Stücke. Außerdem haben wir Stücke aus der Pforzheimer Schmuckindustrie, um überall zu zeigen, wie vielfältig mit Silber umgegangen wurde und wird.
1: In der ethnografischen Abteilung funkeln in den Vitrinen historische Schmuckstücke aus dem Mittleren Osten. Zum Beispiel ein Halsschmuck aus dem vorigen Jahrhundert aus dem Oman. In der Mitte ein großes vergoldetes Sonnenmedaillon. Die Kette besteht jedoch aus mehreren Maria-Theresien-Talern. Mit diesen historischen Silbermünzen aus Österreich konnte man bis 1970 im Oman offiziell noch bezahlen. Die ältesten Silberfunde stammen zwar aus der Gebirgsregion zwischen Anatolien und Afghanistan, doch auch im Schwarzwald betrieben die Menschen seit dem Mittelalter Silberbergbau, der Grundstein der Pforzheimer Schmuckindustrie. Silber hat seit jeher eine ganz eigene Faszination, erklärt die Kuratorin der Ausstellung Katja Poljanak.
3: Also Silber hat die höchste Lichtreflexionsfähigkeit. Es ist das weißeste Metall. Das sieht man vor allem dann, wenn man Feinsilber sieht. Also nicht das legierte Silber, das wir von Objekten kennen, 925er Silber, sondern tatsächlich Feinsilber ist fast so weiß wie Papier.
1: Um Diamanten noch mehr zum Strahlen zu bringen, wurden sie seit dem Barock in Silber gefasst. Diese kühle Brillanz zeigt zum Beispiel eine Trende Corsage von Alphonse Auger von 1890. Die Brosche ist eine Leihgabe aus London. Sie sieht aus wie eine riesige diamantenbesetzte Blumenranke, die am Korsett seiner Trägerin befestigt wurde.
3: Die Steine sind auf spiralförmigen Fassungen angebracht, sodass kleinste Erschütterungen die naturalistisch ausgeprägten Blüten erzittern lassen. Ein fantastisches Werk, diese Zitterbrosche, die bei der leisesten Bewegung, bei jedem Atemzug in Bewegung gerät und die mit dem Betrachter flirtet.
1: Die Ausstellung Silver Lining im Schmuckmuseum Pforzheim zeigt, wie vielseitig das Material Silber verwendbar ist. Erstaunlich ist dabei, dass die Formen und Verarbeitungstechniken des Edelmetalls zu unterschiedlichen Zeiten und in verschiedenen Teilen der Welt doch ganz ähnlich sind. Museumsleiterin Friederike Zobel ergänzt.
4: Und das ist ja auch das, was irgendwie die Menschheit ausmacht, dass wir zwar immer gerne denken, wir seien alle so brutal innovativ, sind wir auch auf eine Art und Weise, aber auch sehr innovativ Wiederholungen zu wiederholen.
0: Rebecca Engsler war das über die Ausstellung Silver Lining im Pforzheimer Schmuckmuseum, die noch bis Anfang nächsten Jahres zu sehen ist. Look for the Silver Lining heißt auch dieser Musiktitel aus dem Musical Sally. Den hören Sie in SWR Kultur am Morgen, 7:21 Uhr.

0: 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Seit Wochen ist die AfD in Umfragen stärkste Kraft. In Sachsen-Anhalt ist es sogar möglich, dass sie bald alleine regieren könnte. Wegen der 5%-Hürde würden bei der Landtagswahl im September auch etwas mehr als 40% der Stimmen für eine Mehrheit reichen. Dass die AfD in Sachsen-Anhalt vom Landesverfassungsschutz als gesichert rechtsextremistisch eingestuft wurde, scheint dabei keine Rolle zu spielen. Auch nicht das sehr extreme Wahlprogramm. Die anderen Parteien reagieren zunehmend ratlos. Gábor Hallas aus unserem ARD-Hauptstadtstudio hat sich Konzepte und größte Fehler angeschaut.
1: Das ist ja Wahnsinn. Wir holen uns unser Land zurück. Wir schreiben Geschichte.
2: Die AfD hat begonnen mit dem Wahlkampf. Spitzenkandidat Ulrich Siegmund.
3: Alles ist möglich. Die Rettung unseres Landes ist möglich, dass wir unsere alte, wunderschöne Heimat zurückbekommen.
2: Die AfD steht in Sachsen-Anhalt in den Umfragen bei mehr als 40%. Siegmund könnte also Ministerpräsident werden. Sven Schulze will es bleiben.
4: Jetzt als Ministerpräsident hast du natürlich die Situation, dass die Menschen denken, du kannst alles lösen, du kannst es aber nicht.
2: Der CDU-Politiker sitzt in der Talkshow Hart aber fair und steht so kurz vor den Wahlen im September unter Druck.
4: Den Menschen zuhören, ihre Probleme verstehen, sie zu lösen. Und wenn man sie nicht lösen kann, auch mal zu sagen, dafür habe ich jetzt aktuell keine Lösung.
2: Heißt, nicht zu viel ankündigen.
5: Und dann traue ich mir zu, die AfD mit ihren Wählerinnen und Wählern zu halbieren. Das geht!
2: Friedrich Merz im Herbst 2018. Die AfD steht damals bei 14% bundesweit. Und heute ist Merz der Kanzler und die AfD deutlich stärkste Kraft mit 27%. Er hat sie also fast verdoppelt. Wie konnte das passieren? CDU-Ministerpräsident Schulze sagt.
4: Es gab doch jahrelang die Situation, dass gesagt wird, das ist ein Thema der AfD, da sprechen wir nicht drüber oder wenig. Und das war das Thema Migration. Und aus meiner Sicht gibt es keine Themen von Parteien, sondern nur Themen der Menschen.
2: Genauso versucht es die Union im Winter 2025. Die Anschläge von Magdeburg und Aschaffenburg erschüttern das Land. Friedrich Merz ist damals noch Oppositionsführer, bringt einen Antrag ein, um die Migrationspolitik zu verschärfen und die AfD stimmt zu.
6: Wenn es hier heute eine solche Mehrheit gegeben hat, dann bedauere ich das.
7: Jetzt und hier beginnt eine neue Epoche. Jetzt beginnt was Neues. Und das führen wir an. Das führen die neuen Kräfte an. Das sind die Kräfte von der AfD. Sie können folgen, Herr Merz, wenn Sie noch die Kraft dazu haben.
2: Merz sagt, das war keine Zusammenarbeit mit der AfD. Und die hat er immer wieder ausgeschlossen.
5: Ich werde mit dieser Partei keine Gespräche über irgendeine Art der Zusammenarbeit führen.
3: Wir haben mit diesen Leuten nichts zu tun und hier wird es keine Zusammenarbeit geben. Unter der Hand, über der Hand, auf dem Tisch, unter dem Tisch, mit mir und uns nicht.
8: So, liebe AfD-Abgeordnete,
2: die CDU hat eine Broschüre gedruckt und AfD-Zitate gesammelt.
8: Und das Beste, die Broschüre kommt mit einem kleinen, aber feinen Goodie, einer Austrittserklärung. Denn nach dem Lesen unserer Lektüre kann nun wirklich niemand mehr behaupten, nicht zu wissen, was in der AfD ist.
9: Danke. Ich wollte das Heftchen hier mir nur besorgen.
2: Die AfD greift das auf und Fraktionsgeschäftsführer Bernd Baumann schaut persönlich in der CDU-Parteizentrale vorbei.
10: Denn dieses Pamphlet ist voll von Lügen und Falschmeldungen, die einfach nur unfassbar sind. Ich konnte es nicht glauben, aber ich sehe jetzt, es ist so.
2: Ist das die richtige Strategie? Die Grüne Ricarda Lang sagt, Politik konzentriere sich in Wahlkämpfen zu sehr auf die AfD und sie berichtet von einem Gespräch mit ihrer Mutter.
11: Dann meinte die zu mir, boah, Ricky, ich habe nicht vor, irgendwann mal die AfD zu wählen, aber wir wollen von euch nicht den lieben langen Tag nur hören, wen wir nicht zu wählen haben, sondern wir wollen von euch hören, wie ihr vorhabt, unser Leben besser zu machen.
2: Und da stimmt ihr der wahlkämpfende CDU-Ministerpräsident Sven Schulze aus Sachsen-Anhalt zu. Doch Antworten und ein klares Konzept gegen die AfD hat wohl keine Partei.
0: Gábor Hallas war das über eine in Umfragen starke AfD und die schwachen Konzepte der anderen Parteien dagegen. SWR Kultur am Morgen um 7.28 Uhr.

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4: Ich bin Frauke Oppenberg, wünsche Ihnen einen schönen guten Morgen. Jetzt um 7.30 Uhr. Wir hören das Wichtigste aus aller Welt in den Nachrichten.
5: Mit Pascal Fournier. Trotz einer geltenden Waffenruhe greifen sich Israel und der Iran gegenseitig an. Die Zahl der Atomwaffen ist leicht gesunken, trotzdem ist die geopolitische Lage gefährlicher geworden. Und Bundesdigitalminister Wildberger sieht die Modernisierung des Staates auf einem guten Weg. Das Wetter, zuerst sonnig, später zeitweise Regen, 19 bis 28 Grad. Die israelische Luftwaffe hat Ziele im Westen und im Zentrum des Irans angegriffen. Das teilte das israelische Militär am Morgen mit. Der Angriff folgte auf Raketenbeschuss aus dem Iran am Sonntagabend. Die iranischen Revolutionsgarden haben den israelischen Angriff bestätigt. Felice Kükrikol.
6: Die staatliche iranische Nachrichtenagentur IRNA meldete die Einschläge. Laut übereinstimmender Medienberichte waren sie in der iranischen Hauptstadt Teheran sowie in Tabriz, Isfahan und in der Nähe der Stadt Karaj zu hören. Gestern Abend hatte Iran erstmals seit Inkrafttreten einer Waffenruhe am 8. April Raketen auf Israel abgefeuert, als Warnung für die andauernden Angriffe auf den Libanon, wie das Regime in Teheran mitteilte. Israel hatte insbesondere die südlichen Vororte von Beirut beschossen, die Hauptquartiere der Hisbollah, wie Ministerpräsident Netanyahu und Israels Verteidigungsminister Katz mitteilten. Die Hisbollah gilt als der wichtigste nichtstaatliche Verbündete des Iran. Am Abend hatte sich US-Präsident Trump zu Wort gemeldet und Iran aufgefordert, wieder an den Verhandlungstisch zu gehen und so wörtlich einen Deal abzuschließen. Trump hatte auch Israel dazu gedrängt, auf Vergeltungsschläge zu verzichten.
5: Inzwischen hat der Iran als Reaktion auf den israelischen Beschuss seinerseits erneut Raketen auf Ziele in Israel abgefeuert. Das bestätigte das israelische Militär am Morgen. Die Ölpreise sind nach der erneuten Eskalation im Nahen Osten wieder deutlich angestiegen. Am frühen Morgen kostete ein Barrel Rohöl der Sorte Brent umgerechnet rund 84 Euro. Das sind 4% mehr als noch am Freitag. Die Zahl der Atomwaffen weltweit ist leicht gesunken. Das geht aus dem neuesten Jahresbericht des Stockholmer Friedensforschungsinstituts SIPRI hervor. Trotzdem schätzen die Forscher die geopolitische Lage insgesamt als gefährlicher ein. Die Atommächte modernisierten ihre Arsenale und bewaffnete Konflikte wie der Irankrieg weiteten sich zunehmend auch auf Staaten mit Atomwaffen aus. Das könne zu einem neuen atomaren Wettrüsten führen, so die Befürchtungen des SIPRI. Bundesdigitalminister Wildberger informiert am Mittag über den aktuellen Stand bei der geplanten Modernisierung der staatlichen Verwaltung. Im Vorfeld verwies Wildberger auf bereits umgesetzte Projekte. Im gemeinsamen Morgenmagazin von ARD und ZDF sagte der CDU-Politiker:
7: Wir haben viel mehr in Summe erreicht, als vielleicht schon angekommen ist. Also das Beispiel, was ich nennen möchte, sind viele Genehmigungsbeschleunigungen im Bereich der Infrastrukturgenehmigung. Vom Bauturbo bis hin zur beschleunigten Genehmigung für Ausbaumaßnahmen wie beispielsweise Mobilfunk, Glasfaser und bei Großprojekten. Und das ist eine große Entlastung. Aber wir digitalisieren auch bestehende Zugangsleistungen für die Bürgerinnen und Bürger. Ein Beispiel: Online-Anmeldung und Ummeldung ist jetzt für 60 Millionen Menschen möglich. Das war vor kurzer Zeit noch 30 Millionen, das heißt eine Verdopplung. Und parallel arbeiten wir an Lösungen, die, sag ich mal, eine größere Bedeutung haben können, wie beispielsweise die Deutschland-App, wo ich über dem Smartphone in praktisch allen Kommunen die wichtigen Leistungen des täglichen Lebens online erledigen kann.
5: Das waren die Nachrichten. Das Wetter zunächst noch sonnig, im Tagesverlauf verdichten sich die Wolken, ab dem Nachmittag fängt es an zu regnen. Örtlich sind Gewitter dabei. Je nach Sonneneinstrahlung steigen die Temperaturen auf 19 bis 28 Grad. Es ist 7.34 Uhr.
4: Das waren die Nachrichten mit Pascal Fournier. Vielen Dank. Mexiko gegen Südafrika. Mit dieser Begegnung beginnt am Donnerstag die Fußballweltmeisterschaft der Männer im Aztekenstadion in Mexiko-Stadt. Es sind aber nur 13 der insgesamt 104 Partien, die im Gastgeberland Mexiko stattfinden. Auch in Kanada sind es nur 13. Den Großteil richten die USA aus. Und wie deren Präsident Donald Trump diese Weltmeisterschaft politisch nutzt, das bespreche ich gleich mit dem Sportjournalisten Ronny Blaschke in SWR Kultur am Morgen. Schönen guten Morgen.

0: 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An diesem Donnerstag beginnt sie, die Fußball-Weltmeisterschaft der Männer. Und nicht wenige Menschen, zumindest in meinem persönlichen Umfeld, haben angekündigt, sie zu boykottieren. Aus Protest gegen die Politik im Gastgeberland USA. Donald Trump nutzt den Sport politisch wie kein Präsident vor ihm. Und FIFA-Präsident Infantino hilft ihm dabei, wenn er ihm zum Beispiel bei der Auslosung der Gruppenspiele den eigens für Trump ins Leben gerufene Friedenspreis überreicht. Wobei die FIFA ja immer betont, dass die WM unpolitisch sei. Ob sie das wirklich ist und überhaupt sein kann, das bespreche ich mit dem Sportjournalisten und Autor Ronny Blaschke. Einen schönen guten Morgen.
1: Guten Morgen, Frau Oppenberg, hallo.
0: Donald Trump steht derzeit enorm unter Druck. Die Umfragewerte sind mies, sein Krieg im Nahen Osten ohne Erfolg und unbeliebt und im Herbst sind ja auch noch die Midterms. Wie kann ihm diese Fußball-WM nutzen?
1: Ja, also er ist nicht der erste US-Präsident, der den Sport allgemein nutzt. Auch andere vor ihm haben Sportlerinnen und Sportler eingeladen, ausgezeichnet, auch sie bei Veranstaltungen besucht. Aber Trump, der geht nochmal an in alle Richtungen. Der geht zum Golf, zum American Football, zum NASCAR-Rennen, lässt sich dort in der gepanzerten Limousine durch das Stadion fahren. Und jetzt der Fußball, der in den USA ja nicht der beliebteste Sport ist, vielleicht Platz 5. Aber selbst diese große Bühne, mehr als 50.000 Medienschaffende haben sich akkreditiert, das ist selbst für Trump eine Plattform, die ihm vielleicht mal ein bisschen Erholung liefern kann. Man hat es gesehen Anfang März, als Lionel Messi im Weißen Haus zu Gast war, wenige Tage nach dem Angriff auf den Iran. Und das war auch der vermeintlich harmlose, unpolitische Fußball, die haben gescherzt. Und allzu viele Termine dieser Art hat Trump nicht mehr.
0: Jetzt ist das natürlich für die PR fantastisch, aber wir wissen ja vom US-Präsidenten mittlerweile, er zielt vor allem auf Deals ab. Welche erhofft er sich denn im Sport?
1: Ja, da ist ein sehr interessantes Beispiel aus dem November 2025, als Cristiano Ronaldo, der vielleicht bekannteste Fußballer des Planeten, im Weißen Haus zu Gast war. Auch die haben sich gut verstanden, auch das wirkte harmlos, fast witzig. Aber rund um Ronaldos Besuch im Weißen Haus, der ja seit 3 Jahren in Saudi-Arabien spielt, wurde ein großes Staatsbankett organisiert, wo Konzernchefs waren, Diplomaten, US-Minister und natürlich auch Mohammed bin Salman, der de facto Herrscher aus Saudi-Arabien, und da wurden Handelsverträge und Rüstungsabkommen in einer sehr hohen Milliarden, also ich glaube sogar 2 Billionen Dollar, verabredet. Und das könnte so einen Vorgeschmack geben, wie Donald Trump den Sport, vor allem den Fußball, eben als Plattform für konkrete politische Deals betrachtet.
0: Jetzt bei der Fußball-WM ist Trumps wichtigster Verbündeter der FIFA-Präsident Gianni Infantino. Wie sind die beiden eigentlich zu solchen Buddies geworden und wer profitiert mehr davon?
1: Gianni Infantino ist ja in Europa, vor allem in Deutschland, man sieht ihn kritisch, fast clownesk. Man kritisiert seine Unterwürfigkeit, der Friedenspreis, den Sie erwähnt haben, für Donald Trump. Ich muss aber auch sagen, auf mich hat er so eine gewisse Faszination, weil das ist ein Fußballfunktionär, der kein politisches Mandat hat, aber in so vielen politischen Kontexten mitmischt. Der hat einen ziemlich guten Platz bei der Amtseinführung von Trump. Der war in Sharm el-Sheikh beim sogenannten Friedensgipfel für Gaza. Der sitzt auch in seinem Board of Peace. Warum macht er das? Ich würde ihn gerne fragen, aber er gibt keine kritischen Interviews, auch kaum Pressekonferenzen. Vielleicht ist es die Nähe zur politischen Macht. Vielleicht ist es aber auch schlicht der Wunsch, dass Donald Trump diese WM nicht mit erratischen Kommentaren gefährdet. Ja, vielleicht äußert er sich mal dazu. Auf jeden Fall Infantino und Trump, das könnten gute Freunde werden.
0: Vom DFB kommt ja gar keine Kritik an dieser Verquickung von FIFA und Politik, obwohl der Fußball-Weltverband ja eklatermaßen unpolitisch sein will. Warum schweigt der Deutsche Fußballbund?
1: Zum einen ist der DFB offenbar noch sehr traumatisiert von der WM in Katar, wo er es niemandem recht machen konnte. Dann ist es vor allem eine große Geldmaschine, diese WM. 9 Milliarden Dollar erwartet die FIFA an Umsatz. Und der DFB, der ist ja nicht nur ein Fußballverband, sondern er ist auch eine Bühne für seine großen Sponsoren, für Adidas, für Volkswagen, für Lufthansa, die alle in Nordamerika einen wichtigen Markt sehen. Und wir haben gesehen, wenn zum Beispiel Friedrich Merz, der Bundeskanzler, Trump kritisiert, die USA kritisiert, das kann auch zurückschlagen. Und was die großen Bundesliga-Clubs angeht, auch der FC Bayern, Borussia Dortmund, die wollen vor allem in den USA, einem Wachstumsmarkt des Fußballs, künftig Geld verdienen. Die englische Premier League, die setzt da ungefähr schon 500 Millionen Dollar um, die Bundesliga weniger als 30 Millionen. Deswegen alle schauen auf die USA als Wachstumsmarkt. Und die Kritik, die muss da hinten zurückstellen.
0: Was auf jeden Fall brisant ist, ist der Auftritt des iranischen Fußballnationalteams. Die USA führen Krieg gegen Iran. Trump hätte das Team gerne ausgeschlossen, verweigert eben jetzt die Einreise in die USA. Es ist in Mexiko untergebracht. Wie sehr kann das noch eskalieren?
1: Ja, eskalieren, es wird sicherlich politisch diese ersten Tage der WM prägen. Ich denke nicht, dass die Mannschaft nicht einreisen darf, zumindest zu den Spielen. Und zwei dieser drei Vorrundenspiele sind ja für Los Angeles angesetzt. Das ist Südkalifornien, da ist die größte iranische Diaspora beheimatet. Seit Monaten laufen dort Vorbereitungen für Kundgebungen, für Demonstrationen gegen das iranische Regime. Gerade in einer Stadt, einer Gegend, wo ja Bücher, Filme, auch andere Kulturgüter produziert werden und wurden, die dann in den Iran geschmuggelt wurden. Also das wird politisch sehr interessant. Ich glaube nicht, dass die Spieler vielleicht auf das Singen der Nationalhymne verzichten werden. Dafür ist der Druck zu groß. Aber das Publikum, die Fans, die Menschen in der Umgebung, die werden sicherlich protestieren. Und die FIFA, davon kann man ausgehen, wird diese Bilder nicht auf den offiziellen Kanälen zeigen.
0: Gibt es denn eigentlich etwas, worauf wir uns bei dieser WM auch freuen können?
1: Wird ja kritisiert, dass zum ersten Mal statt 32 48 Mannschaften teilnehmen. Ich würde das Ganze ins Positive wenden. Ich war vor kurzem in Kap Verde, einem kleinen Inselstaat im Atlantischen Ozean, ein Land mit gerade mal 500.000 Einwohnern, jetzt zum ersten Mal dabei bei der Weltmeisterschaft. Übrigens mit Spielern, die ausschließlich in der Diaspora aufgewachsen sind, also Kinder und Enkelkinder von Auswanderern. Das ist spannend, darüber wusste ich wenig. Und auch andere Teams, Irak, Usbekistan, Jordanien, Haiti. Ich würde dafür plädieren, auch über den Fußball vielleicht uns auf Geschichten, auch auf politische Geschichten einzulassen, denn das sind oftmals Länder, die wir eher im negativen Fokus sehen. Und da kann der Fußball doch ein bisschen zur Aufklärung beitragen.
0: Sagt Ronny Blaschke, Sportjournalist und Autor in SWR Kultur am Morgen. Ich danke Ihnen vielmals.
1: Sehr gern, danke.
0: Und wenn Sie noch mehr über die Verstrickung von Sport und Politik in den USA wissen wollen, dann sei Ihnen noch eine Doku ans Herz gelegt. Spielfeld der Macht, die WM in Trumps Amerika, läuft heute Abend um 20:15 Uhr im Ersten und steht bereits jetzt in der ARD-Mediathek.

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0: Tico Tico von Sequinia de Abreu in der Version des Kammermusikensembles Spark in SWR Kultur am Morgen um 7.49 Uhr. Er war der Experte überhaupt, was klassischen Gesang angeht. Sein Kompendium Die großen Sänger ist zum Standardwerk geworden und doch erinnern erstaunlich wenige Feuilletons an den verstorbenen Jürgen Kesting, stellt Tobias Stosiek in unserer heutigen Kulturmedienschau fest.
1: Jürgen Kesting war ein Monument und wir haben uns an ihm gerieben. Das schreibt Axel Brüggemann in seinem Nachruf über den großen Musikkritiker. Und man muss die Vergangenheitsform hier wahrscheinlich doppelt nehmen. Denn nicht nur ist Kesting am Freitag im hohen Alter von 85 Jahren gestorben, auch die Zeit, in der man sich an ihm rieb, scheint schon länger vorbei zu sein. Auffallend spärlich fällt nämlich die Resonanz auf seinen Tod aus. Jürgen Kesting war immerhin einer der letzten Großkritiker, nicht umsonst der Stimmpapst genannt. Einer dieser alten weißen Feuilletonmänner wie Joachim Kaiser oder Marcel Reich-Ranicki, deren Kritiken eine Wucht entfalteten, wie sie heute gar nicht mehr denkbar ist. Dass jetzt nur die FAZ, für die Kesting jahrelang geschrieben hat, und Axel Brüggemann auf seinem Klassikportal Backstage Classical diesem Kritiker nachrufen, ist zuallererst ein sehr sichtbares Symptom dafür, wie sehr diese Art von Kulturkritik in den letzten Jahren an Stellenwert eingebüßt hat. Noch nicht mal dem Stern, für den Kesting die längste Zeit gearbeitet hat, damals übrigens noch unter Henry Nannen, ist er einen Artikel wert. Aber mei, so ist das. Halten wir uns an das, was wir haben. Die Worte etwa, die Jan Brachmann dem verstorbenen Kollegen widmet. Kesting sei nicht nur Kritiker gewesen, sondern auch jemand, der unbedingt Kritik eingefordert habe, schreibt er in der FAZ. Ein Autor, für den der Redakteur, die Redakteurin kein Hindernis, sondern ein höchst willkommener Sparringspartner war. Zitat: So wie er auch in dieser Zeitung Phrasendrescherei und aufgeblasene Nullbotschaften im Reden und Schreiben über Musik geißelte, war er im Gegenzug immer bereit, an Texten zu arbeiten, zu ändern, neu zu gewichten, sich selbst zu korrigieren, wenn ihm Einwände einleuchteten. Die Arbeit mit ihm war ein Hochgenuss uneitler Sachbezogenheit. Zitat Ende. Diese Sachbezogenheit wussten auch die Sängerinnen und Sänger zu schätzen, über die Kesting schrieb. Dass er nicht nur ein Experte für den Klang, sondern auch für sein Entstehen, sprich für Stimmphysiologie war, tat ihr ihriges dazu. Kesting, so Brachmann, sei in der Lage gewesen, schlechte Technik zu hören, ehe sie zu deutliche Spuren in der Stimme hinterlassen hätte. Kritiken von ihm hatten so gesehen mitunter sogar eine prophylaktische Wirkung. Kesting schützte, was er liebte. Und das ist sicher nicht das Schlechteste, was man über jemanden sagen kann. Die Welt, also die Zeitung Die Welt, die blickt heute mal wieder.

0: in Richtung Venedig zur derzeit laufenden Kunstbiennale. Dort hatte es ja schon vor Eröffnung gewaltig gerumpelt, vor allem des russischen und des israelischen Pavillons wegen. Am Ende trat sogar die Jury zurück, die eigentlich die Preise goldene und silberne Löwen hätte vergeben sollen. Nun gut, dachte man sich in der Biennale-Leitung, Jury weg, machen wir also einen Publikumspreis daraus. Die Besucher entscheiden per Stimmzettel und in ein paar Monaten, wenn die Sause endet, wissen wir, wer sich eines der glänzenden Tierchen verdient hat. Blöd nur, dass das den Künstlerinnen und Künstlern nicht passt. 70 davon haben in einem offenen Brief erklärt, sich diesem Publikumsvoting nicht stellen zu wollen und haben gefordert, ihre Namen von den Stimmzetteln zu streichen. Für die Welt ist das die, Zitat, nächste Anmaßung in einer Kette von Anmaßungen. Nachdem zunächst Aktivisten und dann die Jury den ästhetischen Wettbewerb politisch vorab konditionieren wollten, versuchen nun die Künstler selbst auch noch die Besucher zu disziplinieren. Mehr noch, tatsächlich sprechen sie damit den Besuchern implizit die Fähigkeit ab, eine freie ästhetische Wahl zu treffen. Zitat Ende. In ihrem offenen Brief hatten die Künstlerinnen und Künstler betont, sie hätten an sich nichts gegen eine Publikumswahl, hätten jedoch den Eindruck, diese Abstimmung solle den Ausstieg der Jury kaschieren und damit auch das politische Signal, das diese damit habe setzen wollen. Man will sich, so kann man das lesen, nicht zum Feigenblatt der Biennale-Leitung machen. Alles klar, meint die Welt. Aber wenn schon, dann bitte richtig. Zitat, wer es ernst meint, müsste konsequenter handeln. Wer die Biennale in ihrer aktuellen Form für untragbar hält, sollte seinen Beitrag gleich zurückziehen.
1: Die Kulturmedienschau war das von und mit Tobias Stosiek. SWR Kultur am Morgen. Jetzt mit Klaviermusik von Claude Debussy, die Etude Retrouvée.

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1: Manchmal steige ich am Kölner Hauptbahnhof um. Dann gehe ich in den Kölner Dom. Der steht nämlich gleich nebenan. Im Bahnhof selbst und auf dem kurzen Weg zum Dom wimmelt es nur so von Menschen. Aber wenn ich in den Dom eintrete, umgibt mich eine ganz andere Atmosphäre. Die Geräusche, das Licht, alles wie gedämpft. Das macht etwas mit mir. Es ist, als ob ich in einem Raum bin, in dem ich mir selbst gut begegne. Dabei hilft mir ein großes Bild, das etwas versteckt im linken Seitenflügel hängt. Es zeigt Gott den Vater, ganz traditionell als einen alten weißen Mann mit sehr eindrucksvollem weißem Rauschebart. Er sitzt auf einem großen Thron. Im Himmel scheint es diese Art von Stühlen zu geben. Was mich aber vor allem fasziniert, Gott Vater hat Jesus direkt vor sich. Fast scheint er bei ihm auf dem Schoß zu sitzen. Es ist der gekreuzigte Jesus, voller Schmerzen. Dieser gekreuzigte Jesus ist ganz nah bei Gott Vater im Himmel. Ich erinnere mich, wie ich mich gefühlt habe, als ich vor einer Weile länger krank gewesen bin. Verlassen habe ich mich da gefühlt. Nicht nur von meinen Kräften, die mir sonst so selbstverständlich zur Verfügung stehen, sondern auch von Gott. Ich war bisher immer nach ein paar Tagen wieder fit gewesen. Warum diesmal nicht? Die Tage fühlten sich an wie vergeudet. Und an diese Schmerzen. In Wellen kamen sie immer wieder. Und ja, ich habe mich oft auch schuldig gefühlt. So viele Menschen mussten sich um mich kümmern. Nicht nur einkaufen und kochen. Auch bei der Körperpflege mussten sie helfen. Ich mag das gar nicht. Und es ist mir peinlich. Fast schäme ich mich vor dem, der mich pflegt. Ich bin jetzt zwar wieder fit, aber all diese dunklen Gefühle sind sehr präsent, als ich jetzt vor diesem Bild im Dom stehe. Das Gefühl der Gottverlassenheit, die Schuld und die Scham. Doch dann kommt auch etwas Tröstliches dazu. Ich sehe, dass all diese Gefühle ihren Ort haben, direkt bei Gott. So wie Gott Vater sich den gekreuzigten Jesus zu Herzen nimmt, so nimmt er sich auch meine Dunkelheiten zu Herzen. Alles drückt Gott sich direkt an sein Herz, so wie er Jesus an sein Herz drückt. An Gottes Herz findet alles Dunkle seinen Ort und damit seine Ruhe. Pfarrer Martin Wente aus Ludwigsburg von der Evangelischen Kirche.
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3: Am Montagmorgen wünsche ich Ihnen einen schönen guten Morgen um 8 Uhr. Hier sind die Nachrichten.
4: Mit Pascal Fournier, guten Morgen. Israel und der Iran beschießen sich trotz einer bestehenden Waffenruhe. Die Zahl der Atomwaffen ist leicht gesunken, trotzdem ist die geopolitische Lage gefährlicher geworden. Und Bundesdigitalminister Wildberger sieht die Modernisierung des Staates auf gutem Weg. Das Wetter, zuerst sonnig, später zeitweise Regen, 19 bis 28 Grad. Als Reaktion auf iranischen Raketenbeschuss hat Israel in der Nacht damit begonnen, den Iran mit Raketen anzugreifen. Nach Angaben des israelischen Militärs wurden Ziele im Westen und Süden des Irans beschossen. Aus Tel Aviv, Julio Segador.
5: Meldungen zufolge soll es Explosionen gegeben haben, unter anderem in Teheran, Tabriz und Isfahan. Auch der Flughafen von Teheran soll beschossen worden sein. Am frühen Morgen gab es Raketenalarm in Zentral-Israel. Laut Armee soll aus dem Jemen eine ballistische Rakete abgefeuert worden sein. Sie konnte abgefangen werden. Der israelische Angriff auf den Iran ist die Reaktion auf die iranischen Raketenangriffe in der Nacht. Diese hatten vor allem Ziele im Norden Israels im Visier. In weiten Teilen des Landes dort gab es Sirenenalarm. Die Menschen mussten erneut in die Schutzräume. Laut Militär wurden alle Raketen abgefangen. Israel bereitet sich unterdessen auf weitere Angriffe aus dem Iran vor. Das Heimatschutzkommando kündigte an, dass heute landesweit alle Schulen geschlossen bleiben. Die Krankenhäuser haben damit begonnen, ihren Betrieb aus Schutz gegen mögliches Bombardement aus dem Iran in unterirdische Einrichtungen zu verlagern.
4: Inzwischen hat der Iran als Reaktion auf den israelischen Beschuss seinerseits erneut Raketen auf Ziele in Israel abgefeuert. Das bestätigte das israelische Militär am Morgen. Vor dem Beginn der israelischen Gegenschläge hat US-Präsident Trump Israels Premierminister Netanyahu offenbar dazu gedrängt, auf Vergeltungsschläge zu verzichten. Das berichten mehrere US-Medien. Aus New York, Martin Ganselmeier.
6: Hat sich Netanjahu über Trumps Appell hinweggesetzt oder hat Netanjahu den US-Präsidenten davon überzeugt, dass er aus innenpolitischen Gründen auf Irans Raketenangriffe reagieren muss, dies aber eher kontrolliert tun werde? Darüber wurde am späten Sonntagabend in den amerikanischen Nachrichtensendern spekuliert. Aus dem Weißen Haus oder von Donald Trump selbst gab es zunächst keine offiziellen Stellungnahmen. Zuvor hatten mehrere Medien unter Berufung auf Regierungsmitarbeiter berichtet, der US-Präsident habe mit Netanjahu telefoniert. Trump habe vor einer weiteren Eskalation gewarnt und an Netanjahu appelliert, die iranischen Raketenangriffe nicht mit Gegenschlägen zu vergelten. Die USA stünden kurz vor einem Deal mit Iran. Gegenüber der Financial Times äußerte Trump die Überzeugung, dass die jüngste Eskalation keinerlei Auswirkungen auf das Abkommen haben werde. Irans Angriffe hätten überhaupt nichts bewirkt. Und letztlich werde Israels Premierminister keine andere Wahl haben, als das Abkommen zu akzeptieren, das die USA mit Iran aushandeln.
4: Die Ölpreise sind nach der jüngsten Eskalation im Nahen Osten wieder deutlich angestiegen. Am frühen Morgen kostete ein Barrel Rohöl der Sorte Brent umgerechnet rund 84 Euro. Das sind 4% mehr als noch am vergangenen Freitag. Die EU-Verteidigungsminister kommen heute in Zypern zu einem informellen Treffen zusammen. Themen sind unter anderem die militärische Unterstützung für die Ukraine und die Freiheit der Schifffahrt vor dem Hintergrund der iranischen Blockade der Straße von Hormuz. Außerdem soll es um ein Vorgehen gegen die sogenannte russische Schattenflotte gehen. Die Zahl der Atomwaffen geht weltweit insgesamt leicht zurück, dennoch wird die geopolitische Lage gefährlicher. Zu diesem Ergebnis kommt das Stockholmer Friedensforschungsinstitut SIPRI in seinem neuen Jahresbericht. Arne Bartram.
7: Die Zahl der Atomwaffen weltweit geht zwar leicht zurück, gefährlicher wird die Lage aber trotzdem. Das sagt der neue Jahresbericht des Stockholmer Friedensforschungsinstituts SIPRI. Weltweit gibt es derzeit noch rund 12.000 nukleare Sprengköpfe. Der leichte Rückgang liegt vor allem daran, dass die USA und Russland alte Waffen abbauen. Gleichzeitig modernisieren aber die Atommächte ihre Arsenale und bauen sie teilweise sogar aus. Ein zentrales Problem: die internationale Rüstungskontrolle bricht auseinander. Wichtige Verträge sind ausgelaufen, neue Vereinbarungen fehlen. Das sorgt für weniger Transparenz und mehr Misstrauen zwischen den Staaten. Hinzu kommt die wachsende geopolitische Konkurrenz. Konflikte wie der russische Angriffskrieg gegen die Ukraine oder im Nahen Osten betreffen zunehmend auch Staaten mit Atomwaffen. Das erhöht das Risiko von Eskalationen. Auch Europa gerät dadurch stärker unter Druck. Konflikte außerhalb des Kontinents wirken sich direkt aus, etwa durch gestörte Lieferketten oder steigende Energiepreise. Gleichzeitig verändert sich das Verhältnis zu den USA als wichtigstem Sicherheitspartner. SIPRI warnt, die aktuelle Phase könnte der Beginn eines neuen atomaren Wettrüstens sein, in einer Welt mit weniger Regeln und wachsender Unsicherheit.
4: Bundesdigitalminister Wildberger informiert am Mittag über den aktuellen Stand bei der geplanten Modernisierung der staatlichen Verwaltung. Im Vorfeld verwies Wildberger auf bereits umgesetzte Projekte. Im gemeinsamen Morgenmagazin von ARD und ZDF sagte der CDU-Politiker:
8: Wir haben viel mehr in Summe erreicht, als vielleicht schon angekommen ist. Also das Beispiel, was ich nennen möchte, sind viele Genehmigungsbeschleunigungen im Bereich der Infrastrukturgenehmigung. Vom Bauturbo bis hin zur beschleunigten Genehmigung für Ausbaumaßnahmen wie beispielsweise Mobilfunk, Glasfaser und bei Großprojekten. Und das ist eine große Entlastung. Aber wir digitalisieren auch bestehende Zugangsleistungen für die Bürgerinnen und Bürger. Ein Beispiel: Online-Anmeldung und Ummeldung ist jetzt für 60 Millionen Menschen möglich. Das war vor kurzer Zeit noch 30 Millionen, das heißt eine Verdopplung. Und parallel arbeiten wir an Lösungen, die, sag ich mal, eine größere Bedeutung haben können, wie beispielsweise die Deutschland-App, wo ich über dem Smartphone in praktisch allen Kommunen die wichtigen Leistungen des täglichen Lebens online erledigen kann.
4: Bundesdigitalminister Wildberger, CDU. Das waren die Nachrichten. Das Wetter zunächst noch sonnig, im Tagesverlauf verdichten sich die Wolken, ab dem Nachmittag fängt es an zu regnen, örtlich sind auch Gewitter möglich. Je nach Sonneneinstrahlung und Sonnendauer steigen die Temperaturen auf 19 bis 28 Grad. Die weiteren Aussichten: Morgen zieht der Regen Richtung Südosten ab, die Schauer lassen nach und zwischendurch zeigt sich immer wieder mal die Sonne. Allerdings wird es insgesamt deutlich kühler als zuletzt. Die Höchsttemperaturen liegen bei maximal 14 bis 20 Grad. Und auch der Mittwoch wird eher unbeständig und kühl. Die Zeit ist es gleich 8:07 Uhr.
3: Pascal Fournier war das mit den Nachrichten. Vielen Dank. Die Lage war noch nie so ernst wie momentan, sagt Achim Brötel, der Präsident des Deutschen Landkreistags, über die finanzielle Lage der Kommunen. Warum er die so einschätzt, das frage ich ihn gleich selbst in SWR Kultur am Morgen. Nach dem vierten Satz aus der Ouvertüre Nummer 2 von Johann Sebastian Bach. Schönen guten Morgen.

0: SWR-Kultur am Montagmorgen um 8:08. 500 Milliarden Euro für Infrastruktur und Klimaschutz. Mit diesem Sondervermögen, das im vergangenen Jahr verabschiedet wurde, wollte die Bundesregierung auch die chronisch klammen Kommunen unterstützen. Aber viele Städte, Gemeinde und Landkreise klagen weiterhin über leere Kassen und wachsende Schuldenberge. Die Lage war sogar noch nie so ernst wie momentan, sagt Achim Brötel, der Präsident des Deutschen Landkreistags. Das ist die Vertretung der 294 Landkreise in Deutschland. Die kommen heute und morgen in Berlin zur jährlichen Landkreisversammlung zusammen. Und zu Gast werden auch Bundeskanzler Merz und Finanzminister Klingbeil sein. Was die beiden dort erwarten dürfen, können, müssen, das bespreche ich jetzt mit Achim Brötel. Einen schönen guten Morgen.
1: Einen wunderschönen guten Morgen. Herzliche Grüße aus Berlin in die Heimat.
0: Ich habe es ja gerade zitiert, die Lage war noch nie so ernst. Was bedeutet das konkret, zum Beispiel in Ihrem Landkreis Neckar-Odenwald?
1: Das bedeutet ganz konkret, dass wir inzwischen in einer Situation sind, dass keiner unserer Landkreise überhaupt noch in der Lage ist, einen verantwortbaren Haushalt aufzustellen, dass wir alle hoch negative Ergebnisse haben, dass wir bundesweit Rekorddefizite einfahren. Es gab bisher 2 Jahre in der Geschichte der Bundesrepublik Deutschland, da gab es mal 8 Milliarden Euro negative Jahresergebnisse, alle Städte, Gemeinden, Landkreise zusammen. Im Jahr 2024 waren es aber 24 Milliarden, also dreimal so viel. Im letzten Jahr waren es über 30 Milliarden, viermal so viel. Und wir haben überhaupt keine Perspektive, dass es besser wird. Das ist schon desaströs.
0: Das sind beeindruckende Zahlen, aber nochmal, was heißt das konkret? Also für Schulen, für Busse, für Freibäder?
1: Das heißt ganz konkret, dass wir priorisieren müssen, was wir uns überhaupt noch leisten können. Wir sind ganz stark bestimmt durch viele gesetzliche Pflichtaufgaben, vor allem im sozialen Bereich. Die müssen wir natürlich erfüllen. Und dann bleibt alles das auf der Strecke, was sogenannte freiwillige Aufgaben sind. Das sind dann kulturelle Förderungen, das ist das Theater, das ist die Musikschule, das ist die Volkshochschule, das ist die Vereinsförderung oder anderes. Das ist vielleicht auch der ÖPNV. Auch das ist eine Aufgabe, die keine Pflichtaufgabe ist. Also wir müssen tatsächlich schauen, was wir uns noch leisten können. Das werden die Menschen auch sehr schnell jetzt in ihrer eigenen Lebenswirklichkeit merken.
0: Aber warum ist das so? Sie bekommen doch auch Geld aus dem Sondervermögen für Infrastruktur.
1: Wir bekommen aus dem Sondervermögen für investive Zwecke. Das ist der Grunddenkfehler dabei. Also wir haben natürlich auch im Investitionsbereich einen großen Rückstau. Aber erstens sind das durchaus überschaubare Beträge. Also aus diesem Sondervermögen bekommt zum Beispiel der Neckar-Odenwald-Kreis rund 30 Millionen Euro verteilt auf 12 Jahre. Also 2,5 Millionen Euro pro Jahr. Wir sind dankbar dafür. Also ich würde nicht in die Hand, die mir ein Pflaster reicht, beißen. Aber letztlich ist es nur ein Trostpflaster, das wir da bekommen. Und vor allen Dingen spielt unser Problem wo ganz anders. Unser Problem spielt im Ergebnishaushalt. Wir können unsere laufenden Aufgaben nicht mehr erfüllen. Und da hilft mir zusätzlicher Spielraum im investiven Bereich überhaupt nicht weiter. Wir brauchen eine unseren Aufgaben angemessene, grundständige Finanzierung. Und da sind Bund und Land in der Pflicht.
0: Der Bundesfinanzminister, der heute zu Ihnen sprechen wird, morgen ist der Bundeskanzler dran, Lars Klingbeil hat eine Milliardenspritze für finanziell angeschlagene Kommunen versprochen, eben um diese Löcher ja zu heilen, Schulen, Kitas, Busse, Bahnen aufrechterhalten zu können. Reicht diese Finanzspritze?
1: Wenn wir 30 Milliarden im Jahr Defizit haben und die Finanzspritze heißt 1 Milliarde Euro, dann überlasse ich es der Beurteilung jedes und jeder Einzelnen, ob das reicht oder nicht. Das ist ein Tropfen auf den heißen Stein. Das löst unser Problem nicht. Wir müssen tatsächlich von Grund auf hier einen Kassensturz machen. Wir müssen uns überlegen, was wir uns in diesem Land noch leisten können und was wir uns eben nicht mehr leisten können.
0: Sie haben die Bundesregierung vor kurzem aufgerufen, sich endlich zusammenzureißen, den Dauerstreit zu beenden, auch damit die AfD nicht noch stärker werde. Und dann haben Sie gesagt, dass wir an der einen oder anderen Stelle durchaus kürzen können, ohne dass die Welt gleich untergeht. Wo genau könnten denn Kommunen sinnvoll kürzen?
1: Ich will mal ein ganz konkretes Beispiel machen, weil es für mich immer noch eines der augenscheinlichsten ist. Wir haben im Moment für Kinder mit einer Behinderung, die inklusiv beschult werden, die Rechtslage, dass jedes dieser Kinder einen ganz eigenen individuellen Schulbegleiter oder Schulbegleiterin bekommt. 1:1 Betreuung, 100% nur für dieses eine Kind. Es mag sicherlich Fälle einer Behinderung geben, die von der Art, von der Schwere her diese 1:1 Betreuung erfordern, aber es kann mir niemand erzählen, dass das der Regelfall ist. Wir haben Klassen inzwischen, da sitzen 5, 6, 7 und 8 Erwachsene drin, also bald mehr Erwachsene als Kinder, alles Schulbegleiter. Warum soll nicht ein Schulbegleiter, eine Schulbegleiterin auch mehrere solcher Kinder betreuen können? Wir müssen über diese Standards reden. Das ist das, was es Geld kostet.
0: Heimat gestalten, Zukunft sichern, so heißt das Leitmotiv der Landkreisversammlung, die heute und morgen stattfindet. Was erwarten Sie unter diesem Motto vom Kanzler und vom Finanzminister, die bei Ihnen zu Besuch sind?
1: Wir wollen uns zunächst mal auf jeden Fall Gehör verschaffen, weil ich glaube, es ist ganz wichtig, dass die Politik, die die Rahmenbedingungen setzt, auch wesentlich mehr auf diejenigen hört, die vor Ort dann die Verantwortung dafür tragen, für die Lebenswirklichkeit. Das sind immer noch Städte, Gemeinden und Landkreise. Die Menschen erleben ihren Staat nicht im Deutschen Bundestag und nicht im Bundeskanzleramt. Sie erleben den Staat im Rathaus oder im Landratsamt vor Ort. Dort müssen wir handlungsfähig bleiben und deshalb müssen wir der Politik wirklich die Botschaft mitgeben, dass sie viel mehr auch auf uns hören muss, auf die, die die Gesetze nachher ausführen sollen.
0: Heute und morgen kommen die Landkreise zu ihrer jährlichen Landkreisversammlung in Berlin zusammen. Über die aktuelle Situation von Städten, Gemeinden und Landkreisen habe ich mit dem Präsidenten des Deutschen Landkreistags, mit Achim Brötel, gesprochen. Ich danke Ihnen vielmals.
1: Ich bedanke mich.

0: Das war der zweite Satz aus der Sonate für Flöte und Klavier, Opus 64 von Melanie Bonny in SWR Kultur. Der 21. Juni ist kalendarischer Sommeranfang und der längste Tag des Jahres. Sommersonnenwende wird in vielen Kulturen gefeiert. Es ist ein Fest der Lebensfreude. Im neuesten Stück des Dramatikers Roland Schimmelpfennig wird diese symbolisch aufgeladene Nacht der Rahmen für ein rauschendes Sommerfest, bei dem nach und nach die Fassade einer Familie bröckelt. Sophia Volkert war für uns bei der Uraufführung des Stücks Sommersonnenwende am Schauspiel Stuttgart dabei.
1: Es könnte so schön sein. Ein lauer Abend, eine gedeckte Tafel, der große verwunschene Garten ist voller Gäste. Aber bei dieser Mitsommernachtsparty liegt von Beginn an ein dunkler Schatten über der wohl inszenierten Idylle. Das fängt schon damit an, dass die zwei Paare zunächst auf einer kargen, schwarzen Bühne stehen, die sie mit ein paar Requisiten und viel Fantasie notdürftig in den magischen Garten der Villa verwandeln.
2: Das Licht, die Abendluft, der Mond geht auf. Das alte Haus, der Garten, fast ein Park, so groß ist er. Ein ganzes Land, habe ich als Kind gedacht.
1: Isabel und Albert sind die Gastgeber. Sie haben die Villa samt Grundstück geerbt. Isabels Bruder Viktor und seine Frau Patricia führen den Familienbetrieb weiter. Ein Schlachthof. Die schick gekleidete Isabel ist Chirurgin. Ehemann Albert im braunen Sommeranzug mit Ledersandalen, Schriftsteller. Typ progressiver Akademiker. Viktor und Patricia sind konservativ durch und durch. Er im weißen Anzug, mit dick Pomade in den Haaren, sie im funkelnden Kleid mit Stöckelschuhen. Beide wirken overdressed und auf einer Gartenparty völlig deplatziert. Auch wenn vorne herum zunächst der schöne Schein gewahrt wird, wird hintenrum gelästert, was das Zeug hält. Der neueste Aufreger, Isabel und Albert haben ein 5-jähriges Mädchen aus dem Ausland adoptiert, deren Eltern offenbar bei der Flucht verstorben sind. Dabei ist die letzte Hoffnung, das elterliche Haus irgendwann doch übernehmen zu können, dahin. Sie fühlen sich betrogen.
3: Das ist eine Kriegserklärung. Nein, schlimmer. Und klar, viel, viel raffinierter. Das ist eine feindliche Übernahme.
1: Auch sie kommen mit ihrem Sohn, Friedrich, und dem unerzogenen Hund. Kinder und Tiere bleiben aber spannenderweise unsichtbar. So hat es Roland Schimmelpfennig angelegt. Es bleibt bei 4 Figuren auf der Bühne, die schließlich auch ihre Rollen verlassen und überzeugend in die der Tiere und Kinder schlüpfen. Zunehmend kippt die Situation nach dem bekannten Gottesgemetzelsmuster. Aus der zunächst noch grotesk-komischen Giftspritzerei auf der Bühne wird zunehmend beklemmende Spannung. Der Firnis der Zivilisation bröckelt, der Fremdenhass hinter der Traditionspflege, das Animalische hinter der vermeintlich intellektuellen Fassade kommen immer deutlicher zum Vorschein. Antipathie schlägt in latente Gewalt um.
2: Meine eigene Schwester schneidet mir den Kopf ab oder fast. Und das, obwohl wir hier gemeinsam aufgewachsen sind.
1: Das Konzept Familie wirkt in dieser Zimmerschlacht zunehmend wie ein Gefängnis, in dem jeder eine Rolle geerbt oder sich gezimmert hat, die für maximale Unfreiheit steht. Obwohl sich am Ende nicht nur alle wie Kinder oder Schweine im Dreck suhlen und ihren animalischen Instinkten hingeben, wirkt die sich zuspitzende Eskalation nicht völlig verstörend, weil der schöne Schein von Anfang an Risse hat. Außerdem entwickelt Schimmelpfennig, wie in vielen seiner Stücke, die Figuren nicht so weit, dass sie eine wirkliche Identifikationsfläche böten. Vielleicht hätten hier an der einen oder anderen Stelle ein paar weniger Klischees, wie der Patriarchenvater, der nicht nur Schlachthofbesitzer, sondern auch gewissenloser Großwildjäger war, oder ein Hauch subtilere Bilder mit Blick auf gesamtgesellschaftliche, politische Spannungen gut getan. Dennoch überzeugen die fesselnde Inszenierung und der spielfreudige Einsatz der famosen Besetzung.
2: Ich liebe den Zauber dieser Nächte. Dies sind die Nächte, in denen die alten Geister zu uns kommen.
3: Ja! Vorsicht!
0: Sophia Volkert über Sommersonnenwende von Roland Schimmelpfennig. Das Stück hat am Wochenende Premiere am Schauspiel Stuttgart gefeiert. Die nächste Aufführung ist übermorgen am Mittwoch um 19.30 Uhr. 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

0: So klingt der heiße Sommer, Calda Estate von Raphael Gualazzi in SWR Kultur am Morgen. It's a Heartache, das ist einer der größten Hits von Bonnie Tyler. Ihr aktueller Gesundheitszustand sorgt allerdings auch gerade für viel Herzschmerz bei ihren Fans. Nach einem Darmdurchbruch musste sie sich einer Not-OP unterziehen. Laut ihres Managements befindet sie sich in einem Krankenhaus in Portugal in einem ernsten, aber stabilen Zustand. Dabei wollte Bonnie Tyler jetzt auf Jubiläumstour durch Europa gehen, anlässlich ihres 75. Geburtstags. Der ist heute und den würdigen wir gerne in SWR Kultur am Morgen mit einem Rückblick auf ihre Karriere.
1: Hold on tight, my friend. This doesn't have to be the end.
2: Halt dich fest, mein Freund, das hier muss nicht das Ende sein. Das sind die ersten Worte der Single Only Love, die Bonnie Tyler zu Jahresbeginn noch veröffentlichte. Im Zusammenhang mit ihrer schweren Krankheit, wegen der die Sängerin in ihrer Wahlheimat Portugal medizinisch behandelt wird, kann man sie nun als Botschaft der Hoffnung lesen. Genesungswünsche erreichten sie sogar aus dem Parlament in London von Carolyn Harris, Abgeordnete aus Tylers Heimat Wales. Ihre Landsleute wünschen dem weltbekannten Superstar alles Gute.
3: The Welsh are currently united in concern for Swansea's own global superstar Bonnie Tyler. Wishing Bonnie a safe and speedy recovery. And as the song that she first recorded in 88 says, she's simply the best.
2: Gemäß ihres Hits von 1988 sei Tyler einfach die Beste. Dass sie jemals so eine berühmte Musikerin werden könnte, hätte sie sich damals, als sie jung war, nie vorstellen können, erzählte sie im Interview mit der BBC.
3: I never would have thought that when I started out.
1: It's a heartache. Nothing but a heartache.
2: Für Bonnie Tyler ist schon als Teenager klar, ich will auf die Bühne und ich will singen. Die erste Bühne ist das Bett in ihrem Zimmer, das erste Mikro, ihre Haarbürste, so erzählte sie es später. Dann ging es zügig weiter mit einem Nachwuchswettbewerb und schließlich mit einer eigenen Band.
3: The guy came down from London to Wales.
2: Dann hat mich ein Talentsucher aus London gehört und ins Studio geholt. Dort habe ich Demos aufgenommen. Eins davon war Lost in France. So ging es los mit meiner Karriere.
3: Recording career started.
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2: Auf den frühen Erfolg folgten Durststrecken und nach Ausflügen in die Country-Szene schließlich die Rückkehr in die Rockmusik, zeitweise übrigens mit Dieter Bohlen als Produzent. 2021, kurz vor ihrem 70. Geburtstag und mitten in der Pandemie, nahm sie ihr vorerst letztes und 18. Studioalbum auf, The Best Is Yet To Come, das von den Kritikern gelobt wurde.
1: The best is yet to come.
2: Fans weltweit hoffen, dass das Beste wirklich noch kommt. Eigentlich wollte Bonnie Tyler jetzt durch Europa touren, doch erste Konzerte auch in Deutschland mussten abgesagt werden.
0: Gabi Wiesinger war das über Bonnie Tyler, die heute 75 Jahre alt wird und die nicht nur ihre berühmten Rockballaden gesungen hat, sondern auch Klassiker gecovert hat. Und einen davon hören wir jetzt zusammen mit dem Royal Philharmonic Orchestra, I Put a Spell on You. Und damit verabschiede ich mich für heute. In der kommenden halben Stunde geht es in SWR Kultur das Wissen um Alkohol im Fußballstadion. Prosit ist Latein und heißt, es möge nützen. Haben Sie einen schönen Tag.

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1: Es gibt wenige öffentliche Orte, an denen Alkoholkonsum in Deutschland so akzeptiert ist wie im Fußballstadion.
2: Es ist schnelles, gutes, sozialisiertes, verstandenes, einfach zu vermittelndes Geld. Bier, Stadion, Fußball.
1: Jeder Club in den ersten drei Profifußballligen hat einen Biersponsor. Und auch auf Amateurebene lassen sich tausende Vereine von Brauereien unterstützen. Im Vergleich zu anderen Sportarten ist der Fußball besonders alkoholfreundlich. Warum ist das so?
3: Fußball kreiert ja Emotionen und es geht viel um Emotionen und Gemeinschaft. Und eine Substanz wie Alkohol passt da ganz gut rein.
4: Alkohol im Fußballstadion, wie Sponsoren und Fankultur das Trinken fördern. Von Ronny Blaschke.
3: Also es ist eine Droge, mit der auch Verbundenheit und Gemeinschaft kreiert werden kann. Und das ist ja genau das, was auch die Brauereien wollen. Also sie wollen ja ein Erlebnis inszenieren und den Alltag zu vergessen, hier im Jetzt zu sein.
1: Daniel Daimel ist Gesundheitswissenschaftler und Suchtforscher an der Technischen Hochschule in Nürnberg.
3: Also wenn man dann in bestimmten Kontexten nicht trinkt, wird man eher komisch angeschaut. Und weil wir eben auch Strukturen haben, die das ermöglichen. Also die Verfügbarkeit ist sehr, sehr hoch. An jeder Tankstelle kann ich Tag und Nacht Alkohol kaufen.
1: Das Millerntor-Stadion, die Heimstätte des FC St. Pauli, bekannt für eine hitzige Atmosphäre. Die Fans stehen dicht beieinander. Sie singen, klatschen und schwenken Fahnen in den Vereinsfarben. Auch wegen dieser Stimmung ist Marion Albers Fan beim FC St. Pauli geworden. Doch viele Jahre konnte sie die Heimspiele des Hamburger Clubs nicht wirklich genießen.
5: Ich war sonst wirklich in den letzten Jahren meiner Alkoholsucht, war es wirklich so, dass die Gedanken nicht auf dem Platz waren, auch nicht beim Jubeln oder bei den Fangesängen, sondern wirklich, wann muss ich das nächste Bier holen, damit da keine Ebbe in meinem Becher entsteht? Und wann sind die Zeiten während des Spiels, wenn die Schlange am kürzesten ist?
1: Marion Albers hatte schon in ihrer Jugend viel Alkohol konsumiert. Später als Mutter versteckte sie die Flaschen und trank heimlich. Sie war häufig verkatert, wurde krankheitsanfälliger. Noch wollte sie sich ihre Sucht nicht eingestehen. Marion Albers suchte sich Orte, an denen das Trinken zum Alltag gehörte und es eher auffiel, wenn man nichts trank. Wie zum Beispiel im Fußballstadion.
5: So eine Krankheit geht viele Jahre mit Selbstbetrug einher. Und da kann man das dann nochmal ganz gut machen, weil dann trinken ja alle. Also für mich war diese Symbiose, die wir ja heute hier auch immer noch beobachten, die war für mich auch da. Zum Fußball gehört Alkohol.
1: Marion Albers ist nicht wegen des Fußballs alkoholabhängig geworden. Aber das Umfeld hat ihr das Trinken leichter gemacht. In den Kneipen, auf den Anfahrtswegen zum Stadion und vor allem auf den Tribünen.
6: Prost!
7: Ein Bier geht immer. Warsteiner alkoholfrei.
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1: In Deutschland geben Brauereien jährlich fast eine halbe Milliarde Euro für Werbung aus. Viele Spots und Anzeigen zeigen junge Erwachsene, die ein positives Lebensgefühl vermitteln sollen und dabei eine Bierflasche in der Hand halten. Besonders präsent sind solche Motive während der großen Fußballturniere, also bei Welt- und Europameisterschaften. Der Suchtforscher Daniel Daimel steht mit kritischen Fans im Austausch, auch mit Sozialarbeitenden im Umfeld der Clubs. Aber die Fußballvereine selbst haben ihn nach seiner Expertise noch nicht gefragt.
3: Die Vereine sind ja, wenn man jetzt an den Profifußball denkt, ja auch Arbeitgeber. Sie haben Mitarbeitende dort in den Strukturen, sie haben Spieler, die dort sind, sie haben Jugendmannschaften, die da sind und eigentlich braucht es in allen Vereinen Suchtpräventionskonzepte. Also die einerseits sich an Jugendliche adressiert, an die Fans, aber auch an Mitarbeitende. Also und das steht natürlich dann wiederum auch im Widerspruch mit Werbepartnerschaften, die es dann eben gibt und Sponsoring.
1: Nach ihrem Entzug suchte Marion Albers nach Gleichgesinnten. Auf Facebook stieß sie auf die weißbraunen KaffeetrinkerInnen, einen Fanclub des FC St. Pauli. Die Mitglieder wollen den Fußball ohne Alkohol genießen. Albers besuchte ein Treffen der Gruppe und fühlte sich sofort zugehörig. Im Millantor-Stadion schauen sie gemeinsam die Heimspiele.
5: Wir gucken auch zusammen die Auswärtsspiele, meist aber in unserem Fanladen am Fernseher, weil wir die organisierten Auswärtsfahrten vom Verein oder von der Fanszene, da haben die meisten gar keinen Bock drauf. Also weil da wird uns zu viel konsumiert und das eskaliert ja auch häufig und das ist nichts für uns.
1: Es gibt etliche Studien, die einen Zusammenhang zwischen Alkoholkonsum und Gewalt in den Stadien belegen. Alkohol steigert die Enthemmung und reduziert die Selbstkontrolle, sodass Fußballfans ihre Aggressionen, die sie nüchtern unterdrücken würden, dann umso mehr ausleben, erläutert der Forscher Daniel Daimel.
6: Im Fußballkontext ist es so, dass bei sogenannten Risikospielen der Verkauf von alkoholischen Getränken im Stadion untersagt wird. Der Hintergrund ist eben diese enthemmende Wirkung und diese Verbindung eben auch zu Gewalthandlungen.
9: Jack Daniel starts here, from Cave Springwater.
1: 2019 wurde der US-amerikanische Whisky-Produzent Jack Daniels erneut Sponsor beim FC St. Pauli. Bei einem Pressegespräch sagte der Vereinspräsident Oke Göttlich, dass St. Pauli und Jack Daniels gemeinsame Werte verbinde. Eine Delegation des Clubs besuchte die Brennerei in Tennessee. Michael Krause, Mitglied der weißbraunen KaffeetrinkerInnen und seit bald 20 Jahren trocken, war fassungslos.
10: Ich habe das gelesen und habe mir einfach gedacht, was sollen das für gemeinsame Werte sein? Und habe dann vorgeschlagen, dass wir einfach mal ein Flugblatt machen, wo wir das mal in Frage stellen. Damals war die Struktur der Gruppe so, dass das nicht unbedingt freudestrahlend angenommen wurde. Es hat schon Überzeugungsarbeit gekostet. Ich habe gesagt, wir brauchen 2000 Flugblätter. Da wurde schon gesagt, die werden wir nie los. Wir sind sie losgeworden.
1: Die weißbraunen KaffeetrinkerInnen protestierten gegen die Führung ihres eigenen Vereins. Dafür erhielten sie in der Fanszene Unterstützung, wurden aber auch von anderen Mitgliedern als Nestbeschmutzer bezeichnet. Sie ließen sich nicht abbringen und stellten bei der Jahreshauptversammlung einen Antrag. Ihre Forderung: die Einrichtung von alkoholfreien Getränkeständen im Stadion, das Verbot von Rucksackverkäufern, die das Bier direkt am Platz zapfen, und den schrittweisen Ausstieg aus jeglicher Alkoholwerbung.
10: Also es gab dann so Kernsätze wie, sie wollen uns das Bier verbieten, was wir nie gefordert haben. Oder so Aussagen wie, Fußball ist für uns Sex and Drugs and Rock'n'Roll und jetzt sollen wir auf das Bier verzichten, spinnt ihr so. Und bei der Jahreshauptversammlung ist natürlich insbesondere das Präsidium ganz massiv gegen uns vorgegangen.
11: Entweder wir schränken uns jetzt ein und fangen alle an, uns gerade zu machen, oder wir werden bald massiv eingeschränkt in dem Wichtigsten, was wir haben, Freiheit.
1: Der FC St. Pauli gilt im deutschen Fußball als der alternative Verein. Ein Club, der stark von seinen Fans und Mitgliedern beeinflusst wird. Und der sich politisch positioniert. Gegen Rassismus, gegen Rechtsextremismus, gegen die Kommerzialisierung im Sport. Für seine Werte verzichtet der FC St. Pauli offenbar auf viel Geld. Immer wieder lehnte der Club Sponsoring-Anfragen ab, zum Beispiel von Wettanbietern. Oke Göttlich, seit 2014 Präsident des FC St. Pauli, sagt, dass bei der Sponsorensuche nicht nur das Präsidium und die Marketingabteilung eingebunden werde,
12: sondern tatsächlich aus verschiedensten Abteilungen und Bereichen der operativen Geschäftsstelle Menschen involviert sind, die sich die Firmen, die bei uns anfragen, dann auch mal genauer angucken. Das ist eine mediale Recherche, die dahinter steckt. Das ist dann eine Nachhaltigkeits- oder Strategieabteilung, die da auch nachschaut. Wir sind ein Club, der die Auseinandersetzung auch mit sich selber kultiviert.
1: Aber wie weit darf diese Auseinandersetzung gehen? Seit über 40 Jahren hält der FC St. Pauli eine Partnerschaft mit der Hamburger Bierbrauerei Astra. Die weißbraunen KaffeetrinkerInnen haben nie gefordert, dass diese Partnerschaft sofort enden solle. Aber sie setzen sich für alkoholfreie Getränkestände im Stadion ein. Die Führung des FC St. Pauli lehnte diese Forderung zunächst ab. Denn ein Stand, der keinen Alkohol ausschenkt, verzeichnet pro Spiel einen Einnahmeverlust in fünfstelliger Höhe. Oke Göttlich:
12: Wenn du jetzt 10 Millionen Euro, sag ich mal, insgesamt einnehmen würdest im Sponsoring, du würdest auf einen Bierpartner verzichten, dann würde dir die Fraktion, die dir vorwirft, du hast nicht alles dafür getan, den Klassenerhalt zu sichern, um den Stürmer zu kaufen, der die Tore geschossen hat, würde dir vorhalten, aber hättest du jetzt noch einen Bierpartner, dann hättest du nicht 10 Millionen, sondern 11 Millionen. Du führst eben auch einen Fußballverein, hier einen e.V., der Mitglieder geführt ist, wo theoretisch, ich sage es jetzt mal ganz durchgreifend, dir ein Mitglied ein Haftungsthema andichten könnte. Hast du eigentlich genug dafür getan, den Klassenerhalt zu sichern?
13: Das Netzwerk der abstinent lebenden Fußballfans wächst. Allerdings ist ihr Einfluss bundesweit noch sehr gering. Denn die Werbung für Alkohol ist im Fußball kulturell tief verwurzelt. Und ihre Ursprünge in der Bundesliga reichen mehr als 50 Jahre zurück.
14: Ich muss dazu sagen, dass wir an sich entschlossen waren, mit dem Emblem aufzulaufen.
13: Anfang der 1970er Jahre war Trikotwerbung im deutschen Fußball noch verboten. Allerdings war das Tragen des Vereinswappens erlaubt. Beim Kräuterlikörhersteller Jägermeister nutzte der Unternehmer Günter Mast diese Lücke. Und so lief Eintracht Braunschweig bei einem Spiel 1973 nicht mit seinem traditionellen Logo auf, dem roten Löwen, sondern mit einem Hirsch, dem Logo von Jägermeister.
15: Insofern hat der Alkohol auch Sponsoring-Geschichte im deutschen Sport geschrieben. Der Aufschrei war groß.
13: Der Sportökonom Christoph Breuer befasst sich an der Deutschen Sporthochschule Köln mit Sponsoring und Werbung im Sport, auch im Fußball.
15: Ich gehe davon aus, dass der Aufschrei auch deswegen so groß war, weil es generell erstmalig Trikotwerbung war im Profifußball. Wenn man sozusagen das zeitlich rahmt, würde man schnell vermuten, dass die Gesellschaft damals noch nicht so sensibilisiert war im Hinblick auf die schädlichen Folgen von Alkoholkonsum.
13: Im Oktober 1973 gab der DFB die Trikotwerbung offiziell frei. Der Hamburger SV warb kurz darauf für den italienischen Aperitif Campari und erhielt dafür 500.000 D-Mark pro Saison, damals eine enorme Summe. Die ersten Bierbrauereien stiegen Ende der 70er Jahre ein. Borussia Dortmund ging eine Partnerschaft mit DAB ein, der VfB Stuttgart mit Dinkelacker, der erste FC Kaiserslautern mit der Homburger Brauerei Carlsberg. In den folgenden Jahrzehnten kamen neue Werbeflächen im Stadion hinzu. Werbebanden und Leinwände, digitale Einblenden und Durchsagen der Stadionsprecher. Und die Spieler feierten Siege und Pokale mit Bier auf dem Platz. Sportökonom Christoph Breuer.
15: Deshalb sehe ich persönlich das eigentlich noch kritischer als die Werbebanderole auf der Bande, das übliche Prozedere von Bierduschen am Ende der Saison, weil hier eben die Vorbildfunktion der Sportler für gerade für junge Menschen noch viel stärker tangiert ist als bei der Präsentation eines Logos.
13: Die Bierindustrie vergrößerte ihren Einfluss von Jahr zu Jahr. Der DFB, der Alkoholwerbung erst kritisch sah, ging 1992 eine Partnerschaft mit Bitburger ein. Die Brauerei präsentierte ab 1994 auch das Fernsehintro der öffentlich-rechtlichen Sportschau. Eine nennenswerte Kritik von Politik und Zivilgesellschaft gegen diese Entwicklung folgte erst im neuen Jahrtausend. Die Brauereien lenkten ein Stück weit ein und schalteten nun vermehrt Werbung für ihre alkoholfreien Getränke.
15: Das geht natürlich ein Stück weit einher mit dem Marktwachstum für alkoholfreie Biere, dass da jetzt sozusagen aus einem kleinen Nischenmarkt tatsächlich doch ein substanzieller Markt entstanden ist, sodass es eben auch aus wirtschaftlichem Kalkül sein kann, dass sich Biermarken entscheiden, für alkoholfreie Produkte zu werben. Das geht natürlich ein Stück weit Hand in Hand mit der Erkenntnis, dass auch die alkoholhaltigen Sorten profitieren von der Werbung für alkoholfreies Bier.
13: Die Alkoholindustrie strahlt weit über die großen Stadien hinaus, bis in den Freizeitsport. Von den rund 90.000 Sportvereinen in Deutschland, die meist auch Kinder und Jugendliche betreuen, verfügen 17% über einen Biersponsor. Das zeigt eine Studie der Deutschen Sporthochschule Köln. Die Forschungen legen auch nahe, dass Jugendliche, insbesondere in Fußball- und Handballvereinen, mehr Alkohol konsumieren als in anderen Sportarten.
15: Das andere ist der Sozialisationseffekt, dass eigentlich Jugendlichen gleich sind von Anfang an, aber sozusagen durch die Vereinskultur und entsprechende andere Rahmenbedingungen, Vereinsfeiern und so weiter, werden sie eben dahingehend sozialisiert, dass sie eben dann auch mehr Alkohol konsumieren.
16: 500 Euro als Geschenk für den Fußballverein zum Jubiläum mitgebracht.
1: Eine solche Feier findet im Frühjahr 2026 in Steinmauern statt, einer Gemeinde mit 3000 Einwohnern in der Nähe von Karlsruhe. In einer Multifunktionshalle feiert der FV Steinmauern, der größte Sportverein im Ort, sein 100-jähriges Bestehen. Auf der Bühne Festreden, Tanzgruppen, die Verleihung von Urkunden. Im hinteren Bereich nimmt die erste Fußballmannschaft Platz. Auch der sportliche Leiter, David Joram.
17: Aber ganz klar, bei uns gibt es nach jedem Training Bier. Meistens vielleicht auch mal 2-3 Kisten, kann auch passieren, je nach Abend. Dass es derart dazu gehört, dass es natürlich irgendwo nicht mehr gesund sein kann. Wir sprechen es tatsächlich regelmäßig an, aber das Verständnis dafür hält sich in engen Grenzen. Weil eben dieses Ritual entsteht, okay, wir sind beim Fußball, nach dem Spiel, nach dem Training, das gehört einfach dazu.
1: Die Geburtstagsfeier läuft schon seit dem Nachmittag. An den gedeckten Tafeln Bier, Wein und andere Getränke. Am Ende des offiziellen Programms gegen 21.30 Uhr soll Uli Borowka einen Vortrag halten. Der ehemalige Bundesliga-Profi hat ein Buch geschrieben über seine Alkoholsucht. Passt dieses Thema in Steinmauern zu diesem festlichen Rahmen? David Joram.
17: Am Anfang habe ich gedacht, ja, schwieriges Thema bei so einer großen Feier, die man ja als Verein nur einmal hat, logischerweise, wo natürlich auch der eine oder andere Sekt getrunken wird und das eine oder andere Bier. Mittlerweile denke ich, ja, vielleicht doch eine gute Idee, um einfach mal den Leuten so ein bisschen auch einen Spiegel vorzuhalten.
18: Haben sich eingetreten, so eine Kiste Bier mitgenommen oder Apfelkorn, Maria Kron, und dann ging es ab an die Maschinen.
1: Ja, auf der Bühne gibt sich Uli Borowka so offen wie nur wenige Ex-Profis. Anfang der 90er Jahre hatte er mit Werder Bremen zweimal die deutsche Meisterschaft und zweimal den DFB-Pokal gewonnen. Er galt als harter Verteidiger, sein Spitzname die Axt. Was damals nicht an die Öffentlichkeit drang, Uli Borowka war alkoholabhängig.
19: Mein Körper konnte relativ schnell und in kurzer Zeit quasi Alkohol ist ja ein Zellgift, abbauen. Und

0: auf. Borowka rief seinen Trainer Otto Rehhagel an, der ihm beim Training entschuldigte. Die Ausrede: Magen-Darm-Grippe. Immer wieder kamen Mitspieler auf Borowka zu und wollten ihn zu einem Entzug überreden.
1: Ich habe ja dann Jungs, die mich mal darauf angesprochen haben, die habe ich fürchterlich umgetreten im Training. Ich habe natürlich nichts zugelassen, weil ich selber nie eingesehen habe, dass ich ein Problem habe. Ich bringe Leistung, ich bin Leistungsträger, ich bin Nationalspieler, ich habe da gar kein Problem.
0: Wie viele Fußballprofis ein Alkoholproblem haben? Darüber gibt es keine seriösen Studien. Uli Borowka sagt, dass das Thema vielfach verschwiegen werde. Er hat inzwischen einen gemeinnützigen Verein gegründet und eine Ausbildung zum Suchtberater absolviert. Er besucht Clubheime, Krankenkassen und Jugendstrafanstalten. Er spricht über seine Biografie und vermittelt Kontakte zu Kliniken, Ärzten und Therapeuten. Immer wieder melden sich ehemalige und aktuelle Leistungssportler bei ihm.
1: Wenn irgendeiner ein Suchtproblem hat, dann geht er nicht zu seinem Trainer oder zu seinem Manager und klärt das mit dem ab. Er geht auch nicht zum Teampsychologen, weil sie wissen nicht, wie sie mit ihm umgehen sollen. Und die machen es meistens mit sich selber aus.
0: Uli Borowka vermisst auch eine klare Positionierung in der Politik. Einer der wenigen Vorstöße einer Bundesregierung ist fast 20 Jahre her. 2008 sprach sich Sabine Betzing, die damalige Bundesdrogenbeauftragte, für ein Alkoholverbot im Sport aus. Bei einer Pressekonferenz sagte sie:
2: Die Alkoholwerbung, die teilweise offensiv die jugendliche Lebenswelt anspricht, die zum Teil sehr offensiv das Image von Jugendlichen berührt, die aber keineswegs auf die negativen Folgen des Alkoholkonsums eingeht.
0: Nach ihrem Vorstoß erhielt die Sozialdemokratin Betzing Gegenwind von Fußballfans, Funktionären und Medien. Der Playboy bezeichnete Betzing als Spaßbremse. Und Karl-Heinz Rummenigge, zu jener Zeit Vorstandsvorsitzender des FC Bayern, sagte gegenüber der Zeitschrift Sportbild:
3: Wenn dieses Bierverbot kommen sollte, wird die Bundesliga langsam keine Chance mehr haben, was ihre internationale Wettbewerbsfähigkeit angeht.
0: Sabine Betzing hatte kein Bierverbot gefordert, sondern ein Verbot von Alkoholwerbung im Sport. Der DFB lud sie zu einem Gespräch ein. Auch Brauereien meldeten sich zu Wort. Zu einem Werbeverbot kam es nie. Heute möchte sich Sabine Betzing, seit 2016 Landtagsabgeordnete in Rheinland-Pfalz, auf Anfrage von Das Wissen nicht mehr zu diesem Thema äußern. Und auch der aktuelle Bundesdrogenbeauftragte Hendrik Streeck von der CDU steht für ein Interview aus, wie es heißt, Kapazitätsgründen nicht zur Verfügung. So muss man im Bundestag eine Weile nach Abgeordneten suchen, die sich kritisch gegen die Alkoholindustrie äußern. Janosch Dahmen, gesundheitspolitischer Sprecher der Grünen Fraktion, ist einer von ihnen.
4: Ich glaube, wir täten gut daran, dass das, was wir an guten und richtigen Erfahrungen an Werbeverbot in der Tabakindustrie umgesetzt hat, dass wir das ganz generell unabhängig vom Fußball auch auf die Alkoholindustrie ausweiten. Es geht hier nicht um Verbote, sondern es geht darum zu sagen, soll man Dinge, die nachweislich Schaden anrichten, auch bewerben dürfen.
0: Der frühere Notfallmediziner Janosch Dahmen beobachtet seit Jahren die Werbung für gesundheitsschädliche Produkte. Er plädiert für einen aufgeklärten Umgang mit Alkohol. Doch die Industrie steuert dagegen.
4: Dann ist es gerade im Kontext des Sportes häufig so, dass dort implizite Versprechen gemacht werden durch den Konsum, die nicht nur allgemein blühende Landschaften oder tolle Sporterlebnisse mit sich bringen, sondern auch den Eindruck vermitteln, nach anstrengendem Sport ein Weizenbier zu trinken, würde Elektrolytaufnahme fördern und rehydrieren, den Körper wieder fit machen und würde praktisch zum Erholungserlebnis des Sportes integral dazugehören. Das ist natürlich totaler Unfug.
0: 2021 wollten etliche Abgeordnete des EU-Parlaments ein Gesetz auf den Weg bringen für ein Verbot von Alkoholwerbung im Sport. Große Fußballclubs und Brauereien starteten eine Kampagne mit Internetauftritt, Imagefilm und persönlichen Schreiben an die Abgeordneten. Daraufhin wurde der Gesetzesentwurf Schritt für Schritt verwässert. Bier und Fußball. Die Alkoholindustrie spricht von einem Kulturgut, das Arbeitsplätze und dem Staat Steuereinnahmen sichert. Und etliche Politiker stimmen zu. Und wie sieht das in anderen Ländern aus?
5: After 3 days of violence in Marseille, the French government is getting tough. The response: a widespread ban on alcohol near stadiums and fan zones.
0: In Frankreich

0: Frankreich, Italien oder Spanien ist der Verkauf und Konsum von Alkohol in Stadien in der Regel untersagt. Hier gehört das Bier nicht so sehr zum Fußball wie in Deutschland. Anders sieht es in England aus, wo das gemeinsame Trinken seit Jahrzehnten zum Fußball gehört. Wobei, in den Stadien selbst ist es verboten, Alkohol mit, wie es heißt, Blick auf das Spielfeld zu trinken. Aber unterhalb der Tribünen und in den Katakomben ist der Konsum erlaubt. Und bei der WM im Sommer 2026? Der britische Sportökonom Simon Chadwick forscht an der Schnittstelle von Fußball und Wirtschaft.
1: We are going to see, I think, far fewer regulations around the consumption of certainly officially.
2: Wir werden in den USA weit weniger Einschränkungen erleben, wenn es um den Konsum von Alkohol geht. Ich war erst vor kurzem vor Ort. In den amerikanischen Stadien ist es völlig normal, mit einem Bier auf der Tribüne zu sitzen und sich ein Spiel anzuschauen.
0: Die FIFA hatte erstmals bei der WM 1986 in Mexiko einen Biersponsor. Die US-amerikanische Marke Budweiser, inzwischen Teil der belgischen Unternehmensgruppe Anheuser-Busch InBev. Gemessen an den Absätzen die größte Brauereigruppe der Welt. Seit 40 Jahren sichert sich Budweiser bei den Weltmeisterschaften die exklusiven Ausschankrechte. Lokale Brauereien bleiben außen vor. Simon Chadwick.
1: Almost simplistic and immature use of sponsorship.
2: Das Alkoholsponsoring war früher einfach strukturiert. Eine Biermarke hat eine Summe überwiesen an einen Verband und durfte dann bei einem Sportereignis mit ihrem Logo werben. Mittlerweile wollen die Bierbrauereien ein Teil des Stadionerlebnisses sein. Sie achten mehr auf Service und die Präsentation ihrer Marke. Und sie entwickeln mit den Gastgebern Events für die Kundenbindung. Das Ganze ist strategischer angelegt als früher.
0: Die Strategien führen zu politischen Kontroversen. In Brasilien ist der Verkauf von Alkohol in Stadien seit 2003 gesetzlich verboten, um die Gewalt zwischen Fans zu reduzieren. Vor der WM 2014 drängte die FIFA die brasilianische Regierung zu einem Sondergesetz. Und so durfte Budweiser während des Turniers in Brasilien doch sein Bier verkaufen.
3: Just 2 days before the start of the World Cup tournament in Qatar, FIFA announced this morning that beer will be banned at all games.
0: Dramatischer war die Lage bei der WM 2022 in Katar, wo der Verkauf von Alkohol nicht grundsätzlich verboten ist, aber streng reguliert wird. Auch hier drängten FIFA und Budweiser auf eine Sondergenehmigung. Katar zeigte sich kompromissbereit. Doch 48 Stunden vor dem Eröffnungsspiel untersagte der Emir den Ausschank in den Stadien und im direkten Umkreis. Gestattet war er nur vereinzelt in speziell markierten Fanzonen.
2: Die WM 2034 findet in Saudi-Arabien statt, wo der Umgang mit Alkohol ebenfalls streng reguliert wird. Die FIFA und Saudi-Arabien werden sich um kreative Lösungen bemühen, ohne die kulturellen Normen vor Ort allzu sehr zu missachten. Eine Lösung wären abgegrenzte Räumlichkeiten für Public Viewing, wo der Alkoholkonsum von außen nicht sichtbar ist.
0: Stadien ohne Alkohol? Was in Saudi-Arabien Normalität ist, das ist in Deutschland unrealistisch. Aber das Thema wird differenzierter diskutiert als vor 5 oder 10 Jahren. Und das liegt vor allem an kritischen Fans. Beim FC St. Pauli haben die weißbraunen KaffeetrinkerInnen mit der Vereinsführung ein Suchtpräventionskonzept erarbeitet. Das erste im deutschen Profifußball. In jüngerer Vergangenheit haben sich auch in den anderen Städten abstinent lebende Fans zusammengeschlossen. In Gelsenkirchen gibt es die Gruppe Schalke 0 Bier. Beim ersten FC Union, nüchtern betrachtet, mehr vom Spiel. Ihr erstes bundesweites Netzwerktreffen fand im Sommer 2025 im Stadion des FC St. Pauli statt. Die weißbraunen KaffeetrinkerInnen haben für diese Konferenz alle Profiklubs angeschrieben. Funktionäre, Pressestellen, Fanbeauftragte. Der Einladung nachgekommen sind nur wenige. Was einmal mehr zeigt, der Weg zum alkoholfreien Stadion ist noch sehr weit.
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0: 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Von Ronny Blaschke. 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
7: Um 9 Uhr mit Luise Wunderlich. Guten Morgen. Die EU-Außenbeauftragte Kallas hat vor einer weiteren Eskalation im Nahen Osten gewarnt. Die Konfliktparteien sollten sich wieder an den Verhandlungstisch setzen, sagte sie vor einem Treffen der EU-Verteidigungsminister in Zypern. Erstmals seit Beginn der Waffenruhe im April haben sich Iran und Israel wieder gegenseitig mit Raketen beschossen. Teheran begründete dies mit den israelischen Angriffen auf den Libanon. Israel reagierte daraufhin mit Vergeltungsschlägen. Am Morgen beschoss das Israel Militär eine petrochemische Anlage im Südwesten des Irans. Die Ölpreise haben aufgrund der neuesten Entwicklung wieder deutlich angezogen. Ein Barrel Rohöl der Sorte Brent kostete am Morgen 4% mehr als am Freitag. Der frühere Bundeswehrgeneral Domröse hält die Frontlinie in der Ukraine für nahezu eingefroren. Russland nehme seit einem Jahr einen so wörtlich furchtbaren Blutzoll ohne Geländegewinne in Kauf, sagte er im Deutschlandfunk. Zu möglichen Vermittlern, um eine dauerhafte Waffenruhe einzuleiten, sagte Domröse.
8: Wir brauchen eine Persönlichkeit, die allgemein anerkannt ist. Ich glaube nicht, dass Gerd Schröder ein Mandat bekommen wird, sowohl von Putin als auch von der EU. Also da könnte man eher an den türkischen Ministerpräsidenten Erdogan denken oder den finnischen Präsidenten Stubb. Die sind doch ganz andere Persönlichkeiten. Vor allen Dingen sind sie noch im Amt. Man braucht jemanden, der noch im Amt ist, glaube ich, um mit der Autorität eines Amtsinhabers zu operieren. Ich persönlich habe nichts gegen Gerhard Schröder, um Gottes Willen, wir sind ja alles Niedersachsen.
7: Die Staats- und Regierungschefs von Deutschland, Frankreich, Großbritannien und der Ukraine haben Russland gestern gemeinsam zu neuen Verhandlungen aufgerufen. Ausgangspunkt solle die derzeitige Frontlinie sein. Im Kosovo hat die Regierungspartei von Ministerpräsident Kurti die Wahlen gewonnen. Sie kommt nach Auszählung fast aller Stimmen auf 43%. Beobachter bezweifeln, ob Kurti die nötige Mehrheit für eine Regierungsbildung erhält, um die anhaltend politische Krise des Balkanlandes zu beenden. Es war die dritte Parlamentswahl innerhalb von 18 Monaten. Der Kosovo strebt eine Mitgliedschaft in der EU an. Papst Leo XIV. Wird als erstes Oberhaupt der katholischen Kirche am Vormittag vor dem spanischen Parlament sprechen. Es wird erwartet, dass er zu dem in Spanien umstrittenen Thema der Flüchtlingspolitik sprechen wird. Zuvor wird er Ministerpräsident Sanchez treffen. Gestern hielt der Papst in Madrid vor rund 1,2 Millionen Menschen eine Messe ab. Morgen wird er in Barcelona erwartet. Bundesdigitalminister Wildberger will am Nachmittag eine Zwischenbilanz zur Staatsmodernisierung vorlegen. Im Morgenmagazin von ARD und ZDF sagte der CDU-Politiker, innerhalb eines Jahres sei schon viel erreicht worden.
9: Online-Anmeldung und Ummeldung ist jetzt für 60 Millionen Menschen möglich. Das war vor kurzer Zeit noch 30 Millionen, das heißt eine Verdopplung. Und wir haben viele dieser Maßnahmen aktuell im sogenannten Rollout. Wir haben im letzten Monat allein mehr als 120 Kommunen angeschlossen für wichtige Leistungen. Und parallel arbeiten wir an Lösungen, die größere Bedeutung haben können, wie beispielsweise die Deutschland-App, wo ich über dem Smartphone in praktisch allen Kommunen die wichtigen Leistungen des täglichen Lebens online erledigen kann.
7: Wildberger sagte weiter, in Berlin werde er heute mit den Ländern über einen Rückbau von Bürokratie mithilfe von Digitalisierung beraten. Nach einem großflächigen Stromausfall im Raum Reutlingen gibt es Anzeichen für Brandstiftung. In einem Umspannwerk wurden 3 Brandstellen gefunden. Außerdem sei der Zaun beschädigt. Das hat ein Sprecher von Netze BW gesagt. Der Stromausfall wird voraussichtlich bis weit in den Vormittag andauern. Der Schaden liegt nach dpa-Informationen bei mehreren Millionen Euro. Tennisprofi Alexander Zverev hat nach dem Gewinn der French Open in Paris von einem der glücklichsten Momente seiner Karriere gesprochen. Das vergangene Jahr sei sehr schwierig für ihn gewesen, sagte der 29-Jährige nach dem ersten Gewinn eines Tennis-Grand-Slam-Turniers in seiner Karriere. Er bezwang am Abend den Italiener Flavio Cobolli in 5 Sätzen. SWR-Nachrichten, Redaktion Peter Mühlfeit. Das Wetter für Baden-Württemberg und Rheinland-Pfalz. Noch bestimmt ein Zwischenhoch unser Wetter, bevor uns am Abend eine Kaltfront erreicht. Die Vorhersage? Im Laufe des Tages immer mehr Wolken, später von Westen her Regen. 19 Grad in der Westeifel und bis 28 Grad an der unteren Tauber. In der Nacht zeitweise Regen bei 16 bis 9 Grad. Die weiteren Aussichten? Morgen zieht der Regen ab, dann nur noch wenige Schauer und zwischendurch Sonne bei 14 bis 20 Grad. Die Zeit? Gleich 9.05 Uhr.
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10: Mit Nick Stenitzke. Schön, dass Sie dabei sind.

Stellen Sie sich mal Folgendes vor. Sie lassen jemanden an der Kasse beim Einkaufen den Vortritt. Sie machen für einen älteren Menschen den Platz im Zug frei. Sie stellen sich in einer hitzigen Debatte auf die Seite des Schwächeren. Das ist jetzt erstmal alles nett von Ihnen, vielleicht auch höflich. Und damit kommen wir der Sache schon ein bisschen näher, denn das war ritterlich von Ihnen. Das sagen wahrscheinlich heute nicht mehr viele Leute, aber immerhin gibt es das Wort noch. Ganz anders ist das mit dem ursprünglichen Protagonisten, der in diesem Wort anklingt. Der Ritter, der ist eigentlich längst verschwunden. Oder vielleicht doch nicht. In der SWR Kulturmusikstunde machen wir uns auf den Weg, oder wie es bei den Rittern heißt, auf die Quest. Wir suchen den Gral, reiten gegen Windmühlen an und treffen auf mehr oder weniger ritterliche Ritter. Lassen wir die Spiele beginnen und die Ritter tanzen.

Der Tanz der Ritter aus dem Ballett Romeo und Julia von Sergei Prokofjew. Lorin Mazel hat das Cleveland Orchestra dirigiert. Das müssen jetzt wohl eher furchteinflößende Ritter gewesen sein, die Prokofjew vor dem geistigen Auge gesehen hat. Der Tanz steht in der nachtschwarzen Tonart E-Moll und durchgehend im Forte stampft der Bass voran, also Tuba und Posaunen. Und wenn diese Blechblasinstrumente klingen, dann sehen wir eigentlich schon die Rüstungen glänzen. Und wir kriegen auch eine Vorstellung ungefähr vom Gewicht dieser Rüstungen. Prokofjew gibt folgendes Tempo vor, Allegro Pesante. Allegro meint rasch, wird aber durch das Pesante, also schwer, ausgebremst. So eine handelsübliche, spätmittelalterliche Rüstung, die wiegt im Schnitt 25 Kilo. Bei Turnierrüstungen kommen dann nochmal 20 Kilo drauf. Das kann man natürlich Balletttänzern nicht zumuten. Bei Prokofjew sind die Ritter auch sowieso nur verkleidete Ritter. Denn der Tanz findet auf einem Ball von Julias Familie statt, und zwar mitten in der Karnevalszeit. Die echten Ritter müssen wir woanders suchen, in Hollywood zum Beispiel. Da hat man in den 1950ern zwar keine authentische und akkurate historische Ritterwelt gezaubert, aber man hat dafür ein Mittelalter in Szene gesetzt, das bis heute nachhallt. Einer dieser prototypischen Ritter ist Robert Taylor als Ivanhoe mit dem schmal zurechtgeschnittenen Schnurrbart und der akkuraten Föhnwelle über der Stirn. Abgesehen von diesen 50er-Jahre-Eitelkeiten kommt in dieser Figur alles zusammen, was einen Ritter ausmacht. Er ist der bewaffnete Gefolgsmann des Königs auf dem Pferd. Der Ritter ist tapfer, treu, maßvoll und er verteidigt eine Ordnung, wenn es sein muss, bis aufs Blut. Der Ritter ist eine Heldenfigur. Und wie Helden das nun mal so machen, gehen sie auf Heldenreise oder auf eine Quest. Quest kommt aus dem Altfranzösischen und heißt Suche. Wonach sucht der Ritter Ivanhoe? Nach dem König, Richard Löwenherz. Und Komponist Miklós Rozsa lässt ihn mit diesem sinfonischen Breitbandsound über die Leinwand galoppieren.

Jetzt mal ehrlich, das ist keine Musik aus dem Hochmittelalter, aber trotzdem hat diese Musik eine Qualität. Sie schafft es nämlich, uns zurück zu katapultieren in eine mittelalterliche Fantasiewelt. Miklós Rózsa hat diese Musik geschrieben zum Kinofilm Ivanhoe. Rózsa ist in den 50er Jahren in Hollywood im wortwörtlichen Sinn tonangebend. Vor allem dann, wenn es um große historische Stoffe geht. Er schreibt die Soundtracks zu Quo Vadis und Ben Hur. Was ihn für das Ritterepos Ivanhoe außerdem qualifiziert, er ist Fan von Walter Scott. Der hat mit seinem Ivanhoe-Roman die Vorlage zum Film geliefert. Rózsa hat das Buch in seiner Jugend verschlungen und es in Vorbereitung zum Film nochmal ausgekramt. Als ich das Drehbuch dann las, war ich weniger begeistert. Es war eine typische Hollywood-historische Travestie und der Film war größtenteils klischeehaft und konventionell. Also wandte ich mich wieder Scott zu. Und Scott war es, der meine Musik inspirierte und nicht die Hauptdarsteller Robert oder Elizabeth Taylor. Um genau zu sein, war aber nicht nur Walter Scott Inspiration. Miklós Rózsa hat sich auch durch mittelalterliche Quellen gegraben und überlieferte Melodien aufgespürt. Balladen von Richard Löwenherz, lateinische Troubadour-Hymnen, Lieder aus Nordfrankreich. Die historisch verbürgte DNA steckt also durchaus in der Musik, sie ist eben nur so gut eingepackt in dieser Hollywood-typischen Orchestrierung. Neben Miklós Rózsa hat sich noch ein anderer Komponist für den Ivanhoe-Stoff interessiert. Und interessanterweise war der sogar selbst ein Ritter. Zumindest hat ihn Königin Victoria 1883 zu einem solchen geschlagen. Und seitdem darf Arthur Sullivan ein Sir vor seinem Namen tragen und gehört zum niederen Adelsstand.

Sir Arthur Sullivan hat sich vor seiner Arbeit an einer ernsten Ivanhoe-Oper mit komischeren Dingen beschäftigt. Mit königstreuen Piraten und japanischen Kaisern, die Flirten mit dem Tod bestrafen. Alles Stoffe für bissige Operetten mit dem Witz von Monty Python, obwohl der erst knapp 100 Jahre später kommt. Der Erfolg reicht Sullivan nicht. Er hat noch ein ritterliches Ziel. Er sagt, mein Lebenstraum ist ein historisches Werk. Ich glaube nicht an Opern über Götter und Mythen. Das ist der Fehler der deutschen Schule. Das ist metaphysische Musik, das ist Philosophie. Damit meint Sullivan Richard Wagner und er ist ihm kein Vorbild. Sullivan schreibt dann weiter, was wir wollen, sind Handlungen, die Figuren aus Fleisch und Blut hervorbringen. Musik sollte das Herz ansprechen und nicht den Kopf. Die Probe aufs Exempel können wir mit diesem Chor machen. Der singt nämlich auf Latein, was wohl nur wenige verstehen werden. Den Umweg über den Kopf muss die Musik also nicht nehmen.

Das ist kein geschmeidiges Kirchenlatein, sondern ein pathetisches Kampfgebet. Die Tempelritter in der Oper Ivanhoe von Arthur Sullivan. David Lloyd Jones hat das BBC National Orchestra of Wales und die Adrian Partington Singers dirigiert. Sullivan lässt hier kein pseudohistorisches Mittelalter auferstehen. Er erzählt den mittelalterlichen Stoff mit den aktuellen musikalischen Mitteln seiner Zeit, also der 1890er Jahre. In Ivanhoe gibt es gerade mal drei große Leitmotive, die immer wieder aufblitzen, aber ansonsten wird die Partitur zusammengehalten von den melodischen Einfällen, die Sullivan eigentlich nie ausgehen. Das heißt, Ivanhoe ist ein knapp 3 Stunden fortlaufendes Potpourri mit relativ schnellen Szenenwechseln. Das klingt beim ersten Hören ein bisschen zerfasert, aber Sullivan setzt ganz subtile Klammern, zum Beispiel, indem er für bestimmte Momente dieselben Tonarten verwendet. Also dunklere Molltonarten für die Innenszenen und strahlende Durtonarten für die Handlung, die draußen spielt. Ich finde aber, Sullivan hat noch eine Qualität, die seine Musik eigentlich immer auszeichnet und die hat er schon in seinen Operetten perfektioniert. Sullivan komponiert so, dass man die Texte auch wirklich versteht. Also man muss nicht schreien und auch kein wagnerisches Volumen dafür aufbringen. Wenn gesungen wird, dann dimmt er das Orchestergetöse runter und macht die Begleitung transparent. Stimmen werden bei ihm nicht nur von Streichern unterstützt, er setzt häufig Holz- und zarte Blechbläser ein. Wir hören noch mal rein in den ritterlichen Kompositionsbaukasten von Arthur Sullivan. Ivanhoe liegt schwer verwundet im Bett und die Schmerzen will er gerne aushalten, wenn sie ihn seiner Liebe ein Stück näher bringen.

So ist er, dieser Ivanhoe. Ein Ritter ohne Furcht und Tadel, der alles bereit ist zu ertragen, und zwar für die Liebe. Tenor Toby Spence hat den sagenhaften Ritter in dieser Aufnahme mit dem BBC National Orchestra of Wales gesungen. Die Ritterspiele haben begonnen in der SWR-Kultur-Musikstunde. Ivanhoe tut alles für seine Angebetete und für seinen König Richard Löwenherz. Der lässt sich aber auch ganz ohne Schwert und Blutvergießen auffinden, und zwar nur mit den Mitteln der Kunst. Dafür sind nicht die Ritter, sondern die Troubadoure zuständig. Sie dichten, komponieren und singen höfische Lieder. Und der Troubadour Blondel schafft es, seinen König Löwenherz nur mit einem Lied zu finden. Also wie macht er das? Er wandert von Burg zu Burg und wenn es Nacht wird, singt er. Bis er bei einer Burg ankommt, wo Löwenherz tatsächlich gefangen ist, der dann singend aus dem Kerker antwortet. Der Wiener Dichter Johann Gabriel Seidel stellt sich das in seiner Ballade so vor. Horch, da tönt es leise, leise aus dem Burgverlies empor. Eine wohlbekannte Weise klingt an Blondels lauschend Ohr. Wie ein Freundesruf, ein Trauter, schallt sein eigen Lied ihm zu. Und sein Ahnen sagt ihm lauter, suche treu, so findest du. Das ist die schöne Pointe dieses romantischen Liedes. Die eigentliche Rittertugend ist nicht Kampfesmut, sondern Treue. Robert Schumann hat für diese Ballade eine stimmige Form gefunden. Er macht ein Lied daraus für einen Sänger und Klavierbegleitung, ganz reduziert. Denn mehr als ein Instrument steht dem suchenden Troubadour ja schließlich auch nicht zur Verfügung. Der Troubadour singt und wartet auf das Echo seines Königs. Für einen Komponisten sind das natürlich die idealen Voraussetzungen, denn es geht ja ganz konkret um Musik in diesem Gedicht. Schumann hat das Echo-Prinzip schon in den ersten Takten angedeutet. Aus Kerkertiefen kommt ein Klaviermotiv, das dann in einer höheren Lage widerhallt. Dietrich Fischer-Dieskau singt und begleitet wird er von Christoph Eschenbach.

0: Der Troubadour Blondel singt sich zu seinem König und rettet ihn aus der Gefangenschaft. Und wenn man das so macht wie Dietrich Fischer-Dieskau, dann kann so eine Suchaktion eigentlich nur gelingen. Mein Highlight ist die vierte Strophe. Da merkt man einfach, was für ein großer Stimmschauspieler da nicht nur singt, sondern auch wirklich erzählt. Und aus dem Lied wird dann eine richtige Szene. Mich wundert es fast, dass es so wenige Vertonungen dieser Blondel-Sage gibt. Denn sie eignet sich ja besonders gut, weil sie die Musik selbst zum Thema hat. Eine Vertonung habe ich aber doch noch gefunden und ich konnte das selbst nicht glauben. Tim Rice, der die Texte für Evita und Jesus Christ Superstar geliefert hat, der hat Blondel in den 1980ern auf die britische Musicalbühne gebracht, zusammen mit dem Komponisten Stephen Oliver. Die Sage spielt dann in der Gegenwart, der Troubadour will Popstar werden und ist ein konservativer Monarchist. Es gibt einen Chor von Mönchen und der kommentiert das Geschehen und bildet so eine Art Resonanzraum für Blondels Geschichte. Er konfrontiert Blondel mit den Freiheitsbewegungen des 20. Jahrhunderts und befragt die ritterlichen Ideale nochmal neu.
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Der königstreue Troubadour Blondel hat das Londoner West End erobert. Und abgesehen von ein paar pseudo-mittelalterlichen Gesängen geht es nicht um eine authentische Mittelaltermusik. Die hat selbst Beethoven 200 Jahre vor Stephen Oliver und Tim Rice nicht interessiert. 1790 ist Beethoven gerade mal 20 und komponiert die Musik zu einem Ritterballett. Es klingt fast ein bisschen nach Karneval, also Ritterballett. Tatsächlich erklingt diese Musik auch zum ersten Mal bei einer Karnevalsveranstaltung eines Bonner Adligen. Dazu braucht es ein kleines Orchester inklusive Pauken und Trompeten. 8 kurze, knackige Sätze umfasst das Ritterballett, darunter Jagd-, Kriegs- und Trinklied, was man als Ritter halt eben so macht. Oder zumindest, was man sich Ende des 18. Jahrhunderts unter Ritteralltag vorgestellt hat. Es sollte nämlich auf die Hauptneigungen unserer Urväter zu Krieg, Jagd, Liebe und Zechen Rücksicht genommen werden. Für einen Maskenball mag das taugen, aber ansonsten hat diese ritterliche Tanzmusik genauso wenig mit dem Mittelalter zu tun wie die glänzend polierten Rüstungen und verschwenderischen Ausstattungsorgien in Hollywood. Beethoven hat das Rittertum als dekoratives Ideal in Musik gesetzt.

Schriftsteller Terence Henry White in einem vierteiligen Roman aufgeschrieben, Der König auf Camelot, so heißt das, und der erscheint über einen Zeitraum von 20 Jahren in der ersten Hälfte des 20. Jahrhunderts. T.H. White wirft einen völlig unheroischen Blick aufs Rittertum. Der erste Ritter, dem der junge Artus begegnet, ist Pellinor. Und der hinterlässt nicht nur bei Artus, sondern auch bei uns Lesern einen ritterunwürdigen Eindruck. Dann nahm er seine Augen ab, also eine Hornbrille, deren Gläser sich im Innern des Helms beschlagen hatten, versuchte, sie an der Mähne des Pferdes abzuwischen, wodurch es nur noch schlimmer wurde, hob beide Hände über den Kopf, um sie an seinem Federbusch abzuwischen, ließ die Lanze fallen, ließ die Brille fallen, stieg vom Pferd, um sie zu suchen. Im Verlaufe dieser Bemühungen klappte das Visier zu, er schob das Visier hinauf, bückte sich nach der Brille, wieder klappte das Visier zu, er richtete sich auf und äußerte mit kläglicher Stimme: »Ach du meine Güte!« T.H. White ist nichts heilig an Rittertum und Mittelalter. Einerseits wirft er einen ironischen Blick auf die ritterlichen Tugenden und zertrümmert sie, andererseits nimmt er das sagenhafte Figurenpersonal sehr ernst. Die Coming-of-Age-Geschichte um Artus ist ein Musterbeispiel der literarischen Heldenreise und eine Steilvorlage für nachfolgende Fantasy-Erzählungen. Artus ist ein Waisenkind. Er trifft auf seinen Mentor, den Zauberer Merlin, und der stupst ihn zu einer Quest an. Merlin verwandelt Artus in verschiedene Tiere, Fische, Insekten, Vögel, und Artus lernt dadurch etwas darüber, wie Zusammenleben in der jeweiligen Tierwelt funktioniert. Und er lernt, Tiere kennen keinen Krieg. Das wird ihn später beeinflussen, wenn er auf Camelot eine Utopie der Gemeinschaft errichten will. Aber vorher wird er König, und zwar ziemlich spontan, denn er zieht ein Schwert aus einem Stein, und das vermag laut Prophezeiung nur der zukünftige König.

Die Legende vom Schwert im Stein hat Fred Darian besungen. Den Song haben die Brüder Richard und Robert Sherman komponiert für den Vorspann zum Animationsfilm The Sword in the Stone. Vielleicht sagt Ihnen der deutsche Titel mehr, Die Hexe und der Zauberer. Der Film beginnt mit dieser Ballade und die erzählt uns von einer Staatskrise. Es gibt eine politische und moralische Leerstelle, der Thron ist nicht besetzt. Alle Ritter versuchen, das Schwert mit Gewalt aus dem Stein zu ziehen, aber es geht hier nicht um Muskelkraft, sondern um Demut. With a humble heart and not for himself alone, dichten die Sherman-Brüder. Legitimer Herrscher ist, wer nicht aus Eigennutz handelt. Und das ist ja eine maximal ritterliche Tugend, die Artus mitbringt. Was wir später erfahren, er ist selber ein Königsspross und konnte deshalb das Schwert aus dem Stein ziehen. Die Mächtigen beerben sich selbst, aber das muss man einem mittelalterlichen Sagenstoff nun mal zugestehen. Für die Aufstiegsgeschichte von König Artus hat sich der Komponist Henry Purcell nicht interessiert. Er konzentriert sich in seiner musikalischen Adaption ganz auf das barocke Spektakelpotenzial, die Kämpfe des britischen Königs mit den Sachsen. Der Sachsenkönig hat etwas, was Artus lieb und teuer ist, seine Verlobte, eine blinde Prinzessin aus Cornwall. Henry Purcell hat aus dieser Geschichte eine Semi-Oper gemacht, King Arthur. Semi-Oper heißt in diesem Fall, die Hauptfiguren singen nicht, sie sind nur Sprechrollen. Singen dürfen die Randfiguren. Und eine dieser Randfiguren ist der Cold Genius. Im Deutschen ist es der Frostgeist. Für den hat Purcell eine kühl-kühne Arie geschrieben. Die harmonischen Wendungen im Vorspiel sind absolut ungewöhnlich. Purcell geht weit über das damals Erwartbare hinaus und wir können hören, wie buchstäblich das Thermometer in dieser Musik fällt. Ich habe die Version ausgesucht, die der Countertenor Klaus Nomi Anfang der 1980er Jahre aufgenommen hat. Und dann hören wir uns in der nächsten SWR Kultur Musikstunde wieder. Dann stellen wir uns nämlich auf unserer Quest einer der größten Herausforderungen des Ritters, der Liebe.

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1: Um 10 Uhr mit Luise Wunderlich. Im Iran haben mehrere Flughäfen den Betrieb eingestellt. Grund sind die neuerlichen gegenseitigen Angriffe zwischen Israel und dem Iran. Die Houthi-Miliz im Jemen hat eine Blockade der Seefahrt für israelische Schiffe im Roten Meer angekündigt. Die vom Iran unterstützte Miliz hatte zuvor erklärt, sie habe eine Rakete auf Israel abgefeuert. Die EU-Außenbeauftragte Kallas warnte vor einer weiteren Eskalation im Nahen Osten. Die Konfliktparteien sollten sich wieder an den Verhandlungstisch setzen, sagte sie vor einem Treffen der EU-Verteidigungsminister in Zypern. Auf der sogenannten Landkreisversammlung in Berlin beraten heute Landräte mit der Bundesregierung aktuelle Probleme und Projekte. Im Vorfeld hat der Präsident des Deutschen Landkreistags Brötel im SWR eine gemischte Bilanz der Digitalisierungsbemühungen auf Bundesebene gezogen.
2: Da hat die Digitalisierung schon einen neuen Stellenwert erhalten. Dadurch, dass es jetzt ein eigenes Ministerium in der Bundesregierung gibt, das nehmen wir schon so wahr. Aber klar ist, Digitalisierung kann nur funktionieren, wenn auch die digitale Grundinfrastruktur, die Glasfaser, tatsächlich leistungsfähig und flächendeckend vorhanden ist. So weit sind wir leider in Deutschland noch nicht. Da sind wir relativ weit hinten. Und da ist das, was der Bund im Moment zur Verfügung stellt an Fördermitteln, 1 Milliarde Euro stehen da im Schaufenster. Das ist eindeutig zu wenig, um die Ausbauziele zu erreichen.
1: Der CDU-Politiker Brötel ist Landrat im Neckar-Odenwald-Kreis. Sein Parteifreund, Bundesdigitalminister Wildberger, will am Vormittag eine Zwischenbilanz der Bemühungen zur Staatsmodernisierung ziehen. Im Fall des großflächigen Stromausfalls im Raum Reutlingen ermittelt die Polizei wegen des Verdachts auf Brandstiftung. Unter anderem seien 3 Brandstellen gefunden worden, so ein Sprecher von Netze BW. Ein Brand an einem Umspannwerk hatte in der Nacht zu dem Stromausfall geführt. Aktuell sind davon laut deutscher Presseagentur noch rund 10.000 Kunden betroffen. Die Polizei geht davon aus, dass die Störung bis heute Mittag andauern wird. Im Kosovo hat die Regierungspartei von Ministerpräsident Kurti die Wahlen gewonnen. Sie kommt nach Auszählung fast aller Stimmen auf 43%. Beobachter bezweifeln, ob Kurti die nötige Mehrheit für eine Regierungsbildung erhält, um die anhaltende politische Krise des Balkanlandes zu beenden. Es war die 3. Parlamentswahl innerhalb von 18 Monaten. Papst Leo XIV. Wird als erstes Oberhaupt der katholischen Kirche am Vormittag vor dem spanischen Parlament sprechen. Es wird erwartet, dass er zu dem in Spanien umstrittenen Thema der Flüchtlingspolitik sprechen wird. Gestern hielt der Papst in Madrid vor rund 1,2 Millionen Menschen eine Messe ab. Morgen wird er in Barcelona erwartet. Bei einem schweren Erdbeben vor der Küste der Philippinen sind mindestens 15 Menschen gestorben. Nach Behördenangaben gibt es weit über 100 Verletzte. Aus dem ARD-Studio Ostasien, Thorsten Iffland.
3: Das Erdbeben der Stärke 7,8 hat zahlreiche Gebäude zum Einsturz gebracht. Bilder in den sozialen Netzwerken zeigen unter anderem, wie Teile eines Einkaufszentrums oder auch ein Schulgebäude kollabieren. Das Beben ereignete sich vor der Küste der südlichen Hauptinsel der Philippinen, Mindanao. Das Zentrum des Bebens lag in gut 30 Kilometern Tiefe. Die Philippinen liegen auf dem sogenannten Pazifischen Feuerring. Hier treten besonders häufig starke Erdbeben auf.
1: Urlaub im Süden Europas ist oft deutlich günstiger als in Deutschland. Das hat das Statistische Bundesamt berechnet. Hotels und Restaurants kosten demnach in Nordmazedonien und Bulgarien nur etwa halb so viel wie in Deutschland. Auch in Montenegro, Portugal, Spanien, Malta, Zypern und Griechenland könnten deutsche Urlauber Geld sparen. Im Museum für antike Schifffahrt in Mainz versetzt heute eine Spezialfirma die großen Nachbauten von Schiffen. Grund ist die Umstrukturierung des Museums. Es soll im Spätherbst wieder öffnen. Zu sehen sind unter anderem Überreste und Nachbauten großer römischer Kriegsschiffe. Das Museum will zeigen, wie die Schiffe Welten und Menschen verbinden, warum Menschen Schiffe bauten und was sie dafür brauchten. SWR-Nachrichtenredaktion Peter Mühlfeit. Das Wetter für Baden-Württemberg und Rheinland-Pfalz. Noch bestimmt ein Zwischenhoch unser Wetter, bevor uns am Abend eine Kaltfront erreicht. Die Vorhersage? Im Laufe des Tages immer mehr Wolken, später von Westen her Regen. 19 Grad in der Westeifel und bis 28 Grad an der unteren Tauber. In der Nacht zeitweise Regen bei 16 bis 9 Grad. Die weiteren Aussichten: Morgen zieht der Regen ab, dann nur noch wenige Schauer und zwischendurch Sonne bei 14 bis 20 Grad. 10.05 Uhr.
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Ahoi und guten Morgen. Willkommen an Bord von Treffpunkt Klassik. Heute am Internationalen Tag des Meeres, dem World Oceans Day. Mein Name ist Martin Hagen und ich bin heute sozusagen Ihr Kapitän, Kreuzfahrtdirektor und Entertainment Manager in einer Person. Wir sind zwar vorwiegend in ruhigen Gewässern unterwegs in Treffpunkt Klassik, aber wir kreuzen auch durch allerlei raue See, wie gleich in unserer ersten Musik. Also bitte gut festhalten. La Tempesta di Mare, der Sturm auf dem Meer, lautet der Beiname von Antonio Vivaldis Konzert für Violine, Streicher und Basso Continuo S-Dur, Riom-Verzeichnis 253. Und wir hören sein stürmisches Konzert mit dem Geiger Daniel Hope und dem Chamber Orchestra of Europe unter Leitung von Lorenza Borani.

Vivaldi, Furioso, hier in Treffpunkt Klassik in SWR Kultur. Das war das Chamber Orchestra of Europe unter Leitung der italienischen Dirigentin Lorenza Borani und mit Solist Daniel Hope und dem Konzert für Violine, Streicher und Basso Continuo S-Dur, Riom-Verzeichnis 253 von Antonio Vivaldi. Es trägt den Beinamen La Tempesta di Mare, der Sturm auf dem Meer. Ja, heute ist der Tag des Meeres, der World Oceans Day, der im Jahr 2009 von den Vereinten Nationen ausgerufen wurde, um auf die Bedeutung der Ozeane für unser aller Überleben aufmerksam zu machen. Für die Komponistinnen und Komponisten aller Epochen war und ist das Meer ein mehr als dankbares Vertonungsobjekt. Aber Vorsicht, wer aus dem Meer Töne schöpfen möchte, kann sich in den Weiten der Ozeane leicht verlieren. Hier werden Sehnsüchte geweckt und nie gestillt. Hier gibt es Untiefen und Stürme. Hier zeigt sich die bedrohliche und längst schon selbst bedrohte Natur von ihrer unheimlichsten Seite. Besonders auf den britischen Inseln hat die Meervertonung Tradition. Unsere Autorin Maya Anta über die feine englische Art, musikalisch wie Eroberer in See zu stechen.

Ich möchte, dass Frauen sich großen und schwierigen Aufgaben zuwenden. Sie sollen nicht an der Küste herumlungern aus Angst davor, in See zu stechen. Ethel Smythe war Engländerin durch und durch. Sie war ein James Cook im Land der Töne, ein Lord Nelson im Kampf gegen männliche Vorurteile. Und so hört es sich auch ganz furchtlos an, als sie 1906 von Leipzig aus unter tosendem Applaus ihre Oper The Wreckers vom Stapel ließ. Wer sieht hier nicht stolz gehisste Segel, schnuppert das Salz im Wind, der Pionierinnen in neue Kontinente bläst? Kaum zu glauben, dass auf der Leipziger Opernbühne nach dieser Ouvertüre Schiffe an Klippen zerschellten, Strandpiraten ihr Unwesen trieben, Liebende in den Fluten ertranken. Die Leidenschaft für die Musik und das Meer wurde Ethel Smythe im Jahr 1858 in Kent in die Wiege gelegt, zusammen mit dem überbordenden Selbstbewusstsein einer Seefahrernation. Die Welt gehörte damals zu weiten Teilen zum British Empire und das hatte seinen Willen zur Seemacht mit einer Hymne gekrönt, die bis zum Brexit vor wenigen Jahren alle Engländer mitschmettern konnten. Britannia beherrsche die Wellen. Briten werden niemals Sklaven sein. Ethel Smythe, Tochter eines Admirals, hatte solche Maximen mit der Muttermilch eingesogen. Den Wunsch, im fernen Leipzig Musik zu studieren, setzte sie auf ihrer englischen Scholle in einer erfolgreichen Schlacht gegen den Vater durch. Und so konnte Stormy Petrel, die Sturmschwalbe, wie die Familie sie nannte, 1877 nach Deutschland aufbrechen, wo auf das Meer völlig anders und viel grüblerischer geschaut wurde. Meeresstille und glückliche Fahrt. Wie vor ihm schon Beethoven, hatte sich Felix Mendelssohn in der Vertonung von Goethes Gedicht vor allem zurück ans rettende Ufer gesehnt. Auch Richard Wagner war mit seinem Fliegenden Holländer über stürmische Wogen nicht fröhlich in die Zukunft gesegelt, sondern hatte Untiefen und Gefahren ausgelotet. Wagner goss eine Sehnsucht in Töne, die sich nirgendwo stillen ließ und steckte mit dieser Sehnsucht die nächste Generation an. Je mehr sich das 19. Jahrhundert mit seinen gewaltigen Umbrüchen dem Ende zuneigte, dachte man in Europa auch musikalisch groß und immer größer. Was eignete sich für solche Dimensionen besser als der unendliche Ozean? In Finnland bestaunte zum Beispiel Jean Sibelius die kolossale Natur vor seiner Haustür. In Frankreich experimentierte Claude Debussy wie ein Meeresforscher mit den Klängen. Und auf den britischen Inseln? Nicht nur die kämpferische Admiralstochter holte sich da Anregungen bei Mendelssohn oder Wagner, um anschließend singend mit den Matrosen der Krone in See zu stechen. Noch eine Hymne auf die Seefahrt. Ralph Vaughan Williams schrieb sie wie Ethel Smythe im noch sehr jungen 20. Jahrhundert. Die erste seiner neun Sinfonien taufte der vor 150 Jahren in einem kleinen südenglischen Dörfchen geborene Großneffe von Charles Darwin auf den Namen Sea Symphony. Wir riskieren das Schiff, uns selbst und alles, heißt es da. O, meine mutige Seele, o, segle weiter, weiter. Mit den überschwänglichen Versen des amerikanischen Dichters Walt Whitman und noch bevor der Untergang der Titanic solch mutigen Optimismus in die Seefahrt dämpfte, schickte Vaughan Williams mit seiner Musik die britische Seele auf eine ihrer letzten pompösen Reisen in Richtung Horizont.

Maya Anter über das Meer in der Musik, vor allem in der englischen Musik. Sie hören Treffpunkt Klassik in SWR Kultur mit Martin Hagen am Mikrofon und ich meine, dass man das nasse Element auch etwas weniger imperialistisch betrachten kann. Es muss ja nicht immer alles gleich erobert werden. Dem französischen Komponisten Vincent d'Indy, er schreibt sich D-Indy, wie Indiana Jones, also Vincent d'Indy, genügte jedenfalls die bloße Aussicht. Während eines längeren Aufenthalts an der Côte d'Azur schrieb er zwischen 1919 und 1921 seine sinfonische Dichtung Poème de Rivage, Opus 77. Die vier Sätze seines Gedichts der Küsten sind vier verschiedenen Küstenstreifen zugeordnet. Zuerst Agen an der Côte d'Azur, dann Miramar auf Mallorca und Falconara an der italienischen Adria. Da Vincent d'Indy im letzten Satz den Ozean wechselt vom Mittelmeer zum Atlantik, hören wir jetzt in Treffpunkt Klassik nur die ersten drei Mittelmeersätze mit dem Philharmonischen Orchester Luxemburg unter Dirigent Emmanuel Crevin. Hier ist das Poème de Rivage von Vincent d'Indy.

Sie hören Treffpunkt Klassik in SWR Kultur. Mein Name ist Martin Hagen und das war gerade mediterrane Orchestermusik, heute am Internationalen Tag des Meeres. Die ersten drei Sätze aus der sinfonischen Dichtung Poème de Rivage, Gedicht der Küsten, des französischen Komponisten Vincent Dindy spielte für uns das Philharmonische Orchester Luxemburg unter Leitung von Emmanuel Krivine. Unser Buchtipp in Treffpunkt Klassik steht heute in der Reihe Klassiker der Musikliteratur. Bei kaum einem Schriftsteller des 20. Jahrhunderts fließen beide Kunstformen, Musik und Literatur, so eng zusammen wie in den Texten von Thomas Mann. Ob er als Essayist über die Opern von Richard Wagner schreibt, ob er in den Buddenbrooks den kleinen Hanno am Klavier fantasieren lässt oder im Davoser Zauberberg-Sanatorium ein ganzes Kapitel dem Hören von Schallplatten widmet, Musik war für Thomas Mann eine Art Lebenselixier. Kein Wunder also, dass er im fortgeschrittenen Alter mit Dr. Faustus einen ganzen Musikerroman geschrieben hat, die fiktive Biografie eines nicht ganz fiktiven Komponisten. Für unseren Rezensenten Christoph Ratz ist Thomas Manns Dr. Faustus einer der Meilensteine der Musikliteratur.

0: Volkslieder singen in Form von Kanons. Das ist für den jungen Adrian Leverkühn die erste Begegnung mit Musik als Kunstform.
1: Die Erinnerung daran hat später eine erhöhte Bedeutung angenommen, weil sie es waren, die, soweit meine Zeugenschaft reicht, meinen Freund zuerst mit einer Musik von etwas künstlicherer Bewegungsorganisation in Berührung brachten.
0: Und schon sind wir mittendrin in dieser Biografie eines Komponisten, den es so natürlich nie gegeben hat. Es ist eine fiktive Biografie, geschrieben von einem fiktiven Freund. Serenus Zeitblom heißt er. Er ist unser Chronist, der uns durch das Leben und durch die musikalische Welt von Adrian Leverkühn führt. Der lauscht schon als Jugendlicher gebannt den Vorträgen seines Mentors, in denen dieser unter anderem der Frage nachgeht, warum Beethovens letzte Sonate nur aus zwei Sätzen besteht.
1: Und Kretschmar spielte uns mit arbeitenden Händen.

0: Thomas Mann erzählt in seinem Roman Dr. Faustus nicht allein die Lebensgeschichte eines Musikers, er fügt das Ganze in einen mehrdimensionalen Rahmen. Da ist die Zeitebene des Mittelalters, die Zeit des historischen Dr. Faust, zum Zweiten die erzählte Zeit, das Leben Adrians und schließlich der Zeitpunkt der Niederschrift, die Jahre des Nationalsozialismus. In diesem geschickt entfalteten Geflecht folgen wir der Entwicklung Adrian Leverkühns, der schließlich eine völlig neuartige Form von Musik entwickelt. In Wirklichkeit ist es eine Anlehnung an die Zwölftontechnik von Arnold Schönberg, die Thomas Mann als reales Vorbild dient.
1: Der Tonraum ist zu beschränkt. Man müsste von hier aus weitergehen und aus den 12 Stufen des temperierten Halbtonalphabets größere Wörter bilden, Wörter von 12 Buchstaben. Bestimmte Kombinationen und Interrelationen der 12 Halbtöne, Reihenbildungen, aus denen das Stück, der einzelne Satz oder ein ganzes mehrsätziges Werk strikt abgeleitet werden müsste.
0: Schönberg wird mir die Freundschaft kündigen, schreibt Thomas Mann noch während der Arbeit an seinem Roman über den eigentlichen Urheber dieser musikgeschichtlichen Revolution. Er sollte Recht behalten. Thomas Mann war vor allem in jungen Jahren ein gern praktizierender Laienmusiker auf der Geige. Auch hat er später gern am Klavier improvisiert. In diesem Roman nutzt er seine bescheidenen musiktheoretischen Kenntnisse sowie Ratschläge aus dem Bekanntenkreis für seine eigentlichen Musikbeschreibungen. Er verschleiert oder deutet an. Virtuos mischt er Fachwissen mit den Mitteln des Erzählens. Das ist in dieser Form innerhalb der deutschen Literatur einzigartig. Etwa bei der Beschreibung des dritten Vorspiels aus Wagners Meistersingern.
1: Die Celli intonieren allein ein schwermütig sinnendes Thema. Die Streicher verbreiten sich eine Weile weise, kopfschüttelnd und bedauernd über dieses Rätsel. Und an einem bestimmten Punkt ihrer Rede setzt ausholend mit einem tiefen Eratmen, das die Schultern emporzieht und sinken lässt, der Bläserchor ein, zu einer Choralhymne ergreifend feierlich, prächtig harmonisiert und vorgetragen mit aller gestopften Würde und mild gebändigten Kraft des Blechs.
0: Adrian Leverkühn, dieser einsame, bisweilen kalte, unnahbare Mensch, der als junger Mann einen Bund mit dem Teufel eingeht, dieser besessene Künstler, dieser Adrian Leverkühn schreibt mit Apokalypsis cum figuris und der symphonischen Kantate Dr. Fausti Wehe Klag großartige Musikwerke. Wie sie aber klingen, können wir uns nur in unserer Fantasie vorstellen. Darin liegt der Zauber großer Literatur. Neben den vielen Musikbeschreibungen ist das Besondere am Dr. Faustus das permanente Spiel mit verschiedenen Bedeutungsebenen. Thomas Mann hält mit diesem Buch ein glühendes Plädoyer für einen umsichtigen Humanismus. Zugleich beschreibt er eine geistige Welt, die während des Nationalsozialismus in Deutschland unterzugehen droht. Es ist seine, Manns geistige Sphäre, aus der er stammt und die sein Welt- und Kulturbild geprägt hat. Genau dieses akribische Beobachten von Gefährdung und Verlust ist heute wieder aktueller denn je.
1: Hört nur den Schluss. Hört ihn mit mir. Eine Instrumentengruppe nach der anderen tritt zurück. Und was übrig bleibt, womit das Werk verklingt, ist das hohe G eines Cellos. Das letzte Wort. Der letzte verschwebende Laut. In pianissimo fermate, langsam vergehend. Dann ist nichts mehr. Schweigen und Nacht.

0: Treffpunkt Klassik in SWR Kultur mit dem Mephisto-Walzer Nummer 1 für Klavier A-Dur von Franz Liszt. Diabolisch gespielt von der georgischen Pianistin Katja Buniatischvili.
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0: Sie hören Treffpunkt Klassik in SWR Kultur mit Martin Hagen am Mikrofon. Und das war gerade ein geistliches Konzert des deutschen Barockkomponisten Georg Christoph Stratner aus dem Jahr 1691 mit dem Titel »Die Welt, das ungestüme Meer«. Die Akademie für Alte Musik Berlin spielte und das Schweizer Ensemble Voce Suavis sang unter Leitung von Georg Kallweit. Die Welt, das ungestüme Meer, mich trägt und schläget hin und her. So lautet die erste Textzeile der Kantate. Und dieses Gefühl dürfte für viele von uns nicht unbekannt sein. Sicher auch nicht für die serbische Komponistin Isidora Sebeljan, die in politisch schwierigen Zeiten arbeitet. Sophie Emilia Beha mit einem Porträt der Komponistin, die in ihrem Werk scheinbare Gegensätze mühelos verbindet.
1: Das geht doch gar nicht. Sowas könnte man über die Musik von Isidora Sebeljan denken, bevor man sie gehört hat. Denn Sebeljan verbindet Dinge, die scheinbar überhaupt nicht zusammengehören. Eingängige Volksmelodien und anspruchsvolle Avantgarde. Und beides verschmilzt wunderschön miteinander. Sanfte Gebirgszüge, spektakuläre Felsen und die immer blaue Donau. Das alles hat Isidora Sebeljan in ihrer Kindheit Anfang der 70er Jahre vor ihrer Haustüre. Das Banat ist die Grenzregion zwischen Rumänien, Serbien und Ungarn. Multiethnisch, mehrsprachig und interkulturell. Und berühmt, denn schon die Komponisten Bartok, Ligeti und Kurtag sind hier groß geworden. Und mit ihnen die Volkslieder ihrer Heimat, die Isidora so sehr faszinieren, dass sie sie in ihre Kompositionen einwebt.
2: The roots of Isidora's music are very in the soil.
3: Die Wurzeln von Isidoras Musik liegen zutiefst im Boden, in der Erde dieser Region.
1: Borislav Tichowatschki ist Musiker, Autor und er war der Ehemann von Isidora Sebeljan. Sie ist 2020 nach langer Krankheit gestorben.
3: Sie hatte die fantastische Fähigkeit, sehr komplexe, eigenartige Rhythmen zu schaffen, die nicht verkopft sind. Obwohl sie extrem kompliziert sind, zum Beispiel in The Minstrel's Dance.
2: Although they are complex, her rhythms are grounded into the earth.
1: In The Minstrel's Dance winden sich Flöten und Streicher um unterschiedliche Tonzentren und wechseln unerwartet den Rhythmus. Isidora Sebeljan greift auf rituelle Totentänze zurück. Kurze Motive schlängeln sich ineinander und reißen abrupt ab.

0: Als Isidora Jebeljan 2003 in London bei der BBC für die Proben ist, ist das Orchester erstmal überfordert. Obwohl es sich um die weltberühmte Academy of St. Martin in the Fields handelt.
1: The viola players couldn't manage the rhythm.
2: Die Bratschisten bekamen den Rhythmus nicht hin. Sie dachten, die Komponistin habe etwas geschrieben, von dem sie selbst nicht so recht wisse, wie es klingen müsse. Also haben sie gesagt, wir wollen das nicht spielen. Und Isidora hat erwidert, aber es ist ganz einfach. Und ohne jede Vorbereitung ist sie ans Klavier gesprungen und hat alle schwierigen Passagen auswendig gespielt. Die Gesichter der Musiker werde ich nie vergessen, als Isidora ihnen gezeigt hat, dass es möglich ist, dass es wirklich logisch und musikalisch ist. Sie hat mit den Konventionen der Spielweisen gebrochen, und weil sie alles spielen konnte, was sie geschrieben hatte, haben die Leute sie sehr respektiert.
1: Because she could play everything what she wrote, the people just respected her very, very much.
0: Isidora Jebeljan benutzt Volksmusik und verweist auf Traditionen ihrer Heimat. Aber sie ist nicht einverstanden mit der Politik ihres Landes. Sie ist politisch aktiv. Sie demonstriert gegen den serbischen Präsidenten Milosevic und schreibt scharfe Kommentare gegen die Regierung.
2: Serbien war ein isoliertes Land, insbesondere während der Jugoslawienkriege der 90er Jahre. Isidora war dort isoliert und konnte die Trends der westeuropäischen zeitgenössischen Musik nicht verfolgen. Aber gerade wegen dieser ziemlichen Isolation konnte sie frei tun, was immer sie wollte.
0: Mitten im nationalkommunistischen Serbien entwickelt Isidora Jebeljan ihren ganz eigenen Stil. Und ihre Musik wirkt auch über die Landesgrenzen hinaus. Ihre Oper Nahod Simon wird 2015 in Gelsenkirchen uraufgeführt. Und zum ersten Mal gibt es Serbisch auf einer deutschen Opernbühne. Als diese Oper in Gelsenkirchen Premiere feiert, ist Isidora bereits krank. Trotzdem komponiert sie weiter. Stefan Dohr, der Solohornist der Berliner Philharmoniker, beauftragt bei ihr ein Oktett.
3: Sie war zu den Proben der Uraufführung in Berlin auch, und das war auch ein sehr schönes Erlebnis, weil sie hat eigentlich fast die Stücke mehr vorgetanzt als vorgesungen oder beides gleichzeitig. Also es war so, die vertrackten Rhythmen hatten dann auf einmal total Sinn gemacht, wenn man das gesehen hat, was sie damit wollte. Das war eigentlich unheimlich schön zu sehen.
0: Stefan Dohr ist ein Fan von Jebeljans Musik. Er beauftragt auch noch ein Hornkonzert bei ihr. Doch sie schafft es leider nicht mehr, die Noten fertig aufzuschreiben, erinnert sich Borislav Tichowatschki.
2: Isidora hat immer am Klavier komponiert. Und sie hatte ein großartiges Gedächtnis, sodass sie das ganze Hornkonzert auswendig spielen konnte, obwohl es nicht notiert war. Etwa einen Monat vor ihrem Tod hat sie mir das ganze Konzert vorgespielt. Aber weil das niemand ahnen konnte, hatte sie nur die erste Seite aufgeschrieben. Der Rest dieser Musik ist verloren.
0: Isidora Jebeljan war eine Grenzgängerin. Ihre Musik verbindet das, was oft getrennt gedacht wird: Volkslied und Avantgarde, Intuition und Komplexität, Heimat und Welt. Und vielleicht ist genau das ihr Vermächtnis. Eine Klangsprache, die sich nicht einordnen lässt, aber sofort berührt.

Treffpunkt Klassik in SWR Kultur mit Musik der serbischen Komponistin Isidora Jebeljan. Ihre Sarabande in der Fassung für Klarinette, Violine und Klavier spielten für uns der Geiger Maximilian Barth und die Pianistin Donka Angarceva. Der Klarinettist bzw. die Klarinettistin der Aufnahme ist leider nicht genannt. Heute ist ja der internationale Welttag der Ozeane, der World Oceans Day, und wir haben schon erfahren in Treffpunkt Klassik, dass Komponistinnen und Komponisten aller Zeiten und aller Couleur schon immer gerne in See gestochen sind oder wenigstens auf die Wellen gestarrt haben. So auch der spanisch-katalanische Geiger und Komponist Eduardo Toldrá. Sein Streichquartett mit dem Titel Vistas al Mar, also Blicke aufs Meer, entstand 1921 und wir hören es gleich gespielt vom Dahlia-Quartett. Im Untertitel heißt das Werk Evocaciones Poéticas, also poetische Hervorrufungen. Und bei Konzerten in Spanien werden auch gerne Gedichte dazu gelesen, die Eduardo Toldrá zu seinen Meeresblicken inspiriert haben mögen. Manchmal genügt ja schon ein poetischer Satz, um die ganze ungeheure Dimension eines Themas zu offenbaren. Wie zum Beispiel der des großen deutschen Lyrikers und Philosophen Heinz Erhardt. Das Meer ist angefüllt mit Wasser. Und unten ist's besonders tief.

Sie hören Treffpunkt Klassik in SWR Kultur und das war gerade maritime Musik des spanischen Geigers und Komponisten Eduardo Toldera. Sein Streichquartett mit dem Titel Vistas al Mar, Blicke aufs Meer aus dem Jahr 1921, spielte das Dahlia-Quartett für uns. Ja, und jetzt wird es in Treffpunkt Klassik am Welttag der Ozeane noch einmal stürmisch mit einem Stück des Ensembles Red Priest von ihrer CD Pirates of the Baroque. Es handelt sich um die Sonate in C-Moll, Opus 5, Nummer 2 mit dem Beinamen La Burrasca, der Sturm auf See, des Komponisten Giovanni Paolo Simonetti. Und so authentisch italienisch-barock auch der Name des Komponisten und seine Musik klingen mögen, dahinter verbirgt sich der deutsche Komponist, Herausgeber und ehemalige Hochschullehrer Winfried Michel aus Fulda. Mit geradezu diebischer Freude kapert er als Giovanni Paolo Simonetti alles, was seinen Freibeuterkurs kreuzt. Viel Spaß mit Red Priest und La Burrasca.

Treffpunkt Klassik in SWR Kultur mit fast barocker Musik des Komponisten Giovanni Paolo Simonetti alias Winfried Michel. Seine Sonate in C-Moll, Opus 5 Nummer 2 mit dem Beinamen La Burrasca, der Sturm auf See, spielte das Ensemble Red Priest für uns. Ja, und damit sind wir hier bei Treffpunkt Klassik schon fast im sicheren Hafen angekommen. Oder ist es das rettende Ufer heute am Tag der Ozeane? Ihr Kapitän Martin Hagen geht jetzt gleich von Bord. Danke fürs Mitreisen in Flaute und Sturm. Morgen begrüßt Sie dann hier bei Treffpunkt Klassik wieder auf festem Boden mein Kollege Michael Repan. Und bis zum Schluss heute noch die Meereshymne schlechthin, La Mer von Charles Trenet in einer Instrumentalversion mit dem Brass on Strings Orchestra. Und das sind unser aller Lieblingssternekoch Vincent Klink auf der Basstrompete, der Posaunist Eberhard Butschert und der Gitarrist Boris Kischkat. Viel Spaß damit und schippern Sie noch gut durch den Tag.

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1: 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Spanische Nacht in Freiburg. Maurice Ravel hielt seinen Bolero für ein musikalisches Experiment und nannte ihn Musik ohne Musik. Entstanden in den 1920ern, besteht das Werk aus nur zwei Melodien, einem einzigen Rhythmus und einem Crescendo, das die Spannung 15 Minuten lang steigert. Die Melodie wandert von Instrument zu Instrument, fast wie ein Solo nach dem anderen in einer Jazzband. Morgen erklingt das Stück auf dem Münsterplatz, zusammen mit Höhepunkten aus Bizets Oper Carmen und Musik von Manuel de Falla. Spanische Nacht. Morgen am Dienstag um 20 Uhr auf dem Münsterplatz Freiburg. Die Geschichten hinter der WM in Ludwigsburg. Bei der Infoveranstaltung WM Countdown treffen Insider des deutschen Fußballs aufeinander. Moderator Michael Antwerpes, Ex-DFB-Psychologe Hans-Dieter Herrmann, Sportanwalt Christoph Schickart und Sportjournalist Roland Eitel. Im Mittelpunkt stehen die Geschichten hinter dem Sport. Was passiert in der Kabine vor dem Spiel? Wie gehen Spieler mit Druck um? Welche kuriosen Vertragsgeschichten schreibt der Profifußball? Und was erleben Reporter hinter den Kulissen eines großen Turniers? WM Countdown, morgen um 20 Uhr im Scala in Ludwigsburg. Verdis letzte Oper in Mainz. Mit fast 80 Jahren schrieb Giuseppe Verdi seine Abschiedsoper. Keine Tragödie, sondern eine Komödie. Falstaff erzählt von einem eitlen Schwerenöter, der glaubt, für ihn gelten keine Regeln. In Mainz wird daraus die Geschichte eines Konzernchefs, der mit Macht, Geld und Grenzüberschreitungen durchkommt, bis vier Frauen ihm eine Falle stellen. Verdi setzt eine verblüffende Pointe unter sein Lebenswerk. Die letzten Worte in der Oper lauten: Die ganze Welt ist ein Scherz. Falstaff von Giuseppe Verdi. Die Premiere ist am Samstag um 19.30 Uhr im Staatstheater Mainz.
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3: Um 12 Uhr mit Luise Wunderlich. Trotz der jüngsten Angriffe zwischen Israel und dem Iran sollen die indirekten Gespräche über ein mögliches Kriegsende mit Vermittler Pakistan weitergehen. Das sagte der Sprecher des iranischen Außenministeriums. Gleichzeitig warnte er, die Angriffe wirkten sich auf die diplomatischen Bemühungen aus. Seit gestern Abend feuern der Iran und Israel trotz Waffenruhe wieder Raketen aufeinander ab. Der Iran meldet israelische Angriffe unter anderem auf Erdölanlagen und reagierte mit dem Beschuss ähnlicher Ziele in Haifa. Israel hat nach eigenen Angaben Raketenabschussrampen im Iran ins Visier genommen. Die EU rief zur Deeskalation auf. Als Reaktion auf die Entwicklung in Nahost sind die Kurse an den Börsen ins Minus gerutscht. Der Ölpreis hingegen stieg zeitweise um mehr als 5% im Vergleich zum Freitag an. Die Zahl der Atomwaffen weltweit geht zurück. Geschätzt gibt es aktuell rund 12.000 Sprengköpfe. Trotzdem schreibt das Stockholmer Friedensforschungsinstitut SIPRI in seinem Jahresbericht, dass die Lage gefährlicher werde, denn die Atommächte würden ihre Arsenale modernisieren und nur alte Waffen vernichten. Außerdem steige das Misstrauen untereinander und Kriege wie in Nahost und der Ukraine betreffen zunehmend Atommächte, warnt SIPRI. In diesen Minuten soll in Berlin eine Protestaktion gegen eine mögliche Nullrunde beim BAföG beginnen. Aufgerufen dazu hat der Deutsche Gewerkschaftsbund. Die Teilnehmer sollen vor die Berliner Parteizentrale der CDU ziehen. Das hat DGB-Vizechefin Hanack angekündigt, die selbst Mitglied des CDU-Bundesvorstands ist. Werde das BAföG für Studenten und Auszubildende nicht erhöht, treibe das junge Menschen in eine Politikverdrossenheit, so Hanak. Die CDU müsse zu ihren Ankündigungen im Koalitionsvertrag stehen und Entlastungen für Studenten und Azubis noch in diesem Jahr auf den Weg bringen. Geplant ist eigentlich, dass unter anderem die Wohnkostenpauschale steigt. Unionspolitiker hatten das zuletzt mit Verweis auf die Haushaltslage aber in Frage gestellt. Am Sitz des UN-Klimasekretariats in Bonn haben am Vormittag Verhandlungen über die Senkung der Treibhausgasemissionen und die internationale Klimafinanzierung begonnen. Die Teilnehmer sollen in den 10-tägigen Gesprächen die UN-Klimakonferenz im November im türkischen Antalya vorbereiten. Aus der ARD-Klimaredaktion Susanne Henn.
4: Rund 5000 Delegierte aus etwa 200 Ländern wollen im Vorfeld der COP31 mögliche Beschlüsse und Kompromisse vorbereiten und Fragen klären, die auf der letzten Weltklimakonferenz in Brasilien unbeantwortet blieben. Etwa, wie weit Brasiliens Bemühungen gekommen sind, eine globale Roadmap für die Energiewende zu entwerfen. Oder wie viele Staaten hinter den Plänen stehen, die Entwaldung bis 2030 einzudämmen. Diese Fragen sollen in Bonn möglichst geklärt und weitere Themen für die Konferenz in Antalya vorbereitet werden. Bis zu ihrem Start sollen die Teilnehmerstaaten ambitioniertere Klimaschutzpläne vorlegen. Außerdem soll es in Antalya unter anderem darum gehen, wie die weltweite Elektrifizierung vorangetrieben werden kann.
3: Die UNO erwartet während der Fußball-Weltmeisterschaft in den USA, Kanada und Mexiko ab Donnerstag extreme Hitze. Etwa jedes vierte Spiel werde wahrscheinlich bei gefährlich hohen Temperaturen ausgetragen, so die Klimaabteilung der UN. Spieler würden intensiv medizinisch betreut, Fans seien aber weitgehend auf sich gestellt. Nach dem Stromausfall in Reutlingen hält sich die Polizei mit Vermutungen zur Brandursache im Umspannwerk noch zurück. Die Ermittlungen gingen in jegliche Richtung, sagte eine Sprecherin des Polizeipräsidiums Reutlingen. Nach Angaben des Netzbetreibers gibt es Hinweise auf Brandstiftung im Umspannwerk Reutlingen West. Es seien 3 Brandstellen gefunden worden. Außerdem sei der Zaun vor der Anlage beschädigt, so ein Sprecher von Netze BW. Von dem Stromausfall sind derzeit noch gut 7.600 Haushalte betroffen. Auf dem Stuttgarter Weißenhof hat die Rasensaison der Tennisprofis begonnen. Das Turnier zählt zur ATP-Tour mit einem Preisgeld von 768.000 Euro für den Sieger. Unter anderem treten Jan Lennart Struff, Yannick Hanfmann und Daniel Altmaier an. SWR-Nachrichtenredaktion Andrea Schindler. Das Wetter. Am Nachmittag immer wolkiger und später von Westen her Regen. Die Temperaturen erreichen 19 Grad in der Hocheifel und 28 Grad an Main und Neckar. 12.05 Uhr.
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5: Mit Christian Röhnspieß. Guten Tag. Bis 12:30 geht es bei uns unter anderem um die neuen Angriffe des Iran auf Israel und die militärischen Reaktionen aus Tel Aviv. Wir sprechen über das neue Friedensgutachten mehrerer deutscher Forschungsinstitute und deren Empfehlungen an die Bundesregierung und Stromausfall in Reutlingen. Es gibt offenbar Hinweise auf Brandstiftung, also einen möglichen Anschlag. Der Krieg der USA und Israels gegen den Iran dauert inzwischen schon mehr als 3 Monate. Im April wurde zwischen Washington und Teheran eine Waffenruhe vereinbart. Die hielt auch weitgehend, zumindest was die USA und den Iran angeht. Aus Teheran kam in der Zeit aber immer wieder die Forderung, die Waffenruhe müsse auch für Israels Angriffe im Libanon gelten. Die gingen aber weiter. Genau deshalb hat laut iranischen Staatsmedien das Militär gestern Abend mehrere Raketensalven in Richtung Israel abgefeuert. Daraufhin hat Israels Militär nach eigenen Angaben Ziele im Westen und im Zentrum Irans angegriffen. Zum aktuellen Stand Julio Segador aus Tel Aviv.
6: Es ist die Eskalation, die viele gefürchtet, mit der aber auch nicht wenige gerechnet haben. Zum ersten Mal seit April beschießen sich Israel und der Iran wieder gegenseitig. Israels Offensive im Libanon und das Bombardement in der Hisbollah-Hochburg Dahir im Süden Beiruts gab den Ausschlag. Von einer Waffenruhe konnte im Libanon schon seit Tagen keine Rede mehr sein. Darauf reagierte jetzt der Iran. Mehr als ein Dutzend Raketen feuerte das Mullah-Regime auf Israel ab. Die meisten Raketen konnten abgefangen werden. Mindestens eine Rakete schlug im Westjordanland ein. Der Vergeltungsschlag aus Israel ließ nicht lange auf sich warten. Gegen 5 Uhr Ortszeit schlugen israelische Raketen im Iran ein. Die Armee teilte mit, dass man vor allem das Raketenabwehrsystem und Abschussrampen für Bodenluftraketen ins Visier genommen habe. Medienberichten zufolge soll im Iran auch ein petrochemischer Industriekomplex getroffen worden sein. Doch auch hier gab es nur kurze Zeit später erneut Vergeltung. In weiten Teilen Israels war Sirenenalarm zu hören. Viele Menschen, wie dieser ältere Mann in Haifa, suchten Schutz in öffentlichen Parkgaragen. Hören Sie, es ist traurig, das sagen zu müssen, aber wir gewöhnen uns daran. Es wird zur Routine und wir haben keine Angst. Wir hören auf die Anweisungen und gehen in die Schutzräume und das war's. Ich habe keine Angst, das ist einfach das, was ich tun muss.
7: And that's it. Not scared. That's what I have to do.
6: In Israel ist der Kriegskurs von Benjamin Netanyahu umstritten. Erst am Wochenende demonstrierten Tausende gegen seine Regierung. Doch es gibt auch Stimmen wie von diesem Jogger in Tel Aviv, die überzeugt sind, der Iran darf sich nicht durchsetzen. Dies hätte fatale Folgen für Israels Sicherheit.
8: I think this is the right time to attack the Iran.
6: Ich denke, jetzt ist der richtige Zeitpunkt, den Iran anzugreifen. Wir warten schon seit mehr als 2 Monaten. Wir haben Krieg, wir hatten einen Waffenstillstand. In dieser Zeit wurden immer Soldaten getötet, aber niemand trifft die Entscheidung. Die eigentliche Entscheidung für Israel, nicht für die Vereinigten Staaten. Und ich glaube, es wird gut gehen. Wir müssen das endlich zu Ende bringen. Israel hat den Vergeltungsschlag gegen den Iran ausgeführt, obwohl US-Präsident Donald Trump Medienberichten zufolge in einem nächtlichen Telefongespräch mit Netanyahu davor gewarnt hatte. Danny Citrinovic vom israelischen Polit-Think-Tank INSS glaubt, dass Trump schon bald wieder zum Hörer greifen wird. Die Amerikaner könnten jetzt annehmen, dass ein israelischer Angriff gegen den Iran vielleicht dazu führt, dass dies in den Gesprächen zu einer Waffenruhe, zu einer besseren Verhandlungsposition führen könnte. Aber das wird nicht geschehen. Im Gegenteil. Ich gehe davon aus, dass es sehr schnell einen weiteren Anruf von Trump bei Netanyahu geben wird. Und Trump wird ein Ende der Eskalation fordern, aus dem klaren Verständnis heraus, dass diese Eskalation ein Abkommen zwischen dem Iran und den USA nicht einfacher macht. Israel bereitet sich unterdessen auf weitere Angriffe aus dem Iran vor. Das Heimatschutzkommando kündigte an, dass heute landesweit alle Schulen geschlossen bleiben, möglicherweise auch in den kommenden Tagen. Die Krankenhäuser haben damit begonnen, ihren Betrieb aus Schutz gegen mögliches Bombardement aus dem Iran in unterirdische Einrichtungen zu verlagern.
5: Der Bericht über die neue militärische Eskalation zwischen dem Iran und Israel von Julio Segador. Gleich 4 deutsche Forschungsinstitute haben am Vormittag in Berlin ihr gemeinsames Friedensgutachten vorgestellt. Das erstellen sie seit 1987 jedes Jahr. Und darin geht es nicht nur um die Analyse aktueller Konflikte, es geht auch um die Wege zu möglichem Frieden und um konkrete Handlungsempfehlungen für den Bundestag und die Bundesregierung. Johannes Füllers ist Professor an der Universität Duisburg-Essen und Mitautor des Friedensgutachtens 2026. Herr Füllers, wir haben es gerade gehört, im Krieg der USA und Israels gegen den Iran gab es nach relativer Ruhe wieder Angriffe. Ein zentrales Stichwort in Ihrem neuen Friedensgutachten ist Warlords, also Kriegsfürsten. Wer sind die Warlords in diesem Krieg? Die USA, Israel oder eigentlich alle?
9: In diesem Krieg sind es vor allen Dingen Israel und die USA, da sie ja mit militärischer Gewalt den Iran angegriffen haben. Nichtsdestotrotz ist es nicht ganz vergleichbar, was wir jetzt sehen, weil es gibt ja einen Grund mit der Nuklearwaffen, die der Iran gerne haben möchte, der zumindest im Hintergrund mitschimmert und einer der möglichen Gründe ist. In unserem Friedensgutachten betonen wir jedoch, dass die staatlichen Warlords, wie wir sie nennen, nach einem Muster agieren, in dem man sich nicht mehr an das Völkerrecht hält, sondern bewusst militärische Gewalt einsetzt, um persönliche Interessen zu maximieren. Es geht dabei nicht, und das ist der Unterschied zwischen diesen drei Ländern im aktuellen Konflikt, es geht nicht um die Selbstverteidigung im Fall von den USA insbesondere, sondern tatsächlich um die Anwendung von militärischer Gewalt, um ein anderes Ziel zu erreichen.
5: Was bedeutet das für Friedensbemühungen generell? Rechnen Sie damit, dass dieses Warlord-Verhalten immer mehr Nachahmer findet oder als Rechtfertigung dienen könnte, so nach dem Motto, wenn die das machen, können wir das auch?
9: Ja, das sehen wir ja schon in vielen Fällen, auch im Sudan oder in anderen Ländern, wo die Präsidenten oder die Regierungschefs militärische Gewalt als legitimes politisches Mittel einsetzen und sehen. Das hat sich wirklich verändert zu einer Zeit von vor 10 Jahren, wo politische Gewalt meistens zur Selbstverteidigung oder mit einem politischen Ziel eingesetzt worden ist. Das spricht, man wollte etwas erreichen, was man vielleicht als gemeinwohlorientiert oder Kontrolle über ein Land setzen würde und nicht einfach, um persönliche Interessen oder Machtinteressen durchzusetzen.
5: Gewaltdynamiken einhegen, das ist auch eine Überschrift des Friedensgutachtens. Sie kommen gleichzeitig zu dem Ergebnis, dass die internationale Kooperation in der Friedenssicherung in ihrer schwersten Krise steckt. Wie könnte man denn jetzt in dieser Situation dann tatsächlich Gewaltdynamiken einhegen?
9: Das ist schwierig. Also in dieser aktuellen Situation sind, weil es so mächtige Staaten sind, die gerade militärische Gewalt ausüben, ist es problematisch, tatsächlich etwas dagegen zu tun. Wir argumentieren und sind davon überzeugt, dass es jedoch eine Möglichkeit gibt, für jene Länder, zu denen wir auch Deutschland zählen, tatsächlich sich zusammenzutun, eine Koalition der Willigen sozusagen im Rahmen des UN-Systems zu bilden und darauf hinzuwirken, etwa ideell, aber auch mit finanzieller Unterstützung in dem System, um zumindest den Zerfall der internationalen Ordnung zu verlangsamen, aufzuhalten und möglicherweise in Zukunft dann wieder zu verändern.
5: Teil Ihres Gutachtens sind auch Handlungsempfehlungen für den Bundestag und die Bundesregierung. Wenn wir auf die beiden großen Konflikte schauen, Russland, Ukraine, Iran, USA, Israel, was empfehlen Sie da?
9: Wir empfehlen in beiden Dingen vor allen Dingen, dass man Völkerrechtsbrüche klar benennt. Da haben wir ein Problem oder hat die deutsche Bundesregierung ein Problem, in dem sie in den letzten Jahren etwas rumlavriert ist, tatsächlich Völkerrechtsbrüche auch so zu benennen, wie etwa im Fall des Angriffs auf Venezuela oder jetzt auch im Irankrieg. Das ist der erste Punkt. Wenn wir als Deutschland sagen, was ja auch die Kampagne für den UN-Sicherheitsrat war, dass wir ein Verteidiger, ein aufrechter Verteidiger des Völkerrechts sind, muss man klar benennen, insbesondere wenn starke Staaten, mächtige Staaten gegen das Völkerrecht vorgehen, dass es ein Völkerrechtsbruch ist. Das Zweite ist, Sie hatten nach dem Ukraine-Krieg gefragt. Da geht es darum, dass Deutschland sich klar hinter die Ukraine stellt, dass klar ist, dass die Ukraine die europäische Solidarität hat. Das passiert auch gerade. Merz, Macron, Starmer haben sich ja gestern erst getroffen, sodass wir dort zumindest ein positives Zeichen sehen, dass tatsächlich Deutschland und Europa auch dort wieder die Stimme erheben und versuchen, an Einfluss zu gewinnen.
5: Johannes Füllers war das, Professor an der Universität Duisburg-Essen und Mitautor des Friedensgutachtens 2026. Das ist heute Vormittag vorgestellt worden. Um den Frieden geht es auch beim informellen Rat der EU-Verteidigungsministerinnen und Minister in Zypern, aber natürlich eher im Sinne der Verteidigung und der Abschreckung. Ein Schwerpunkt soll dabei die weitere militärische Unterstützung der Ukraine sein und die maritime Sicherheit, also die Sicherheit auf den Meeren, vor allem rund um Europa. Thomas Spickhofen berichtet.
10: Über Nacht hat sich die Lage im Nahen Osten wieder nach ganz vorn auf die Tagesordnung der Verteidigungsminister geschoben. Nach dem Bruch der ohnehin brüchigen Waffenruhe, nach dem erneuten gegenseitigen Beschuss des Irans und Israels, erklärt Kaya Kallas, die Außenbeauftragte der EU, wir brauchen keine Eskalation, sondern dass sich die Parteien an einen Tisch setzen und einigen.
11: I think the region does not need an escalation, but actually that the parties sit down to a negotiation table and agree.
10: Unmittelbar eingreifen kann und will Europa nicht in den Konflikt, aber es hat zugesagt, sich an der Sicherung der Straße von Hormus zu beteiligen, wenn die Waffen schweigen. Unter der Federführung Großbritanniens und Frankreichs hat sich eine weitere Koalition von Willigen gebildet. Rund 30 Staaten gehören ihr an, Deutschland gehört dazu, unter anderem mit dem Minenjagdboot Fulda und dem Versorgungsschiff Mosel. Unsere Position ist ganz klar, sagt Staatssekretär Sebastian Hartmann, der den deutschen Verteidigungsminister Boris Pistorius vertritt.
12: Wir sind bereit, wir haben mit der Fulda und der Mosel auch unsere Schiffe schon ins Mittelmeer vorverlegt. Wir sind bereit, wenn die Rahmenbedingungen getroffen sind, auch ein multinationales Engagement an den Tag zu legen und hier Präsenz zu zeigen.
10: Mit der Operation Aspides ist die EU bereits in der Nähe, allerdings auf der anderen Seite der arabischen Halbinsel. Wir müssen uns fragen, was wir damit noch mehr tun können, findet Kaya Kallas. Aspides steht unter griechischer Führung und könnte eine zentrale Rolle einnehmen, erklärt der griechische Verteidigungsminister Nikolaos Dendias. Es wird darum gehen, wie weit man das Mandat ausweiten kann und was das für die Sicherheit der Beteiligten bedeutet. Mindestens ebenso wichtig wie die aktuelle Lage im Nahen Osten ist den EU-Ministern aber die Unterstützung der Ukraine. Seitdem in Ungarn eine neue Regierung im Amt ist, sind einige Blockaden aufgelöst. Der 90-Milliarden-Kredit wurde beschlossen, auch aus anderen Töpfen wird Geld frei. Das 20. Sanktionspaket trat in Kraft, inzwischen wird am 21. gearbeitet. Wir dürfen da jetzt nicht nachlassen, warnt der deutsche Staatssekretär.
12: Die Ukraine ist auf unsere Unterstützung angewiesen, sie zeigt aber auch, dass diese Unterstützung Wirkung zeigt. Die Hilfe kommt an, die Investitionen werden getätigt und nach gewinnt die Ukraine auch Initiative auf dem Gefechtsfeld.
10: Eine unmittelbare Verhandlungsbereitschaft auf russischer Seite sieht Kaya Kallas deshalb noch nicht, aber auch, dass der Druck auf den Kreml weiter wachse. Wenn es soweit sei, dann müsse natürlich auch Europa mit am Tisch sitzen. Jetzt aber gehe es erst einmal um die inhaltliche Vorbereitung möglicher Verhandlungen, sagt Kallas.
11: Whoever talks to the Russians, I think this is more substantial. Whoever then goes to talk to them has to also put these concessions and asks on the table.
10: Wer immer dann zu den Gesprächen gehe, so Kallas, müsse diese Zugeständnisse und Forderungen dann am Verhandlungstisch vertreten.
5: Thomas Schwickhofen über das Treffen der EU-Verteidigungsminister und Ministerinnen in Zypern. Mehr als 5000 Teilnehmer aus 186 Ländern treffen sich ab heute in Bonn zur UN-Klimakonferenz. Die soll die nächste Weltklimakonferenz vorbereiten, die dann Ende des Jahres in Antalya in der Türkei stattfinden soll. Janina Schreiber aus der ARD-Klimaredaktion. Die Weltklimakonferenz vorbereiten. Was bedeutet das konkret?
13: Ja, also zum einen sind es da ganz plumpe Fragen zur Logistik der Weltklimakonferenz. Also ganz schlicht, wenn im November da mehrere tausend Teilnehmende aus der ganzen Welt nach Antalya reisen, dann sollte ja klar sein, wo können die schlafen, wo genau ist das Konferenzzentrum eigentlich, wo sind die Delegationsbüros und wie wird da für Sicherheit gesorgt. Also das wird besprochen. Aber es geht in Bonn auch schon darum, mal auszuloten. Welche Lager bilden sich da aus Staaten, die willig voranschreiten wollen bei Themen wie zum Ausstieg aus fossilen Energien? Wir erinnern uns, die Weltklimakonferenz im vergangenen Jahr in Brasilien, die hat ja schon gezeigt, es kann schon an einzelnen Vetostimmen scheitern. Es war so, dass 80 Staaten da den Ausstieg aus fossilen Energien im Abschlussdokument verankern wollten, aber ein paar wenige Staaten, wie zum Beispiel Iran oder Saudi-Arabien, die haben das blockiert und die Konferenz ging schließlich ohne diesen Satz im Abschlussdokument zu Ende.
5: Jetzt ist der Klimagipfel im November ja nicht von ungefähr in der Türkei. Das Land hat zusammen mit Australien die Konferenzleitung inne. Welche Rolle spielen die beiden bei den Vorbereitungen in Bonn?
13: Also im besten Fall sind Konferenzleitungen von solchen internationalen Gipfeln eben geschickte Verhandler, die fühlen vor, auch jetzt in Bonn schon in den kommenden zwei Wochen, um zu verstehen, wo die Konfliktlinien dann liegen könnten, um es eben einfacher zu gestalten in Antalya. Und die Konfliktlinien, die gibt es ja nicht nur beim Ausstieg aus fossilen Energien, die gibt es zum Beispiel auch bei Fragen wie der Klimafinanzierung, also dem Geld, das fließt für Klimaschutz und immer wichtiger auch für Klimaanpassung, vor allem aus den Kassen von Industrienationen in Entwicklungs- und Schwellenländer. Und die türkisch-australische Konferenzleitung, die wird wohl am Dienstag in Bonn auch mal vorstellen, welche Schwerpunkte kommen könnten. Also man hört derzeit aus Kreisen von Beobachtern, die weltweite Elektrifizierung, die könnte ein wichtiges Thema auch in Bonn schon werden. Also wie heizen, wie fahren, aber auch wie produzieren wir vor allem mit Strom, um dadurch eben fossile Energien zu vermeiden.
5: Ja, und der Strom muss ja dann auch erstmal erzeugt werden. Bundesumweltminister Schneider hat vor der Konferenz gesagt, die Vereinten Nationen seien weiterhin der zentrale Ort, an dem die Klimaherausforderungen gemeinsam angegangen werden. Und Deutschland werde seinen Beitrag leisten, die internationale Energiewende voranzubringen. Wie könnte dieser Beitrag aussehen?
13: Also erste Ideen, wie das aussehen könnte, hat Frankreich tatsächlich in diesem Jahr schon geliefert. aber nicht auf einer UN-Klimakonferenz, auf einer anderen Konferenz, die fand im April in Santa Marta in Kolumbien statt. Da haben sich tatsächlich nämlich dann die willigen Staaten getroffen, die vorangehen wollen beim Ausstieg aus fossilen Energien, weil sie eben in den UN-Verhandlungen nicht weitergekommen sind. Frankreich hat da einen Fahrplan vorgelegt und konkret benannt, bis wann sie aus der Kohle aussteigen wollen, aus Öl und aus Gas. Und das heißt natürlich, Frankreichs Politik hat da dann ganz massiv auf Elektrifizierung gesetzt und Maßnahmen benannt. Auch Deutschland könnte so einen Plan international vorlegen. Und das wird jetzt auch die Frage in Bonn sein. Wie können solche Fahrpläne, die eben auf anderen Konferenzen in den UN-Kontext eingeschlossen werden?
5: Was bedeutet es, wenn ein zentraler Player wie die USA klimatechnisch gerade im Rückwärtsgang unterwegs sind? Kohle wird mehr oder weniger reaktiviert. Investoren bekommen Geld dafür, Klimaschutzprojekte nicht zu starten. Und wenn Präsident Trump es könnte, würde er vermutlich jede einzelne Windkraftanlage persönlich sprengen. Mhm. Welche Auswirkungen hat das auf die weltweiten Bemühungen für den Klimaschutz?
13: Ja, also Beobachter und Teilnehmende dieser Konferenzen, die halten gerade in geopolitisch schwierigen Phasen schon immer wieder die Fahne hoch. So ist mein Eindruck, dass es natürlich überhaupt erstmal gut ist, dass solche Konferenzen weiterhin dann stattfinden, auch wenn Abschlussdokumente dann eher schwach bewertet werden. Also reden und wenig Fortschrittliches ist dann immer noch besser als gar nicht reden, so ist das Motto. Aber natürlich wird es durch solche Vorstöße wie die von Trump nicht einfacher, Mehrheiten zu organisieren. Und die braucht es eben auf Ebene der UN-Klimarahmenkonvention. Deshalb fordern auch immer mehr Stimmen einen Reformprozess der Klimakonferenzen generell. Nur dafür müsste die USA eben wieder mit am Tisch sitzen und dem zustimmen. Und das Momentum, wie man so schön sagt, das ist eben gerade bedeutend gering.
5: Informationen von Janina Schreiber aus der ARD-Klimaredaktion zur UN-Klimakonferenz, die heute in Bonn beginnt. In Reutlingen war dieser Morgen und auch der Vormittag noch einigermaßen chaotisch, denn in der Nacht ist der Strom in einigen Teilen der Stadt ausgefallen. Inzwischen ermittelt die Polizei wegen des Verdachts auf Brandstiftung, also einen möglichen Anschlag. SWR-Reporterin Sabrina Kier, was ist bislang bekannt?
14: Also bekannt ist, dass es heute Nacht gegen 2 Uhr am Umspannwerk in Reutlingen-West gebrannt hat. Die genaue Ursache dafür ist noch unklar. Da ermittelt die Polizei aktuell in alle Richtungen, weil auch der Zaun beschädigt wurde. Abgesehen davon, dass vielleicht jemand den Brand absichtlich gelegt hat, kommen aber auch ein technischer Defekt oder fahrlässiges Handeln aktuell in Frage. Das Landeskriminalamt ist vor Ort und unterstützt bei den Ermittlungen. In der Nacht waren noch mehr Haushalte betroffen. Einige davon sind inzwischen wieder am Netz.
5: Und welche Auswirkungen hat der Stromausfall jetzt gerade noch auf die betroffenen Menschen in der Region?
14: Ja, die Auswirkungen sind auf jeden Fall deutlich zu spüren. Nach Angaben von Reutlings Oberbürgermeister Thomas Keck sind aktuell noch 7600 Haushalte ohne Strom. Das betrifft rund 30.000 Menschen. Dazu kommen natürlich auch Einschränkungen bei Telefon und Internet. Auch Unternehmen sind betroffen. Nach SWR-Information hat zum Beispiel das Bosch-Werk in Kusterdingen weiterhin keinen Strom. Das Werk in Reutlingen direkt befindet sich nach Unternehmensangaben aber wieder in einem kontrollierten Wiederanlauf. Das Reutlinger Klinikum konnte sich zwischenzeitlich mit Notstrom versorgen und ist inzwischen wieder am Netz. Das hat uns der Sprecher der Kreiskliniken Reutlingen gesagt. Die Stadt hat auch ein Bürgertelefon eingerichtet und außerdem bereiten sich gerade Hilfsorganisationen auf einen längeren Einsatz vor. Im Bevölkerungsschutzzentrum in Pfullingen sind dafür schon mehr als 50 Helferinnen und Helfer im Einsatz.
5: Informationen von SWR-Reporterin Sabrina Kier aus Reutlingen. Auch Krankenhäuser und Apotheken sind betroffen. Während die Kreiskliniken Reutlingen heute ein Notstromaggregat natürlich an den Start gebracht haben, hat eine Apotheke in Wannweil heute Vormittag noch keinen Strom. Wie sich das auf den Betrieb auswirkt, hat Apothekerin Michaela Breitz dem SWR erklärt.
15: Weder die Schiebetür geht auf, noch die Kühlschränke funktionieren, noch die Computer funktionieren. Also wir haben keine Preise. Wir können keine Rabattverträge abfragen. Das geht natürlich alles nicht. E-Rezept schon gar nicht. Also ich bleibe hier. Für Notfälle haben wir die Medikamente natürlich da. Müssen wir vielleicht aufschreiben, wer dann was bekommt. Ja, schwierig.
5: Nach dem großflächigen Stromausfall in Reutlingen haben immer noch mehr als 7000 Menschen keinen Strom. Die Polizei ermittelt wegen des Verdachts auf Brandstiftung. Studium geschafft und dann gleich durchstarten im Traumjob. Daran glauben viele Studierende offensichtlich nicht mehr. Immer mehr rechnen stattdessen damit, dass sie nach der Uni nicht sofort einen Arbeitsplatz finden, der ihren Erwartungen entspricht. Das zeigt eine neue repräsentative Umfrage der Beratungsgesellschaft EY. Im März hat EY 2000 Studentinnen und Studenten online befragt. Geli Hensoldt aus der SWR Wirtschaftsredaktion hat sich die Ergebnisse angeschaut. Warum ist die Stimmung nicht gut?
16: Ja, das liegt natürlich daran, dass insgesamt gerade nicht so läuft in der deutschen Wirtschaft. Und deswegen sagen auch 2 von 5 Studierenden bei dieser Umfrage eben, dass sie sogar davon ausgehen, dass die wirtschaftliche Lage sogar noch schlechter werden wird. Und klar, bei solchen Zukunftsprognosen, da fällt natürlich auch die Prognose für den Start ins eigene Berufsleben eher pessimistisch aus. Laut der EY-Umfrage sagen 4 von 10, dass sie eben nicht besonders zuversichtlich sind, dass sie nach dem Abschluss schnell einen Job finden, den sie sich erhofft haben und der auch ihren Qualifikationen entspricht. Da hat sich schon ein bisschen was gedreht. 2024 war noch jede und jeder Zweite überzeugt, dass es nach dem Studium problemlos klappt mit einem guten Job.
5: Sind denn alle gleich pessimistisch?
16: Nee, also am optimistischsten schauen angehende Medizinerinnen und Mediziner auf dem Arbeitsmarkt und ähnlich optimistisch sind auch die jungen Leute, die Jura studieren. Aber ganz anders sieht's aus bei denen, die sich zum Beispiel für Sprach-, Literatur- oder Kulturwissenschaft eingeschrieben haben. Da ist nicht mal ein Drittel davon überzeugt, nach dem Abschluss schnell einen Job zu bekommen. Und, fand ich auf den ersten Blick so ein bisschen überraschend, am pessimistischsten sind die, die Naturwissenschaften studieren, also sowas wie Physik, Chemie oder Geo. Vermutlich liegt es daran, dass eben viele von diesen Studierenden später in die Industrie wechseln wollen. Und da gibt es eben gerade schon einige Firmen, die Jobs streichen oder sagen, dass sie in Zukunft Jobs streichen müssen.
5: Also ist der Pessimismus angebracht, eben weil sich die Chancen auf dem Arbeitsmarkt tatsächlich verschlechtern.
16: Ja, ein Stück weit auf jeden Fall. Also gerade die Arbeitslosenquote bei unter 25-Jährigen ist in den vergangenen Jahren deutlich gestiegen. Also nicht nur bei den Akademikern, sondern insgesamt. Aber Akademiker sind im Vergleich zur Gesamtbevölkerung nach wie vor seltener arbeitslos.
5: Welche Rolle spielt die KI? Da gab es in der Vergangenheit ja auch immer wieder Meldungen, dass die KI die Jobchancen von Einsteigern verschlechtert. Ist das so?
16: Ja, es lässt sich nicht mit einem Satz beantworten, einerseits, andererseits. Also einerseits werden auf jeden Fall Jobs weniger, zum Beispiel in der IT. Und wenn man so insgesamt auf das Automatisierungsrisiko von Berufen schaut, dann sind tatsächlich Akademiker besonders stark davon betroffen. Aber es wird auch einfach Berufe geben, die sich verändern durch die KI, die aber nicht wegfallen.
5: Was heißt das alles für die, die jetzt neu im Beruf starten? Setzen die andere Prioritäten als ihre Vorgänger, eben auch, weil die Zeit eine andere ist?
16: Ja, also Prio 1 ist laut dieser Umfrage von EY auf jeden Fall einen sicheren Job zu finden. Viel wichtiger als das Thema Gehalt. Vor 2 Jahren bei der Umfrage war das noch anders. Da war das Thema Gehalt eben der wichtigste Faktor bei der Wahl eines Arbeitgebers.
5: Vielen Dank, Geli Hensoldt aus der SWR Wirtschaftsredaktion.
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0: Wir werden ja eingeladen zu einer Veranstaltung, die das Ziel hat, Teile von uns abzuschaffen. Wenn jetzt sozusagen entschieden wird, wonach das Geld verteilt wird, heißt es am Ende, irgendwer wird keins mehr kriegen. Und dass man da eigentlich auch als Solidargemeinschaft der Stuttgarter Theater eigentlich nicht mehr teilnehmen kann dran, ist auch ein Fakt.
1: Das sagt die Intendantin des Jungen Ensembles Stuttgart, Grete Pagan. Und sie meint damit die Zwickmühle, in der sie und andere Kulturschaffende sich befinden, wenn über weitere Kürzungen im Kulturbereich bestimmt werden wird. Statt Solidarität könnte es schlimmstenfalls zu einer Spaltung kommen, so mit dem ständigen Bauchschmerz in Richtung, warum wird jetzt diese oder jene Einrichtung mehr gefördert, deren Beiträge sind doch oft eher belanglos. Wie sich die Stuttgarter Kulturszene dagegen zur Wehr setzt, ist eines unserer heutigen Themen. Außerdem schreiten wir im heutigen Kulturjournal gedanklich in die Zukunft, wenn sich das Zentrum für Kunst und Medien mit der Frage auseinandersetzt, wie wir Erdlinge vielleicht auf dem Mars heimisch werden könnten.

0: Es ist das neue Dauerthema aller Orten. Nicht nur im Kulturbereich, aber doch auch hier besonders schmerzlich. Bestes Beispiel ist die Stadt Stuttgart, die enorm sparen muss. Und weil die Ansage konkreter Kürzungen in Kultur, Bildung und Sozialem beim letzten Mal sehr kurzfristig kam, soll es diesmal anders laufen. Am Donnerstag geht die Stadt mit den Betroffenen in einen nicht öffentlichen Dialogprozess. Gegen die kommunalen Kürzungen haben am Samstagnachmittag bereits rund 600 Bürgerinnen und Bürger ein deutliches Zeichen gesetzt. Ein breites Bündnis aus Kultur, Bildung und Sozialem machte deutlich, dass es weitere Kürzungsrunden nicht kampflos hinnehmen will. Und Silke Arning war für SWR Kultur am Samstag mit dabei.
1: Wir sind der wahre Herzschlag dieser Stadt. Der gemischte Chor von Stuttgarter Oper und Schauspiel gibt sich kampfeslustig. Klare Ansage auch von Tanja Gemeinert von der Mission Trans, die zum Organisationsteam der Demonstration gehört.
2: Wir wollen der Stadt zeigen, dass die Menschen, die die Stadt lebenswert machen, ein besseres Symbol für Stuttgart sind, wie ein paar Buchstaben aus Plastik und LEDs.
1: Einen überdimensional großen, fast eine 500.000 Euro teuren Stuttgart-Schriftzug will sich die Stadt gönnen, quasi als Aushängeschild. Dass die Stadt doch lieber mit anderen Werten glänzen solle, mit Kultur, Bildung und Sozialem, das will das Aktionsbündnis an diesem Nachmittag zeigen. Außerdem gilt es, sich schon für die nächste Kürzungsrunde zu wappnen.
2: Wir haben Angst, dass immer bei den Menschen gespart wird, die Stuttgart am Leben halten, die sich um die Menschen kümmern, die sie erfreuen, begeistern und die die Gesellschaft zusammenhalten.
1: Die Sorge ist begründet. Für den Doppelhaushalt 2028-29 sind weitere erhebliche Einsparbeträge zu erbringen, heißt es bei der Stadt. Und das Kulturamt hat den Auftrag, die institutionelle Förderpraxis weiterzuentwickeln. Das bedeutet, es sollen Kriterien für eine systematische Kulturförderung entwickelt werden. Kriterien können dabei sein: Qualität und Nachhaltigkeit, Vielfalt und Vernetzung oder auch gesellschaftliche Relevanz. Um in einen Austausch darüber zu kommen, hat die Stadt die betroffenen Institutionen zu einem Dialogforum eingeladen. Mit dabei Bastian Sistig vom Stuttgarter Theater Rampe.
3: Das wird ja tatsächlich bemängelt, dass es im Gegensatz zu anderen Städten, wo es Kulturentwicklungspläne gibt, wo es Zielvereinbarungen mit Kultureinrichtungen gibt, in der Stadt Stuttgart gibt es das nicht. Deswegen macht sich die Stadt auch auf den Weg. Das begrüßen wir auch erstmal grundsätzlich. Die Frage ist nur, führt es dann dazu, dass Kultureinrichtungen unter die Räder kommen, fusioniert werden? Da munkelt man jetzt drüber, dass das am Ende das Ziel ist, den Kuchen für alle kleiner zu machen. Das wissen wir noch nicht. Aber das ist zu befürchten natürlich.
4: Also, wir haben uns gedacht, wir machen jetzt erst die Buchstaben.
1: Bei dieser Ansage kommt Bewegung in die Menschen.
4: Ihr seht diese weiße Linie in der Mitte des Platzes. Da fangen die Buchstaben die Oberseite an. Ihr werdet dann gestellt.
1: Nur wenige Minuten später haben sich rund 600 Menschen zum Schriftzug Stuttgart formiert und skandieren die Buchstaben. Reduzierte Öffnungszeiten in verschiedenen Kultureinrichtungen, das Sommerkonzert der Oper gestrichen, Festivals gekürzt oder ganz abgesagt. Die Liste der Einsparungen ist schon jetzt umfangreich und schmerzhaft. Umso größer sind die Befürchtungen für die kommende Runde. Ein erfolgreiches, inzwischen sogar kopiertes Sprachförderprogramm des jungen Ensemble Stuttgart mit Kitas stand bereits auf der Streichliste. Konnte aber gerettet werden, weil die Kinderstiftung eingesprungen sei, sagt Grete Pagen. Die Yes-Intendantin ist auch beim kommenden Dialogforum mit der Stadt eingeladen. Keine unproblematische Sache in ihren Augen.
5: Wir haben uns angemeldet zu dem Dialogforum mit der Kulturverwaltung, weil wir es grundsätzlich richtig finden, dass man gemeinsam überlegt, wie das Geld verteilt werden soll oder was für eine Kultur in dieser Stadt sein soll. Und gleichzeitig ist es natürlich total schwierig, weil wir werden ja eingeladen zu einer Veranstaltung, die das Ziel hat, Teile von uns abzuschaffen. Also das ist ja klar, wenn jetzt sozusagen entschieden wird, wonach das Geld verteilt wird, muss das ja, heißt es am Ende, irgendwer wird keins mehr kriegen. Und dass man da eigentlich auch als Solidargemeinschaft der Stuttgarter Theater eigentlich nicht mehr teilnehmen kann dran, ist auch ein Fakt.
0: Die Stadt Stuttgart will sich neue Kulturförderstrategien verschreiben und ein erstes Dialogforum mit institutionell geförderten Kultureinrichtungen dazu soll diese Woche am Donnerstag in Stuttgart starten. Ein Beitrag von Silke Arning war das.

0: 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Ist für Menschen eigentlich ein Leben auf dem Mars möglich? Egal ob in Literatur, in der Musik oder im Film. Wir fragen uns das schon sehr lange, wie wir etwa auf dem Mond oder auf dem Mars leben könnten, wenn mal die Erde nicht mehr funktionieren sollte. Je weiter die Industrialisierung unserer Welt voranschreitet, desto dringlicher scheint dieses Thema in den Zeitgeist zu rutschen. So zum Beispiel in der neuen Ausstellung Mars, Ausrufezeichen, im Zentrum für Kunst und Medien, ZKM in Karlsruhe. Vorgestellt wird ein Prototyp für ein Leben auf dem Mars von heute an zu besichtigen bis zum 13. September. Und SWR-Reporterin Hanna Radtgen hat sich das vorab mal angesehen.
1: Eine rötlich-braune, staubige Landschaft, unendliche Weiten, tausende Kilometer Wüste und Einschlagskrater aller Größen. Kein Ort, der auf den ersten Blick nach Leben schreit. Wie das aber trotzdem aussehen könnte, zeigt die Konzeptausstellung Mars im ZKM Karlsruhe. Tina Lorenz, die sich am ZKM mit künstlerischer Forschung und Entwicklung beschäftigt, hat die Ausstellung mitgestaltet.
2: Bei uns geht es darum, wir haben eine Forschungsfrage, nämlich wir fliegen zum Mars, um Probleme auf der Erde zu lösen und die Erde zu retten. Und wie machen wir das? Und diese Forschungsfragen bearbeiten wir mit den Mitteln der Kunst. Wir haben im Januar angefangen, 5 Prototypen zu machen und uns mit 5 Themen zu beschäftigen, die auf dem Mars wichtig sind, aber auch auf der Erde.
1: In Workshops konnten Bürgerinnen und Bürger mitgestalten und Ideen einbringen, zum Beispiel beim Thema Wohnraum. Wie könnten Gebäude auf dem Mars aussehen, in denen man ja die meiste Zeit verbringen müsste? Was bei dem Workshop herauskam, kann jetzt in der Ausstellung betrachtet werden. Eine Underground-Oper, mehreckige Häuser und Versammlungsräume oder ein Ort zum Gemüse anbauen. Besucherinnen und Besucher können auch jetzt noch ihre eigenen Ideen zu Papier bringen und der Ausstellung beisteuern. Das ist aber nicht das einzige Besondere.
2: Mars ist keine Medienkunstausstellung. Mars ist eine Konzeptausstellung. Das heißt, Sie sehen hier nicht fertige Kunstwerke von international bekannten KünstlerInnen, wie Sie das vom ZKM gewohnt sind, sondern Sie sehen tatsächlich Prozesse und Skizzen von BürgerInnen, WissenschaftlerInnen, von Citizen Scientists, von Karlsruherinnen und Karlsruhern, die mit uns zusammen über den Mars und über das Überleben auf der Erde nachgedacht haben.
1: Was wird an einem Ort gegessen, an dem keine Kühe gehalten werden oder kein Weizen angebaut werden kann? Wie können wir nachhaltig mit kostbaren Ressourcen wie Wasser oder Lithium umgehen? Und welche Regeln gäbe es und wie könnte eine Verfassung aussehen? Mit all diesen Fragen beschäftigt sich die Mars-Ausstellung und es geht auch um das Thema Einsamkeit auf einem fremden neuen Planeten. Eine Idee, mit roboterartigen Meerschweinchen, Bubus genannt, könnte eine Art Haustierersatz geschaffen werden. Das Highlight der Konzeptausstellung kommt aber erst noch. Alle Ideen und Skizzen werden auch getestet, unter lebensnahen Bedingungen, in einer Siedlung auf dem Karlsruher Marktplatz im Oktober dieses Jahres für fast 2 Wochen. Denn gute Ideen würden nicht hinter Museumswänden entstehen.
2: Und deswegen ist dieser Feldtest auf dem Karlsruher Marsplatz, der jetzt noch der Marktplatz ist. Und wir wollen wirklich mitten in der Stadt Missionen machen, all diese Skizzen und Ideen mitbringen und mit den Leuten zusammen ins Gespräch kommen, was eigentlich ein Überleben auf der Erde bedeuten würde.
1: Und Tina Lorenz verrät auch noch, dass es bei der Ausstellung eigentlich um mehr geht als um die Idee vom Leben auf dem Mars.
2: Die Ausstellung Mars heißt eigentlich Mobilizing Awareness for Resilient Societies. Und wir machen keine naturwissenschaftliche Ausstellung über den Mars, sondern es ist ein Projekt darüber, wie wir zum Mars fliegen können, um die Erde zu retten. Weil alles, was wir auf einer erfolgreichen Marsbesiedlung bräuchten, brauche ich auch auf einer klimaveränderten Erde. Und es ist das Raumschiff Erde, das wir eigentlich pflegen und hegen müssen.
0: Zukunftsvisionen entwickelt im Dialog mit ganz normalen Bürgerinnen und Bürgern von der Straße. Die neue Konzeptausstellung mit dem Titel Mars ist ab sofort im ZKM in Karlsruhe besuchbar. Ein Beitrag von Hanna Radtgen war das.

0: 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Turan, dort ist ja bekanntlich die letzte Oper Giacomo Puccinis, die er bei seinem Tod unvollendet hinterlassen hat. Und auch für seine Nachfolger später war es noch schwierig, einen guten Schluss dafür zu finden, mit dem die eisumgürtete chinesische Prinzessin von der Liebe des Prinzen Calaf dann letztendlich überzeugt wird. Die Staatsoper in Stuttgart hat sich jetzt auf den Weg gemacht, dem Ganzen einen anderen und unerwarteten Schluss zu geben, als es bislang üblich ist. Als Regisseurin für ungewöhnliche Konzeptionen hat man Anna-Sophie Mahler engagiert. Die musikalische Leitung hat Valerio Galli übernommen und die Uraufführung hat sich SWR Kultur Opernredakteur Bernd Künzig gestern Abend angesehen und angehört.
1: Zu den eröffnenden Akkordschreien des Orchesters geht die Bombe hoch. Eine atomare Explosion hinterlässt auf der Bühne der Staatsoper Stuttgart für Giacomo Puccinis Turandot einen Krater, der im getränkten Bühnenraum von Katrin Konan dann doch recht eng wirkt. Jedenfalls lässt Regisseurin Anna-Sophie Mahler darin seltene Erden abbauen. In einer Art Tropfengondel wird das Gehäufte nach oben abtransportiert. Scannt man den daran angebrachten QR-Code, dann kann sogar der Typus der seltenen Erde ermittelt werden. Die obere Bühnenhälfte ist ein glatter, weißer Kälteraum mit auf- und niederfahrendem Aufzug für merkwürdige Gottheiten. Dort versammelt sich auch der Chor als graue, statische Masse, überwacht und gepiesackt von irgendwie auch drolligen Roboterhunden. Wir befinden uns wohl in einer dystopischen Science-Fiction-Welt, leicht neben Mutter Erde gerückt. Denn die geht in den hintergründigen Videoprojektionen zwischendurch auf oder schwebt vorbei. In diese Welt gleitet in der Gondel Mir nichts, dir nichts die eisumgürtete Prinzessin herab. Eva Wessin singt diese Turandot mit einer stählernen Stimme. Dieser heroische Sopran besingt ihren Männerhass, das auf sie übergegangene Trauma der geschändeten Vorfahrin mit machtvoller Empathielosigkeit. So trifft sie auf die nicht weniger monströse Obsession des Calaf, der ihre Rätsel lösen will, um sie zu besitzen. In der Tat, die dramaturgische Leerstelle des Warum ist von jeher ein Problem in Puccinis letzter unvollendeter Oper. Dass es menschliche Liebe sein könnte, die die Eiseskälte der Turandot überwindet, hat Puccini nicht mehr komponieren können. Und so bleibt die Rätselszene des zweiten Akts ein Duett von Monstern, denen das Menschliche fremd ist. Diego Godoy verfügt als Calaf über eine passgenau machtvolle Stimme, der das Humane abhanden gekommen ist. Dagegen hat es die sich für ihn aus Liebe opfernde Liu der Esther Dirkes schwer. Oft ein klein wenig unter der vorgeschriebenen Tonhöhe müht sie sich vergebens, Wärme in diese zerstörte Welt zu bringen. Das Ballett von Artischockenfächern und ein Skeletttanz vor Ölförderpumpen zur prinzlichen Verführung helfen auch nicht weiter. Gegen die Leerstelle geht der Dirigent Valerio Galli mit akustischer Übertünchung vor. Er peitscht die Dynamik des Orchesters derart hoch, als gelte es im Graben gegen die Eiseskälte ein Heizkraftwerk am Laufen zu halten. Auch Ping Pang und Pong, den drei Beamten des aufgezwungenen Terrors, die von einer friedlichen Idylle fern dieses Planeten träumen, gelingt es trotz perfekter Disposition von Shigeo Ishino, Albert Robert und Joseph Tancredi nicht, aus diesem grausamen Grau zu entkommen. Schließlich plärrt in das träumerisch schwebende Nachtvorspiel des letzten Aktes der normalerweise hinter der Bühne postierte Chor die Anordnungen der Turandot frontal an der Rampe in den Zuschauerraum. Man hat dann eigentlich genug von dieser letzten Oper italienischer Tradition in ihrer Variante eines Brüllwettbewerbs. Bleibt noch das ungelöste Schlussproblem. Weil Puccini in einer Skizze und dann Tristan hingekritzelt hat, wird in Stuttgart nach Lius Selbsttötung noch der Verklärungsschluss aus Wagners Tristan und Isolde in der Orchesterfassung angehängt, in einer geradezu lieblos heruntergespielten Version. Was für eine sinnlose Verschwendung, aber wenigstens lebt wieder wachsendes Moos im Krater.
0: Ein relativ hartes Fazit unseres Opernredakteurs Bernd Künzig über die neue Turandot-Inszenierung an der Staatsoper in Stuttgart.

Sie hören SWR Kultur am Mittag und wir machen weiter mit folgenden Kulturmeldungen. Der iranische Regisseur Jafar Panahi muss eine einjährige Haftstrafe antreten. Nach Angaben seines Anwalts wurden zudem ein Reiseverbot und ein Verbot politischer Aktivitäten bestätigt. Die Verurteilung wegen angeblicher Propaganda gegen das Regime stützt sich maßgeblich auf seinen heimlich gedrehten Film Ein einfacher Unfall, der 2025 in Cannes mit der Goldenen Palme ausgezeichnet worden war. Panahi, ein prominenter Kritiker der iranischen Führung, war bereits mehrfach inhaftiert und kehrte trotz der drohenden Strafe zuletzt in den Iran zurück. Dann gehen wir weiter nach Mainz. Der Mainzer Jazzpianist und Komponist Sebastian Sternahl ist zum ordentlichen Mitglied der Mainzer Akademie der Wissenschaften und Literatur gewählt worden. Sternahl hat eine Professur an der Hochschule für Musik in Mainz und leitet dort die Abteilung für Jazz und populäre Musik. 2021 gründete er dort das Exzellenz Projekt Jazz Campus Mainz. Dann gehen wir weiter nach Freiburg. Das Theater Freiburg steht mit seinem Konzept mit dem Titel Mitmachen, Ausrufezeichen, auf der Shortlist des bundesweiten Kulturvermittlungspreises Zukunftsgut 2026. Und die Jury der Commerzbank Stiftung hat das Theater gemeinsam mit 7 weiteren Kultureinrichtungen in der Kategorie Urbaner Raum für eben diesen Preis nominiert. Und dotiert ist dieser Preis mit insgesamt 80.000 Euro.

0: Es ist eine der Fragen, die wahrscheinlich so alt sind wie die Menschheit selbst. Wer bin ich? Was macht mich als Person aus? Klar, je älter wir alle werden, desto eindeutiger können wir solche Fragen dann auch beantworten. Aber gerade für Jugendliche ist diese Frage heute oft nicht so eindeutig. Zwischen Schulstress, sozialen Medien und den Erwartungen der Älteren kann die Suche nach dem eigenen Platz im Leben durchaus herausfordernd sein. Auch weil es an geschützten Räumen fehlt, sich selbst mal auszuprobieren und eigene Ideen ohne den ständigen medialen Einfluss zu entwickeln. Die 20-jährige Studentin Nele Achterberg hat in der Nähe von Trier deshalb eine kleine Kunstschule gegründet. In ihren Kursen ermutigt sie Kinder und Jugendliche, aber auch Erwachsene, sich kreativ auszudrücken und neue Seiten an sich selbst zu entdecken. Und Sabine Mahr hat Nele Achterberg besucht.
1: Im Gewerbegebiet der Gemeinde Kenn in der Nähe von Trier. Von außen wirken die Büroräume einer Logistikfirma unscheinbar. Innen aber ist ein Ort für Kreativität entstanden. An diesem Vormittag arbeiten drei Teilnehmerinnen an Maltischen. Um sie herum Tuben mit Acryl- und Ölfarben, Pinsel, Mischpaletten. Vor einer bunt gesprenkelten Wand stehen Staffeleien. Das Fensterglas ist farbig bemalt. Art in Motion ist darauf gepinselt. Warum die 20-jährige Lehramtsstudentin Nele Achterberg gerade hier ihre eigene Kunstschule eröffnet hat, hat einen Grund.
2: Im Dezember kam die Idee, in diesem Haus, das ist von meinem Opa, eine Logistik. Er hat hier Räume frei, einen kleinen Raum für mich zu nutzen, um halt ein Atelier draus zu machen, für mich zu malen und Ausstellungen vorzubereiten und so. Und dann habe ich dann irgendwie gedacht, okay, es wäre eigentlich ganz cool, wenn ich einfach mal so einen kleinen Minikurs anbiete in meinem Miniraum.
1: Seitdem bietet Nele Achterberg hier regelmäßig Malkurse an für Kinder, Erwachsene, Familien. Heute steht der Kurstag unter dem Motto Bewegungsdynamik. Für ihre Vorlage, einen Kolibri, wählt eine Teilnehmerin kontrastreiche, kräftige Farben, lila und gelb.
2: Was ich beeindruckend gefunden habe, du bist heute so über deine Grenzen irgendwie nochmal rausgewachsen, finde ich. Also so von der Farbe her. Weil

0: Erfahrung. Als Jugendliche hat ihr das Malen durch eine schwere Zeit nach der Scheidung ihrer Eltern geholfen. Mit 13 Jahren gestaltete sie etwa einen Heißluftballon aus Alufolie auf schwarzem Grund. Für sie ein Hoffnungsschimmer inmitten der Traurigkeit.
1: Das war dann mein Zugang oder mein Schlüssel, der sich immer mehr auch so geöffnet hat, dass es mir dann besser ging oder dass ich auch gemerkt habe, so okay, das, was ich fühle, das bringe ich gerade auf die Leinwand.
0: Ihre eigenen Werke zeigt sie auf Instagram, außerdem in Ausstellungen und bei Live-Paintings. Dabei entsteht an einem Abend ein Bild, das anschließend versteigert wird. Viele ihrer Arbeiten beschäftigen sich mit Identität. Auf einem farbenfrohen Gemälde sind Hände, Beine und Augen scheinbar ungeordnet über die Leinwand verteilt. Es erzählt vom Gefühl, sich im eigenen Körper fremd zu fühlen und sich dennoch selbst anzunehmen. Dabei experimentiert Nele Achterberg häufig mit unterschiedlichen Materialien und Techniken.
1: Ich habe wirklich da versucht, mich auszuprobieren, auch dann einfach andere Medien genutzt, die halt nichts, sage ich mal, direkt mit dem Kunstrepertoire zu tun hat. Zum Beispiel, dass ich dann Nagellack genommen habe oder Haarspray oder Trockenshampoo, gibt einen ganz tollen Effekt auch.
0: Nele Achterberg hat zwar Kurse an der Kunstakademie besucht, im Grunde ist sie aber Autodidaktin. Ihr Ziel, Menschen dabei zu unterstützen, mit Kunst ihren eigenen Ausdruck zu finden. Genau das möchte sie später weitergeben.
1: Deswegen möchte ich gerne Lehrerin werden, um Kinder zu begleiten. Weil ich glaube, dass viele Jugendliche so viele eigene Themen mit sich bringen, auf die gar nicht so richtig eingegangen wird. Also, dass man halt auch ein Gefühl bekommt, natürlich zu malen, aber auch einfach sich selber kennenzulernen und zu reflektieren. Das finde ich extrem wichtig. Und ich glaube auch, dass das in unserer Gesellschaft oftmals zu kurz kommt, weil wir so viel im Alltag zu bewältigen haben.
2: Mach Kunst, mach dich frei. Mit diesem Leitspruch wirbt Nele Achterberg in den sozialen Medien für ihre Vision, Menschen für Kunst und auch ihre Kunstschule in der Nähe von Trier zu begeistern. Ein Beitrag von Sabine Marbales.

0: 12:53 Uhr haben wir es hier bei SWR Kultur am Mittag. Ein kleines Rätsel für Sie. Was leitet gut Wärme und Strom und wird deswegen gerne in Elektronik eingesetzt, wirkt aber auch antiseptisch und wunddesinfizierend und ist außerdem ein beliebtes Material für Besteck oder auch Schmuck? Ganz genau, die Rede ist von Silber und das Schmuckmuseum Pforzheim widmet diesem Edelmetall jetzt die mehrteilige Ausstellung Silver Lining, auf Deutsch Silberstreif. Im Zentrum stehen ausgewählte Arbeiten der 21. Silbertriennale, einem internationalen Wettbewerb für zeitgenössische Silberschmiedekunst. Ergänzend dazu präsentiert das Schmuckmuseum historische Silberobjekte aus seiner hauseigenen Sammlung und Rebecca Engstler hat sich diese Ausstellung einmal vor Ort angesehen.
1: In der Vitrine steht ein Objekt, das an eine Versuchsanordnung im Physiklabor erinnert. Zwei schmale, versetzt angeordnete Quader aus Silber, flankiert von zwei dünnen Glasröhren. Nur der Titel verrät, dass es sich um einen Coffeepot handelt. Zeitgenössische Silberschmiedekunst von Christine Ramel. In der Vitrine daneben sieht man eine große, bauchige Vase. Ihre Wände sind dünn wie Papier. Sie bestehen aus vielen sehr filigran aufeinander geschichteten Silberdrähten. Diese beiden Arbeiten sind Teil der Ausstellung Silver Lining, die gerade im Schmuckmuseum Pforzheim zu sehen ist. Sie zeigen, wie unterschiedlich Silberschmiedekunst heute aussehen kann, von funktional bis zum reinen Kunstobjekt, erklärt die Pressereferentin Isabel Schmidt-Mappes.
2: Wir haben einfach nach ganz besonderen Stücken geschaut, an denen man viel über das Material und die Kulturgeschichte von Silber erfahren kann. Und wir stellen hier eigentlich drei Aspekte in Dialog miteinander. Einerseits zeitgenössischen Schmuck, andererseits diese ethnografischen Stücke. Außerdem haben wir Stücke aus der Pforzheimer Schmuckindustrie, um überall zu zeigen, wie vielfältig mit Silber umgegangen wurde und wird.
1: In der ethnografischen Abteilung funkeln in den Vitrinen historische Schmuckstücke aus dem Mittleren Osten. Zum Beispiel ein Halsschmuck aus dem vorigen Jahrhundert aus dem Oman. In der Mitte ein großes vergoldetes Sonnenmedaillon. Die Kette besteht jedoch aus mehreren Maria-Theresien-Talern. Mit diesen historischen Silbermünzen aus Österreich konnte man bis 1970 im Oman offiziell noch bezahlen. Die ältesten Silberfunde stammen zwar aus der Gebirgsregion zwischen Anatolien

0: und Afghanistan, doch auch im Schwarzwald betrieben die Menschen seit dem Mittelalter Silberbergbau, der Grundstein der Pforzheimer Schmuckindustrie. Silber hat seit jeher eine ganz eigene Faszination, erklärt die Kuratorin der Ausstellung Katja Poljanak.
1: Also Silber hat die höchste Lichtreflexionsfähigkeit. Es ist das weißeste Metall. Das sieht man vor allem dann, wenn man Feinsilber sieht, also nicht das legierte Silber, das wir von Objekten kennen, 925er Silber, sondern tatsächlich Feinsilber ist fast so weiß wie Papier.
0: Um Diamanten noch mehr zum Strahlen zu bringen, wurden sie seit dem Barock in Silber gefasst. Diese kühle Brillanz zeigt zum Beispiel eine Trente Corsage von Alphonse Auger von 1890. Die Brosche ist eine Leihgabe aus London. Sie sieht aus wie eine riesige diamantenbesetzte Blumenranke, die am Korsett seiner Trägerin befestigt wurde.
1: Die Steine sind auf spiralförmigen Fassungen angebracht, sodass kleinste Erschütterungen die naturalistisch ausgeprägten Blüten erzittern lassen. Ein fantastisches Werk, diese Zitterbrosche, die bei der leisesten Bewegung, bei jedem Atemzug in Bewegung gerät und die mit dem Betrachter flirtet.
0: Die Ausstellung Silver Lining im Schmuckmuseum Pforzheim zeigt, wie vielseitig das Material Silber verwendbar ist. Erstaunlich ist dabei, dass die Formen und Verarbeitungstechniken des Edelmetalls zu unterschiedlichen Zeiten und in verschiedenen Teilen der Welt doch ganz ähnlich sind. Museumsleiterin Friederike Zobel ergänzt.
2: Das hat natürlich auch mit dem Wertstoff an sich zu tun, dass man dann auf bestimmte Formen, auf bestimmte Anwendungen kommt. Und das ist ja auch das, was irgendwie die Menschheit ausmacht, dass wir zwar immer gerne denken, wir seien alle so brutal innovativ, sind wir auch auf eine Art und Weise, aber auch sehr innovativ Wiederholungen zu wiederholen.
3: Die Ausstellung Silver Lining können Sie noch bis Anfang nächsten Jahres im Pforzheimer Schmuckmuseum besuchen. Ein Beitrag von Rebecca Engstler war das. Und damit endet auch schon das SWR Kulturjournal für heute. Diesmal mit der Sendungsmusik von Pitch Pine Project. Ich darf gleich übergeben an meine Kollegin Bettina Müller-Hesse, die Sie nach den Nachrichten durch das SWR Kultur Mittagskonzert führen wird. Ich darf mich verabschieden. Mein Name ist Julian Burmeister. Machen Sie es gut.

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4: Um 13 Uhr mit Markus Westhoff. Der Iran warnt vor einem Scheitern der Friedensbemühungen im Krieg gegen Israel. Die wechselseitigen Angriffe belasteten den diplomatischen Prozess zwischen Iran und den USA, sagte ein Außenamtssprecher in Teheran. Nahostkorrespondent Benjamin Weber.
5: Die nächtlichen Feuergefechte zwischen Israel und Iran würden den ohnehin schon chaotischen diplomatischen Prozess erschweren, das sagte der iranische Außenamtssprecher Baghey am Vormittag in Teheran. Für die aktuelle Eskalation macht Teheran die USA mitverantwortlich. Israel ergreife keine Maßnahmen ohne Abstimmung mit den Vereinigten Staaten. Iran hatte am Sonntag zum ersten Mal seit Inkrafttreten einer Waffenruhe vor 2 Monaten wieder Raketen auf Israel abgefeuert. Begründet wurde das mit dem israelischen Vorgehen gegen die pro-iranische Hisbollah-Miliz im Libanon. Israel hatte als Reaktion laut eigenen Angaben militärische Ziele in Iran angegriffen.
4: Papst Leo XIV. Hat in seiner Rede vor dem spanischen Parlament Sorge über die Aufrüstung in vielen Regionen geäußert, auch in Europa. Vor dem Hintergrund des Iran-Kriegs sagte der Papst, Waffen könnten niemals einen echten und dauerhaften Frieden schaffen. Länder müssten ihre Differenzen über friedliche Wege beilegen, die vom Völkerrecht gedeckt seien. Heute ist der 3. Tag der Spanienreise des Oberhaupts der katholischen Kirche. Gestern hatte er vor mehr als 1 Million Menschen in Madrid eine heilige Messe gehalten. Kampfjets der NATO haben über Lettland eine Drohne abgeschossen. Das hat die lettische Armee mitgeteilt. In den vergangenen Wochen waren mehrfach ukrainische Drohnen in den Luftraum der baltischen Staaten eingedrungen. Fachleute vermuten, dass Russland sie mit Störsignalen gezielt umgeleitet hat. Bei dem Vorfall heute musste die Bevölkerung in 2 lettischen Regionen Schutzräume aufsuchen. Der Alarm wurde inzwischen aufgehoben. Am Sitz des UN-Klimasekretariats in Bonn haben am Vormittag Verhandlungen über die Senkung der Treibhausgasemissionen und die internationale Klimafinanzierung begonnen. Angemeldet sind 6.500 Teilnehmer aus 186 Ländern. Sie sollen in den 10-tägigen Gesprächen die UN-Klimakonferenz im November im türkischen Antalya vorbereiten. Laut Umweltminister Schneider will sich Deutschland für mehr Tempo beim Ausbau erneuerbarer Energien einsetzen. Investitionen in den Klimaschutz seien Investitionen in wirtschaftliche Stärke, Sicherheit und Wohlstand, so der SPD-Politiker. In diesen Minuten soll in Berlin eine Protestaktion gegen eine mögliche Nullrunde beim BAföG beginnen. Aufgerufen hat dazu der Deutsche Gewerkschaftsbund. Die Teilnehmer sollen vor die Berliner Parteizentrale der CDU ziehen. Das hat DGB-Vizechefin Hannack angekündigt, die selbst Mitglied des CDU-Bundesvorstands ist. Werde das BAföG für Studenten und Auszubildende nicht erhöht, treibe das junge Menschen in eine Politikverdrossenheit, so Hannack. Im Koalitionsvertrag haben CDU, CSU und SPD zugesichert, dass unter anderem die Wohnkostenpauschale für BAföG-Bezieher steigt. Zuletzt hatten Unionspolitiker das aber mit Verweis auf die Haushaltslage in Frage gestellt. Der chinesische Präsident Xi hat seinen zweitägigen Staatsbesuch in Nordkorea begonnen. Nach Angaben der chinesischen Nachrichtenagentur Xinhua hat Machthaber Kim in Pyongyang eine militärische Ehrengarde zum Empfang aufmarschieren lassen, zu dem tausende Zuschauer kamen. Es ist Xis erster Besuch in Nordkorea seit 7 Jahren. Ausländische Medien dürfen nicht nach Nordkorea einreisen. China ist wichtigster Verbündeter des sozialistischen Nachbarn. Experten vermuten, dass Peking heimlich Hilfe nach Nordkorea schickt. Das verarmte Land steht unter UN-Sanktionen. Nach dem Stromausfall in Reutlingen hält sich die Polizei mit Vermutungen zur Brandursache im Umspannwerk noch zurück. Die Ermittlungen gingen in jegliche Richtung, sagte eine Sprecherin des Polizeipräsidiums Reutlingen. Nach Angaben des Netzbetreibers gibt es Hinweise auf Brandstiftung im Umspannwerk Reutlingen West. Es seien 3 Brandstellen gefunden worden, außerdem sei der Zaun vor der Anlage beschädigt, sagte ein Sprecher von Netze BW. Von dem Stromausfall sind derzeit noch gut 7.600 Haushalte betroffen. SWR Nachrichten, Redaktion Andrea Schindler und Stefan Eferz. Das Wetter. Bis zum Abend zieht die Kaltfront eines Islandtiefs heran. Die Vorhersage: am Nachmittag immer wolkiger und später von Westen her Regen. Die Temperaturen erreichen 19 Grad in der Hocheifel und 28 Grad an Main und Neckar. Die weiteren Aussichten: morgen in Rheinland-Pfalz Wolken und Sonne, in Baden-Württemberg zunächst noch nass bei 14 bis 21 Grad. 13.05 Uhr.
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6: Mit Bettina Müller-Hesse, ich grüße herzlich in die Runde. Musik muss sinnlich sein und das Publikum emotional erreichen, sagt die Schriftstellerin und Literaturkritikerin Elke Heidenreich. Musik sei für sie ein existenzielles Lebens- und Überlebensmittel und spiele eine große Rolle in ihrem Leben. Immerhin ist sie auch mit einem Musiker liiert, dem Komponisten und Pianisten Marc-Aurel Floros. Aber sie schreibt neben Büchern auch Opernlibretti. Und für eine Komposition von Marc-Aurel Floros hat sie den Text Manchmal verfasst. Marc-Aurel Floros hat diesen Text, wie Elke Heidenreich sagt, wunderbar sinnlich als Poem für Sopran und Bass vertont. Die Deutsche Radiophilharmonie Saarbrücken-Kaiserslautern hat dieses Werk in Auftrag gegeben und es am 6. Februar dieses Jahres in der Fruchthalle Kaiserslautern uraufgeführt. Das Konzert von dort hören wir heute. Neben der Musik von Floros noch 2 Werke von Peter Tschaikowski mit einigem Gewicht, die 50-minütige Sinfonie Nummer 3 D-Dur und hier gleich zu Beginn die Fantasie-Ouvertüre Romeo und Julia nach William Shakespeare, die die tragische Geschichte von Romeo und Julia in leidenschaftliche Klangbilder packt. Es dirigiert Jonathan Stockhammer.

Romeo und Julia, Fantasieouvertüre nach William Shakespeare mit der Deutschen Radiophilharmonie Saarbrücken-Kaiserslautern unter Leitung des amerikanisch-deutschen Dirigenten Jonathan Stockhammer. Im Mittagskonzert von SWR Kultur, heute ein Konzert vom 6. Februar aus der Fruchthalle Kaiserslautern. Sie sind ein Künstlerpaar, Elke Heidenreich und Marc-Aurel Floros, sie 83, er 55, seit über 20 Jahren auch privat ein Paar und beruflich inspirieren sie sich ohnehin. Sie machen zusammen literarisch-musikalische Lesungen und Elke Heidenreich schreibt auch Texte für seine Werke. Sie komme in seinen Noten vor, er in ihren Texten, sagt sie. Für das Stück »Manchmal«, ein Poem für Sopran, Bass und Orchester von Marc-Aurel Floros, hat sie den Text geschrieben. Im Kern geht es um den antiken Mythos von Orpheus und die heilende, rettende Kraft der Musik. Orpheus versucht da ja, Eurydike durch seinen betörenden Gesang aus der Unterwelt zu retten. Das Stück beleuchtet darüber hinaus aber, was uns im Inneren bewegt, wie wir emotionale Entscheidungen treffen und wie wir auf existenzielle Gefühle wie Liebe, Verlust und Sehnsucht reagieren. Manchmal, sagt Elke Heidenreich, ist ein Stück über unsere Hoffnungen, Ängste, Zweifel und über das Trotzdem. Bass und Sopran tragen den Text hier nicht so sehr theatralisch vor, sondern eher wie etwas, das man sich selbst sagt oder jemandem anvertraut, ohne zu wissen, ob es eine Antwort gibt. Das Orchester bietet dazu den Raum, in dem die Worte atmen können. Hier sind Chelsea Zurflüh, Sopran, und Valentin Ruckebier, Bass, und die Deutsche Radiophilharmonie Saarbrücken-Kaiserslautern unter Jonathan Stockhammer.

Manchmal, Poem für Sopran, Bass und Orchester von Marc-Aurel Floros auf einen Text von Elke Heidenreich. Wir hörten hier die Uraufführung des Stückes vom 6. Februar in der Fruchthalle Kaiserslautern. Die Deutsche Radiophilharmonie Saarbrücken Kaiserslautern hat dieses Werk in Auftrag gegeben und eben auch gespielt. Solisten waren die Schweizer Sopranistin Chelsea Marilyn Zurflü, mit Wurzeln auf den Seychellen, viel gefragte und ausgezeichnete Sängerin, die unter anderem jetzt ab Mitte Juni in Zürich als Sophie in Jules Massenets Oper Werther zu hören ist, neben Jonathan Tettelman. Sie war eine der Gewinnerinnen des Gesangswettbewerbs SWR Junge Opernstars von 2025. Im Jahr davor, 2024, wurde Valentino Ruckebier damit ausgezeichnet. Der hat eben hier die Basspartie gesungen. Ein ungeheuer vielseitiger Musiker seit der letzten Spielzeit im Ensemble der Rheinoper Düsseldorf-Duisburg und auch als Komponist sehr erfolgreich. Das Mittagskonzert am Montagmittag in SWR Kultur mit einem Konzertmitschnitt vom 6. Februar in Kaiserslautern. Mit Tschaikowski hat das Orchester das Konzert begonnen und mit einem mächtigen Werk von Tschaikowski endet es auch, der 50-minütigen Sinfonie Nummer 3 D-Dur Opus 29. Es ist eine durchaus tanzartige Sinfonie. Tschaikowski hat direkt danach sein Ballett Schwanensee begonnen. Er war also irgendwie in Tanzlaune. Ein Wort, das man ja bei dem sorgenbeladenen und schwermütigen Komponisten nur schwer über die Lippen kommt. Die Sinfonie hat 5 Sätze, recht ungewöhnlich, darum auch die Gesamtlänge der Sinfonie. Vermutlich wegen des glänzenden Schlusssatzes einer festlichen Polonaise hat das Werk durch den englischen Dirigenten Sir August Manz nach Tschaikowskis Tod den Beinamen Polnische Sinfonie bekommen. Hier ist wieder die Deutsche Radiophilharmonie Saarbrücken-Kaiserslautern, geleitet von Jonathan Stockhammer.

Peter Tschaikowski, Sinfonie Nummer 3, D-Dur, Opus 29, die polnische Sinfonie. Es spielte die Deutsche Radiophilharmonie Saarbrücken, Kaiserslautern unter Leitung von Jonathan Stockhammer. Ein Konzert vom 6. Februar in der Fruchthalle Kaiserslautern haben Sie heute Mittagskonzert von SWR Kultur gehört. Hier spielt zum Ausklang noch Bruce Liu, Klaviermusik von Peter Tschaikowski aus seinem Zyklus Die Jahreszeiten. Weiße Nächte heißt der Titel. Der bezieht sich auf die langen, hellen Tage und Nächte von Mai bis Juli in Russland.

Mai, weiße Nächte aus dem Zyklus Die Jahreszeiten von Peter Tschaikowski mit Bruce Liu. Passend zum Island-Tief, das uns jetzt ins Haus steht, endet das Mittagskonzert mit dem Titel Schneeglöckchen aus den Jahreszeiten von Tschaikowski, wieder mit Bruce Liu, also holen Sie schon mal die Pullover raus. Das war's im Mittagskonzert von SWR Kultur. Redaktion Sabine Fallenstein, am Mikrofon Bettina Müller-Hesse. Ich wünsche noch einen schönen Montagmittag. Machen Sie es gut.

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4: Um 15 Uhr mit Markus Westhoff. Der Iran hat seine Angriffe auf Israel eingestellt. Das haben die iranischen Streitkräfte mitgeteilt. Zuvor hatte das Militär Stellungen in Israel bombardiert, woraufhin Israel mit Gegenschlägen reagierte. Aus Istanbul berichtet Phyllis Kükrikol.
5: Sollten Israels Aggressionen allerdings anhalten und das auch im Süden des Libanon, werde das iranische Militär noch härtere und vernichtendere Maßnahmen ergreifen. Das Regime in Teheran besteht weiter darauf, dass die Anfang April vereinbarte Waffenruhe auch für den Libanon gilt. Israel hatte dort mutmaßliche Stellungen der Hisbollah, dem wichtigsten nichtstaatlichen Verbündeten des Iran, angegriffen. Am Nachmittag sollen US-Präsident Trump und Israels Ministerpräsident Netanyahu erneut über einen möglichen Waffenstillstand gesprochen haben.
4: Militärische Gewalt hat sich als Mittel der internationalen Politik etabliert. Zu diesem Ergebnis kommt das jährliche Friedensgutachten, das heute in Berlin vorgestellt wurde. Die Welt befindet sich demnach in der gewalttätigsten Phase seit Ende des Kalten Krieges. Jasper Ruppert mit Einzelheiten.
6: Verantwortlich dafür seien unter anderem die Golfstaaten, die ihre Konkurrenz in Krisenregionen austragen würden. Auch Staatenlenker wie Trump, Netanyahu und Putin zählt das Gutachten zu den neuen Warlords, die für diese Entwicklung verantwortlich seien. Den Vereinten Nationen bescheinigen die Forscher eine tiefe strukturelle Krise, die durch die Blockade der Großmächte verursacht werde. Deutschland solle sich für eine stabile Finanzierung und Reformen der UN einsetzen. Es ist nicht die einzige Forderung, die das Gutachten an die deutsche Politik richtet. Dazu gehört auch, Verletzungen des Völkerrechts, auch von Verbündeten, klar zu benennen, die militärische Abhängigkeit von den USA zu verringern und Kürzungen bei der Entwicklungshilfe zurückzunehmen.
4: Papst Leo XIV. Hat in seiner Rede vor dem spanischen Parlament Sorge über die Aufrüstung in vielen Regionen geäußert, auch in Europa. Vor dem Hintergrund des Irankriegs sagte der Papst, Waffen könnten niemals einen echten und dauerhaften Frieden schaffen. Länder müssten ihre Differenzen über friedliche Wege beilegen, die vom Völkerrecht gedeckt seien. Heute ist der dritte Tag der Spanienreise des Oberhaupts der katholischen Kirche. Gestern hatte er vor mehr als 1 Million Menschen in Madrid eine heilige Messe gehalten. Chinesische Autobauer verkaufen in diesem Jahr wohl deutlich weniger Autos als zuletzt noch erwartet. Ihr Branchenverband hat die Absatzprognose fürs laufende Jahr auf 11% gesenkt. Im Mai brach der Absatz nach offiziellen Angaben um mehr als 20% ein. Chinesische Autohersteller kämpfen mit weniger Nachfrage im Inland, hohen Ölpreisen und Überkapazitäten. Außerdem wurden Staatssubventionen zurückgefahren. Fluggäste sollen ab 3 Stunden Flugverspätung eine einheitliche Entschädigung von 250 Euro bekommen. So lautet der Vorschlag, den Deutschland und Frankreich jetzt eingereicht haben, um die ins Stocken geratene Reform der Fluggastrechte voranzubringen. Zusätzlich sollen nach dpa-Informationen die Fluggesellschaften einen Link zur Verfügung stellen, damit die Fluggäste ihre Ansprüche schneller einreichen können. Bundespräsident Steinmeier hat die Bedeutung von Kunst und Kultur für die Demokratie als essentiell bezeichnet. Demokratische Gesellschaften lebten von unterschiedlichen Stimmen, so Steinmeier im Schloss Bellevue. Kunst mache unterschiedliche Erfahrungen, Prägungen und Lebensrealitäten sichtbar und sei deshalb kein Luxus, sondern Teil der demokratischen Debatte. Es schmerze die Kulturschaffenden, dass in den aktuellen schwierigen Debatten Kunst und Kultur in den Hintergrund zu geraten scheine. Steinmeiers Amtssitz wird ab Samstag für 2 Wochen zu einer Pop-up-Galerie mit zeitgenössischer Kunst. Danach wird Schloss Bellevue für mehrere Jahre komplett saniert. SWR-Nachrichten. Redaktion Andrea Schindler und Stefan Eferts. Und das Wetter für Baden-Württemberg und Rheinland-Pfalz. Nach einem Zwischenhoch erreicht uns am Abend die Kaltfront eines Tiefs. Die Vorhersage: am Nachmittag immer mehr Wolken. Später beginnt es von Westen her zu regnen. Die Temperaturen liegen zwischen 19 Grad in der Hocheifel und 28 Grad an Main und Neckar. In der Nacht verbreitet Regen, Tiefstwerte 16 bis 9 Grad. Und die weiteren Aussichten. Morgen in Rheinland-Pfalz Wolken und Sonne, in Baden-Württemberg wird es zunächst noch nass, die Höchstwerte dann 14 bis 21 Grad. Auch am Mittwoch und Donnerstag bleibt es unbeständig und kühl. Die Zeit 15.05 Uhr.
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7: Heute mit mir, Bastian Korf. Ich freue mich, dass Sie mit dabei sind. Und wir starten mit einem Crossover, das Verbindungen schafft zwischen tunesischen Folk-Traditionen, Latin- und Mittelmeer-Pop. Brua heißt das Projekt des tunesischen Sängers Wissem Zadi zusammen mit Musikern und Musikerinnen aus Tunesien, Frankreich und den Niederlanden. Lachbeb, Geliebte.

Die Gruppe Brua, an der Hörbar in HR2 und SWR Kultur, Musik grenzenlos. Der Song eben, Lachbeb, Geliebte, dreht sich um Zärtlichkeit und um die Resilienz, die es braucht, um gemeinsam durch dick und dünn zu gehen. Streife umher über Land und Meer und vergiss die Not, heißt es im Text. Und weiter, nichts währt ewig, leg deine Sorgen beiseite und vergiss, was geschehen ist und was noch kommen wird. Öffne dein Herz für das Glück. Auf offene Herzen setzt auch Fatoumata Diawara auf ihrem neuen Album Massa. Die Sängerin, Songschreiberin und Gitarristin aus Mali lebt aktuell in Italien, aber ihre Verbindung nach Westafrika ist ungebrochen. Sie hat kein Interesse an Afrofolklore. Fatoumata Diawara geht es auch darum, Tradition in die Moderne zu transponieren und alte Rollenbilder über Bord zu werfen. Ihr neues Album ist noch poppiger ausgefallen, als man es bisher von ihr kannte. Ich mag Pop, sagt sie dazu. Aber die Melodien sind von mir. Und die Themen haben Substanz. Ihre Gefühle als Mutter, der verstorbene Vater, die Kinder, die unter den Kriegen in der Welt leiden. Hier kommt Mogo.

Die Münsteraner A Cappella Institution Sechszylinder an der Hörbar in HR2 und SWR Kultur mit einem Billy Joel Cover. 1984 hat der amerikanische Pianist dafür alle Stimmen selbst gesungen und sie dann übereinander gelegt, also alleine mehrstimmig. Sechszylinder hatten es da einfacher, die fünf Herren konnten direkt loslegen. Ebenso wie Billy Joel sind Sechszylinder übrigens nicht mehr live unterwegs. Nach 3500 Konzerten, 15 Bühnenprogrammen und 14 CDs haben sie beschlossen, muss auch mal gut sein. Und damit wieder zu unserer heutigen Fokuskünstlerin Fatoumata Diawara und ihrem Album Massa. Die Themen darauf seien ihr alle gleich wichtig, sagt sie in einem aktuellen Interview. Die psychische Gesundheit von Jugendlichen in Afrika, genauso wie die Probleme, die für die Frauen und Kinder in afrikanischen Gesellschaften durch die Praxis der Polygamie entstehen. Auf Massa singt sie von ihrer Spiritualität und davon, dass Schicksal nicht unabänderlich ist. Hier ist sie mit ihrem Mix aus Afrobeat, Pop, Rock und Mandinka-Rhythmen.

Fatoumata Diawara an der Hörbar in HR2 und SWR Kultur, Musik grenzenlos. Hier hat sie ihre Gitarre und Stimme in den Vordergrund gestellt und im Hintergrund, das gibt's nicht so oft bei ihr, ein Klavier. Ihre Laufbahn begann in der Tanzgruppe ihres Vaters. Ab 2001 stand sie dann für Filme vor der Kamera. Vor einer Zwangsehe ist sie mit 20 Jahren nach Frankreich geflohen, tourte dann 6 Jahre mit der französischen Theatergruppe Royal Deluxe und mit 24 hat sie angefangen zu singen. Bald schon mit Didi Bridgewater, Oumou Sangaré, Herbie Hancock. Genauso wie mit Mathieu Chédid und den Gorillaz. Wir haben heute in ihr 4. Album reingehört, hier an der Hörbar in Massa. Für heute ist es das auch fast schon gewesen. 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Wenn Sie wissen möchten, was heute noch gespielt worden ist, dann schauen Sie am besten auf unsere Playlist auf der Webseite der jeweiligen Welle. Da listen wir alle Musiktitel. Melanie Aschenbrenner hat die Musik zusammengestellt. Mein Name ist Bastian Korff. Wir sagen danke fürs Zuhören und danke für Ihre Zeit.

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2: Um 16 Uhr mit Markus Westhoff. Der Iran hat seine Angriffe auf Israel eingestellt. Das haben die iranischen Streitkräfte mitgeteilt. Auch Israel will seine Angriffe laut lokalen Medienberichten einstellen. Seit gestern hatten sich beide Länder trotz Waffenruhe gegenseitig angegriffen. Auslöser waren die weiter andauernden Kämpfe zwischen der Hisbollah-Miliz im Libanon und Israel. US-Präsident Trump hatte Israel und den Iran aufgefordert, die gegenseitigen Angriffe einzustellen. Die Europäische Union hat wegen der Blockade der Straße von Hormus neue Sanktionen gegen den Iran beschlossen. Nach einem Treffen der EU-Verteidigungsminister sagte die Außenbeauftragte Kallas, die Blockade der Meerenge durch den Iran sei inakzeptabel. Die EU habe deshalb Sanktionen gegen Einzelpersonen und Einrichtungen beschlossen, die an der Blockade beteiligt sind. Die Bundesregierung will Ende Juni über eine mögliche Verlängerung des sogenannten Tankrabatts entscheiden. Regierungssprecher Cornelius sagte, die Maßnahme zeige Wirkung. Die Benzinpreise bewegten sich nach unten. Beim Tankrabatt handelt es sich um eine Senkung der Energiesteuer, die Benzin und Diesel 17 Cent pro Liter billiger macht. Es gilt bisher für Mai und Juni. Nach Berechnungen des IFO-Instituts geben die Ölkonzerne die Steuersenkung mittlerweile weitgehend an die Kunden weiter. Drohnensichtungen an deutschen Flughäfen haben im vergangenen Jahr zu einem Millionenschaden geführt. Bei 116 Störfällen an insgesamt 25 Flughäfen sei ein Schaden von schätzungsweise 60 Millionen Euro entstanden, erklärte das Deutsche Zentrum für Luft- und Raumfahrt DLR. Durch illegale Drohnenflüge gebe es Flugumleitungen und Warteschleifen bis hin zu vollständigen Betriebseinstellungen. Die EU-Verkehrsminister sind sich uneins darüber, ob große Unternehmen verpflichtet werden sollen, mehr E-Firmenwagen zu kaufen. Das plant die EU-Kommission in ihrer Verordnung für saubere Unternehmensflotten. Bundesverkehrsminister Schnieder ist dafür, das den Firmen selbst zu überlassen. Die Minister von Ländern mit guter Ladeinfrastruktur hingegen befürworten den Kommissionsplan und erhoffen sich Rückenwind für die eigenen Autobauer. Die Autobranche ist dagegen. Im Regionalverkehr der Deutschen Bahn hat es in Rheinland-Pfalz, Hessen und im Saarland 2025 deutlich mehr körperliche Angriffe gegeben. Nach Angaben der DB Regio stieg die Zahl der Übergriffe um rund 15% im Vergleich zum Vorjahr. Mit welchen Projekten die DB Regio gerade für mehr Sicherheit sorgen will, hat sie heute vorgestellt. Aus Frankfurt Anne-Katrin Hochstrat.
3: Zugbegleiter, die zu zweit unterwegs sind oder alternativ mit Sicherheitspersonal, das testet die DB Regio aktuell auf ausgewählten Strecken. Nach Angaben des Personals bewährt sich das. Das Pilotprojekt wird noch getestet, denn wenn es in allen Zügen eingeführt werden soll, werden die Personalkosten deutlich steigen. Zusätzlich bietet die Bahn ihren Mitarbeitenden schon länger Bodycams an. Etwa 30% nutzen diese Technik im Moment. Aktuell wird noch geprüft, ob die Bodycams zukünftig auch Tonaufnahmen machen dürfen. Die DB Regio denkt auch darüber nach, KI einzusetzen, um damit Videos aus Regionalzügen in Echtzeit auszuwerten.
2: Die Stuttgarter Konzertreihe Starkes Blech bekommt eine neue musikalische Leitung. Neue Dirigentin wird die 26-jährige Sarah Berger, teilte das Evangelische Medienreferat Stuttgart mit. Sie wird beim Konzert am 27. Juni das Ensemble erstmals leiten. Dabei werden rund 300 Blechbläser im Innenhof des Alten Schlosses ein neues Arrangement von John Lennons Imagine uraufführen. Die Konzertreihe Starkes Blech findet seit 27 Jahren statt. Die UNO erwartet während der bald startenden Fußball-Weltmeisterschaft in den USA, Kanada und Mexiko extreme Hitze dort. Etwa jedes vierte Spiel werde wahrscheinlich bei gefährlich hohen Temperaturen ausgetragen, so die Klimaabteilung der UN. Aber während die Spiele intensiv medizinisch betreut würden, seien die Fans weitgehend auf sich allein gestellt. In Fanzonen, Warteschlangen und Parkplätzen könnten sie stundenlang großer Hitze ausgesetzt sein, so die Warnung. SWR Nachrichten, Redaktion Andrea Schindler und Stefan Eferts. Und das Wetter für Baden-Württemberg und Rheinland-Pfalz. Am Abend erreicht uns die Kaltfront eines Island-Tiefs. Die Vorhersage: Am Abend immer mehr Wolken, in Rheinland-Pfalz schauerartige Regenfälle, morgen zunächst lockere Wolken, später örtlich Schauer. Die Temperaturen steigen auf 14 Grad im Hochschwarzwald und bis 21 Grad in Rheinhessen. Die weiteren Aussichten: am Mittwoch in Baden-Württemberg regnerisch, in Rheinland-Pfalz Schauer und etwas Sonne. Die Zeit 16.05 Uhr.
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4: Mit Jochen Steiner, schönen guten Tag. Zu Beginn schauen wir nach Bonn, wo ab heute die nächste UN-Weltklimakonferenz vorbereitet wird. Wie sehen diese Vorbereitungen aus? Das frage ich meine Kollegin aus der ARD-Klimaredaktion. Außerdem geht es um die Hummer rund um die einzige deutsche Hochseeinsel Helgoland. Die Zahlen des Helgoländer Hummers waren dramatisch eingebrochen. Dann wurde vor 25 Jahren ein Zuchtprogramm ins Leben gerufen.
5: Die Fangzahlen sind hochgegangen. Es ist natürlich noch lange nicht bei den 80.000, die wir mal hatten. Aber wir sind jetzt bei Fangzahlen, die schon drei Nullen haben, wieder vierstelligen Bereich.
4: Sagt dieser Meeresbiologe. Mehr über das Hummerzuchtprogramm erfahren Sie gegen 20 vor 5. Und am Ende berichten wir über die Gletschermumie Ötzi. Forscher haben in Ötzis Darm noch aktive Hefepilze entdeckt und das etwa 5300 Jahre nach dessen Tod. Das und mehr bis 17 Uhr im Wissensmagazin Impuls hier in SWR Kultur. Los geht's mit der deutschen Jazzband Tab Collective zusammen mit dem Sänger Ken Norris. In Every Day heißt der Titel.

0: Sie hören das Wissensmagazin Impuls in SWR Kultur. In Bonn treffen sich ab heute mehr als 6.500 Teilnehmerinnen und Teilnehmer aus 186 Ländern zu einer kleineren UN-Klimakonferenz. Für fast zwei Wochen diskutieren sie darüber, wie Treibhausgasemissionen gesenkt und Klimaziele finanziert werden können. Die Gespräche dienen dazu, die nächste große UN-Weltklimakonferenz im November in Antalya vorzubereiten, die von der Türkei zusammen mit Australien ausgerichtet wird. Umweltverbände haben die Staatengemeinschaft zu entschlossenem Handeln aufgerufen. Janina Schreiber aus der ARD-Klimaredaktion beobachtet die Konferenz in Bonn. Janina, diese Konferenz soll die Weltklimakonferenz im November vorbereiten. Was bedeutet das denn konkret?
1: Ja, also zum einen sind es ganz plumpe Fragen zur Logistik der Weltklimakonferenz. Man muss sich ja nur mal vorstellen, wenn im November da mehrere tausend Teilnehmende aus der ganzen Welt nach Antalya reisen, dann sollte ja klar sein, wo können die schlafen, wo genau ist das Konferenzzentrum eigentlich, die Delegationsbüros sollten irgendwo sein, wie wird da für Sicherheit gesorgt, also sowas. Zum anderen geht es in Bonn aber schon auch darum, mal taktisch auszuloten, also welche Lager unter den Staaten bilden sich da, zum Beispiel aus denen, die willig voranschreiten wollen beim Ausstieg aus fossilen Energien. Wir erinnern uns, die Weltklimakonferenz im vergangenen Jahr in Brasilien, die hat ja schon gezeigt, es kann schon an einzelnen Vetostimmen scheitern. Da ist der Ausstieg aus fossilen Energien nämlich dann nicht ins Abschlussdokument gekommen, weil eben Staaten wie Iran oder Saudi-Arabien das blockiert haben. Deshalb ist der Druck auch für so eine Vorbereitungskonferenz hoch und der UN-Klimasekretär Simon Steele hat bei seiner Rede bei der Eröffnung auch maximale Fortschritte gefordert.
0: Die Türkei hat ja zusammen mit Australien die Konferenzleitung inne der Weltklimakonferenz im November. Welche Rolle spielen diese beiden Länder bei den Vorbereitungen jetzt in Bonn?
1: Ja, im besten Fall zeigen sie sich da schon als geschickte Verhandler, die es eben schaffen, auch in Bonn schon mal zu verstehen, wo da Konfliktlinien entlanglaufen. Also nicht nur beim Ausstieg aus fossilen Energien, auch zum Beispiel bei Fragen wie der Klimafinanzierung. Du hast es gesagt, also dem Geld, das fließt für Klimaschutz und Klimaanpassung vor allem aus den Kassen von Industrienationen in Entwicklungs- und Schwellenländer. Also das wird eben auch Thema sein. Und die türkisch-australische Konferenzleitung wird wohl Dienstag in Bonn auch vorstellen, welche Schwerpunkte da noch so kommen. Man hört derzeit aus Kreisen von Beobachtern, die weltweite Elektrifizierung könnte ein wichtiges Thema werden. Also wie heizen, wie fahren, aber auch wie produzieren wir vor allem mit Strom, um dann fossile Energien zu vermeiden. Laut der Internationalen Agentur für erneuerbare Energien muss der weltweite Energieverbrauch bis zum Jahr 2035 zu 35% aus Strom gedeckt werden, um das Klima eben effektiv zu schützen. Zum Vergleich, gerade liegen wir bei etwas über 20%. Also da könnten die Länder noch nachsteuern. Und da konkreter zu werden, auch das könnte schon mal seinen Anfang in Bonn finden.
0: Bundesumweltminister Carsten Schneider hat vor der Konferenz gesagt, die Vereinten Nationen seien weiterhin der zentrale Ort, an dem die Klimaherausforderungen gemeinsam angegangen werden. Und Deutschland werde seinen Beitrag leisten, die internationale Energiewende voranzubringen. Wie soll und wie könnte dieser Beitrag denn aussehen?
1: Ja, Ideen, wie das aussehen könnte, hat beispielsweise Frankreich geliefert. Allerdings nicht auf einer Weltklimakonferenz, sondern auf einer anderen Konferenz. Die war im April in Santa Marta in Kolumbien. Da haben sich eben die Staaten getroffen, die wirklich vorangehen wollen beim Ausstieg aus fossilen Energien. Und da hat Frankreich einen Fahrplan vorgelegt. Da steht tatsächlich auch drin, wir wollen bis 2027 aus der Kohle, bis 45 aus Öl und bis 2050 aus Gas aussteigen. Das heißt natürlich, Frankreich müsste jetzt da massiv auf Elektrifizierung in allen Lebensbereichen setzen, das konkret auch verankern. Und auch Deutschland könnte so einen Plan beispielsweise international vorlegen. Und das ist die Idee, die vielleicht in Bonn weiterentwickelt werden könnte.
0: Jetzt geht es international ja auch immer um viel Geld. Also wie viel Geld fließt konkret in Schwellen- und Entwicklungsländer für den Klimaschutz dort und vor allem für die Anpassung an die Klimaerwärmung? Was wird denn da in Bonn besprochen?
1: Ja, auch da erhoffen sich Umweltverbände zumindest Ideen, wie diese 300 Milliarden US-Dollar bis 2035 generiert werden könnten, auf die man sich in Brasilien eben geeinigt hatte. Die neuesten Zahlen der OECD, die offenbaren, dass man immerhin mehr als 100 Milliarden zwar zusammenbekommt jährlich. Die Entwicklungsorganisation Oxfam, die sagt aber auch, na, vieles davon ist eben auch privates Investorengeld. Also das sind Firmen, die zum Beispiel in Solarparks im globalen Süden investieren und da Sonnenstrom ernten. Lohnt sich ja dann beidseitig, weil es eben auch den Ländern hilft, Klimaschutz voranzubringen, aber für Klimaanpassung, also dafür Deiche zu bauen bei einem steigenden Meeresspiegel, dafür fließt eben weit weniger Geld und die Sorge ist groß, dass es eben auch künftiger weniger werden wird, einfach weil die Energiekrise ja weltweit auch die Staatskassen belastet.
0: Was bedeutet es denn, wenn ein zentraler Player wie die USA klimatechnisch gerade im Rückwärtsgang unterwegs sind? Welche negativen Auswirkungen hat das denn auf die weltweiten Bemühungen für den Klimaschutz?
1: Ja, also Beobachter und Teilnehmende dieser Konferenz, die halten, das ist mein Eindruck, schon auch in geopolitisch schwierigen Phasen immer wieder die Fahne hoch, dass es eben gut sei überhaupt, dass solche Konferenzen stattfinden, auch wenn dann die Abschlussdokumente eher als schwach bewertet werden. Also nach dem Motto, reden und wenig Fortschrittliches beschließen, das ist eben immer noch besser als gar nicht reden. Aber natürlich muss man auch sagen, durch solche Vorstöße wie die von US-Präsident Donald Trump wird es eben nicht einfacher, Mehrheiten zu organisieren. Und die braucht es aber auf Ebene der UN-Klimarahmenkonvention. Und deshalb fordern auch immer mehr Stimmen einen Reformprozess der Klimakonferenzen generell. Nur dafür müsste die USA eben wieder mit am Tisch sitzen und zustimmen. Und dafür ist das Momentum, wie man so schön sagt, gerade natürlich nicht gut.
0: Meine Kollegin Janina Schreiber aus der ARD-Klimaredaktion. Ich habe mit ihr über die Klimakonferenz in Bonn gesprochen, die heute beginnt und die die große Weltklimakonferenz im November in der Türkei vorbereiten soll. Vielen Dank dir, Janina.
1: Gerne.

0: Die australische Band Ovilo Dreamhouse mit dem Song Tourist in SWR Kultur. Wir wollen in Deutschland ja weg von den fossilen Energien und hin zu den erneuerbaren. Ein wichtiger Energielieferant ist die Sonne und die Photovoltaikanlagen, die machen daraus Strom. Seit den 1980er Jahren gibt es PV-Anlagen in Deutschland und seit 1989 werden sie auf der Schwäbischen Alb getestet, wie lange sie bei Wind und Wetter durchhalten. In Widderstall bei Märklingen im Alb-Donau-Kreis ist eines der größten Testfelder Europas. Was tut sich da aktuell? Das hat sich unser Kollege Frank Pulivke angeschaut.
1: Flechten auf PV-Modulen. Die Anlage gleich links nach dem Eingang sieht ganz schön mitgenommen aus. Kein Wunder, sie steht seit 1989 hier, dem Gründungsjahr des Testfelds. Ein Langzeittest, erklärt der Leiter der Anlage, Olaf Schanz.
2: Mittlerweile geht es am Ende zu, man sieht, ihr habt jetzt mechanische Schäden und so. Aber prinzipiell ist das der Nachweis, dass Photovoltaik ja durchaus 30 Jahre und länger funktionieren und halten kann.
1: Die angegammelten Oldtimer-Module machen wenig Eindruck, das Testfeld an sich durchaus. Bei der Anfahrt funkeln und glitzern hunderte gläserne Rechtecke und Quadrate in der strahlenden Frühsommersonne. Schwarze, graue, blaue, sogar weiße. Vom Eingang führt ein gerader Weg durch ein Spalier aus Ständern mit Solarmodulen. Zwischendrin eine furchteinflößende Apparatur, eine Mischung aus Alien-Roboter und fleischfressender Pflanze mit vier klauenartigen Spiegeln links, rechts, oben und unten. Die Testfeldtechniker nennen ihn Toaster.
2: Dann machen wir sogenannte beschleunigte Alterung. Das heißt, wir hängen da ein Modul drauf und es hat ungefähr die doppelte Einstrahlung wie normal. Man sagt, beim Auto, wenn wir 1000 Kilometer auf dem Nürburgring sind, wie 20.000 auf der normalen Straße, und so ist es auch so. Wir haben mehr Einstrahlung, der Modulstrom steigt, die Temperatur steigt und es wird mehr beansprucht.
1: Betrieben wird das Testfeld Widderstall vom ZSW, dem Zentrum für Sonnenenergie und Wasserstoffforschung mit Sitz in Stuttgart und Ulm, ins Laufen gebracht von Lothar Späth. Baden-Württembergs visionärer ehemaliger Landesvater hatte die Sonne als nachhaltige und zukunftsfähige Energiequelle erkannt. Seit knapp 4 Jahrzehnten wird auf der Schwäbischen Alb der neueste Stand der Solartechnik auf Herz und Nieren geprüft. Nicht nur Module, da stehen auch mehrere Geräte, die wie große Kühlschränke aussehen, Stromspeicher. Sie speichern einen Mix aus Solar- und konventionell erzeugtem Strom. Und Patrick Spindler vom Energieversorger ENBW testet Messgeräte, die die beiden Stromarten unterscheiden können.
3: Das Problem ist, dass wenn wir einen Grünstrom haben, also von PV erzeugten Strom, bekommen wir da ja zum Beispiel eine EEG-Vergütung. Und wenn wir jetzt einen Mischstromspeicher haben, der sich zum Beispiel davor aus dem Netz beladen hat und wieder ins Netz einspeist, dann darf der nicht auch diese Vergütung bekommen. Also das müssen wir bilanziell abregeln. Und genau das testen wir eigentlich jetzt hier.
1: Ganz am Ende des Testfelds steht der neueste Schrei der Photovoltaik. Eine Freiflächen-PV-Anlage, wie sie immer häufiger am Rand von Autobahnen steht. In diesem Fall können ihre Module dem Sonnenstand folgen. Und Testfeldleiter Schanz ist vor allem von den sehr kompakten Motoren begeistert.
2: Geringe Kosten, wenig Material. Du brauchst nicht einen riesigen Kran zum Aufstellen. Einfache Bauteile, die kannst du da fertigen, wo du das aufstellst. Das heißt, wenn du in der Türkei aufstellst, dann kannst du die einfachen Teile dort fertigen lassen. Die Steuerung kommt wahrscheinlich dann von uns. Und das ist eine tolle Sache.
1: Die Photovoltaik hat sich in den letzten 4 Jahrzehnten stark entwickelt. Ein Teil dazu hat auch das Testfeld Widderstall beigetragen, ist Olaf Schanz überzeugt.
2: Technik ist zuverlässig, was halt traurig ist, Module kommen fast alle aus China, Wechselrichter mittlerweile auch, also das sind die negative Seite. Aber ansonsten von der Technik her ist alles besser geworden.
0: Neueste Entwicklungen, aber auch Langzeitversuche in Sachen Photovoltaik, die kann man in Widderstall auf der Schwäbischen Alb sehen, auf einem großen Testfeld, das Frank Pulivke besucht hat. Und wir machen weiter in SWR Kultur mit Musik von Daniel Doria, der in Brasilien lebt. Der Titel heißt Maria Milhoes.

0: SWR Kultur hier mit dem Wissensmagazin Impuls. Wir wechseln inhaltlich mal eben das Medium vom Radio hin zum Fernsehen. Wer eine Serie oder einen Film schaut, der möchte gut unterhalten werden und sich vielleicht auch entspannen. Während des Schauens greifen dann aber manche zum Smartphone zur zusätzlichen Berieselung. Durch Social Media scrollen, Mails checken, noch schnell was online bestellen vielleicht. Genau für diesen Moment, sagen Kritiker, produzieren Anbieter wie Netflix inzwischen eigene Inhalte, Serie und Filme, die auch dann noch funktionieren, wenn wir nur mit halbem Auge hinschauen. Mein Kollege Pascal Kiss aus der ARD-Wissenschaftsredaktion hat recherchiert, wie sich unsere Mediennutzung verändert hat und wie die Anbieter der Serien drauf reagieren. Pascal, die Anbieter von Serien müssen also zunehmend drauf schauen, wie sie unsere Aufmerksamkeit bekommen. Warum ist das denn so?
1: Also es gibt jetzt noch keine harten Zahlen dazu, aber aus der Filmbranche gibt es Stimmen, dass Streaming-Anbieter wie Netflix oder Amazon einen Teil der Serien und Filme auf ein Publikum anpasst, ja, das weniger aufmerksam Serien und Filme verfolgt. Und dafür gibt es durchaus auch Hinweise. Also der Effekt ist vom klassischen Fernsehen schon länger bekannt. Das wurde dann mehr und mehr zum Nebenbei-Medium. Und die Audiospur ist wichtiger geworden. Das Gleiche sieht man jetzt eben auch bei den Serien und Filmen. Und das wird natürlich sichtbarer, sagen jetzt Kritiker. Und ganz klar, wenn ein Film oder eine Serie für ein weniger aufmerksames Publikum ist, das kann man sich vorstellen, verändern sich natürlich auch die Inhalte.
0: Wie versuchen denn die Anbieter, die Filme und Serien für das ja weniger aufmerksame Publikum anzupassen?
1: Ja, also die Dialoge können häufiger wiederholt werden. Die Szenen können auch rein visuell einfacher gestaltet werden, damit sie schneller erfasst werden können. Das heißt, die Szenen werden ja teilweise heller ausgeleuchtet, man kann schneller erfassen. Dialoge, auch wenn geflüstert wird, gibt es Beobachtungen, dass die dann deutlich lauter sind als früher, dass man das Flüstern ein Stück weit versteht. Und eigentlich gilt im Film ja die Regel Show, don't tell. Also zeige und erzähle nicht. Und daraus wird jetzt ein Show and tell oder tell, tell, tell. Also erzähle ganz viel und Figuren erklären explizit, was sie tun, fühlen, planen und gehen auch mal ja, in die Vergangenheit und erzählen darüber etwas. Es gibt auch Medienberichte, dass zum Beispiel bei Netflix im Laufe der Produktion Hinweise gegeben wurden, dass die Handlung im Dialog ja, 3 oder 4 Mal wiederholt werden soll.
0: Ist denn überhaupt bekannt, wie häufig wir beim Serienschauen oder Fernsehen nebenher am Smartphone sind?
1: Ja, also das ist natürlich so eine Sache, wenn man Menschen fragt, bei Befragungen geben etwa 60% der Erwachsenen bis 65 in Deutschland an, ja, nebenbei ein Smartphone zu nutzen. Da gibt es mehrere Studien, die kommen eigentlich immer wieder auf diese 60%, wie gesagt, bis zur Altersgruppe der 65-Jährigen. Aus den USA sieht man, dass es jetzt gerade bei den 50- und 60-Jährigen sehr ansteigt, also mit der Nutzung zusätzlich das Smartphone rauszuholen. Der Effekt ist schon lange bekannt und untersucht worden. Bereits 2019 hat eine Studie von Facebook, heute dann Meta, beobachtet, dass die Teilnehmenden, das waren so Blickfeldstudien, da hat man quasi den Blick beobachtet, nur etwa die Hälfte der Zeit beim Fernsehen ja wirklich auf den Fernseher geschaut hat und sonst war man abgelenkt und da war auch schon das Smartphone einer der Hauptgründe dafür. Und in diesem Jahr gab es auch eine spannende Studie aus Deutschland. 118 Studierende haben da im Alltag Menschen tatsächlich beobachtet und da hat man auch gesehen, ja, das ist tatsächlich Realität auch im Alltag.
0: Lass uns nochmal auf diese letzte Studie kommen. Was haben die Studierenden denn beobachten können, die wiederum Menschen beim Anschauen von Serien beobachtet haben?
1: Ja, also das Problem von Studien zur Mediennutzung ist immer, man ist sich eigentlich gar nicht so bewusst, wie man Medien nutzt. Und wenn man jetzt eine Befragung ausführt, ist das nie so richtig die Realität. Und deswegen war diese Studie so interessant, das war eine verdeckte Untersuchung. Die ist natürlich nicht repräsentativ, da geht es eher um das Umfeld von den Studierenden. Aber von den über 500 Menschen, die beobachtet wurden, haben 91% ab und zu auch mal zum Smartphone gegriffen. Also viel mehr als eben diese 60%. Das ist in der Realität wahrscheinlich viel weiter verbreitet. Die Menschen wurden natürlich dann darüber aufgeklärt, dass sie versteckt beobachtet wurden. Und andere Beobachtungen zeigen übrigens auch, dass wir dann in Sachen Inhalten nicht irgendwie zu Film oder zur Serie irgendwie schnell mal was suchen. Nein, eher E-Mails checken, Social Media, aber ganz weit weg von den eigentlichen Inhalten.
0: Wie passt das denn aber zusammen? Eigentlich, wenn wir einen Film schauen oder eine Serie, dann wollen wir ein Stück weit ja auch entspannen, loslassen vom Alltag und dann greifen wir aber zum Smartphone und machen doch genau das Gegenteil. Wie passt das zusammen?
1: Ja, eigentlich gar nicht. Also wenn wir vernünftig handeln würden, aber wie wir Medien nutzen, ist eben generell sehr unbewusst und vor allem schleichen sich da sehr schnell Gewohnheiten ein. Die werden dann auch nicht mehr hinterfragt und wir erkennen das auch erst gar nicht. Wenn man heute Menschen fragt, warum sie Serien oder Filme schauen, kommen eigentlich die gleichen Antworten wie auch vor 10 oder 20 bis zu 30 Jahren. Da geht es eigentlich darum, negative Gefühle möchte man regulieren, aus dem Alltag fliegen. Also es ist ein Stück weit eine Emotionsregulation, Eskapismus, also wer eine Serie schaut, kann unangenehmen Gefühlen ausweichen, so die Hoffnung. Das ist natürlich generell große Hoffnung, große Erwartung an so eine Serie und Film. Wenn man jetzt aber auf das Smartphone greift, dann gibt er nochmal ein Stück weit noch mehr Reize und dann gerade ein Motiv, auch die Entspannung, die stellt sich ja ein Stück weit nicht ein. Mhm. Deswegen ist es tatsächlich paradox, dass man so handelt, weil man möchte mehr Ablenkung, findet aber gar nicht dann die Entspannung.
0: Zum Schluss vielleicht noch ein Tipp, Pascal. Wie schaffen wir es denn, Serien oder Filme wieder richtig zu genießen, ohne ständig aufs Smartphone zu schauen? Das einfach mal weglegen, oder?
1: Ja, das sind tatsächlich dann auch die Tipps, die, wo man aber natürlich sagen muss, ja, wie realistisch ist das? Aber da gibt es Studien. Flugmodus an, bringt super etwas. Handy weit weg, bringt auch super etwas. Was ich aber als Tipp relevanter fand, war eine Serie oder Film ja viel bewusster anzuschauen. Und wenn es einem wirklich schwerfällt, weil man sagt, ja, ich brauche noch mehr Ablenkung, man kann sich kleine Aufgaben stellen, worauf möchte ich achten, auf spezielle Figuren, auf die Musik, und das kann ja vielleicht nochmal ein ganz anderes Erlebnis bringen, sodass man sich ein Stück weit besser konzentrieren kann, weil nicht die Serien und Filme sind das Problem, sondern man sollte sich einfach wieder mehr drauf einlassen, bewusster.
0: Sagt mein Kollege Pascal Kiss aus der ARD-Wissenschaftsredaktion. Ich habe mit ihm über unser Mediennutzungsverhalten beim Schauen von Serien und Filmen gesprochen und warum wir manchmal beim Schauen nebenher auf dem Handy was machen und wie die Streaming-Anbieter darauf reagieren. Pascal, dank dir.
1: Ja, sehr gerne.

0: Die ukrainische Band Leleka mit dem Titel Sosulia.
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0: Unsere Musikliste heißt Impuls. Da finden Sie die Musiktitel der letzten 5 Sendungen. Und wenn Ihnen unsere Musik gefällt, dann hören Sie dort doch einfach mal rein. Die Musik heute hat mein Kollege Moritz Schelius ausgesucht. Auch den nächsten Titel. Der australische Musiker Garne Cronin mit Wise Words.

0: Wir reisen jetzt hier in SWR Kultur nach Helgoland, zu Deutschlands einziger Hochseeinsel. Das Symboltier für Helgoland, das ist der Hummer. Lange Zeit stand es schlecht um ihn. Auf nur etwa 500 Hummer pro Jahr waren die Fänge gesunken. Pünktlich zum 200-jährigen Bestehen der Insel Helgoland als Seebad am letzten Wochenende gibt's jetzt aber eine gute Nachricht. Die Hummerbestände rund um Helgoland haben sich so gut erholt, dass wieder 5.000 bis 6.000 Tiere pro Jahr gefangen werden. Das ist vor allem ein Erfolg des Hummeraufzuchtprojekts, das vor 25 Jahren von der Biologischen Anstalt Helgoland gestartet wurde. Sie gehört inzwischen zum Alfred-Wegener-Institut in Bremerhaven. Unser Reporter Jörn Freienhagen über den Weg vom Babyhummer zum erwachsenen Krustentier.
1: Ein ständiges Blubbern erfüllt die Halle der Biologischen Anstalt Helgoland. In langen Reihen stehen grüne Boxen nebeneinander in Regalen. In jeder ist ein junger Hummer. Eine Meerwasserspülung verbindet die Boxen. Sie simuliert regelmäßig Ebbe und Flut und sorgt dabei für den nötigen Wasseraustausch. Die winzigen Hummer verkriechen sich meist in kleinen Röhrchen, die jene Felsspalten ersetzen, wo die Tiere in Freiheit Unterschlupf finden würden. Hier beginnt ihre Rückkehr in die Nordsee. In den besten Zeiten wurden 80.000 Hummer pro Jahr vor Helgoland gefangen, was den Fischern ein gutes Auskommen sicherte. Doch dann brachen die Bestände drastisch ein, sagt Professor Morten Börsmer vom Alfred-Wegener-Institut für Polar- und Meeresforschung in Bremerhaven.
2: Sicherlich hat eine sehr, sehr wichtige Rolle gespielt, dass einfach viel zu viele Tiere gefangen worden sind. Und gleichzeitig sind auch sicherlich ganz viele Hummer-Habitate verschwunden, einerseits durch die große Explosion, aber auch durch die Bautätigkeit, die sicherlich im Südhafen sehr stark in Hummerfanggründen eingegriffen haben.
1: Dazu kamen große Eingriffe in die Umwelt. Die Nationalsozialisten bauten die Insel zur Seefestung aus und die Alliierten zerstörten sie in zwei Angriffen. Nach dem Krieg jagten die Briten die noch verbliebenen Bunker in die Luft. 6.700 Tonnen Sprengstoff wurden eingesetzt. Anschließend diente Helgoland mehrere Jahre als Bombenabwurfplatz. Vor allem die Verschmutzung in der Nordsee war ausschlaggebend, einmal durch chemische Gifte nach den Bombenabwürfen, zum anderen durch Öl und andere Kohlenwasserstoffe. Schon Kleinstmengen von Schadstoffen können, so die Vermutung der Wissenschaftler, das empfindliche Geruchssystem der Tiere stören, mit negativen Einflüssen auf das Paarungsverhalten und das gegenseitige Erkennen. Die Fänge sanken auf 500 Tiere pro Jahr. Die Wende sollte das langfristige Projekt mit den blubbernden Boxen bringen, eine Aufzucht von Hummern unter kontrollierten Bedingungen.
2: Diese Aufzucht fängt damit an, dass wir ein eitragendes Weibchen bekommen. Dann warten wir, bis die Eier schlüpfen und dann werden die Larven gehältert. Zuerst noch zusammen, aber nach einiger Häutung, die sind dann so etwa um 1 Zentimeter groß, dann sehen sie aus wie erwachsene Tiere. Dann müssen wir sie vereinzeln, weil dann neigen sie zu Kannibalismus und dann dauert das bis zu einem Jahr, bis wir die Tiere so groß haben, dass sie ausgesetzt werden können.
1: So sensibel die Hummer sind, so aggressiv können sie sein. Sie sind Einzelgänger. Im Labor lässt sich das kontrollieren. Nach rund einem Jahr setzten die Forscher die Jungtiere jeweils im Felsbad vor Helgoland aus. Mehr noch, einen Teil der Population setzen sie auch bei Offshore-Windparks aus.
2: Die Idee war, die Windparks Gründungsstrukturen haben, Entkolkschutz, wo sehr oft Steine benutzt werden, dass das potenzielle, sehr gute Hummerhabitaten sein könnten. Und wenn man dann schaut, wie die Windparks dann verteilt sind, als eine Art Stepping Stone benutzt werden könnte, wo die Hummer auch größere Abstände in mehrere Generationen potenziell ablegen könnten, um auch andere Gebiete wieder zu besiedeln.
1: Einzelne Tiere wurden dort wiedergefunden, wo man sie vermutet hatte, aber auch an ganz anderen Stellen. Seit 25 Jahren läuft das Auswilderungsprojekt. In dieser Zeit konnte nachgewiesen werden, dass die gezüchteten und ausgesetzten Hummer in Freiheit überleben. Die Bestände sind offensichtlich in der Lage, sich wieder aus sich selbst heraus zu rekrutieren. Jetzt werden wieder bis zu 6.000 Hummer jährlich gefangen.
2: Die Fangzahlen sind hochgegangen. Es ist natürlich noch lange nicht bei den 80.000, die wir mal hatten. Aber wir sind jetzt bei Fangzahlen, die schon drei Nullen haben, wieder vierstelligen Bereich.
1: Nutznießer des Projekts sind die Helgoländer Fischer, mit denen die Wissenschaftler eng zusammenarbeiten, die Gastronomie und am Ende die Urlauber, die den echten Hummer von der Insel genießen können. Inzwischen hat das Alfred-Wegener-Institut das Projekt an eine Firma übergeben, die weiterhin Tiere aussetzt. Morten Börsmer geht davon aus, dass der Helgoländer Hummer gerettet ist und nicht mehr ausstirbt.
2: Die Idee war immer, diese Dichten wieder so hoch zu kriegen, dass sie sich begegnen, dass sie selber paaren und dann eine Population, die sich selber erhält, entstehen kann. Weibchen werden nicht mit nach Hause gebracht, die gehen direkt wieder zurück. Wir haben Schutzmaßnahmen in Zeiten, wir haben ein Schutzgebiet. Und ich glaube sicherlich, dass mit diesen Maßnahmen es immer weiter berghoch gehen wird.
1: Das Helgoländer Hummer-Projekt hat noch keine Nachahmer gefunden. Vermutlich, da es hohe Kosten erfordert und lange dauert, bis Erfolge eintreten. Vielleicht auch, weil nirgendwo die Bestände so weit zurückgegangen sind wie in der Nordsee. Weltweit sind Schonzeiten und Fangquoten für das Krustentier heute auf dem Vormarsch. Wo es der Hummerfischerei gut geht, ist sie streng reguliert. Auch die Helgoländer Fischer gehen nun diesen Weg, aus leidvoller Erfahrung und wirtschaftlichem Interesse.
0: Durch ein lang angelegtes Wiederauswilderungsprojekt haben sich die Bestände des Helgoländer Hummers wieder erholt. Jörn Freienhagen hat berichtet hier in Impuls.

0: Die Band Nusantara Beat in SWR Kultur mit dem Titel Kemasa Lalu. Ötzi lebt, genauer gesagt ein Teil der Mikroben der Gletschermumie. In Ötzis Darmgewebe hat ein Forschungsteam Hinweise auf Leben gefunden, obwohl Ötzi schon seit mehr als 5000 Jahren in eisiger Kälte lag. Hefestämme mit alter und moderner DNA seien gefunden worden, berichten die Forscher vom Bozener Institut für Mumienforschung in einem Fachjournal. Ötzi war 1991 in den Ötztaler Alpen an der österreichisch-italienischen Grenze entdeckt worden. Aufbewahrt wird er im Südtiroler Archäologiemuseum in Bozen in einer Kühlkammer bei sehr hoher Luftfeuchtigkeit. Mehr über die aktuelle Studie jetzt von Philipp Artelt aus der ARD-Wissenschaftsredaktion.
1: Die älteste Mumie Europas ist eigentlich mausetot. Aber auf der Mumie lebt etwas, wahrscheinlich sogar seit Jahrtausenden. Der Mikrobiologe Frank Meixner vom Eurac Research in Bozen hat mit seinem Team Proben von der Haut und vom Inneren der Leiche analysiert.

0: hier noch etwas lebt. Die Hefen haben über die Jahre im Eis vielleicht nur geschlummert oder waren sogar bei minus 6 Grad weiterhin aktiv. Lisa Bäumer kennt Ötzi nur aus dem Museum. In ihrem Forschungslabor Molecularis in Erlangen analysiert sie ähnliche Mikroorganismen, wie sie jetzt auch bei Ötzi gefunden wurden.
1: Ja, ich habe ihn sozusagen persönlich getroffen, genau in Bozen im Museum. Das war ein schöner Tag beim Skiausflug. Und ich habe mich damals schon gefragt, dass er eben relativ warm liegt. Also ich glaube, der liegt so bei minus 6 Grad. Mich würde es da eben auch nicht wundern, wenn da die Mikroben noch am Arbeiten sind.
0: Manche Mikroorganismen können lange Zeit überdauern und später reaktiviert werden. Das haben die Wissenschaftler in Bozen geschafft. Und es ist möglich, dass die Organismen auch auf der Mumie weiterarbeiten und dabei ganz langsam und unbemerkt Schäden anrichten.
1: Man kennt es ja, wenn man was einfriert, das ist ja nicht ewig haltbar, bei minus 20 Grad auch schon. Und wenn wir jetzt im Labor zum Beispiel was dauerhaft konservieren wollen, dann frieren wir das bei minus 80 oder sogar bei minus 150 Grad ein. Natürlich ist es da kompliziert mit dem Ötzi. Ich kann mir vorstellen, dass es je kälter, desto schwieriger ist es, dass er eben nicht austrocknet. Ne? Gefrierbrand, sowas alles.
0: Wurde Ötzi bisher völlig falsch aufbewahrt? Mumienforscher Meixner sieht das nicht so eindeutig.
2: Völlig falsch ist auch wieder vielleicht zu weit gegriffen. Also ich glaube am Schluss, das Ziel war einfach, und das ist ja auch ein Lernprozess, dass man erstmal die Bedingungen nachstellen wollte, die im Gletscher selbst vorkommen. Und ich glaube, das war auch ein sehr guter Ansatz, dass man stabile Bedingungen findet, die dann auch diesen Kompromiss, die Mumie auszustellen und gleichzeitig zu konservieren, auch sehr entgegengekommen sind.
0: Jetzt gehe es darum, aus den Ergebnissen zu lernen. In Zukunft könnte die Mumie vielleicht kälter gelagert werden, in anderer Atmosphäre oder trockener. Ebenfalls gefunden haben die Wissenschaftler DNA-Spuren aus Ötzis Verdauungssystem. Von E. coli zum Beispiel, einem Bakterium, das auch in unserem heutigen Verdauungssystem vorkommt. Andere Funde sind dagegen etwas Besonderes.
2: Wir sehen hier einfach das Vorhandensein von Mikroorganismen, die wir heutzutage in einem westlichen Lebensstil vorkommenden Bevölkerungen nicht mehr vorfinden. Die finden wir hauptsächlich nur in indigenen Bevölkerungen heutzutage noch.
0: Bakterien aus Ötzis Darmflora haben die Forscher noch nicht wieder zum Leben erweckt. Ausgeschlossen ist das aber nicht. Manche Forschungsergebnisse könnten sogar einen praktischen Nutzen haben, wenn sich Mikroorganismen aus dem Verdauungstrakt als gesundheitsfördernd herausstellen, zum Beispiel. Wird es irgendwann Nahrungsergänzungsmittel geben, mit Bakterien oder Hefen, gezüchtet aus Ötzis Mikrobiom? Biologin Lisa Bäumer schließt das nicht aus.
1: Man müsste viele Studien machen und die Keime ausgiebig untersuchen, den Stoffwechsel und wie sie die Verdauung beeinflussen könnten und wie sie in unserem heutigen Darm vor allem wirken. Ich kann es mir vorstellen, dass da interessante Sachen dabei rauskommen könnten und dass man das auch in der Nahrungsmittelergänzung vielleicht findet. Ja, warum nicht?
0: Der Mann aus dem Eis. Auch nach mehr als 3 Jahrzehnten ist Ötzi immer noch für Überraschungen gut.
3: Mikroorganismen haben sich in und auf der Gletschermumie Ötzi vermehrt. Ein Beitrag war das von Philipp Artelt. Und soweit das Wissensmagazin Impuls für heute. Seit 65 Jahren gibt es die Antibabypille und vor einigen Jahren hat das Kondom die Pille als Verhütungsmittel Nummer 1 abgelöst. Viele Frauen sorgen sich um die Nebenwirkungen der Pille. Was ist da zu beachten und wie kann Verhütung gerechter gestaltet werden? Antworten gleich in der Diskussionssendung Forum nach den Nachrichten hier in SWR Kultur. Ich bin Jochen Steiner, wünsche Ihnen noch einen schönen Abend. Tschüss.

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1: Es sind Büroräume einer Logistikfirma in der Nähe von Trier, die von außen ziemlich unscheinbar wirken. 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
4: Um 17 Uhr mit Antje Keil. Die EU-Verteidigungsminister haben bei ihrem Treffen auf Zypern weitere Sanktionen gegen den Iran verhängt. Sie richten sich gegen Mitglieder der Revolutionsgarden, die kontrollieren, welche Schiffe die Straße von Hormus passieren dürfen und ob dafür Gebühren bezahlt werden müssen. Sabrina Fritz berichtet.
5: Damit würde das Recht auf freie Schifffahrt verletzt, heißt es zur Begründung. Mit den Sanktionen dürfen die aufgeführten Personen nicht in die EU einreisen, nicht auf ihr Geld zugreifen, das sie dort angelegt haben, und keine Geschäfte mit europäischen Firmen machen. Schwieriger gestalten sich die diplomatischen Bemühungen mit Russland. Der Kreml hat ein Gesprächsangebot diverser europäischer Regierungschefs abgelehnt. Diese würden von Frieden reden, aber die Ukraine gleichzeitig militärisch unterstützen, heißt es aus Moskau. Bei ihrem Treffen in Zypern haben die EU-Verteidigungsminister der Ukraine weitere Milliarden für Waffenkäufe in Aussicht gestellt. Das Geld war bislang von dem ehemaligen ungarischen Regierungschef Orbán blockiert worden.
4: Das deutsch-französische Kampfjet-Projekt FCAS ist endgültig gescheitert. Das meldet die deutsche Presseagentur und beruft sich auf Informationen aus Regierungskreisen. Demnach haben sich Bundeskanzler Merz und Frankreichs Präsident Macron darauf verständigt, das gemeinsame Projekt zu beenden. Problematisch waren die unterschiedlichen Anforderungen beider Länder an das Flugzeug. Französische Jets müssen Atomwaffen tragen und auf Flugzeugträgern landen können. Deutsche nicht. Man wolle aber ein übergeordnetes System weiter zusammenentwickeln, das Flugzeuge und Drohnen umfasse, hieß es. Die Bundesregierung will Ende Juni über eine mögliche Verlängerung des sogenannten Tankrabatts entscheiden. Regierungssprecher Cornelius sagte, die Maßnahme zeige Wirkung. Die Benzinpreise bewegten sich nach unten. Beim Tankrabatt handelt es sich um eine Senkung der Energiesteuer, die Benzin und Diesel 17 Cent pro Liter billiger macht. Er gilt bisher für Mai und Juni. Nach Berechnungen des IFO-Instituts geben die Ölkonzerne die Steuersenkung mittlerweile weitgehend an die Kunden weiter. Der neue Stuttgarter Tiefbahnhof soll wohl erst im Jahr 2031 komplett in Betrieb gehen. Das haben Projektpartner von Stuttgart 21 jetzt dem SWR bestätigt. Demnach seien die Probleme beim Bahnprojekt und dem digitalen Bahnknoten so gravierend, dass man weiter in Verzug komme. Die Rede ist unter anderem von falsch verlegten Kabeln, Problemen bei der Notstromversorgung und Baumängeln bei den im Tiefbahnhof verbauten Bahnsteigen und verlegten Bahnsteigfliesen. In Deutschland sollen die Kommunikationsnetze schneller ausgebaut werden. Dafür arbeiten Länder und Kommunen mit Branchenunternehmen enger zusammen. Das teilte Digitalminister Wildberger bei seiner Zwischenbilanz zur Staatsmodernisierung mit. Geplant sei, dass die Unternehmen dieses Jahr insgesamt 10,8 Milliarden Euro in Glasfaser- und Mobilfunknetze investieren. Wildberger versprach für mehr Tempo beim Netzausbau, weniger Bürokratie und verlässliche Rahmenbedingungen. Der hart erkämpfte erste Grand-Slam-Titel für Alexander Zverev ist laut Deutsche Diabeteshilfe ein großer Ansporn für Betroffene. Er zeige, dass sportliche Spitzenleistungen trotz Diabetes Typ 1 zwar eine enorme Herausforderung, aber erreichbar seien, sagte die Geschäftsführerin der Diabeteshilfe Mattich Fabian. Sichtbare Vorbilder wie Zverev seien enorm wichtig, der nach 3 vorausgegangenen Niederlagen in Grand-Slam-Finalen gestern die French Open gewinnen konnte. Bundespräsident Steinmeier hat die Bedeutung von Kunst und Kultur für die Demokratie als essentiell bezeichnet. Demokratische Gesellschaften lebten von unterschiedlichen Stimmen, so Steinmeier im Schloss Bellevue. Kunst mache unterschiedliche Erfahrungen, Prägungen und Lebensrealitäten sichtbar und sei deshalb kein Luxus, sondern Teil der demokratischen Debatte. Steinmeiers Amtssitz wird ab Samstag für 2 Wochen zu einer Pop-up-Galerie mit zeitgenössischer Kunst. Danach wird Schloss Bellevue für mehrere Jahre komplett saniert. SWR-Nachrichtenredaktion Ute Weber und Stefan Evertz. Das Wetter für Baden-Württemberg und Rheinland-Pfalz. Am Abend erreicht uns die Kaltfront eines Island-Tiefs. Die Vorhersage. Am Abend immer mehr Wolken, vor allem in Württemberg. In Rheinland-Pfalz schauerartige Regenfälle. In der Nacht viel Regen bei bis 9 Grad. Morgen zunächst lockere Wolken in Rheinland-Pfalz, später örtlich Schauer. In Baden-Württemberg schauerartige Regenfälle, die nachlassen. Die weiteren Aussichten am Mittwoch in Baden-Württemberg regnerisch. In Rheinland-Pfalz Schauer mit etwas Sonne. 17.05 Uhr.
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6: Die Antibabypille. Wie kann Verhütung gerechter werden? Am Mikrofon ist Eva Röder. Nicht ausgeliefert zu sein und selbst darüber bestimmen zu können, ob sie einer Schwangerschaft eine Chance geben oder nicht. Das war und ist für viele Frauen die Errungenschaft, die die Pille mit sich bringt. Inzwischen machen sich allerdings immer mehr Frauen Sorgen um Nebenwirkungen oder wollen einfach nicht mehr alleine für die Verhütung verantwortlich sein. Vor einigen Jahren hat das Kondom die Pille als Verhütungsmittel Nummer 1 abgelöst. Was ist dran an der Skepsis gegenüber der Pille? Was ist eigentlich aus der Pille für den Mann geworden? Und welche wirtschaftlichen und politischen Initiativen braucht es, um Verhütung gerechter zu gestalten? Darüber diskutieren wir heute im Forum bei SWR Kultur mit der Gynäkologin Dr. Anneliese Schwenkhagen. Sie hat sich auf gynäkologische Endokrinologie spezialisiert, ist also auch Hormonexpertin. Fabian Hennig ist dabei. Er ist Soziologe und promoviert zum Thema Zeugungsverhütung, also wie sich auch die Verhütung von Männerseite aus entwickelt hat. Und Franka Frey, Journalistin, sie hat ein Buch zum Thema geschrieben, Überfällig, warum Verhütung auch Männersache ist. Frau Frey, was ist denn die Pille für Sie? Mehr Fluch oder mehr Segen?
7: Oh, das ist eine schwierige Frage. Natürlich hat die Pille viel Freiheiten mit sich gebracht. Das ist ein ganz wichtiger Meilenstein in gesellschaftlichen Prozessen. Natürlich, wenn wir uns Gleichstellung ansehen, ganz, ganz wichtig. Aber wir sind da in gewisser Weise stecken geblieben in einer Zeit der 1960er Jahre, aus der wir uns schon herausbewegt haben als Gesellschaft. Und da muss man sagen, mittlerweile überwiegen doch da auch die kritischen Blickweisen auf Verhütung, gerade auf die Pille und ihre Nebenwirkungen. Und es ist Zeit für Reformen. Insofern, ja, das ist eine Medaille, die zwei Seiten hat, würde ich sagen.
6: Frau Schwenkhagen, können Sie die Skepsis nachvollziehen?
8: Ja, ich gucke ja auf dieses Thema natürlich als Gynäkologin, zu der Frauen kommen, die fragen, wie kann ich eine gute Verhütung hinbekommen? Und es ist ja heute schon einfach so, dass wir sichere Verhütung machen können, hinbekommen können, ohne Hormone. Mhm. Also mit Hilfe von Spiralen zum Beispiel. Also man kann sicher verhüten, man muss nicht eine Pille nehmen. Es gibt die Möglichkeiten, das hinzubekommen. Das heißt, Frauen haben heute schon durchaus die Wahl. Niemand wird gezwungen, eine Pille zu nehmen, wäre ja auch völlig absurd. Was für uns als Gynäkologinnen und Gynäkologen eigentlich so ein wichtiges Thema ist, und das wird in der Diskussion durchaus vergessen, dass es eben, ja, die Pille hat einen verhütenden Effekt, das ist ganz klar, aber wir nutzen die Pille in der Gynäkologie eben ganz oft, weil sie einen Zusatznutzen für uns bringt, beziehungsweise nicht für uns, sondern für die Frau, die ratsuchend vor uns sitzt, zum Beispiel zur Behandlung von starken Regelschmerzen, von Krankheiten, Endometriose, PCO-Syndrom, zyklusgebundenen Erkrankungen und so weiter und so fort. Das heißt, wir gucken dieses Thema eben nicht nur durch die Brille an, Frau braucht Verhütung, sondern wir gucken das Thema eben auch an, was bringt diese Patientin denn noch so mit klar, mit einem Auge auf die Risiken, aber eben auch mit einem Auge auf, hat die vielleicht noch ein paar zusätzliche Probleme, weswegen gerade die Pille eben für sie besonders günstig sein könnte.
6: Mhm. Darauf wollen wir gleich nochmal eingehen. Ich will vorher Herrn Hennig fragen, als Soziologe, wie sehen Sie es? Braucht es mehr Gerechtigkeit beim Thema Verhütung? Weil Frau Schwenkhardt hat ja berechtigterweise gerade gesagt, also eigentlich geht ja schon eine ganze Menge und da kann sich doch jede und jeder entscheiden, wie er sie es macht.
9: Ja, also ich würde auch sagen, dass die Erfindung der Pille einen historisch großen Fortschritt bedeutet und mehr Möglichkeiten eröffnet hat. Gleichzeitig hat sie auch dazu geführt, dass Männer sich immer mehr aus der Verhütungsfrage und Praxis zurückgezogen haben. Und deswegen ist sozusagen, seitdem die Pille auf dem Markt ist und sich auch diese Nebenwirkungsdebatte und sowas zeigt, immer auch die Frage aufgeworfen, was hat das eigentlich mit Gerechtigkeit zu tun? Und insofern könnte man schon sagen, dass die Gesundheitsrisiken ungleich verteilt sind, wenn Frauen eben hauptsächlich in die Verantwortung gezogen werden und Männer das delegieren. Wir haben jetzt gerade in der Anmoderation schon gehört, dass sich da einiges verschoben hat, dass auch das Kondom jetzt sehr viel benutzt wird. Es ist auch interessant aus soziologischer Perspektive eben danach zu fragen, wie sich da Geschlecht, die Vorstellung davon, wer zuständig ist, verändert.
6: Ja, auch das wird noch Thema sein. Wir wollen ganz kurz mal bei der Pille bleiben und so ein paar Wahrheiten oder auch Mythen noch mal versuchen zu klären. Frau Schwenkhagen, ich glaube, die erste Erkenntnis, die wichtig sein sollte, ist vielleicht so, die eine Pille gibt es so nicht, oder?
8: Absolut korrekt. Die Pille hat sich einfach in den letzten 65 Jahren doch ziemlich weiterentwickelt von dem, was wir am Anfang hatten. Man hat halt sehr früh erkannt, okay, so einfach, wie wir es uns damals vorgestellt haben, muss ich vorstellen, also als die Pille auf den Markt kam, war der Beipackzettel genau eine Seite lang. Und das ist ja heute völlig anders. Man hat schnell erkannt, es gibt Probleme, zum Beispiel dieses immer wieder diskutierte Thromboserisiko. Und man hat dann auch sehr schnell erkannt, okay, um das Thema müssen wir uns kümmern und dann müssen wir uns überlegen, wie wir das Ganze sicherer machen, und hat dann im weiteren Verlauf auch noch angefangen, darüber nachzudenken, okay, was gibt es denn noch für Zusatzeffekte, wo kann man das Ganze noch verbessern? Und früher waren die Pillen eben überwiegend mit einem synthetischen Östrogen, mit Ethinylestradiol. Heute gibt es Pillen, die enthalten natürliches Östradiol oder Estetrol. Das heißt, da gibt es eine enorme Weiterentwicklung, die wir auch nutzen können. Das ist vollkommen klar.
6: Mhm. Das hängt ja aber auch entscheidend dann von der Beratung ab. Frei, Sie haben ja da sogar auch persönliche Erfahrungen gemacht und auch schlechte Erfahrungen mit der Pille. Wie hat denn da Ihre Gynäkologin, Ihr Gynäkologe überhaupt mit Ihnen gesprochen über die Pille und die Einnahme?
7: Ja, ich würde sagen, unzureichend. Also das geht nicht nur mir so, das ist die Erfahrung vieler Frauen, in meinem Alter auch jüngeren Frauen, dass sie das Gefühl haben, nicht richtig aufgeklärt worden zu sein. Und ich will auch da jetzt nicht die Schuld suchen bei Ärztinnen oder bei Beratungsstellen. Oft fehlt es einfach an zeitlichen und finanziellen Ressourcen dafür. Die Pille wird als das Mittel zum Zweck dargestellt und es wird so hingenommen. Bei mir war das auch so. Ich habe die Pille und auch vergleichbare hormonelle Verhütungsmittel über Jahre genommen, unhinterfragt. Mir war nicht bewusst, dass es sich um ein Medikament handelt. Mir war auch nicht wirklich klar, wie dieses Medikament auf meinen Körper wirkt, dass ich dadurch überhaupt keinen natürlichen Zyklus habe. Und auch die Nebenwirkungen sind da schwer auseinanderzuhalten, gerade wenn man sehr jung ist. Ich habe die Pille mit 14 Jahren verschrieben bekommen. Da ist unklar, habe ich jetzt einen Akneausbruch und verändert sich mein Körper, weil ich die Pille nehme oder weil ich in der Pubertät bin. Also auch da verschwimmt ganz viel. Und ich glaube, dass es auch sehr wichtig ist, da mehr Aufklärung und Bewusstsein zu schaffen, um eben auch eine Angst vor der Pille oder vor Hormonen allgemein vorzubeugen. Denn die Pille kann an sich ja sehr gut funktionieren, aber es braucht eben eine selbstbestimmte Entscheidung dahin, sich auch bewusst zu machen, was bedeutet es, die Pille zu nehmen und welche Nebenwirkungen können wirklich auch eintreten und inwiefern kann man das gerechter verteilen. Denn bei den Nebenwirkungen der Pille guckt man sehr oft auch auf die sogenannten positiven Nebeneffekte, dass man eben sagt, ja, das bringt dir bessere Haut, das bringt dir bessere Haare, so, das geht einher mit sehr vielen Schönheitsidealen, die unsere Kultur auch kennt. Und das macht man bei Männern zum Beispiel nicht. Da werden dann die negativen Effekte der hormonellen Verhütung, die ja unabhängig vom Geschlecht gleich funktioniert, betont. Und auch das ist eine gesellschaftliche Frage, die ich sehr spannend finde dahinter.
6: Ich habe im Zuge der ersten Suche im Netz bin ich gleich auf eine Masterarbeit gestoßen. Die hieß, die Antibabypille ist kein Bonbon. Damit würde ich jetzt mal reingehen, Frau Schwenkhang. Ist eben auch ein Medikament und diese Bewegung wächst auch auf Social Media, die sehr skeptisch ist gegenüber der Pille und teilweise auch irgendwelche Mythen verbreitet, die gar nicht der Realität entsprechen. Lassen Sie uns ganz kurz mal ein paar Nebenwirkungen durchgehen, die Sie vielleicht so ein bisschen einordnen können. Ne? Also wir haben Thrombose schon angesprochen. Manche machen sich Sorgen, erhöhtes Schlaganfallrisiko, Libidoverlust, Depression, vielleicht sogar psychische Einflüsse. Was kann man dazu sagen? Was ist da schon erforscht? Was ist eindeutig? Was ist uneindeutig?
10: Ja, das ist. Sie haben auch genau die ganzen kritischen Punkte jetzt genannt. Also wir gucken jetzt ja mal erstmal auf junge Frauen. Wir gucken jetzt auf die Altersklasse der Frauen, die sich im Moment einfach auch sehr skeptisch gegenüber der Pille äußert, Bedenken hat. Das ist weltweit so. Und da muss man sagen, das entscheidende Risiko in dieser Altersklasse ist eigentlich das Thromboserisiko. Mhm. Und ich kann jetzt ja mal ein paar Zahlen nennen, damit man das auch mal sehr konkret einordnen kann. Das Basisrisiko, was junge Frauen haben, liegt bei ungefähr 2 auf 10.000 Frauen pro Jahr. Das ist das Basisrisiko. Das ist insgesamt, muss man schon sagen, was wirklich ausgesprochen selten ist. Wenn wir jetzt mal so überlegen, wie viele Menschen in Ihrem Umfeld kennen Sie, die eine Thrombose hatten in dieser Altersklasse, werden Sie wahrscheinlich feststellen, eigentlich ziemlich wenige.
6: Auf der anderen Seite, wenn ich es Jahrzehnte durchnehme, dann hat das ja vielleicht nochmal einen anderen Effekt. Ne?
10: Der Haupteffekt, der dann dazu kommt, ist das Älterwerden. Mhm. Das Thromboserisiko, das Herzinfarktrisiko, das Schlaganfallrisiko nimmt zu. Wenn ich jetzt eine Pille dazu nehme, dann unterscheidet sich das Risiko, was ich dann bekomme, je nachdem, was ich für eine Pille nehme. Weltweit am häufigsten verordnet werden die sogenannten Levonorgestrelpillen. Und die Studien dazu zeigen, dass das Risiko dann bei 5 bis 7 auf 10.000 Frauen in dem Bereich angesiedelt ist. Ein bisschen drüber. Und dann geht man her und vergleicht, also bei den ganzen anderen neuen Präparaten, die dazugekommen sind, okay, wie ist denn da das Risiko? Und dann hat sich eben über die Jahre gezeigt, dass je nachdem, welche Pille man dann einsetzt, die Pillen der sogenannten neueren Generation, mit einem Risiko von, ich sag mal, sowas zwischen 6 und 12 auf 10.000 Frauen pro Jahr ins Rennen gehen. Das ist natürlich deutlich höher. Und jetzt kommt eigentlich die entscheidende Botschaft. Die entscheidende Botschaft ist, dass wenn es nur um Verhütung geht und ich sonst nichts habe, dann bin ich ja in vielen Fällen mit so einer Levonorgestrelpille ganz gut bedient. Aber die wichtigste Frage ist die, wenn so eine Patientin vor mir sitzt, bringt die ein Risiko mit, weswegen ich ihr vielleicht grundsätzlich genau aus diesem Punkt die Pille nicht aufschreiben sollte. Und da gibt es eine lange Liste. Das geht vor allen Dingen damit los, wie ist eigentlich meine Familiengeschichte? Gibt es da jemand, der eben in jüngeren Jahren eine Thrombose oder eine Embolie hatte? Habe ich eine Migräne mit Aura? Bin ich adipös? Ja? Wie ist die Sache mit dem Alter? Und am Ende des Tages geht es immer darum, es ist oft nicht ein Risikofaktor, sondern es ist die Kombination von Risikofaktoren, die eine Rolle spielt. Ja, das heißt, wenn ich kein Basisrisiko mitbringe, was erhöht ist, weil ich zum Beispiel eine genetisch bedingte Neigung zu Thrombosen habe, dann habe ich in der Normalsituation, auch wenn die Pille mein Risiko leicht erhöht, ist es nicht so sehr wahrscheinlich, dass das Fass überläuft. Das heißt, das Wichtigste bei der Fragestellung ist, gibt es einen Grund, weswegen so eine klassische Kombipille vielleicht nicht in Frage kommt? Weil dann mache ich was anderes, ja? Das ist entscheidend.
6: Wir merken schon, es erfordert ganz viel Fragen, Zuhören und Beratung. Und wahrscheinlich, möglicherweise haben Sie gerade jetzt mehr erklärt, als einige Mädchen und Frauen in der Beratung zur Pille zu hören bekommen haben. Frau Frey, es formiert sich ja quasi schon fast eine Art Bewegung auch zum Beispiel in den Social Media, wo auch wirklich Lügen verbreitet werden über die Pille oder irgendwelche Frauen erzählen. Und sie hat mich unfruchtbar gemacht, was so nicht sein kann. Warum hat sich das so entwickelt?
7: Die sozialen Medien spielen da natürlich eine sehr große Rolle. Es ist natürlich schon wichtig, dass es da Austausch gibt. Aber wie Sie sagen, das geht auch mit bestimmten Gefahren einher. Falschinformationen, das hat nicht nur was mit Verhütung zu tun. In allen Bereichen haben wir damit zu tun. Und gerade deswegen denke ich auch, dass es wichtig ist, das Thema in seiner politischen Relevanz ernst zu nehmen. Was bedeutet es, wenn sich, wie Sie schon sagen, eine regelrechte Bewegung formieren könnte, die sich verabschiedet von hormonellen Verhütungsmitteln, ohne dass wir wirklich gute Alternativen flächendeckend haben? Frauen, gerade in meinem Alter, fühlen sich oft mit Verhütung alleingelassen und das sollte man ernst nehmen. Und da geht es auch nicht nur um gesundheitliche Nebenwirkungen von Pille und Co., sondern eben auch um das Ganze drumherum. finanzielle Faktoren und zeitliche Faktoren, Nebenwirkungen, die das Ganze mit sich bringen kann. Und das Bewusstsein und Wissen, Aufklärung zu schaffen, das sollte auch nicht nur Frauen betreffen, sondern eben auch Männer, denn zu einer Schwangerschaft gehören immerhin zwei. Ich denke, dass diese Bewegung zu Recht kritisch ist, aber natürlich geht es auch darum, für Fakten zu sorgen und Angst vorzubeugen, um eben da gröbere Negativkonsequenzen auf gesellschaftlicher, gesundheitlicher Ebene zu verhindern.
6: Und da kommt jetzt endlich Fabian Hennig ins Spiel. Wir haben sie nicht vergessen. Wir haben eben darüber gesprochen, Frauen müssen besser aufgeklärt werden. Wie sieht es denn bei der Aufklärung unter Männern oder bei Jungs aus?
9: Eine Studie von der Bundeszentrale für gesundheitliche Aufklärung von 2023 hat herausgefunden, dass die primäre Informationsquelle von jungen Männern das Internet bzw. insbesondere Suchmaschinen sind. Mhm. Also junge Männer, anders als junge Frauen, würden nicht ihre primären Informationen von einem Andrologen als vielleicht Pendant zur Gynäkologie bekommen. Sie würden Informationen aus der Schule enthalten, wie das viele junge Frauen auch bekommen. Für viele junge Frauen ist die Gynäkologin die erste Anlaufstelle. Bei jungen Männern ist es vor allen Dingen das Internet und da die Suchmaschinen. Insgesamt fühlen die sich relativ gut aufgeklärt.
6: Okay, sie fühlen sich gut aufgeklärt. Wäre es denn aus Ihrer Sicht, ich frage mal in die Runde, sinnvoll, sowas auch wie ein, ja, auch so eine Art, nicht nur Vorsorge, sondern Beratungsbesuch beim Andrologen, Urologen, aber irgendjemandem, der einem dazu was erzählen kann, vorzuschreiben oder anzubieten?
9: Das ist eine interessante Idee. Da müssten Sie mal mit den Andrologen sprechen, ob die das überhaupt leisten können. Ja. Davon gibt es gar nicht so viele.
10: Ich glaube nicht, wenn ich mal dazwischen gehen darf. Also ich könnte mir vorstellen, also grundsätzlich, glaube ich, ist das ein echtes Problem. Es geht zwar jetzt gerade um Frauen, das haben Sie schön gesagt, aber da droht man, also bei der Diskussion werden vielleicht auch die Männer und ihr Aufklärungsbedarf vergessen. Das ist völlig korrekt. Frauen haben ihre Gynäkologin, ihren Gynäkologen, da gehen sie hin. Da können sie alle ihre Themen, ihre Fragen im Idealfall auch loswerden und besprechen und gehen dann mit einer vernünftigen Information, die sie auch wirklich weiterbringt, damit sie es gut entscheiden können, nach Hause. Und Männer, junge Männer, haben kein Pendant. Das wäre im Zweifelsfalle der Hausarzt oder die Hausärztin. Aber wenn man jetzt mal nachgucken würde, ohne dass ich jetzt Zahlen dafür parat habe, wage ich mal zu bezweifeln, dass viele junge Männer regelmäßig zu ihrem Hausarzt gehen. Also die Check-ups beginnen ab 35 aufwärts. Und bis dahin, also ich meine...
6: Und auch da muss man sie häufig noch überreden. Ja?
10: Genau, also sagen wir mal so, da gibt es sicherlich eine große Lücke. Wir reden jetzt darüber, dass man Frauen unterstützen muss. Ja, aber vielleicht brauchen auch tatsächlich Männer an dem Punkt gute Unterstützung. Das wäre vielleicht schon ziemlich sinnvoll.
9: Ja, denke ich auch. Auf der anderen Seite ist es natürlich so, dass Andrologen oder Hausärzte auch wenig anzubieten haben. Also viele junge Frauen werden ja zu ihnen kommen, weil sie die Pille wünschen. Als junger Mann, gut, über das Kondom weiß ich dann wahrscheinlich Bescheid. Die Vasektomie steht nicht an, weil das ein in der Regel irreversibler Eingriff ist. Es gibt keine Pille für den Mann. Es gibt ja wenig Alternativen. Also...
10: Ich hätte eine
9: Idee. Kann ich auch als Androloge dann da wenig beitragen?
10: Ja, also sagen wir mal so, wir sind ja zwar Frauenärztinnen und Frauenärzte, aber wir haben auch nichts dagegen, wenn die Frauen ihren Partner mitbringen für eine Beratung. Wir sprechen gerne mit beiden. Es ist nicht so, dass das ein Exklusivangebot nur für Frauen ist, sondern wenn Männer mitkommen wollen, dann sind die bei uns gerne gesehen. Warum nicht? Wir haben die Männer ja auch mit in der Schwangerschaft. Wir haben Paare, wenn es um sexuelle Funktionsstörungen geht. Es gibt keinen Grund, warum nicht ein Paar bei mir in der Sprechstunde sitzen soll, wenn es um Verhütung geht.
7: Trotzdem bleibt ja die Palette an Mitteln zur Verhütung, Entschuldigung für die Unterbrechung, aber die bleibt ja sehr einseitig verteilt.
6: Herr Hennig, die Frage an Sie. Glauben Sie denn, dass, sagen wir mal, die Entwicklung der Zeugungsverhütung verzögert wurde. Dadurch, dass die Pille rauskam, man dachte, super, jetzt ist ja eh die Frau verantwortlich, dann müssen wir hier jetzt eigentlich gar nicht mehr so groß investieren.
9: Ja, das ist sicher ein Punkt. Ne? Also die Entwicklung von Zeugungsverhütungsmitteln, also Verhütungsmitteln für Männer, beginnt später als die für Schwangerschaftsverhütungsmittel. Es gibt aber erste Ansätze bereits in der ersten Hälfte des 20. Jahrhunderts historisch. Und dann wird aber die Pille entwickelt und die überschattet das Ganze so ein bisschen. Mhm. Wie gesagt, Männer ziehen sich dann verstärkt aus der Verhütungspraxis zurück und die Medizin fokussiert sich sehr, sehr stark auf diesen hormonellen Ansatz bei Frauen, der dann viele weitere Folgetechnologien hervorbringt, während wenig Geld investiert in die Forschung an Zeugungsverhütungsmitteln. Mhm. Nichtsdestotrotz wird seit den 70ern und vielleicht auch schon vorher verstärkt auch an neuen Methoden für Männer geforscht. Also das ist schon ein Forschungsfeld, das ist klein, aber das ist existent und da wird viel gearbeitet, aber die Entwickler stoßen immer wieder auch auf Hürden.
11: Man könnte ja auch provokant sagen, naja, es gibt ja das Kondom, das schützt noch gegen Krankheiten, gibt es inzwischen auch in umweltfreundlich. Warum überhaupt da mehr machen? Das können ja dann Paare oder auch Nichtpaare selbst entscheiden.
9: Naja, gut, so eine Entscheidung ist ja erst dann eine, wenn es mehrere Optionen gibt.
7: Mhm. Ja, wie frei ist diese Entscheidung? Mhm. Interessante Frage.
10: Und es geht natürlich trotzdem auch immer nochmal um die Sicherheit. Ja? Also die Sicherheit der Kondomanwendung hängt ja doch ganz erheblich vom Nutzer oder der Nutzerin ab. Ja?
7: Und von der Aufklärung?
10: Und von der Aufklärung, genau. Wie funktioniert das Ganze denn? Und wir sehen natürlich einfach im Alltag, das ist jetzt mein Alltag, dass eben das Kondom eben dann auch vergessen wird, nicht richtig genutzt wird. Und das Ergebnis ist eine Schwangerschaft, die ungeplant ist, wenn es schlecht läuft. Das ist ein frustrierendes Ergebnis.
7: Das ist auch ein frustrierendes Ergebnis für die Männer, die dann spätestens dann merken, wie wenig Selbstbestimmung sie da auch in dem Bereich haben. Denn zu Recht, wenn eine ungewollte Schwangerschaft auftritt, können sie da nicht mehr viel machen. Das ist ganz interessant. Mich erreichen tatsächlich Nachrichten von Männern, die sagen, was kann ich denn jetzt tun? Und da kann man nur sagen, ja, gar nichts mehr, außer die Entscheidung deiner Sexualpartnerin, oft auch One-Night-Stand, ehemaligen Sexualpartnerin, zu respektieren. Aber vielleicht beschäftigt du dich in Zukunft mal damit, wie man denn wirklich ein Kondom richtig aufzieht und richtig benutzt. Es gab da mal eine Umfrage, 8 von 10 Männer kaufen tatsächlich die falsche Größe beim Kondom. Also da, auch da muss man einfach ansetzen und gleichzeitig eben auch Mittel schaffen, die eine zusätzliche Sicherheit schaffen. Also das Kondom wird ja oft auch in Kombination mit zum Beispiel der Pille genutzt. Und auch das wäre auf der Seite der Männer möglich. Also das Kondom an sich ist super und sollte nicht vom Markt genommen werden, genauso wenig wie die Pille. Das kann gut funktionieren. Es geht darum, die Palette an Möglichkeiten zu erweitern, um eben mehr Sicherheit zu schaffen und das passende Mittel für eine Person oder auch für ein Paar zu schaffen. Also es geht auch um Single-Männer, die sich besser schützen wollen und auch um deren Selbstbestimmung und Kontrolle über ihr Leben, über ihre Familienplanung.
10: Ich habe heute Morgen in der New York Times einen Artikel gelesen, der trug den Titel Who am I without birth control? Also, wer bin ich ohne Verhütung, in dem Fall war gemeint die Pille. Und ich fand es einfach nochmal sehr interessant, darüber nachzudenken, okay, also es geht auch um diese Idee, also ich nehme jetzt eine Pille und ich würde gerne wissen, ausprobieren, welchen Effekt hat das, wenn ich sie nicht nehme? Da geht es um Selbstbestimmung, um Selbstfindung und genau darum ist es auch irgendwie in den 60ern gegangen, ja. Umgekehrt, weil da war die Pille eine Befreiung. Das heißt, das ganze Problem geht einfach auch ein bisschen tiefer. Und wenn man das noch ein bisschen weiter zu Ende denkt, kommt auch so der Gedanke, über den sich Menschen dann vielleicht auch Gedanken machen müssen. Wie stelle ich mir meine Familienplanung vor? Ja, wie stelle ich es mir vor, wenn ich Mutter bin? Wie ist das eigentlich? Wie regeln wir das dann als Paar? Und in der Beratungssituation erlebe ich, dass auch das Thema ganz oft sehr vage ist und dass es viele, ich sag's mal liebevoll, rosafarbene Gedanken dazu gibt, wie das dann sein wird. Aber so richtig konkret ist es nicht und es ist vielleicht auch schwierig. Aber das zeigt das Problem, da geht's nicht nur um Nutzen und Risiken, sondern da geht's vielleicht auch noch um ein bisschen mehr.
11: Zumal es ja dann auch umgekehrt vielleicht den Effekt hat, ich weiß nicht, was Sie da für Erfahrungen gemacht haben, Frau Schwenkhagen, dass Frauen, die dann die Pille absetzen wollen, weil sie vielleicht Mutter werden wollen oder sowas, automatisch denken, aus fehlender Aufklärung, ich schnips mit dem Finger, habe Sex und dann bin ich schwanger. Oder
10: das ja, auch das gibt es, aber es gibt eigentlich sehr viel mehr die umgekehrte Vorstellung, dass die Frauen die Sorge haben, dass wenn sie jetzt die Pille nehmen, dass sie unfruchtbar machen würde.
11: Ah, und das gibt es tatsächlich
10: ja,
11: doch noch.
10: Ja, ja, okay. Das gibt es noch und das ist gar nicht so selten, dass Frauen sagen, oh, jetzt habe ich die Pille 10 Jahre genommen, jetzt werde ich vielleicht nicht schwanger, weil ich die Pille genommen habe. Also die klassische Patientin kommt in meine Sprechstunde, Hormonspezialpraxis und sagt, ich habe die Pille abgesetzt, jetzt habe ich aber seit 6 Monaten keine Regelblutung mehr. Ich habe am Anfang gedacht, das ist doch sicher die Pille. Nein, das ist eben nicht die Pille, sondern das ist mit einer hohen Wahrscheinlichkeit eben einfach eine hormonelle Störung, die möglicherweise schon vor der Einnahme der Pille bestanden hat. Aber daran kann man sich dann vielleicht nach einer langjährigen Pilleneinnahme auch gar nicht mehr erinnern, ja, dass man früher schon mal ja eigentlich ein Problem hatte und dann die Pille doch so ein bisschen auch als Therapie gedacht war. Und plötzlich poppt das Thema wieder auf und darum müssen wir uns dann kümmern.
11: Aber das kann man dann natürlich auch kritisch sehen im Sinne von, die Pille verschleiert dann auch bestimmte Probleme, die vielleicht da sind, die dann.
10: Ja, vielleicht ist es aber auch da wichtig, dass man genau bevor man anfängt mit der Pille einfach eine sehr genaue Bestandsaufnahme macht. Ja, auch bei einer jungen Frau. Das geht bei Frauen allen Altersklassen.
11: Herr Hennig, wir wollen noch mal auf die Alternativen eingehen, auch bei der Zeugungsverhütung. Wir reden ja immer so allgemein von der Pille für den Mann. Was gibt's da schon? Wie weit ist die? Was gibt's für Alternativen? Können Sie uns da mal so ein paar Hinweise geben?
9: Genau, also es gibt diverse Ansätze. Pille für den Mann trifft es in den meisten Fällen tatsächlich nicht richtig. Okay. Also meistens referiert man damit auf den hormonellen Ansatz. Da gibt es tatsächlich Forschung seit den 70ern. Und da gibt es aktuell ein Hormongel, was getestet wird, was die klinische Phase 2 erfolgreich abgeschlossen hat. Mhm. Das heißt, es ist schon relativ nah eigentlich am Marktgang. Es bräuchte noch eine abschließende große Studie. Das wird ausgehend von den USA entwickelt und erforscht. Daneben gibt es seit den 70ern Ansätze zur reversiblen Vasektomie, also einer Vasektomie, einer Sterilisation des Mannes, die wieder rückgängig gemacht werden kann. Auch das ist noch in der Forschung. Und es gibt auch nicht hormonelle Pillen. Aktuell wird da so ein Präparat auch erforscht, was jetzt an Menschen auch getestet wird, aber das ist noch nicht so weit. Und vielleicht noch ein letzter Beispielansatz, das wäre der thermische, wo die Hoden erwärmt werden auf unterschiedliche Methoden. Das ist was, was in der Medizin schon lange auch erforscht wird, aber insgesamt auch eher randständig bleibt und aber schon auch als Verhütungsmethode praktiziert wird von einer überschaubaren Zahl von Männern.
11: Lassen Sie mich naiv nachfragen. Das heißt nicht, ich setze mich 3 Stunden in die Badewanne und dann ist alles gut, sondern was heißt thermisch? Also thermisch im Sinne von, die Hoden werden erwärmt. Auf welche Art und Weise? Wie muss ich mir das vorstellen?
9: Also klassisch ist tatsächlich das Erwärmen der Hoden mit warmem Wasser bei 47 Grad 45 Minuten. Aber die Ansätze, die jetzt Verbreitung finden, dabei handelt es sich um Unterhosen und Ringe, die einen artifiziellen Kryptorchismus, würde man das medizinisch sagen, herstellen, einen künstlichen Hodenhochstand. Da werden die Hoden in den Leistenkanal verlagert und dadurch werden sie auf Körpertemperatur erwärmt. Die hängen ja außerhalb des Körpers als Kühlung. Und wenn die in den Körper verlagert werden, dann werden sie zu warm. Und wenn dieses getragen wird für 15 Stunden am Tag über mehrere Monate hinweg, das muss täglich getragen werden, um das aufrechtzuerhalten, dann führt das bei vielen Männern dazu, dass sie unfruchtbar sind.
10: Ich muss gestehen, wenn ich das höre, ohne dass ich jetzt die Details dazu kenne, würde mich schon interessieren, wie die Langzeitfolgen dieser Therapie auch im Hinblick auf Krebserkrankungen sind.
11: Gibt es dazu Ergebnisse schon, Herr Hennig?
9: Ja, das ist eine klassische Frage, weil MedizinerInnen eben immer diesen Hodenhochstand dann hören. Natürlich gibt es dazu keine Langzeitstudien, weil Langzeitstudien voraussetzen, dass so ein Verhütungsmittel auf dem Markt ist und dass es dann einer großen Zahl von Männern über einen längeren Zeitraum getestet wird. Das ist bei dieser Methode einfach nicht der Fall. Da gibt es nur kleine Studien und solche Forschungen müssten dringend gemacht werden.
7: Okay. Aber bislang gibt es keine Hinweise darauf, oder? Diese Studien, die es gibt, die zeigen eigentlich keine Verbindung dazu. Und also ich frage mich oft, warum dieses Potenzial brach liegt.
10: Ich sehe das gerade so ein bisschen anders. Ich denke, wir haben bei den Frauen ziemlich lange gebraucht, um rauszubekommen, wie diese Risiken genau aussehen. Und wir haben viele Fragen, die sind nicht genau gelöst. Also zum Beispiel die Frage danach, welchen Beitrag leisten hormonale Kontrazeptiva zur Entwicklung, Förderung von depressiven Erkrankungen? Ja, nein, da gibt es sehr divergierende Studien. Und ich glaube, wenn wir jetzt diese Geschichte Kontrazeption für den Mann weiterentwickeln, ist es die Anforderung, die ich auch daran hätte, dass wir es jetzt einfach auch gut machen und dass wir eben auch das Sicherheitsprofil wirklich gut im Blick behalten. Ich glaube, das dürfen wir jetzt nicht einfach, weil es so dringend ist, einfach vernachlässigen, sondern ich glaube, das gehört einfach mit dazu.
11: Das war ja auch häufig das Argument, weshalb vorangegangene Forschungen zur Pille für den Mann oder zur hormonellen Pille für den Mann gescheitert sind oder abgebrochen wurden, dass die Nebenwirkungen eigentlich nicht vertretbar sind. Kann man das so sagen, Herr Hennig, oder habe ich das jetzt ein bisschen pauschal verkürzt?
9: Ja, also das ist sehr interessant, weil, wie Franka Frey auch schon gesagt hat, die Nebenwirkungen in dem Diskurs um neue Verhütungsmittel für Männer einen sehr prominenten Raum einnehmen, obwohl sie sehr, sehr selten auftreten, also in den klinischen Studien, zum Beispiel hormonellen Mitteln. Also es gibt diverse Studien, die erfolgreich abgeschlossen wurden, wo die Effektivität und Nebenwirkungsarmut bewiesen worden ist, in medizinisch-klinischer Hinsicht. Es gibt einen Fall von einer größeren Studie zu einem Kombipräparat, einer Injektion, Kombination von Testosteron und einem Gestagen. Handelsüblichen Substanzen, die auch in anderen Medikamenten vorkommen, zum Beispiel in der Pille für die Frau. Da wurde zum Beispiel, das eignet sich als Beispiel sehr schön, gezeigt, eben, dass man damit sicher verhüten kann, dass die Männer damit auch zufrieden sind. Und die Studie wurde dennoch vorzeitig abgebrochen mit dem Verweis auf Nebenwirkungen, die man so ganz ähnlich von weiblichen Kontrazeptiva auch kennt. Also Stimmungsschwankungen, Veränderung der Libido, Schmerzen an der Einstichstelle, weil das eine Injektion war. Und die Begründung war dann eben, dass das Nebenwirkungen seien, die bei Frauen akzeptabel wären, weil Frauen schwanger werden können und mit dem Schwangerschaftsrisiko auch ein erhöhtes Thromboserisiko einhergeht. Und wenn dann die Pille das Thromboserisiko ein bisschen erhöht, dann ist das nicht so dramatisch. Bei Männern, die, wenn die eine Hormoninjektion bekommen und ein dadurch leicht erhöhtes Thromboserisiko haben, dann steht dem nichts gegenüber an individuellem Gesundheitsnutzen. Mhm. Das ist aus mehreren Gründen problematisch. Einerseits kalkuliert es die Risiken und Nebenwirkungen individuell und andererseits sorgt es eben auch für so einen geschlechtlichen Doppelstandard in der Bewertung von Risiken und Nebenwirkungen, die dazu führt, dass die Hürden für die Entwicklung von neuen Verhütungsmitteln für Männer eben deutlich über denen liegen, die bei der Entwicklung von Verhütungsmitteln für Frauen eine Rolle spielen.
10: Also so habe ich das eben tatsächlich nicht gemeint, sondern ich habe das eigentlich wirklich so mit meinem grundsätzlichen wissenschaftlichen Interesse an Nutzen und Risiken bei der Medikamentenentwicklung angeschaut. Und im Moment ist es ja so, dass es eben ständig darum geht, was ich auch völlig korrekt finde, Männer und Frauen sind verschieden. Medikamente wirken bei Männern und Frauen sehr unterschiedlich. Und man muss ganz genau hinschauen, wenn man Präparate entwickelt, wie sind Nebenwirkungen bei Männern und Frauen und was ist gut für die eine Gruppe und was ist gut für die andere und wo muss man eben einfach auch es ein bisschen anders machen. Das heißt, meine Idee ist eigentlich nicht jetzt zu sagen, okay, also weil Frauen jetzt schwanger werden, man darf das nicht vergleichen, sondern Männer müssen genauso ein sicheres Präparat bekommen wie Frauen. Das ist eigentlich die Idee. Darum geht es mir in beiden Fällen.
7: Wir haben jetzt gehört, es wird bei der Zulassung von neuen Verhütungsmitteln mit zweierlei Maß gemessen, je nach Geschlecht. Und gerade das macht es auch so unattraktiv für die Pharmaindustrie, in den Bereich zu investieren. Und das ist ein ganz großer und auch wichtiger, ausschlaggebender Faktor dafür, dass sich in dem Bereich nichts tut. Denn es fehlen eben die Forschungsgelder und die Anreize in diese vielen Methoden, die es ja gibt, die bereits schon angewendet wurden in Studien und sich als durchaus mögliche Methode gezeigt haben, die Anreize da rein zu investieren, die sind einfach nicht gegeben und deswegen wird sich da auch nichts verändern. Diese Methoden sind chronisch unterfinanziert, die Forschungsprojekte sind chronisch unterfinanziert und wir befinden uns da so gesehen in einer Sackgasse. Das ist eigentlich somit das größte Problem, dass Verhütung eben ein privatwirtschaftlich geregelter Markt ist und da die politischen Gelder nicht ausreichend sind, um so ein Mittel auf den Markt zu bringen, erst recht nicht mit den genannten strengeren Zulassungskriterien. Und gerade in den jüngeren Generationen sehen wir, dass Sexualität, Verhütung, was damit reinspielt, enttabuisiert wird, dass sich immer mehr Paare austauschen, dass da auch der Wunsch nach mehr Gleichberechtigung ist. Gerade in jüngeren, ich sag mal liberaleren, progressiveren Kreisen, auch bei einem höheren Bildungsniveau, spielt das natürlich eine Rolle. Und da verschieben sich die Aufgabenverteilungen in der Kindererziehung, in der Verteilung von Haushaltsfragen und das ganze Thema Verhütung spielt damit rein. Aber da sind Männern ja quasi die Hände gebunden und es ist wirklich nur zu hoffen, dass sie da mehr Möglichkeiten eines Tages bekommen, damit sich auch was verändern kann.
11: Okay, von nichts kommt nichts. Sie sagen, da fehlen Gelder für die Forschung. Pharmaunternehmen wollen auch Geld verdienen. Brauchst du dann mehr gesellschaftlichen Druck letztlich oder wie kann man da irgendwie wirtschaftlich initiativ werden? Also wenn die Nachfrage steigt, dann wird vielleicht auch schneller ein Medikament zugelassen?
7: Ja, diese Logik, die ist schön, aber insofern auch romantisch.
11: Ja, okay.
7: wenn man sich mal die nackten Zahlen ansieht, also der Markt für hormonelle Verhütungsmittel klassischerweise, der ist mehr als 26 Milliarden US-Dollar schwer und soll sich in den nächsten 10 Jahren nochmal verdoppeln. Warum sollte man daran irgendetwas ändern? Und die Nachfrage auch bei einem Mittel ist jetzt nicht sicher gegeben. Jedes Mittel zur Verhütung hat seine Unannehmlichkeiten, seine Nebenwirkungen und das ist auch etwas, das muss man als Mann auch aktiv eingehen. Also man wird ja von außen nicht gezwungen. Biologisch heißt es ja, die Schwangerschaft wird eh an ihr hängen bleiben. So wird es ja auch medizinisch gehandhabt in bestimmten Zulassungssichtweisen. Also wenn wir uns die Zulassungskriterien angucken, ist eben die Sichtweise noch, ja, die Schwangerschaft ist das Grundrisiko, das eben die Frau mitbringt und der Mann nicht. Und also da wird sich eben wenig verändern. Und dieser gesellschaftliche Druck, gerade bei Männern, der ist überschaubar. Wir sehen, es gibt große Initiativen. In den letzten Jahren hat die Initiative Better Birth Control in Deutschland wirklich auch für massive Veränderungen gesorgt. Da gab es eine Petition, die ist in den Bundestag eingezogen. In den Koalitionsvertrag der vergangenen Bundesregierung wurde die Forderung nach besserer Verhütung für alle aufgenommen. Und jetzt gerade sehen wir da ja eine Rückwärtsbewegung wieder. Das Thema findet wieder weniger Raum, weniger statt im politischen Kontext. Das liegt bestimmt aber auch daran, dass Politik selten von denjenigen gemacht wird, die die die Nebenwirkungen der Pille kennen oder auch aktuell damit zu tun haben. Und deswegen liegt es daran, den gesellschaftlichen Druck zu verstärken und nicht nur aus Sicht der Frauen, sondern eben auch von Männern, die sehen, okay, Verhütung hat nicht nur was mit Frauen und ihren Rechten zu tun, sondern es geht eben auch mich etwas an. Das zeigen auch Umfragen zum Beispiel bei Männern, die eine Vasektomie hatten, dass sich dadurch die Beziehung verbessert, die Qualität der Beziehung verbessern kann, auch das Sexualleben verbessern kann. Also ich denke, dass es da auch eben diese positiven Nebeneffekte gibt, in Anführungsstrichen, die durchaus ihren Raum finden können, um das Thema, sag ich mal, auch ein bisschen attraktiver zu machen für Männer.
11: Herr Hennig, haben Sie konkrete Forderungen an Politik, Wirtschaft? Wie Sie sagen, wenn da muss noch mehr investiert werden, hier braucht es vielleicht sogar auch gesetzliche Regelungen. Es gibt ja auch beispielsweise eine Initiative von 35 Verbänden, die zumindest mal sagen, naja, für Frauen, die wenig Geld haben, müsste es Verhütungsmittel umsonst geben. Erstmal nur für Frauen wieder.
9: Ja, genau. Das ist eben zum Beispiel ein Problem an diesem frauenzentrierten Ansatz. Mhm. Und der legt dann Frauen eben auch auf diese Verantwortung tendenziell fest. Natürlich müssten Forschungsgelder für viel mehr Ansätze bereitgestellt werden. Und wie gesagt, werden ja Methoden zur Zeugungsverhütung schon seit Jahrzehnten entwickelt. Und da fehlt es halt einfach immer an Forschungsgeldern. Also das könnte Geld aus der Industrie kommen, deren eigenen Umfragen ja auch sagen, dass es einen Markt gibt. Es könnte mehr Geld aus der Politik kommen und es könnte auch mehr zivilgesellschaftlichen Druck geben. Es sollten auch mehr Männer sich aktiv dafür einsetzen, dass sie davon profitieren können. Also da gibt es wirklich ganz viele Hebel eigentlich, die da in Bewegung gesetzt werden könnten.
11: Frau Schwenkhagen, wo würden Sie denn als erstes einsetzen, um mehr Bewusstsein, Gerechtigkeit beim Thema Verhütung gewährleisten zu können?
8: Also ganz spontan denke ich einfach so, dass ich jetzt in meiner Sprechstunde einfach auch noch konkreter fragen könnte, wie haben Sie sich das denn in der Partnerschaft vorgestellt? Mhm. Welche Position hat Ihr Partner zu diesem Thema? Wie stellen Sie sich das vor? Reden Sie darüber? Um den Ball einfach auch an der Stelle einmal mit aufzunehmen und einfach auch durchaus das, was ich vorhin schon gesagt habe, anzubieten, bringen Sie ihn mit, lassen Sie uns gemeinsam über das Thema sprechen. Das ist jetzt niedrigschwellig und ganz konkret sozusagen, was kann ich jetzt heute tun? Nicht, wie kriegen wir die Kuh langfristig vom Eis? Das Problem, das gerade, also das gilt für die gesamte, das wird Sie jetzt vielleicht erstaunen, aber der Bereich gynäkologische Endokrinologie, ja, dieser gesamte Bereich, der für die Medizin, für die Frauenmedizin super wichtig ist, ist vollkommen unterfinanziert. Mhm. Also, das muss man einfach mal in aller Deutlichkeit so sagen. Das ist ein Bereich der sprechenden Medizin. Hier wird nicht geschnitten, hier wird nicht gebohrt, hier wird gar nichts gemacht, hier wird nur zugehört und geredet im Zweifelsfall. Und das ist nicht etwas, was im Moment gut bezahlt wird. Und das ist eigentlich ein Jammer, weil genau darum geht's.
11: Das ist ja aber auch eine Forderung, die Sie aufstellen, Frau Frey, ne? Dass Sie sagen, Beratung wird einfach zu schlecht bezahlt, allgemein in der Medizin und dann erst recht noch in der Gynäkologie. Ne?
7: Ja, absolut. Also wir sehen, dass dem Thema einfach nicht die Relevanz zugesprochen wird, die es eigentlich hat. Dass Menschen verhüten, hat ja nicht nur Auswirkungen auf ihr eigenes Leben und Nutzen für ihr eigenes Leben, sondern das ist gesellschaftlich, wirtschaftlich wahnsinnig wichtig für soziale Teilhabe, für wirtschaftliche Unabhängigkeit und eben auch gesundheitliche Fragen. Und ich möchte nochmal betonen, weil es oft auch aufkommt, diese Frage, sollte es eine Pille für den Mann geben? Es geht nicht um eine Umverteilung oder eine Neuregelung, so jetzt wird Verhütung nur
11: wie
7: noch
11: du mir,
7: Männersache.
11: So ich dir, also.
7: Ja, das wollen wir nicht. Wir wollen eine, also ich spreche jetzt quasi für eine Generation, die sagt, es braucht Reform, einfach mehr Möglichkeiten, mehr Wahlfreiheit, tatsächliche Wahlfreiheit für alle. Und es ist Teil der Menschenrechte seit 1994, reproduktive Selbstbestimmung, Zugang zu Verhütung und eben auch zu Wissen zu verschiedenen Verhütungsmitteln. Und das sehen wir eben aktuell nicht gegeben, also gar nicht mal im weltweiten Kontext, sondern auch in Deutschland. Wir haben auf der einen Seite eben diese Ungleichverteilung geschlechtlicher Natur, wenn ich das mal so nennen darf. Und auf der anderen Seite ist Verhütung auch immer noch eine Kostenfrage. Und das ist auch in Deutschland, einem der reichsten Länder der Welt, eigentlich ein Armutszeugnis, wenn man sich das anguckt. Es gibt Zahlen, die sagen, die Hälfte der Frauen, die Verhütungsmittel anwenden, würde ihr Verhütungsverhalten verändern, wenn Verhütungsmittel kostenlos wären. Hm. Also dass auch da der finanzielle Status und gerade bei Frauen mit geringerem Bildungsniveau ist das Risiko groß, überhaupt keine Verhütungsmittel zu verwenden. Also auch das muss angegangen werden. Und deswegen die Forderungen für bessere Verhütung für alle, die beinhalten nicht nur das Schaffen von mehr Forschungsmitteln, um eben eine Methode oder mehrere Methoden für den Mann auf den Markt zu bringen, sondern eben auch eine hundertprozentige Kostenübernahme von Verhütung. Denn Verhütung ist kein Luxus, sondern eine absolute Notwendigkeit.
11: Wie sollte das dann konkret aussehen, dass man dann so ein Kontingent bekommt oder sowas? Weil wenn jetzt Leute Kondome benutzen, die müssen ja dann auch kostenlos sein, dass das irgendwo verteilt wird. Gibt es da Ideen, wie man das...
7: Da gibt es Vorbilder, ja, auch im europäischen Raum. Frankreich hat zum Beispiel eine Kostenübernahme bis zum 26. Lebensjahr. In Deutschland ist es nur bis zum 22. Lebensjahr. Aber wir haben einen ganz großen Vorreiter in Europa und das ist Luxemburg. Dort gibt es eine Rückerstattung von Verhütungsmitteln für Männer und Frauen. Auch Kondome, die ja bei uns auch Geld kosten meistens, werden eben von den gesetzlichen Krankenversicherungen übernommen. Und das wäre zum Beispiel schon mal ein guter Ansatz. Ja.
10: Ich hätte da gerne trotzdem einfach nochmal die Forderung, dass Beratung einfach besser honoriert wird, dass wir Zeit bekommen zu sprechen. Mir wäre das wichtig. Ich erlebe jeden Tag, dass dafür nicht ausreichend Zeit ist, dass es nicht honoriert wird und dass es daran scheitert. Das wäre schon gut. Reden muss bezahlt werden. Beratung muss bezahlt werden. Beratung muss so möglich sein. Wenn mir die Hände an der Stelle gebunden sind, nutzt es alles nichts.
11: Herr Hennig, jetzt leben wir ja in Zeiten, wo die ganze Zeit vom demografischen Wandel die Rede ist. Immer mehr Rentner, weniger Kinder kommen nach. Und da ist vielleicht für gerechtere Verhütung zu sorgen eher etwas, was ganz hinten ansteht, so auf der politischen Agenda. Wie kann man das weiter nach vorne holen?
9: Also tatsächlich könnte man meinen, wenn man sich die europäische nicht vorhandene Forschungspolitik in Bezug auf Verhütungsmittel anguckt, dass so bevölkerungspolitische Erwägungen da eine Rolle spielen, also bei den Nichtförderungen. Aber es markiert ja schon einen gesellschaftlichen Fortschritt, dass über Reproduktion nicht nachgedacht wird als eine staatliche Ziffer, die irgendwie zu erreichen ist, eine Geburtenrate, sondern als, wie wir das hier ja auch mehrfach gesagt haben, als Phänomen individueller Selbstbestimmung. Wenn man sich dafür eben einsetzt, dann darf man eben die Verhütung auch nicht vergessen.
7: Wenn ich da kurz einhaken darf, es ist ja auch eine sehr verkürzte Logik davon auszugehen, dass wenn weniger Verhütungsmittel zur Wahl stehen, dass dann mehr Kinder entstehen. Also wir sehen das ja auch in der Debatte um Schwangerschaftsabbrüche. Mhm. Wir sehen ganz klar mehr Regulatorien in der Hinsicht und ein eingeschränkter Zugang führen nicht dazu, dass mehr Schwangerschaften ausgetragen wird. Es führt eben nur zu mehr gesundheitlichen Komplikationen, zu mehr Stress, finanziellen Lasten und so weiter und so fort. Also da sehen wir auch in der Geschichte schlimme Beispiele. Rumänien zum Beispiel, wo Verhütungsmittel lange Zeit verboten wurden, um eben einen demografischen Boost zu erzeugen künstlich, was das für Auswirkungen hat.
11: Wir haben ja auch schon viel über Aufklärung gesprochen, über Beratung in der gynäkologischen Praxis. Darüber hinaus, was gibt es da noch für Ansätze? Alle haben Aufklärungsunterricht in der Schule. Kann man noch andere Räume schaffen, um sich überhaupt über Sex und so auszutauschen, was ja gerade auch für Jugendliche, aber ehrlich gesagt wahrscheinlich auch für viele Erwachsene sowieso schon ziemlich schwierig ist?
7: Ich glaube, dass es gerade in den sozialen Medien sehr viel Potenzial gibt. Ja, okay. Also, dass man eben da nicht den, sage ich jetzt mal, dubiosen Influencern, Influencerinnen, also nicht alle natürlich, aber viele davon, dass man denen da die Wissensvermittlung überlässt, sondern dass man eben mehr staatlich finanzierte Initiativen schafft, die für wirkliche Aufklärung sorgen. Da gibt es einzelne Beispiele, aber dieser Bereich müsste sehr viel mehr gestärkt werden. Also online zu verteufeln, macht in diesem Zusammenhang keinen Sinn, sondern das Potenzial der Online-Angebote zu nutzen. Ich glaube, das ist wichtig, um eben auch junge Leute anzusprechen.
10: Da bin ich total dafür. Ich habe gerade noch mal eine Arbeit gefunden aus diesem Jahr, wo man einfach geschaut hat, welche Informationen eigentlich auf TikTok tatsächlich zum Thema Kontrazeption gespielt werden. Und dabei kommt eben raus, es ist eine richtig große, ziemlich gut gemachte Untersuchung. Und dabei kommt eben raus, dass die Inhalte nur zu 10% von Menschen gemacht werden mit einem medizinischen Hintergrund, echten Hintergrund. Und der ganze Rest, die überwiegende Mehrheit, wird eben von Frauen gemacht, die eben keinen medizinischen Hintergrund haben. Und was dann da eben bei rauskommt, ist eben, das hat diese Untersuchung auch angeschaut, wie gut ist die Qualität der Information? Und die Qualität der Information war eben durchweg schlecht. Und eigentlich ist das ja der Aufruf zu sagen, okay, dann, wenn das so ist und wir möchten das ändern, dann braucht es eben genau an diesem Punkt Social Media gute Kampagnen, die gut gemacht sind, denen die Leute auch zuhören und zusehen wollen, die richtige, gute Information tatsächlich vermitteln. Das ist eigentlich die Konsequenz daraus. Also da müssen wir wohl ran. Ja, und dafür braucht es Geld.
11: Und mehr miteinander reden anscheinend. Das scheint auch noch so. Herr Hennig, haben Sie noch eine Idee?
9: Ich finde das ja erstmal sehr interessant, dass Verhütung jetzt auch so in Social Media und online zirkuliert und dass sozusagen angefochten wird, wer legitimes Wissen über Verhütung produziert. Also früher war es die katholische Kirche, die gesagt hat, dies geht und jenes geht nicht. Dann mit der Pille hat sich sozusagen die Ärzteschaft in die Expertenposition gehoben. Und heute erleben wir, dass da noch viel mehr andere Leute eben mitreden und auch gefragt werden. Und wir hören halt auch die Stimmen der PatientInnen und potenziellen Patienten lauter. Und das finde ich erstmal auch nicht nur negativ, sondern kann man auch als einen Prozess der Demokratisierung und als eine Chance begreifen, um dann da zu intervenieren. Und also ich glaube auch, dass es bessere Angebote online auch braucht. Und naja, aus meiner Perspektive bräuchte es natürlich auch Beratungsstellen, die sich explizit an Männer richten, aber auch an Personen, die sich jenseits von Zweigeschlechtlichkeit verorten.
11: Was ist denn nochmal so eine Forderung aus der Gynäkologie, jetzt nochmal zum Abschluss, weil Sie ja jetzt nun schon seit Jahrzehnten tätig sind, als Ärztin schon alles miterlebt haben, den chronisch unterforschten Frauenkörper. Gibt es da noch etwas auch in Bezug auf Verhütung und sowas, wo Sie sagen würden, da brauchen wir mehr Geld, Initiative, vielleicht auch politische Regelungen, wirklich Gesetze oder irgendetwas, wo da was passieren muss?
10: Also ich kann es nur noch mal wiederholen. Ich glaube, das ganz Entscheidende ist, dass die Frauenmedizin einfach unterrepräsentiert ist. Also ich sage jetzt nochmal ein Beispiel, das ist jetzt nicht genau das Thema, aber es gehört irgendwie dazu. Wenn man sich anschaut, was an Leistungen bezahlt wird, wir reden jetzt nicht darüber, wie viel es ist, sondern nur überhaupt, gibt es zumindest eine Ziffer zur Beratung, zur Verhütung, die gibt es immerhin, aber es gibt zum Beispiel keine Ziffer zur Beratung zum Thema Wechseljahre, was einfach schon zeigt, wir haben enormen Nachholbedarf. Und diese Liste, die könnte ich jetzt ellenlang verlängern, wo Frauen, ich würde es mal fast böswillig sagen, strukturell benachteiligt sind, nicht gut beraten werden mit den Krankheiten, die sie haben, die ihnen das Leben echt schwer machen können, die was mit Hormonen zu tun haben im weitesten Sinne. Und da würde ich mir wirklich wünschen, dass dieser wichtige Bereich auch politisch als wirklich wichtig angesehen wird und sich da was verändert.
11: Die Antibabypille. Wie kann Verhütung gerechter werden, hieß das Thema heute im Forum bei SWR Kultur. Ich danke meinen Gästen, der Gynäkologin Dr. Anneliese Schwenkhagen, dem Soziologen Fabian Hennig und Franka Frey, Journalistin und Autorin. Ihr Buch zum Thema heißt Überfällig, warum Verhütung auch Männersache ist. Ihnen vielen Dank fürs Zuhören. Ich bin Eva Röder. Tschüss.
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6: Um 18 Uhr mit Antje Keil. Der Iran hat seine Angriffe auf Israel beendet. Das teilten die iranischen Streitkräfte mit. Auch Israel soll seine Angriffe laut lokalen Medienberichten einstellen. Die neuesten Informationen dazu von Julio Segador aus Tel Aviv.
7: Trump und Netanyahu hatten am frühen Nachmittag erneut telefoniert. Zuvor hatte bereits die iranische Armeeführung ihre Militäroperationen gegen Israel vorerst für beendet erklärt. Die Kämpfe im Libanon könnten allerdings die Lage rasch wieder eskalieren lassen. Nach wie vor sieht Teheran einen israelischen Angriff auf Beirut als rote Linie. Dies hatte gestern zu den iranischen Angriffen auf Israel geführt. Am Abend wird das israelische Sicherheitskabinett zusammentreten, um über das weitere Vorgehen zu beraten. Nach Angaben von Bildungsminister Kish sollen die Schulen in Israel auch am morgigen Dienstag geschlossen bleiben.
6: Bei der Stichwahl um das Präsidentenamt in Peru sind fast alle Wahlzettel ausgezählt. Trotzdem zeichnet sich kein eindeutiges Ergebnis ab. Nach Auswertung der Stimmen aus 90% der Wahllokale lag die rechtspopulistische Politikerin Fujimori mit einem hauchdünnen Vorsprung von 0,8 Prozentpunkten vor ihrem linksgerichteten Rivalen Sanchez. Beide Kandidaten riefen dazu auf, die offizielle Auszählung abzuwarten und das Ergebnis zu respektieren. Das deutsch-französische Kampfjet-Projekt FCAS ist endgültig gescheitert. Das hat das ARD-Hauptstadtstudio aus Regierungskreisen erfahren. Demnach haben sich Bundeskanzler Merz und Frankreichs Präsident Macron darauf verständigt, das gemeinsame Projekt zu beenden. Das Projekt war schon seit Jahren in der Planung. Problematisch waren die unterschiedlichen Anforderungen beider Länder an das Flugzeug. Französische Jets müssen Atomwaffen tragen und auf Flugzeugträgern landen können, deutsche nicht. Man wolle aber ein übergeordnetes System weiter zusammenentwickeln, das Flugzeuge und Drohnen umfasse, hieß es. Der neue Stuttgarter Tiefbahnhof soll wohl erst im Jahr 2031 komplett in Betrieb gehen. Das bestätigten Projektpartner von Stuttgart 21 jetzt dem SWR. Demnach seien die Probleme beim Bahnprojekt und dem digitalen Bahnknoten so gravierend, dass man weiter in Verzug komme. Die Rede ist unter anderem von falsch verlegten Kabeln, Problemen bei der Notstromversorgung und Baumängeln bei den im Tiefbahnhof verbauten Bahnsteigen und verlegten Bahnsteigfliesen. Bisher war von einer Eröffnung 2030 die Rede. Die EU-Verkehrsminister sind sich uneins darüber, ob große Unternehmen verpflichtet werden sollen, mehr E-Firmenwagen zu kaufen. Das plant die EU-Kommission in ihrer Verordnung für saubere Unternehmensflotten. Bundesverkehrsminister Schnieder plädiert dafür, das den Firmen selbst zu überlassen. Die Minister von Ländern mit guter Ladeinfrastruktur hingegen, wie Luxemburg, Frankreich, Spanien oder die Niederlande, befürworten den Kommissionsplan und erhoffen sich Rückenwind für die eigenen Autobauer. Die Autobranche ist dagegen. Beim Stromausfall in Reutlingen und Umgebung entspannt sich die Lage. Mehrere Stadtteile haben inzwischen wieder Strom. Die noch betroffenen Orte sollen in den nächsten 2 Stunden wieder ans Netz gehen. Ein Brand in einem Umspannwerk hatte den Ausfall heute Nacht ausgelöst. Die Ursache für das Feuer ist noch ungeklärt. Die Polizei schließt Brandstiftung nicht aus, ermittelt aber in alle Richtungen. Ein Sprecher des Unternehmens hatte von Schäden am Zaun und auf dem Gelände gesprochen. Reutlingen hatte sich auf einen längeren Stromausfall vorbereitet und unter anderem Notfallanlaufstellen eingerichtet. Nach Angaben der Stadt wurde das Angebot allerdings bislang kaum genutzt. Fußballtrainerlegende Jürgen Klopp bekommt einen Orden vom britischen Königshaus, und zwar einen knapp unterhalb des Ritterschlags. Das teilte die Agentur Sport 5 mit. Der frühere Coach vom FC Liverpool erhält ihn demnach für seine, Zitat, außerordentlichen Dienste am Fußball und für die Menschen in Liverpool. Welches Mitglied der britischen Königsfamilie Klopp die Auszeichnung überreichen wird und wann und wo, wurde bisher nicht mitgeteilt. SWR Nachrichten, Redaktion Ines Kunze. Das Wetter für Baden-Württemberg und Rheinland-Pfalz. Am Abend erreicht uns die Kaltfront eines Islandtiefs. Die Vorhersage: am Abend immer mehr Wolken, in Rheinland-Pfalz schauerartige Regenfälle. Morgens zunächst lockere Wolken, später örtlich Schauer. Die Temperaturen steigen auf 14 Grad im Hochschwarzwald und bis 21 Grad in Rheinhessen. Die weiteren Aussichten: am Mittwoch in Baden-Württemberg regnerisch, in Rheinland-Pfalz Schauer mit etwas Sonne. 18.05 Uhr.
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8: 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Wir sprechen darüber. Friedensforscher sind ernüchtert. Weltweit agieren Staaten zunehmend wie Warlords, heißt es im neuen Friedensgutachten. Und in Reutlingen ist großflächig der Strom ausgefallen, weil es in einem Umspannwerk gebrannt hat. Die Frage ist, warum hat es gebrannt? Jetzt ist es kurz nach 18 Uhr. Ich bin Constanze Schirrer. Guten Abend. Es ist Zeit für eine grundlegende Modernisierung unseres Landes. So haben es Union und SPD befunden und die Devise in ihrem Koalitionsvertrag festgehalten. Sie gründeten zu diesem Zweck ein Bundesministerium für Digitales und Staatsmodernisierung. Minister Carsten Wildberger stehen jährlich 6,5 Milliarden Euro zur Verfügung. Dazu kommt nochmal Geld aus dem Sondervermögen Infrastruktur und Klimaneutralität. Die Mittel sollen helfen, Deutschland schneller, digitaler und weniger bürokratisch aufzustellen. Also ohne lästige Wege zum Amt, umständliche Formalitäten und damit einhergehende ewige Warterei auf den Amtsstempel. Der theoretische Beschluss ist ein Jahr her. Was man da bisher ganz praktisch erreicht hat, das hat Minister Wildberger heute vorgestellt. Unsere Berliner Korrespondentin Kirsten Girschick hat zugehört.
9: Es ist ein relativ gut gelaunter Austausch, der heute in Berlin stattfindet. Das Thema Staatsmodernisierung ist komplex. Die Problembeschreibung fasst Digitalminister Wildberger aber sehr knapp zusammen.
10: Jahrzehntelang war der Bürger die Schnittstelle zwischen den Behörden. Er trug dieselben Unterlagen von Amt zu Amt. Damit machen wir Schluss.
9: Schneller, digitaler und weniger bürokratisch soll der Staat in Zukunft werden. Und es geht um einen grundsätzlichen Umbau, etwa beim Sozialstaat. So sieht es die zuständige Ministerin Bärbel Baas.
11: Wir werden das Leistungssystem vereinfachen, Behördenkontakte bündeln und die internen Verwaltungsprozesse modernisieren. Uns ist dabei wichtig, Bürgerinnen und Bürger sollen einen Sozialstaat erleben, der auf der Höhe der Zeit ist, digitaler, transparenter und vor allen Dingen schneller.
9: Allerdings, nicht nur die Bürger sollen profitieren, auch für die Wirtschaft soll vieles in Zukunft vereinfacht werden, verspricht Digitalminister Wildberger.
10: Und deshalb arbeiten wir an der Genehmigungsfiktion. Entscheidet eine bestimmte Behörde in bestimmten Fällen nicht innerhalb von 3 Monaten, gilt die Genehmigung als erteilt.
9: Auf viele Verwaltungsvorgänge hat der Bund allerdings gar keinen Einfluss, sondern sie liegen in der Hand der Länder. Doch auch dort gehe man voran, berichtet der neue Ministerpräsident von Baden-Württemberg, Cem Özdemir.
12: Wir wollen in Baden-Württembergs alle landesrechtlichen Berichts-, Dokumentations- und Aufbewahrungspflichten samt und sonders auslaufen lassen und wirklich nur die weiterführen, die zwingend begründet sind.
9: Rund 200 Einzelmaßnahmen will der Bund gemeinsam mit den Ländern umsetzen. Und Özdemirs Pendant aus Nordrhein-Westfalen, Hendrik Wüst, sieht auch die Länder in der Pflicht, mehr zusammenzuarbeiten, anstatt immer alles selber zu machen.
13: Mut zur Ganzheitlichkeit kann auch bedeuten, dass Länder Zuständigkeiten und Einfluss abgeben müssen. Es gibt Dinge, die sich schneller und effizienter organisieren lassen, wenn es zentral, wenn es bundesweit gemacht wird. Dann soll es auch so sein. Schau mal auf den Bereich IT, IT-Systeme. Da liegt kein Segen drauf, wenn das jeder für sich alleine macht. Auch das ist Teil der Modernisierungsagenda.
9: Ein Anfang sei gemacht, so das Fazit heute. Doch es bleibe noch viel Arbeit, die ganzen geplanten Projekte umzusetzen.
8: Modernisierung und Digitalisierung müssen nicht zwingend verordnet sein, um voranzukommen. Das Netzwerk Digitale Dörfer in Rheinland-Pfalz zum Beispiel arbeitet seit Jahren daran, die Arbeit von Städten und Gemeinden zu digitalisieren, mithilfe des Landes in Form von Geld natürlich. 60 Kommunen sind in diesem Netzwerk verbunden. Sie analysieren, salopp gesagt, was das Leben kompliziert macht und wie es einfacher sein könnte. Sarah Brühl ist erstens Digitalbeauftragte in der Verbandsgemeinde Betzdorf-Gebhardshain und zweitens ist sie Projektleiterin dieses Netzwerks. Ja, Frau Brühl, fangen wir mit Ihrer Verbandsgemeinde an. Was ist denn einfacher geworden dank der Arbeit des Netzwerks?
14: Es ist tatsächlich einfacher geworden, so ein bisschen mehr die Möglichkeit zu haben, über den Tellerrand zu schauen. Also dadurch, dass wir mittlerweile auch schon mehr als 60 Kommunen sind, bekommt man natürlich auch sehr viel mit. Wie machen das denn andere Kommunen? Das ist ja auch so ein bisschen Sinn und Zweck des Netzwerkes, zu schauen, wie machen es andere? Muss ich das irgendwie neu erfinden? Wir haben ja alle so ähnliche oder auch gleiche Herausforderungen. Und dadurch haben wir schon viel gelernt, was man vielleicht eher nicht machen sollte, aber vor allen Dingen, was man machen sollte und was irgendwo ganz gut funktioniert. Und so konnten wir uns da auch schon Vorbilder nehmen, uns vernetzen, uns austauschen und auch tatsächlich Sachen hier vor Ort implementieren, die woanders schon gut funktionieren.
8: Was war das denn zum Beispiel?
14: Ja, wir haben ein Terminbuchungssystem bei uns eingeführt, was zum Beispiel in der Pfalz schon sehr gut funktioniert hat bei den Kolleginnen und Kollegen und haben uns auch das schon vor Ort angeschaut und haben dieses dann später auch bei uns eingeführt. Also unsere Terminerfassung ist jetzt viel digitaler. Die Bürger können jetzt von zu Hause ihre Termine buchen. Solche Dinge haben wir zum Beispiel bei uns eingeführt. Es sind aber auch manchmal ganz banale Sachen in Fachverfahren oder wie man etwas bei der E-Rechnung einfacher machen kann oder an wen ich mich auch wenden kann, wenn ich spezielle Fragen habe. Auch manchmal so etwas in Anführungszeichen kleinere Sachen, die aber dann doch das Leben von einem selber oder den Kolleginnen oder Kollegen einfacher machen.
8: Und was haben Sie für einen Eindruck? Wie kommt das bei den Bürgerinnen und Bürgern an? Sagt da mal jemand was zu Ihnen?
14: Tatsächlich manchmal schon. Es ist eigentlich immer so am besten, wenn man direkt auf die Bürgerinnen oder Bürger zugeht oder sich einfach auch mal in den Vorraum des Bürgerbüros setzt und da einfach mal zuguckt. Ob es dann wirklich ankommt, merkt man erst, wenn man dabei ist, wenn die Bürgerinnen und Bürger es wirklich nutzen. Da muss man auch immer diesen Perspektivwechsel tatsächlich machen. Das geht am besten, wenn man direkt mit dabei ist.
8: Sie haben gerade gesagt, Sie wollen auch niemanden alleine lassen. Das ist ja der Anspruch, alle mitzunehmen. Ich habe gelesen, von Kita-Kindern bis zu Senioren. Gelingt das denn? Also gerade bei Senioren, die ja oft im digitalen, ja, doch allein gelassen werden.
14: Ja, ich glaube, manchmal unterschätzt man tatsächlich die Senioren. Also gerade auch bei Corona, das hat nochmal einen richtigen Schub gegeben, auch bei Seniorinnen und Senioren, sich damit nochmal zu befassen, weil es irgendwie vielleicht auch notwendig war. Wir versuchen das auch nicht immer alles alleine zu stemmen, sondern gerade zu gucken bei Verein und Ehrenamt, wer sind denn da eigentlich sozusagen diejenigen, die da direkt an den Bürgerinnen und Bürgern in den verschiedenen Zielgruppen dran sind. Und so haben wir zum Beispiel auch hier eine Ehrenamtsinitiative, die sich mit Bürgerinnen und Bürgern oftmals älteren beschäftigt und mit denen sind wir in engen Kontakt und versuchen so über diese Multiplikatoren an die Bürgerinnen und Bürger zu kommen. Wir haben die Digitalbotschafter, das ist ja auch von unserem Land, also von Rheinland-Pfalz gefördertes Projekt. Und mit denen sind wir zum Beispiel sehr stark im Kontakt, weil die auf Augenhöhe direkt mit Seniorinnen und Senioren arbeiten im digitalen Bereich. Und dann versuchen wir, mit dazuzukommen. So sind wir auch zum Beispiel mal mit einer VR-Brille bei den Digitalbotschaftern gewesen und haben ihnen diese Welt sozusagen mal gezeigt.
8: Es geht Ihnen auch darum, ländliche Gebiete wirtschaftlich attraktiver zu machen. Sehen Sie da schon erste Erfolge?
14: Ja, es ist natürlich eine große Herausforderung, muss man sagen. Auch jeder ist auch unterschiedlich unterwegs, gerade bei den Unternehmen. Wir haben ja oft in den ländlichen Gebieten aber tatsächlich wirkliche, ja, fast schon Global Player, ne? Also wir haben da wirklich ja tolle Unternehmen, die da gut unterwegs sind. Aber ich glaube, was man ausbauen kann, ist tatsächlich nochmal die Vernetzung untereinander. Das muss man einfach tatsächlich dann proaktiv anbieten. Und ich glaube, da könnte es vielleicht noch die ein oder anderen mehrere Räume dafür geben. Also da würde ich sagen, gibt es tatsächlich noch Luft nach oben. Ja.
8: Ist das eins der nächsten Schritte, die Sie machen wollen?
14: Auch, ja, auf jeden Fall.
8: Weil, was steht auf dem Plan als nächstes?
14: Also Bildung ist für uns zum Beispiel ein ganz, ganz wichtiger Punkt, den wir haben, dass wir da weiter das ausbauen, mit den Bildungsträgern zu arbeiten, aber auch Weiterbildung für alle anderen Bürgerinnen und Bürgern bereitzustellen in der Kommune. Das sind solche Dinge. Aber ja, man kann eigentlich keine einzelne Zielgruppe so außen vor lassen. Aber der Bürgerservice, das ist eigentlich das, was so unser Hauptaugenmerk ist und wo wir unbedingt mehr machen möchten.
8: Wann ist der Zeitpunkt gekommen, an dem sich das Netzwerk auflösen kann, weil alles geschafft ist?
14: Oh, ich hasse natürlich nie, weil es einfach so viel Spaß macht. Nein, ich glaube, es wird nie so gehen. Also auch da ist es so mit Bürokratieabbau oder diesen ganzen Dingen. Das ist ja ein Prozess und das geht ja immer weiter. Ne? Also das ist ja etwas, was nie aufhört. Und wie gesagt, das macht sehr, sehr viel Spaß mit den Kommunen untereinander. Wir sind wirklich diese kommunale Familie, kann man schon sagen. Also es ist wirklich keine hohle Phrase, sondern es wird wirklich gelebt. Wir helfen uns untereinander. Und es gibt ja dann auch immer wieder Herausforderungen, die wir haben. Und das ist einfach wirklich schön zu sehen, wie wir uns da gegenseitig unterstützen. Von daher würde ich sagen, wird das Netzwerk hoffentlich immer weitergeben. Ob sich das natürlich irgendwie verändert in seiner Zusammensetzung, da will ich jetzt nicht in die Glaskugel gucken, kann ich auch nicht. Aber ich hoffe, es geht immer weiter mit dem Netzwerk, weil es einfach, wie gesagt, sehr, sehr viel Spaß macht. Man ist da unter Gleichgesinnten, man unterstützt sich. Und wenn jemand irgendwie was vorangebracht hat, dann freut man sich irgendwie mit. Und das sind oftmals halt Dinge, die man dann auch selber wieder nutzen kann. Und das ist einfach so eine schöne, ja, Community. Das macht dann einfach total Spaß. Und ich glaube, ja, es ist auch wichtig, so als Beitrag zur gelebten Demokratie vor Ort in den jeweiligen Kommunen. Deshalb glaube ich, ist das schon sehr, sehr wichtig, dass es das Netzwerk weitergeben wird.
8: Sarah Brühl, Projektleiterin des Netzwerks Digitale Dörfer Rheinland-Pfalz, im Gespräch mit SWR Kultur aktuell. Ein bisschen ist das wie auf einer Großbaustelle, die mit dem Umbau des Staates. Es wird an vielen Stellen gewerkelt und bis sich ein Gesamtbild ergibt, dauert es zuweilen ziemlich lange. Mitte der Woche treffen sich Vertreter von Gewerkschaften und Arbeitgebern mit Koalitionspolitikern im Kanzleramt. Es wird jetzt nicht mit konkreten Ergebnissen gerechnet, allein eine lockere Plauderstunde soll es aber auch nicht werden. Denn es geht um nicht mehr und nicht weniger als die Reform unserer Sozialsysteme. Was da bislang an Vorschlägen auf dem Tisch liegt, Benjamin Großkopf weiß es.
15: Reformen, das ist laut Duden die planmäßige Neugestaltung, Umgestaltung oder die Verbesserung bestehender Verhältnisse. Dringend notwendig in Deutschland, da sind sich alle Parteien einig. Wann ist es denn jetzt soweit?
16: Wir haben zu keinem der Reformpunkte einen finalen Zeitpunkt genannt.
15: Betont Regierungssprecher Stefan Cornelius.
16: Das Ziel ist, diese Reformen in einem Prozess abzuarbeiten. Prozesse sind aus ihrer Natur her fortlaufende Ereignisse und wann.
15: Reform, Prozess, Natur, Ereignis. Und zwar diese Woche eins, von dem immer unklarer wird, was davon zu erwarten ist. Die Eckdaten: Mittwochabend ab 7 Treffen im Kanzleramt. Bundesregierung, Gewerkschaften, Arbeitgeber an einem Tisch. 3 Stunden und offenbar 4 Themenbereiche.
16: Es geht um die Frage der Besteuerung, es geht um die Frage der Sozialreform. Es geht um Bürokratierückbau und es geht um arbeitsrechtspolitische Fragen. Und zu all diesen Elementen werden sowohl Arbeitgeber wie Arbeitnehmer Positionen haben. Und man wird nach dem Austausch besser als zuvor feststellen können, inwieweit Reformen in einem Korridor des Konsenses stattfinden oder nicht.
15: Oder nicht. Ernsthaft? Das Naturereignis-Reformgespräch im Kanzleramt war doch eigentlich mit der Hoffnung verbunden, gemeinsam etwas hinzubekommen im Prozess.
17: Ich glaube, das überfordert alle Beteiligten, wenn zum Beispiel am Mittwoch dann innerhalb von 3, 4, 5 Stunden gemeinsam dann auch irgendwie der Knoten durchgeschlagen werden soll, was hier über Jahre nicht gelingen konnte.
15: Sagt SPD-Generalsekretär Tim Klüssendorf und liegt damit auf einer Linie mit seinem CDU-Pendant Carsten Linnemann.
18: Die Politik ist in der Pflicht, am Ende des Tages Entscheidungen zu treffen. Aber natürlich, das hat der Bundeskanzler ja auch schon deutlich gemacht, erwarten wir jetzt keine konkreten Ergebnisse. Darum geht es auch gar nicht am Mittwoch, sondern die werden dann wenige Wochen später folgen.
15: Was die Gewerkschaften erwarten, haben sie schon ziemlich klar gemacht. DGB-Chefin Jasmin Fahimi nennt die Reformprozesse eine sogenannte Reformagenda, bei der es ausschließlich um Sparen und Kürzen gehe. Damit werde jede Binnennachfrage in Deutschland getötet. Ihre Forderung unter anderem eine verpflichtende Betriebsrente für alle.
8: Ein Beitrag von Benjamin Großkopf. Miteinander reden, denken, lösen. Klappt im vergleichsweise Kleinen offenbar ganz gut, wie wir vorhin vom Netzwerk Digitale Dörfer gehört haben. Nicht so in der großen, weiten Welt. Das aktuelle Friedensgutachten listet 61 bewaffnete Konflikte in 36 Ländern auf. Dieses Gutachten gibt es einmal jährlich seit 1987. Die 4 führenden deutschen Institute für Friedens- und Konfliktforschung erarbeiten das Papier. In diesem Jahr stellen die Wissenschaftler fest, dass Staaten zunehmend wie Warlords agieren und militärische Gewalt verstärkt als politisches Mittel einsetzen. Die Rolle des Völkerrechts dabei Egal. Heute haben die Institute ihr Gutachten in Berlin vorgestellt. Mario Kubina berichtet.
19: Auf dem Podium der Bundespressekonferenz das Who is Who der deutschen Friedensforschung. Und die Fachleute versuchen gar nicht erst, die internationale Lage schönzureden.
20: Seit Jahren sprechen wir davon. Wir warnen davor, dass es zum Verfall dieser Ordnung und Regelwerke kommen könnte,
19: sagt die Politikwissenschaftlerin Nicole Deitelhoff, eine der Autorinnen des aktuellen Friedensgutachtens.
20: Heute stehen wir hier und es ist soweit. Jetzt sprechen wir nicht mehr davon, dass der Verfall bevorsteht. Wir befinden uns in diesem Verfall.
19: Die jüngere Vergangenheit wird in dem Gutachten als die gewalttätigste Phase seit dem Ende des Kalten Kriegs beschrieben, mit 61 bewaffneten Konflikten in 36 Ländern. Warlords spielen in dieser Welt eine wichtige Rolle. Kriegsfürsten also, wie man sie früher in Ländern wie Afghanistan oder Somalia gesehen hat. Dazu der Konfliktforscher Konrad Schetter.
21: Die neuen Warlords höhlen die internationale Ordnung aus. Es sind Präsidenten oder Monarchen von Autokratien oder Staaten im demokratischen Niedergang.
19: Als Beispiel wird der russische Machthaber Putin genannt. Aber auch US-Präsident Trump fällt den Autoren zufolge in dieses Raster, unter anderem wegen seiner Drohungen in Sachen Grönland. Ebenso der israelische Regierungschef Netanyahu, Stichwort Gaza. Putin, Trump, Netanyahu, kann man die drei wirklich auf eine Stufe stellen?
22: Wir haben das bewusst zugespitzt formuliert.
19: So die Antwort der Friedensforscherin Ursula Schröder. Man wolle die drei nicht gleichsetzen, aber bestimmte Ähnlichkeiten sind aus ihrer Sicht erkennbar.
22: Das, was uns interessiert, ist ein Muster von Politikgestaltung, das Gewalt als normales Mittel von Politik wieder einsetzt und das auch versucht, politische Souveränität anderer Staaten zu beschneiden.
19: Ein Muster, das sich besonders drastisch im russischen Krieg gegen die Ukraine zeigt. Was aber tun, um Kriege wie diesen zu beenden? Welche Chancen für eine Verhandlungslösung gibt es aktuell? Die Friedensforscherin Deitelhoff ist da eher zurückhaltend. Ja, die Ukraine erziele gerade Erfolge gegen die russischen Angreifer. Aber Putin bleibe bei seinen Maximalzielen, wie sie es nennt. Also vor allem beim Ziel, die Ukraine zu unterwerfen. Kommt es doch zu Friedensverhandlungen, ist dafür laut Deitelhoff ein Konzept nötig.
8: Und auf friedensbewegte analytische Feststellungen trifft die bittere Realität. Der Iran hat erneut Raketen auf Israel abgefeuert. Israel hat daraufhin mehrere, wie es hieß, strategische Verteidigungssysteme der iranischen Führung aus der Luft angegriffen. Und Donald Trump, der amerikanische Präsident, lässt am Mittag verlauten, der Iran und Israel strebten eine, Zitat, sofortige Waffenruhe an. Über die aktuelle Lage im Iran berichtet Phyllis Kökrikol.
23: Man habe Israel schmerzhafte Verluste zugefügt und beende die Operation, kündigte das iranische Militär am Nachmittag in einer Erklärung im Staatsfernsehen an. Sollten Israels Aggressionen allerdings anhalten, und das auch im Süden des Libanon, werde das iranische Militär noch härtere und vernichtendere Maßnahmen ergreifen. Das Regime in Teheran besteht weiter darauf, dass die Anfang April vereinbarte Waffenruhe auch für den Libanon gilt. Israel hatte dort mutmaßliche Stellungen der Hisbollah, dem wichtigsten nichtstaatlichen Verbündeten des Iran, angegriffen. Für die Eskalation machten die iranischen Revolutionsgarden die USA verantwortlich, nachdem Israel laut der halbstaatlichen Nachrichtenagentur Fars am Morgen auch eine petrochemische Anlage angegriffen hatte, teilten die iranischen Revolutionsgarden mit, die Folgen für die Weltwirtschaft würden die Vereinigten Staaten tragen müssen. Sie seien der Anstifter dieses Konflikts. Am Nachmittag sollen US-Präsident Trump und Israels Ministerpräsident Netanyahu erneut über einen möglichen Waffenstillstand gesprochen haben.
8: Und wie der Tag in Israel verlief, schildert Julio Segador aus Tel Aviv.
7: Nach Medienberichten hat Israel seine Angriffe auf den Iran auf Bitten von US-Präsident Trump vorerst eingestellt. Allerdings soll die Offensive im Südlibanon unabhängig davon mit unverminderter Härte fortgeführt werden, sollte die Hisbollah Israel weiter angreifen, hieß es. Nach wie vor sieht Teheran einen israelischen Angriff auf Beirut als rote Linie. Dies hatte gestern zu den iranischen Angriffen auf Israel geführt. Am Abend wird das israelische Sicherheitskabinett zusammentreten, um über das weitere Vorgehen zu beraten. Nach Angaben von Bildungsminister Kish sollen die Schulen in Israel auch am morgigen Dienstag geschlossen bleiben. US-Präsident Trump hatte sich in den Konflikt zwischen Israel und dem Iran eingeschaltet und beide Seiten auf seiner Plattform Truth Social aufgefordert, die gegenseitigen Angriffe unverzüglich einzustellen.
8: Denn die gegenseitigen Angriffe gefährden auch ein mögliches Abkommen zwischen dem Iran und den USA. Und deswegen, wir haben es gerade gehört, hat der amerikanische Präsident Donald Trump zum Telefon gegriffen und nochmal den israelischen Premierminister Benjamin Netanyahu angerufen. Das letzte Gespräch dieser Art soll für Netanyahu recht unerfreulich verlaufen sein. Trump soll getobt haben. Israel hat zunehmend die Wahl zwischen Pest und Cholera, sagt unser Korrespondent Jan-Christoph Kitzler in seinem Kommentar.
1: Was für eine verfahrene Situation. Es ist ziemlich schwer, den Überblick zu behalten im Nahen Osten, vor lauter Eskalationsrunden, losen Verhandlungsenden, irren Aussagen von Beteiligten und falschen und tatsächlich geschaffenen Fakten. Und vielleicht soll das auch genauso sein in Zeiten, in denen US-Präsident Donald Trump auf Disruption als Mittel der Politik setzt. Es hängt mal wieder alles mit allem zusammen. Die USA und Israel haben Ende Februar einen Krieg gegen den Iran vom Zaun gebrochen, aus dem man jetzt nur schwer wieder herauskommt. Donald Trump hatte, angeheizt von Israels Regierung, wohl auf einen schnellen Sieg gesetzt. Jetzt versucht er auf Biegen und Brechen zu einem Deal mit dem Regime in Teheran zu kommen. Denn der Krieg ist in den USA äußerst unpopulär. Er verstört die Partner am Golf und er stürzt die Weltwirtschaft in schwere Turbulenzen. Stichwort Straße von Hormuz. Das Interesse von Benjamin Netanyahu, Israels Regierungschef, ist ein anderes. Zunächst mal muss er die Menschen im Norden Israels schützen, die in den vergangenen Wochen trotz Waffenruhe weiter angegriffen wurden von den Drohnen und Raketen der mit dem Iran verbündeten Hisbollah. Gleichzeitig muss er vor den israelischen Parlamentswahlen im Herbst Stärke zeigen. Er will als derjenige antreten, der für Israels Sicherheit sorgt und gleichzeitig nicht nach der Pfeife der USA zu tanzen hat. Seine Antwort auf beides ist flächendeckende Zerstörung, massenhafte Vertreibung im Libanon wie in Gaza, letztendlich Krieg als Dauerzustand. Und so setzt er auf das, was Militärstrategen Eskalationsdominanz nennen. Mit dem Angriff auf die libanesische Hauptstadt Beirut am Sonntag und mit der Kriegführung im Libanon bestimmt Israels Regierung, wie es in dieser verfahrenen Lage weitergeht. Da kann Donald Trump noch so sehr sagen, er sei nicht glücklich über den Angriff gewesen. Er kann Netanyahu, wie kolportiert wurde, als fucking crazy, also völlig verrückt bezeichnen und appellieren, Israel und Iran mögen doch bitte sofort aufhören zu schießen. Der Deal, den Trump so dringend braucht, ist in weiter Ferne, solange das Regime in Teheran fordert, dass die Waffen auch im Libanon schweigen und Israel zugleich dort jederzeit zuschlagen können will. So ist schon allein aus westlicher Sicht die Lage verfahren, denn Donald Trump hat in Israels Regierung einen Partner, dem er nicht vertrauen kann und der ihn immer wieder in Schwierigkeiten bringt. Und Israel hat in seiner derzeitigen innenpolitischen Verfassung, in der Rechtsextremisten und Ultrareligiöse den Kurs bestimmen, die Wahl zwischen Pest und Cholera. Entweder die wichtige Partnerschaft mit den USA zu sichern oder eine Doktrin des permanenten Kriegs durchzusetzen, die keine nachhaltige Sicherheit bringt. Und währenddessen können die Terroristen der Hisbollah und im Iran schon kleine Nadelstiche als Erfolge verkaufen. Das sind keine guten Aussichten für die Menschen in der Region.
8: Ein Kommentar von unserem Korrespondenten in Tel Aviv, Jan-Christoph Kitzler. Wenn der Strom ausfällt, funktioniert in unseren Haushalten nahezu nichts mehr. Kein Licht, kein Kühlschrank, kein Herd, Fernseher und Telefon, keine Verbindung. In dieser misslichen Lage befanden sich Zehntausende Menschen in Reutlingen. Um 1.43 Uhr heute früh wurde die örtliche Feuerwehr darüber informiert, dass es keinen Strom mehr gibt. 2 Minuten später die Meldung, es brennt am Umspannwerk. Der Brand wurde gelöscht. Der Strom fließt inzwischen wieder in die meisten, nicht in alle Haushalte. Aber es bleibt die Frage, warum hat es im Umspannwerk gebrannt? Sabet Kalthoff.
2: Rund 30.000 Menschen in 7.600 Haushalten. So viele Menschen waren heute Morgen vom Stromausfall betroffen. Das teilte Oberbürgermeister Thomas Keck in einer Pressekonferenz mit. Grund dafür sei ein Brand an einem Umspannwerk um kurz vor 2 Uhr nachts. Um 5 Uhr konnte der gelöscht werden, so die Feuerwehr. Bis dahin haben einige Reutlingerinnen und Reutlinger schon die Auswirkungen des Stromausfalls zu spüren bekommen.
3: Ich musste kurz raus und plötzlich ging das Licht aus. Und ich dachte, erst der Birne ist kaputt und ja, dann ich gucke raus, das Fenster, alles dunkel. Dann war es klar, Stromausfall.
2: Der Stromausfall hat aber nicht nur Auswirkungen auf das Licht und den Fernseher zu Hause. Auch Krankenhäuser und Apotheken waren betroffen. Christian Hirz, Sprecher des Reutlinger Klinikums am Steinberg, hat berichtet, dass das Krankenhaus mitten in der Nacht für mehrere Stunden vom Stromnetz abgeschnitten war. Trotz funktionierender Notstromaggregate mussten Operationen abgesagt werden, die für den Vormittag eingeplant waren. Seit 6 Uhr ist die Klinik wieder am Netz. Auch die Lindenapotheke in Wannweil hatte am Vormittag keinen Strom und konnte nur unter schwierigen Bedingungen Medikamente ausgeben, wie Apothekerin Michaela Breit dem SWR berichtet hat.
0: Weder die Schiebetür geht auf, noch die Kühlschränke funktionieren, noch die Computer funktionieren. Also wir haben keine Preise, wir können keine Rabattverträge abfragen, ihr Rezept schon gar nicht.
2: Das Bosch-Werk in Kusterding ist ebenfalls weiterhin vom Stromnetz abgeschnitten. Bislang sei noch unklar, wann der Strom dort wieder fließe, hat eine Sprecherin des Unternehmens gesagt. Sie warte noch auf Auskunft des Netzbetreibers Netze BW. Der Brand könnte nach Einschätzung aus Sicherheitskreisen gezielt gelegt worden sein. Der finanzielle Schaden betrage laut Angaben der deutschen Presseagentur mehrere Millionen Euro. Die Polizei hält sich mit Vermutungen zu möglichen Tätern zurück und ermittle derzeit in alle Richtungen, so eine Sprecherin der Pressekonferenz in Reutlingen. Der Netzbetreiber Netze BW arbeitet nach eigenen Angaben gemeinsam mit dem Reutlinger Unternehmen Fairnetz daran, die Schäden am Umspannwerk zu beheben und die Stromversorgung vollständig wiederherzustellen. Außerdem bereiten sich Hilfsorganisationen auf einen längeren Einsatz vor. Viele vormals betroffene Haushalte haben inzwischen wieder Strom. Reutlingen hat dennoch Notfalltreffpunkte eingerichtet. Die Stadt vermutet aber, dass die kaum genutzt werden. Mittlerweile hat sich die Lage entspannt.
8: Sabet Kalthoff hat berichtet. Und das war SWR Kultur aktuell, heute mit Constanze Schirrer. Ich wünsche Ihnen einen schönen Abend. Es ist 18.30 Uhr.
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5: Einen schönen Montagabend zusammen. Orte, an denen man malen oder zeichnen lernen kann, die gibt's jede Menge. Kunstakademien finden sich in jeder größeren Stadt. Was aber, wenn es mir vor allem darum geht, einfach runterzukommen, den Alltagsstress hinter sich zu lassen? Dafür bietet sich jetzt eine Kunstschule bei Trier an, die wir Ihnen gleich mal genauer vorstellen wollen. Vorher gibt's ganz frische Musik hier bei uns, gerade mal 3 Tage auf dem Markt, die ihren Wallace Bird, die heute in Berlin lebt. Hier ist sie mit 2 Trees.

0: Das ist Musik aus der kolumbianischen Hafenstadt Tumaco von der Band Bejuco. Hier in SWR Kultur am Abend. Und bei uns geht's jetzt nach Rheinland-Pfalz. Nele Achterberg, die hat schon als Künstlerin auf sich aufmerksam gemacht. Da hatte sie noch nicht mal das Abi in der Tasche. Sie hat damals schon Kurse an der Trierer Kunstakademie belegt, hat Kinderkurse gegeben, ja, und ist in Seniorenheime gegangen, um mit den alten Menschen zu malen. Inzwischen studiert sie, und zwar Deutsch auf Lehramt und ab dem Wintersemester auch Kunst. Aber das reicht ihr nicht. Sie hat eine eigene Kunstschule gegründet. Art in Motion heißt die. Und da gibt sie Kurse für Kinder und plant auch Angebote, bei denen alle Generationen gemeinsam dabei sein sollen. Unsere Reporterin Sabine Ma ist für uns bei Art in Motion gewesen.
1: Im Gewerbegebiet der Gemeinde Kenn in der Nähe von Trier. Von außen wirken die Büroräume einer Logistikfirma unscheinbar. Innen aber ist ein Ort für Kreativität entstanden. An diesem Vormittag arbeiten drei Teilnehmerinnen an Maltischen. Um sie herum Tuben mit Acryl- und Ölfarben, Pinsel, Mischpaletten. Vor einer bunt gesprenkelten Wand stehen Staffeleien. Das Fensterglas ist farbig bemalt. Art in Motion ist darauf gepinselt. Warum die 20-jährige Lehramtsstudentin Nele Achterberg gerade hier ihre eigene Kunstschule eröffnet hat, hat einen Grund.
2: Im Dezember kam die Idee, in diesem Haus, das ist von meinem Opa, eine Logistik. Er hat hier Räume frei, einen kleinen Raum für mich zu nutzen, um halt ein Atelier draus zu machen, für mich zu malen und Ausstellungen vorzubereiten und so. Und dann habe ich dann irgendwie gedacht, okay, es wäre eigentlich ganz cool, wenn ich einfach mal so einen kleinen Minikurs anbiete in meinem Miniraum.
1: Seitdem bietet Nele Achterberg hier regelmäßig Malkurse an für Kinder, Erwachsene, Familien. Heute steht der Kurstag unter dem Motto Bewegungsdynamik. Für ihre Vorlage, einen Kolibri, wählt eine Teilnehmerin kontrastreiche, kräftige Farben, lila und gelb.
2: Was ich beeindruckend gefunden habe, du bist heute so über deine Grenzen irgendwie nochmal rausgewachsen, finde ich. Also so von der Farbe her, weißt du?
3: Also es kommt gar nicht schwer jetzt raus?
2: Nee, gar nicht.
3: Das ist schon eine Überraschung.
2: Ja.
3: Und jetzt kann ich mir auch noch andere Farben vorstellen, ohne dass ich denke, boah, dicker lila Vogel.
2: Das ist natürlich nicht, dass sich jetzt ein Kursteilnehmer dann hinsetzt und, sag ich mal, komplett alles auspackt. Aber so in einzelnen Sätzen, zum Beispiel jetzt eben in dem Kurs, eine Kursteilnehmerin war ja dann auch mutig mit der lilanen Farbe. Wo ich vor ein paar Wochen noch dachte, so, okay, es fällt ihr wirklich sehr schwer. Und dann hat sie sich so geöffnet.
1: Dass Kunst Gefühle sichtbar machen kann, das weiß Nele Achterberg aus eigener Erfahrung. Als Jugendliche hat ihr das Malen durch eine schwere Zeit nach der Scheidung ihrer Eltern geholfen. Mit 13 Jahren gestaltete sie etwa einen Heißluftballon aus Alufolie auf schwarzem Grund. Für sie ein Hoffnungsschimmer inmitten der Traurigkeit.
2: Das war dann mein Zugang oder mein Schlüssel, der sich immer mehr auch so geöffnet hat, dass es mir dann besser ging oder dass ich auch gemerkt habe, so okay, das, was ich fühle, das bringe ich gerade auf die Leinwand.
1: Ihre eigenen Werke zeigt sie auf Instagram, außerdem in Ausstellungen und bei Live-Paintings. Dabei entsteht an einem Abend ein Bild, das anschließend versteigert wird. Viele ihrer Arbeiten beschäftigen sich mit Identität. Auf einem farbenfrohen Gemälde sind Hände, Beine und Augen scheinbar ungeordnet über die Leinwand verteilt. Es erzählt vom Gefühl, sich im eigenen Körper fremd zu fühlen und sich dennoch selbst anzunehmen. Dabei experimentiert Nele Achterberg häufig mit unterschiedlichen Materialien und Techniken.
2: Ich habe wirklich da versucht, mich auszuprobieren, auch dann einfach andere Medien genutzt, die halt nichts, sage ich mal, direkt mit dem Kunstrepertoire zu tun hat. Zum Beispiel, dass ich dann Nagellack genommen habe oder Haarspray oder Trockenshampoo, gibt einen ganz tollen Effekt auch.
1: Nele Achterberg hat zwar Kurse an der Kunstakademie besucht, im Grunde ist sie aber Autodidaktin. Ihr Ziel, Menschen dabei zu unterstützen, mit Kunst ihren eigenen Ausdruck zu finden. Genau das möchte sie später weitergeben.
2: Deswegen möchte ich gerne Lehrerin werden, um Kinder zu begleiten. Weil ich glaube, dass viele Jugendliche so viele eigene Themen mit sich bringen, auf die gar nicht so richtig eingegangen wird. Also, dass man halt auch ein Gefühl bekommt, natürlich zu malen, aber auch einfach sich selber kennenzulernen und zu reflektieren. Das finde ich extrem wichtig Und ich glaube auch, dass das in unserer Gesellschaft oftmals zu kurz kommt, weil wir so viel im Alltag zu bewältigen haben.
0: Sabine Mahr war für SWR Kultur in der Kunstschule Art in Motion bei Trier. Und auch die britische Musikerin Joanna Walfisch ist studierte bildende Künstlerin und malt viel. Und wenn sie ihre Gesangsmelodien schreibt, dann sieht sie das auch regelrecht vor sich. In Formen und Farben hat sie uns jedenfalls mal im Interview erzählt. Hier ist Joanna Walfisch mit Uprise Skywards hier in SWR Kultur am Abend.

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1: Asaf Levitin ist Kantor einer jüdischen Gemeinde in Hamburg und ausgebildeter Opernsänger. Hier in der SWR Kultur am Abend hat er gerade gezeigt, dass sein Herz aber auch für den Jazz schlägt. Auf Hebräisch war das Shir Nolad.
2: 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Wie war's im Kino?
1: Tja, das fragen wir immer montags hier bei uns und die Frage geht an Programmkinomacherinnen und Macher aus Baden-Württemberg und Rheinland-Pfalz. Wir wollen wissen, wie das Kinowochenende denn gelaufen ist, ob die Säle voll und die Besucher glücklich waren. Heute spreche ich mit Anselm Scherer vom Karlstor Kino in Heidelberg. Schönen guten Abend.
3: Hallo, guten Abend.
1: Ja, Scherer, was lief denn besonders gut vorige Woche bei Ihnen im Karlstor Kino?
3: Also insgesamt war es ein wenig verhalten. Ich fand schon, man hat gemerkt, es war ein langes Wochenende mit Brückentag. Mhm. Ich denke, dadurch war ein bisschen weniger los als gewöhnlich. Wir haben am Wochenende bei uns aber mit einer Marilyn Monroe-Reihe angefangen, die sich jetzt über den Monat zieht. Das machen ja auch viele. Sie wäre in diesem Jahr 100 Jahre alt geworden, am 1. Juni. Und das haben wir zum Anlass genommen, um ihr eine Retrospektive zu widmen. Und da ja, beschäftigen wir uns eben mit ihr, aber sozusagen nicht nur als die Ikone oder das Sexsymbol, das man so kennt vielfach, sondern wir nutzen das auch, um mit Einführung von den Filmen auf ihre Biografie einzugehen und die Person selbst auch ein bisschen mehr zu beleuchten.
1: Da haben Sie ja wirklich ein ganzes Paket mit Monroe-Filmen geschnürt. Am Wochenende haben Sie Manche mögen's heiß gezeigt, den Klassiker mit Tony Curtis, aber auch vielleicht den nicht ganz so bekannten Film Bus Stop. Wie sind die beiden Filme so angekommen?
3: Der wurde sehr gut angenommen, war gut besucht und wir haben in diesem Fall hier mit Bus Stop direkt den zweiten in der Matinee nachgeschoben und haben das sozusagen so ein bisschen kontrastiert, beziehungsweise wir wollten gleich mal fast wie so ein Double Feature draus machen, dass gleich zum Anfang der Reihe für die Personen, die gerne dabei bleiben wollen, sozusagen eine intensive Phase direkt da ist, dass man sofort einen besseren Überblick bekommt über verschiedene Filme.
1: Mhm. Seit dem Wochenende ist ja jetzt ein ganz top aktueller Film bei Ihnen im Programm, sicherlich absolut gesprächswürdig und auch auf der Berlinale hat er viel Beachtung gefunden. Ich verstehe Ihren Unmut, heißt der Film. Das ist ein Film mit Laiendarstellern aus dem Niedriglohnsektor. Erzählen Sie uns mal kurz, worum geht's da genau?
3: In diesem Film wird eine Leiterin einer Reinigungsfirma begleitet in ihrem Alltag und sie ist wirklich die Hauptfigur und man ist sehr nah bei ihr dran, wie sie sozusagen von Auftrag zu Auftrag hetzt und man lernt so die Umstände kennen, unter denen sie arbeiten muss. Sei es Zeitdruck, sei es der Konkurrenzdruck, sei es die Erwartungen vom Management, von den Auftragnehmern oder das Personal einfach fehlt. Ja, man ist wirklich hautnah dabei. Das fand ich an diesem Film auch sehr eindrücklich, sage ich mal, dass man wirklich, die Kamera ist direkt bei ihr dabei und weicht nicht von ihr. Und man erlebt sehr intensiv mit, unter welchen Umständen sie arbeitet und sie leisten muss.
1: Ein sehr besonderer Film. Was sagt denn da das Publikum? Weil, wie gesagt, seit dem Wochenende läuft er ja bei Ihnen.
3: Ja, genau. Das ist zum Beispiel ein Film, der ist leider beim Publikum, zumindest bei uns, noch gar nicht so gut angekommen, trotz der breiten Berichterstattung, die es ja schon gibt. Ich muss sagen, bei dem erhoffe ich mir noch, dass dieses breite Presseecho, das man wirklich hat, dass es auch noch ein bisschen beim Publikum ankommt. Denn ich finde, eben dass er so breit besprochen wird, zeigt auch, was für eine Relevanz dieser Film eigentlich hat. Ja, ich kann mir auch vorstellen, dass das vielleicht ein bisschen die Problematik bei diesen Filmen ist, dass es eben Filme sind, die auf ein Problem hinweisen, die natürlich auf eine gewisse Art dann unbequem sind. Und das ist, glaube ich, so ein Spagat, den so ein Film leisten muss, sowohl auf Probleme hinzuweisen, aber natürlich auch irgendwie das Publikum zu bekommen.
1: Ja, und morgen Abend sprechen wir hier in SWR Kultur übrigens mit Kilian Armando Friedrich, dem Regisseur von Ich verstehe Ihren Unmut und mit seiner Hauptdarstellerin Sabine Thalau. Beide sind da nämlich hier in SWR Kultur am Abend unsere Gäste vor acht. Herr Scherer, ganz herzlichen Dank für Ihre Einschätzung und fürs Gespräch.
3: Ja, ich danke Ihnen auch.
1: Und jetzt gibt's hier bei uns Anmol Mohara, der kommt aus Nepal, lebt aber in London und will die Musik seiner alten Heimat in Pop und Jazz hineinbringen. Da ist eine hübsche Genremischung, die dabei rauskommt. Hier ist Rhythmic Guy, mal an Mol Mohara.

SWR Kultur am Abend mit Arne Wiechern haben Sie eingeschaltet und die Musik, die ist bei uns handverlesen. Moritz Schelius hat sie heute zusammengestellt und wenn Sie vielleicht nach dem einen oder anderen Titel sagen, Mensch, ach, der gefällt mir richtig, richtig gut, aber wie hieß der denn nochmal? Die komplette Musikliste, die gibt's bei uns im Internet unter swrkultur.de.

0: 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Um 19 Uhr mit Antje Keil. Das deutsch-französische Kampfflugzeugprojekt FCAS ist endgültig gescheitert. Bundeskanzler Merz und Frankreichs Präsident Macron haben sich auf den Stopp des Projekts verständigt, dass das ARD-Hauptstadtstudio aus Regierungskreisen erfahren. Sie seien zu der Einschätzung gekommen, dass die Unternehmen Dassault und Airbus beim Bau eines gemeinsamen Kampfjets nicht zusammenfinden. FCAS galt als eines der größten europäischen Rüstungsprojekte. Neben Deutschland und Frankreich ist auch Spanien beteiligt. Für die Kosten waren rund 100 Milliarden Euro veranschlagt. Der Iran hat seine Angriffe auf Israel eingestellt. Das haben die iranischen Streitkräfte mitgeteilt. Außerdem ist der iranische Luftraum wieder freigegeben. Aufgrund der israelischen Angriffe hatte dort vorübergehend ein Flugverbot gegolten. Nun bestätigte auch Israels Ministerpräsident Netanyahu, Israel werde die Angriffe auf den Iran einstellen. Allerdings soll die Offensive im Südlibanon unabhängig davon fortgeführt werden, sollte die Hisbollah Israel weiter attackieren, hieß es. Israel hatte den Libanon heute wieder angegriffen. Dabei wurden nach Angaben des libanesischen Roten Kreuzes mehrere Menschen verletzt. Die EU-Verteidigungsminister haben bei ihrem Treffen auf Zypern weitere Sanktionen gegen den Iran verhängt. Sie richten sich gegen Mitglieder der Revolutionsgarden, die kontrollieren, welche Schiffe die Straße von Hormus passieren dürfen und ob dafür Gebühren bezahlt werden müssen. Damit würde das Recht auf freie Schifffahrt verletzt, heißt es zur Begründung. Mit den Sanktionen dürfen die aufgeführten Personen nicht in die EU einreisen, nicht auf ihr Geld zugreifen, das sie dort angelegt haben, und keine Geschäfte mit europäischen Firmen machen. Der Autobauer Opel will die nächste Generation Opel Astra im Stammwerk in Rüsselsheim bauen. Das hat der Mutterkonzern Stellantis heute mitgeteilt. Der Opel-Betriebsrat hat die Entscheidung begrüßt. Der Autokonzern plant nach eigenen Angaben bis 2030 die Einführung von mindestens 4 neuen Fahrzeugmodellen. Insgesamt will Stellantis in Deutschland in die Opel-Standorte Rüsselsheim, Kaiserslautern, Eisenach und Bochum in den kommenden Jahren eine Milliarde Euro investieren. Im Regionalverkehr der Deutschen Bahn hat es in Rheinland-Pfalz, Hessen und im Saarland 2025 deutlich mehr körperliche Angriffe gegeben. Nach Angaben der DB Regio stieg die Zahl der Übergriffe im Vergleich zum Vorjahr um rund 15%. Die DB Regio hat heute ein Konzept vorgestellt, das künftig für mehr Sicherheit sorgen soll. Unter anderem testet die Bahn gerade Zugbegleiterinnen und Begleiter nur noch zu zweit oder mit Sicherheitspersonal einzusetzen. Im vergangenen Jahr haben sich so viele Frauen beim bundesweiten Hilfetelefon Gewalt gegen Frauen gemeldet wie noch nie. Das meldet das zuständige Bundesamt für Familie und zivilgesellschaftliche Aufgaben. Demnach wurde die Hotline im vergangenen Jahr fast 70.000 Mal kontaktiert. Im Jahr davor hatte die Beratungsstelle noch etwas über 61.000 Kontakte registriert. Schon das waren dreimal so viel wie 2013, als das Hilfetelefon eingerichtet wurde. Die Verantwortlichen führen die steigenden Zahlen auch darauf zurück, dass das Angebot immer bekannter werde, etwa durch KI-Tools, die auf entsprechende Möglichkeiten verweisen. SWR-Nachrichtenredaktion Ines Kunze. Das Wetter in der Nacht teils schauerartiger Regen, Tiefstwerte 16 bis 9 Grad, am Dienstag in Rheinland-Pfalz bewölkt, später auch Sonne und nur örtlich Schauer in Baden-Württemberg anfangs Regen, später trockener. 19.04 Uhr.
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2: Schönen Montagabend. Ja, sein 75. Geburtstag ist ja eigentlich ein Grund, richtig groß zu feiern. Bei Bonnie Tyler wird die Feier aber sehr klein ausfallen. Die Sängerin mit der Reibeisenstimme erholt sich gerade von einer schweren Operation. Wir werfen mal einen Blick zurück auf das bisherige Leben von Bonnie Tyler und natürlich auch auf die Zukunft in 7 Minuten. Jetzt gibt's Musik von den Soul-Spezialisten Mama's Gun aus London von ihrem neuen Album Dick. So heißt auch dieser Titel hier in SWR Kultur am Abend. Viel Spaß jetzt mit Mama.

0: Das ist SWR Kultur am Abend und ich muss ja sagen, ich habe mich riesig gefreut, Bonnie Tyler nochmal live zu erleben. Sie ist ja schon so viele Jahrzehnte im Musikgeschäft, jetzt mussten allerdings viele ihrer Konzerte abgesagt werden. Anfang Mai kam Bonnie Tyler in Portugal ins Krankenhaus und musste notoperiert werden. Danach wurde sie ins künstliche Koma versetzt. Heute nun feiert Bonnie Tyler ihren 75. Geburtstag. Unsere London-Korrespondentin Gabi Biesinger erzählt uns mehr über das Leben einer großartigen Sängerin.
1: Hold on tight, my friend. This doesn't have to be the end.
2: Halt dich fest, mein Freund, das hier muss nicht das Ende sein. Das sind die ersten Worte der Single Only Love, die Bonnie Tyler zu Jahresbeginn noch veröffentlichte. Im Zusammenhang mit ihrer schweren Krankheit, wegen der die Sängerin in ihrer Wahlheimat Portugal medizinisch behandelt wird, kann man sie nun als Botschaft der Hoffnung lesen. Im Mai musste Tyler wegen eines Darmdurchbruchs notoperiert werden. Genesungswünsche erreichten sie sogar aus dem Parlament in London von Carolyn Harris, Abgeordnete aus Tylers Heimat Wales. Ihre Landsleute wünschen dem weltbekannten Superstar alles Gute.
3: The Welsh are currently united in concern for Swansea's own global superstar Bonnie Tyler, wishing Bonnie a safe and speedy recovery. And as the song that she first recorded in 88 says, she's simply the best.
2: Gemäß ihres Hits von 1988 sei Tyler einfach die Beste. Dass sie jemals so eine berühmte Musikerin werden könnte, hätte sie sich damals, als sie jung war, nie vorstellen können, erzählte sie im Interview mit der BBC. Obwohl sie in einer musikalischen Familie aufwuchs, ihre Mutter war Opernfan, Bruder und Schwester, alle haben gesungen, es war immer Musik im Haus.
4: I was brought up in a musical family. My mother was a wonderful singer. My brother is a singer, my sister is a singer. There was always music on scene.
5: It's a heartache. Nothing but a heartache.
2: Für Bonnie Tyler ist schon als Teenager klar, ich will auf die Bühne und ich will singen. Die erste Bühne ist das Bett in ihrem Zimmer, das erste Mikro, ihre Haarbürste, so erzählte sie es später. Dann ging es zügig weiter mit einem Nachwuchswettbewerb und schließlich mit einer eigenen Band.
4: I didn't ever send my tapes away to...
2: Ich habe 7 Jahre lang in Clubs gesungen und nie eine Aufnahme zu einem Plattenverlag geschickt. Aber dann hat mich ein Talentsucher aus London gehört und ins Studio geholt. Dort habe ich Demos aufgenommen. Eins davon war Lost in France. So ging es los mit meiner Karriere.
4: Recording career started.
5: I was lost.
2: Auf den frühen Erfolg folgten Durststrecken und nach Ausflügen in die Country-Szene schließlich die Rückkehr in die Rockmusik, zeitweise übrigens mit Dieter Bohlen als Produzent. 2021, kurz vor ihrem 70. Geburtstag und mitten in der Pandemie, nahm sie ihr vorerst letztes und 18. Studioalbum auf, The Best Is Yet To Come, das von den Kritikern gelobt wurde.
5: The best is yet to come.
4: It's exciting.
2: Ich hatte das nicht mehr seit Total Eclipse in den 80ern. Aber die Songs sind so energiegeladen und rockig, dass es auch klingt wie die 80er.
4: So energetic and rocky, that it's like the 80s, you know.
2: Fans weltweit hoffen, dass das Beste wirklich noch kommt. Eigentlich wollte Bonnie Tyler jetzt durch Europa touren, doch erste Konzerte auch in Deutschland mussten abgesagt werden. Auf Tylers Internetseite wird darum gebeten, keine Gerüchte in sozialen Netzwerken zu verbreiten. Man solle davon ausgehen, dass keine Neuigkeiten gute Neuigkeiten seien.
0: Gabi Biesinger aus London mit ihren Glückwünschen zum 75. Geburtstag von Bonnie Tyler war das hier in SWR Kultur am Abend. Und bei uns gibt es jetzt natürlich auch Musik von ihr. Eine richtig schöne Ballade aus den späten 70ern. Hier ist If I Sing Your Love Song. Bonnie Tyler in SWR Kultur am Abend.
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0: Jamie Cullum zusammen mit Gregory Porter war das hier in SWR Kultur am Abend mit Don't Let Me Be Misunderstood, ein Klassiker aus den 60ern, den damals Nina Simone gesungen hat. Wir alle stellen uns mit Sicherheit immer wieder die Frage, wie werden wir eigentlich in Zukunft leben können, wenn sich die Erde wirklich so dramatisch verändert, wie viele Forscher vorhersagen. Wie leben wir, wenn die Erde nicht mehr funktioniert? 5 Monate lang haben Experten und Karlsruher Bürger gemeinsam an Prototypen für ein Leben auf dem Mars gearbeitet und dabei Ideen gesammelt, die wir in Zukunft auf der Erde brauchen können. Und dabei geht es nicht nur um Technologie, sondern auch um das Miteinander. Im ZKM in Karlsruhe ist die Ausstellung jetzt zu sehen. Hanna Rathgen war für uns dort.
1: Eine rötlich-braune, staubige Landschaft, unendliche Weiten, tausende Kilometer Wüste und Einschlagskrater aller Größen. Kein Ort, der auf den ersten Blick nach Leben schreit. Wie das aber trotzdem aussehen könnte, zeigt die Konzeptausstellung Mars im ZKM Karlsruhe. Tina Lorenz, die sich am ZKM mit künstlerischer Forschung und Entwicklung beschäftigt, hat die Ausstellung mitgestaltet.
2: Bei uns geht es darum, wir haben eine Forschungsfrage, nämlich wir fliegen zum Mars, um Probleme auf der Erde zu lösen und die Erde zu retten. Und wie machen wir das? Und diese Forschungsfragen bearbeiten wir mit den Mitteln der Kunst. Wir haben im Januar angefangen, 5 Prototypen zu machen und uns mit 5 Themen zu beschäftigen, die auf dem Mars wichtig sind, aber auch auf der Erde.
1: In Workshops konnten Bürgerinnen und Bürger mitgestalten und Ideen einbringen, zum Beispiel beim Thema Wohnraum. Wie könnten Gebäude auf dem Mars aussehen, in denen man ja die meiste Zeit verbringen müsste? Was bei dem Workshop herauskam, kann jetzt in der Ausstellung betrachtet werden. Eine Underground-Oper, mehreckige Häuser und Versammlungsräume oder ein Ort zum Gemüse anbauen. Besucherinnen und Besucher können auch jetzt noch ihre eigenen Ideen zu Papier bringen und der Ausstellung beisteuern. Das ist aber nicht das einzige Besondere.
2: Mars ist keine Medienkunstausstellung. Mars ist eine Konzeptausstellung. Das heißt, Sie sehen hier nicht fertige Kunstwerke von international bekannten KünstlerInnen, wie Sie das vom ZKM gewohnt sind, sondern Sie sehen tatsächlich Prozesse und Skizzen von BürgerInnen, WissenschaftlerInnen, von Citizen Scientists, von Karlsruherinnen und Karlsruhern, die mit uns zusammen über den Mars und über das Überleben auf der Erde nachgedacht haben.
1: Was wird an einem Ort gegessen, an dem keine Kühe gehalten werden oder kein Weizen angebaut werden kann? Wie können wir nachhaltig mit kostbaren Ressourcen wie Wasser oder Lithium umgehen? Und welche Regeln gäbe es und wie könnte eine Verfassung aussehen? Mit all diesen Fragen beschäftigt sich die Mars-Ausstellung und es geht auch um das Thema Einsamkeit auf einem fremden neuen Planeten. Eine Idee, mit roboterartigen Meerschweinchen, Bubus genannt, könnte eine Art Haustierersatz geschaffen werden. Das Highlight der Konzeptausstellung kommt aber erst noch. Alle Ideen und Skizzen werden auch getestet, unter lebensnahen Bedingungen, in einer Siedlung auf dem Karlsruher Marktplatz im Oktober dieses Jahres für fast 2 Wochen. Denn gute Ideen würden nicht hinter Museumswänden entstehen.
2: Und deswegen ist dieser Feldtest auf dem Karlsruher Marsplatz, der jetzt noch der Marktplatz ist. Und wir wollen wirklich mitten in der Stadt Missionen machen, all diese Skizzen und Ideen mitbringen und mit den Leuten zusammen ins Gespräch kommen, was eigentlich ein Überleben auf der Erde bedeuten würde.
1: Und Tina Lorenz verrät auch noch, dass es bei der Ausstellung eigentlich um mehr geht als um die Idee vom Leben auf dem Mars.
2: Die Ausstellung Mars heißt eigentlich Mobilizing Awareness for Resilient Societies. Und wir machen keine naturwissenschaftliche Ausstellung über den Mars, sondern es ist ein Projekt darüber, wie wir zum Mars fliegen können, um die Erde zu retten. Weil alles, was wir auf einer erfolgreichen Marsbesiedlung bräuchten, brauche ich auch auf einer klimaveränderten Erde. Und es ist das Raumschiff Erde, das wir eigentlich pflegen und hegen müssen.
0: SWR-Kulturreporterin Hanna Rathgen war für uns im ZKM in Karlsruhe bei der Ausstellung Mars und die läuft noch bis zum 13. September. Eine skeptische Sicht auf den Mars hat der Brasilianer Lucas Santana. Der findet nämlich, dass wir uns überhaupt nicht um den Mars kümmern sollten, sondern stattdessen um unseren eigenen Planeten, damit es auf der Erde lebenswert und schön bleibt. Vamos ficar na Terra.

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0: Mario Ropal mit Grand Ours hier bei uns am Montagabend.
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0: Wenn wir vor 10 oder 20 Jahren über künstliche Intelligenz und Roboter gesprochen haben, dann haben wir doch alle gedacht, naja, das dauert doch noch sehr, sehr lang, bis es keine Science-Fiction mehr ist. Inzwischen wissen wir, es ist doch alles sehr viel schneller gegangen. Dirk Becker geht in seinem Buch Digitalisierung der Frage nach, wie sich diese extremen Veränderungen auf die moderne Gesellschaft und ihre Entwicklung auswirken. Dirk Becker ist Seniorprofessor für Organisations- und Gesellschaftstheorie an der Zeppelin-Universität in Friedrichshafen. SWR-Kulturkritiker Leander Scholz hat sein Buch gelesen und er sagt, ja, das lohnt sich.
2: Als Marshall McLuhan Anfang der 1960er Jahre den Begriff des globalen Dorfs geprägt hat, verband er damit den Anbruch eines neuen Zeitalters. Lange vor dem Internet galten dem kanadischen Medientheoretiker bereits Radio und Fernsehen als Agenten eines tiefgreifenden Wandels, der die Welt zu einem großen Live-Ereignis machen würde. Während das Zeitalter des Buchdrucks eng mit der Vorstellung eines kontinuierlichen Fortschritts verknüpft war, geschah nun alles auf einmal. In den Kanälen der elektronischen Medien schrumpfte die Welt zu einem einzigen Moment zusammen, in dem nicht nur alles mit allem verbunden schien, sondern auch Vergangenheit und Zukunft miteinander verschmolzen. Im Anschluss an McLuhans visionäre Ausblicke hat sich der Soziologe Dirk Becker in seinem Buch Digitalisierung die Frage vorgenommen, was die Digitalisierung der Gesellschaft mit dieser Gesellschaft macht. Für den Systemtheoretiker handelt es sich nämlich nicht nur um einen Gewinn an Effizienz, sondern um die Konfrontation mit einer neuen Wirklichkeit.
3: Dieser Wirklichkeit liegen digitale Datenformate zugrunde. Doch sie begleitet die gesellschaftliche Wirklichkeit analog, nämlich kontinuierlich, widerständig und auf der dauernden Suche nach Übersetzungen aus analogen in digitale und aus digitalen in analoge Datenformate.
2: Mit der Übersetzung von analogen in digitale Formate und umgekehrt gehen nicht allein starke Reibungsverluste einher, sondern auch fundamentale Widerstände. Die neue Wirklichkeit, erzeugt von intelligenten Algorithmen mit Hilfe riesiger Datenmengen, liegt in einem beständigen Konflikt mit den bisherigen Weisen der Gesellschaft, ihre Wirklichkeit zu konstruieren. Denn die Daten, mit denen die Algorithmen arbeiten, stammen aus dem Gedächtnis der Gesellschaft. Dort sind die erprobten Lösungen des Problems aufbewahrt, wie sich aus zufälligen Umständen eine stabile Wirklichkeit gewinnen lässt. Die neue Wirklichkeit hingegen entsteht, indem dieses Gedächtnis immer wieder zufällig neu zusammengesetzt wird.
3: Maschinenlernmodelle arbeiten daher nicht nur statistisch im Sinne der Errechnung erwarteter im Verhältnis zur Gesamtmenge möglicher Ereignisse, sondern stochastisch im Sinne der Zähmung des Zufalls mit den Mitteln des Zufalls.
2: Statistik und Stochastik, die Kunst der Datenerhebung und die Kunst der Zufallsberechnung, gehören schon länger zum Instrumentenkasten der modernen Gesellschaft. Seit der Epoche der Aufklärung dienen sie dazu, gesellschaftliche Entwicklungen zu erfassen und zu steuern, ohne deren Ursachen bis ins Einzelne verstehen zu müssen. Maschinenlernmodelle machen nach Becker im Grunde nichts anderes. Sie generieren aus Zufällen reproduzierbare Zustände und setzen diese wiederum neuen Zufällen aus. Analog zur modernen Gesellschaft bewirken sie so ihre eigene Entwicklung, nur dass ihre Lernergebnisse aus denen der Gesellschaft resultieren und diese zugleich in Frage stellen.
3: Aber je mehr man sich den generativen und stochastischen Modellen der künstlichen Intelligenz nähert, desto deutlicher wird, dass deren Kombinatorik der Gesellschaft einen Spiegel vorhält, in dem diese Mühe hat, sich wiederzuerkennen.
2: Vor dem Hintergrund der Beobachtung, dass die künstliche Intelligenz immer auch ein Spiegel der Gesellschaft ist, gelingt es Becker eindrucksvoll, das Unbehagen an der Digitalisierung zu erkunden und eine soziologische Antwort auf die Frage zu geben, warum die Entwicklung der Gesellschaft bereits heute eng an die Entwicklung künstlicher Intelligenz gekoppelt ist.
0: Digitalisierung von Dirk Becker ist im Suhrkamp Verlag erschienen. SWR-Kulturkritiker Leander Scholz sagt, das ist ein lohnenswertes Buch. Hier ist SWR-Kultur am Abend.

0: Mit der SWR Kultur geht es in den Montagabend. Ja, und wenn Sie so an Norwegen denken, haben Sie da so richtig feierlustige Menschen vor Augen oder doch eher sehr ruhige Menschen, die es ja ruhig angehen lassen wollen? Ich muss sagen, bis jetzt habe ich immer gedacht, endlose Partys, das ist nicht so eine Sache in Norwegen. Aber wie ich jetzt gelernt habe, es gibt eine Ausnahme. Rund ums Abitur feiern norwegische Schüler die Russetid. Der Name, der hat nichts mit Russland zu tun. Die Russ, das sind auf Norwegisch die frisch gebackenen Abiturienten. Und die fahren gerade wochenlang in alten Bussen durchs Land und feiern die Party ihres Lebens bis letztes Jahr vor dem Abi, inzwischen aus Gründen danach. Unsere Korrespondentin Jana Sinram erklärt uns warum.
1: Norwegens Abiturienten im Ausnahmezustand. Gerade ist Russetid. Das bedeutet, tanzen und feiern jede Nacht einen ganzen Monat lang. Abiturientin Amanda und ihre Freundinnen haben lange für die große Party gespart.
2: Wir zahlen jede Summe die 30.000 Kronen und wir haben einiges an Spenden gesammelt.
1: Knapp 3.000 Euro pro Person, um einen alten Linienbus zu mieten oder zu kaufen. Die selbstlackierten Russebusse sind fester Teil des Rituals. Amanda hat sich mit 22 Freundinnen zusammengetan. Jede Nacht treffen sie andere Busse an Tankstellen und auf Autobahnparkplätzen.
2: Ich glaube, die Polizei ist gekommen. Ja, das ist die Polizei. Passiert das oft? Ja, bei jedem Stopp. Wir halten vielleicht 5-mal pro Nacht und das passiert jedes Mal.
1: Also alle wieder rein in den Bus und weiter bis zum nächsten Stopp. Während der Fahrt geht die Party weiter mit ohrenbetäubender Musik. Alva hat einen der Songtexte selbst geschrieben.
2: Das ist Tradition. Wir haben 4 Songs. Das ist einer davon. Es geht darum, dass wir die Besten sind.
1: Busfahrer João aus Portugal ist der Einzige, der nüchtern bleibt. Er steuert den Bus sicher bis zum nächsten Parkplatz, wo die Party weitergeht.
3: Für mich ist es das 10. Jahr. Dieses Mal ist die Party besonders gut.
1: Lange Teil des Abi-Rituals, teils fragwürdige Mutproben. Für ihre Gruppe spielen die sogenannten Rüsseknüter heute aber keine große Rolle mehr, sagt Alva, und muss erstmal nachdenken, was für Challenges es gibt.
2: Mir fällt spontan nichts ein.
4: Ella!
2: Du! Rüsseknüter, sag mal ein Beispiel.
5: Na, die Goldzapfenprobe, das ist Sex auf einem Baum oder einfach Sex an Stopps wie diesem hier.
1: Manche Rüss laufen auch nackt durch die Fußgängerzone oder springen mitten in der Nacht in den eiskalten Fjord. Das wirklich Entscheidende an der Russetid ist aber, nochmal Zeit zusammen zu verbringen, bevor die Wege sich trennen, sagt Alva.
2: Es ist so wichtig, nochmal mit meinen Freundinnen Party zu machen. Wir arbeiten seit 3 Jahren darauf hin und jetzt sehen wir nach so langer Zeit das Ergebnis. Da werde ich noch lange was von haben.
1: Die norwegische Russetid, das sind vor allem Erinnerungen fürs Leben.
0: SWR Skandinavien-Korrespondentin Jana Sinram war das über die Russetid in Norwegen. Und aus Norwegen haben wir jetzt auch Musik hier in SWR Kultur am Abend. Das A Cappella-Sextett Pust. Die mischen Volkslieder und Folklore mit eigenen Kompositionen. Hört sich spannend an. Hören Sie mal rein.

Der Montagabend mit SWR Kultur am Abend. Die Redaktion für diese Sendung hatte Sina Weinhold. Die Musik hat Moritz Schelius zusammengestellt. Und ich bin Arne Wichern. Und bei uns geht's nach 20 Uhr weiter mit der Blauen Nacht im ARD-Konzert. Das kommt diesmal von den Schwetzinger Festspielen in diesem Jahr. Unter anderem mit Musik von Franz Schubert. Haben Sie noch einen richtig schönen Abend mit uns.

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1: 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Spanische Nacht in Freiburg. Maurice Ravel hielt seinen Bolero für ein musikalisches Experiment und nannte ihn Musik ohne Musik. Entstanden in den 1920ern, besteht das Werk aus nur zwei Melodien, einem einzigen Rhythmus und einem Crescendo, das die Spannung 15 Minuten lang steigert. Die Melodie wandert von Instrument zu Instrument, fast wie ein Solo nach dem anderen in einer Jazzband. Morgen erklingt das Stück auf dem Münsterplatz, zusammen mit Höhepunkten aus Bizets Oper Carmen und Musik von Manuel de Falla. Spanische Nacht. Morgen am Dienstag um 20 Uhr auf dem Münsterplatz Freiburg. Die Geschichten hinter der WM in Ludwigsburg. Bei der Infoveranstaltung WM Countdown treffen Insider des deutschen Fußballs aufeinander. Moderator Michael Antwerpes, Ex-DFB-Psychologe Hans-Dieter Herrmann, Sportanwalt Christoph Schickart und Sportjournalist Roland Eitel. Im Mittelpunkt stehen die Geschichten hinter dem Sport. Was passiert in der Kabine vor dem Spiel? Wie gehen Spieler mit Druck um? Welche kuriosen Vertragsgeschichten schreibt der Profifußball? Und was erleben Reporter hinter den Kulissen eines großen Turniers? WM Countdown, morgen um 20 Uhr im Scala in Ludwigsburg. Verdis letzte Oper in Mainz. Mit fast 80 Jahren schrieb Giuseppe Verdi seine Abschiedsoper. Keine Tragödie, sondern eine Komödie. Falstaff erzählt von einem eitlen Schwerenöter, der glaubt, für ihn gelten keine Regeln. In Mainz wird daraus die Geschichte eines Konzernchefs, der mit Macht, Geld und Grenzüberschreitungen durchkommt, bis vier Frauen ihm eine Falle stellen. Verdi setzt eine verblüffende Pointe unter sein Lebenswerk. Die letzten Worte in der Oper lauten: Die ganze Welt ist ein Scherz. Falstaff von Giuseppe Verdi. Die Premiere ist am Samstag um 19.30 Uhr im Staatstheater Mainz.
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0: Nachrichten. Um 20 Uhr mit Antje Keil. Die Grünen geben der Bundesregierung die Schuld am Scheitern des deutsch-französischen Kampfjet-Projekts FCAS. Parteichefin Brandner sagte dem Handelsblatt, Berlin verweise auf die Blockadehaltung der beteiligten Industrieunternehmen. Doch genau bei einer Blockade durch die Firmen sei es Aufgabe der Politik, Führung zu zeigen und sich durchzusetzen. 9 Jahre nach Ankündigung des Projekts hatten Bundeskanzler Merz und Frankreichs Präsident Macron heute ein Ende des Projekts bekannt gegeben. Hauptgründe waren unterschiedliche Anforderungen und ein Streit der beteiligten Unternehmen. Papst Leo XIV. Hat den sexuellen Missbrauch durch Kirchenvertreter als eine Plage bezeichnet. Bei seiner Spanienreise sagte er vor der spanischen katholischen Bischofskonferenz, Mitglieder des Klerus hätten gerade jene verletzt, die sie eigentlich schützen sollten. Außerdem hat der Papst einige Missbrauchsopfer empfangen. Opferverbände kritisierten, die Kirche habe ihnen den Kontakt zum Papst verweigert und stattdessen nur ausgewählte Personen zu dem Treffen zugelassen. Die Verbände hätten ihm von aktuellen Missbrauchsfällen und von der Vertuschung durch Kirchenvertreter berichten wollen. Der Iran hat seine Angriffe auf Israel eingestellt. Das haben die iranischen Streitkräfte mitgeteilt. Außerdem ist der iranische Luftraum wieder freigegeben. Aufgrund der israelischen Angriffe hatte dort vorübergehend ein Flugverbot gegolten. Nun bestätigte auch Israels Ministerpräsident Netanyahu, Israel werde die Angriffe auf den Iran einstellen. Der erste Grand-Slam-Titel von Alexander Zverev ist laut Deutscher Diabeteshilfe ein großer Ansporn für Betroffene. Er zeige, dass sportliche Spitzenleistung trotz Diabetes Typ 1 zwar eine enorme Herausforderung, aber erreichbar sei. Das sagte die Geschäftsführerin der Diabeteshilfe Mattich Fabian. Möglich seien solche Höchstleistungen durch moderne Therapien, technische Hilfsmittel und gutes Selbstmanagement. Sichtbare Vorbilder wie der Diabetiker Zverev seien enorm wichtig. Der Tennis-Olympiasieger hatte gestern die French Open gewonnen. Nach dem Brand in einem Umspannwerk in Reutlingen haben Ermittler Anzeichen auf einen möglichen Brandbeschleuniger gefunden. Das bestätigte ein Sprecher des Landeskriminalamts in Stuttgart. Diese Spuren müssten nun ausgewertet werden. Der Brand hatte vergangene Nacht einen großflächigen Stromausfall in Reutlingen und Umgebung ausgelöst. Die meisten Haushalte sind aber inzwischen wieder am Netz. SWR-Nachrichtenredaktion Ines Kunze. Das Wetter in der Nacht teils schauerartiger Regen, Tiefstwerte 16 bis 9 Grad, morgen in Rheinland-Pfalz bewölkt, später auch Sonne und nur örtlich Schauer, in Baden-Württemberg anfangs Regen, später trockener. Die Zeit 20.03 Uhr.
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2: Heute mit einem Konzert von den Schwetzinger SWR-Festspielen. Ich bin Ilona Hanning und musizieren werden heute diese drei Herren.
3: Hallo, ich bin Stefan Korns, ich spiele Cello bei The Clarinet Tree Anthology.
4: Hallo, ich bin Christoph Draxler und spiele Klavier.
5: Und ich bin Daniel Ottensamer und bin hier der Klarinettist,
2: sagt er im Tonfall eines Oberlehrers, der Daniel Ottensamer. Überhaupt haben alle drei den Schalk im Nacken sitzen. Sie kennen sich von klein auf und nehmen sich gern mal gegenseitig auf den Arm. Ihren Konzertabend am 6. Mai im Mozartsaal des Schwetzinger Schlosses haben die drei mit dem Trio Pathetik in D-Moll von Michail Glinka eröffnet. Der russische Komponist ist ziemlich rumgekommen in seinem Leben, ist nach Deutschland, Spanien, Frankreich und Italien gereist und hat das europäische Musikleben im 19. Jahrhundert in vielen Facetten kennengelernt. 3 Jahre lebt und arbeitet Glinka in Italien. Als er sein Trio Pathetik vollendet, ist er gerade in Mailand. Damals geht er fast jeden Tag in die Scala und schaut sich eine Opernaufführung an. Und er freundet sich auch mit Vincenzo Bellini an. Diese Liebe zur Oper hört man auch in dem Trio. Glinka präsentiert alle drei Instrumente wie drei Opernsänger. Das ist die eine Seite. Die andere steckt in dem Wörtchen Pathetik. Als Glinka sein Trio in Mailand vollendet, ist er 28 Jahre alt und hat nicht nur dauernd Kopfschmerzen, sondern vor allem auch Liebeskummer. Als er sein Trio mit befreundeten Musikern von der Mailänder Scala spielt, ruft einer: Ma questo è disperazione. Das ist ja die pure Verzweiflung. Das Trio Pathetique von Michail Glinka mit Daniel Ottensamer an der Klarinette, Stefan Konz am Cello und Christoph Traxler am Klavier.

0: The Clarinet Trio Anthology. Das sind Daniel Ottensamer an der Klarinette, Stefan Konz am Cello und Christoph Traxler am Klavier mit dem Trio Pathetik in D-Moll von Michail Glinka. Mit diesem Klassiker aus dem Repertoire der Klarinettentrios haben die drei ihren Abend bei den Schwetzinger SWR-Festspielen eröffnet. Sie kennen sich von klein auf, haben schon im Sandkasten miteinander gespielt und später zusammen Musik gemacht in unterschiedlichen Formationen. Sie nennen sich The Clarinet Trio Anthology und so heißt auch ihre CD-Box mit 7 CDs, auf denen Klarinettentrios aus unterschiedlichen Epochen zu hören sind. Das Ganze war ein Corona-Lockdown-Projekt, sagt Cellist Stefan Konz.
1: Wir waren eben durch die Umstände des Lockdown zufällig geografisch in absoluter Nähe und haben dann Trübsal geblasen und überlegt, was sollen wir jetzt machen? Und haben dann diese wunderbare Idee plötzlich aus dem Nichts gehabt, dass wir jetzt doch endlich für Klarinette, Cello und Klavier für diese Besetzung dieses Repertoire einmal durchkämmen, haben dann kilogrammweise Noten bestellt, Meter hoch und haben das dann einfach langsam durchgeschaut, was da alles vorhanden ist, weil das einfach eigentlich für uns ein bisschen ein vernachlässigtes Repertoire ist. Und sind dann draufgekommen, wie viele Meisterwerke aus unterschiedlichsten Epochen, in unterschiedlichsten Stilen, wie viele es gibt und waren dann wirklich sehr angetan und mussten dann aber leider ein bisschen aussortieren, weil es gibt ja wirklich, also ich meine, wenn Sie von der Klassik bis in die Moderne gehen, reichlich Werke, aber sind dann doch auf 28 Werke gestoßen, die, wie wir finden, Meisterwerke sind und die wir dann auf 7 CDs aufgenommen haben innerhalb eines Jahres. Sie können sich vorstellen, dass dieses Jahr war ein hartes Jahr, auch besonders für unseren Pianisten Christoph Traxler, der quasi den monatelang im Keller übend verbracht hat, weil diese 28 Werke auch natürlich besonders fürs Klavier auch eine Herausforderung sind. Aber wir sind insgesamt dann sehr zusammengewachsen und haben uns einfach eigentlich auch wahnsinnig gefreut, diese intensive Zeit zu haben, Werke wirklich zu erkunden und da zum Ergebnis zu kommen, das uns letzten Endes dann auch sehr glücklich macht.
0: Das nächste Werk findet man nicht auf diesen 7 CDs. Es sind die 7 Balkantänze von Marko Tajcevic in einer Bearbeitung für Klarinette, Cello und Klavier.
2: Die deswegen interessant sind, weil sie auf der einen Seite Volksmusiken darstellen, aber in einer Miniaturform, also fast wie Minimal Music ein wenig. Es sind 7 sehr, sehr kurze Tänze, die immer nur so ein bisschen verschiedene Atmosphären dieser Volksmusik anschneiden und dann schon wieder vorbei sind. Und wir finden das sehr interessant und freuen uns darauf heute. Ich glaube, es ist originale Musik, die Marko Tajcevic aus seiner Volksmusik kennt und wahrscheinlich verinnerlicht hat. Er hat daraus einfach Miniaturformen gemacht. Er hat das einfach sehr klar strukturiert notiert. Es ist auch wirklich so, dass man hier auch nicht wirklich freie Volksmusik spielen soll, sondern es wirklich, glaube ich, so anlegen muss, dass es sehr präzise gespielt ist. Dann kommt der Gestus dieser Musik am besten zu tragen.

0: Zart schwebend haben sie begonnen, pfiffig frech hören sie auf, die 7 Balkantänze von Marko Tajčević. Eigentlich Klavierstücke, hier in der Bearbeitung für Klarinette, Cello und Klavier mit The Clarinet Trio Anthology. Das ARD-Konzert heute von SWR Kultur mit einem Mitschnitt von den Schwetzinger SWR-Festspielen. Am 6. Mai hat The Clarinet Trio Anthology im Mozartsaal des Schwetzinger Schlosses gespielt und sogar der Präsident des Bundesverfassungsgerichts aus Karlsruhe ist gekommen. Er hat's nicht weit gehabt. Schwetzingen liegt ja quasi um die Ecke von Karlsruhe. Hinter dem Namen The Clarinet Trio Anthology stehen Daniel Ottensamer, der Soloklarinettist der Wiener Philharmoniker, dann Stefan Konz, Cellist bei den Berliner Philharmonikern und der Pianist Christoph Traxler. Er erzählt uns etwas zum nächsten Stück, dem Klarinettentrio von Nino Rota. Ein Name, den man vor allem mit Filmmusik verbindet. Rota hat für Regisseure wie Federico Fellini und Francis Ford Coppola gearbeitet, hat sogar einen Oscar bekommen für seine Filmmusik zu Der Pate 2. Aber seine große Liebe, die gehörte der klassischen Musik. Er hat Opern, Sinfonien, diverse Konzerte, Chorwerke und Kammermusik geschrieben. 1973 dann sein Klarinettentrio.
1: Ich glaube, man kann sich jeden Film vorstellen, der wahnsinnig viele Elemente enthält, von Humor bis zu Emotionen, bis zu Melancholie. Also natürlich denkt man sich, es könnte in Italien spielen, es könnte in Italien passieren, im Fiat Punto und auf dem Weg zu einer Pasta im Sonnenuntergang. Aber also dieses Stück von Nino Rota hat ganz besonders viele Facetten und es ist sehr, sehr schade, dass er eigentlich nicht mehr klassische Stücke, also unter Anführungszeichen klassische Stücke, komponiert hat. Seine Filmmusik ist natürlich auch fantastisch, aber gerade eben in dieser Besetzung, so wie er dieses Trio angelegt hat, wäre es wunderbar gewesen, hätte er noch ein oder zwei weitere geschrieben.
0: Sagt der Pianist Christoph Traxler. Vor allem beim langsamen Satz, einem intensiven elegischen Dialog zwischen Klarinette und Cello, hat man so manche passende Filmszene im Kopf. Der Beginn des Trios dagegen ist eher ruppig und kalt.

0: Wie ein Kind, das sich immer schneller und schneller um die eigene Achse dreht und dann hinfällt. So endet dieses Klarinettentrio von Nino Rota mit The Clarinet Trio Anthology. Blaue Nacht haben sie ihren Konzertabend bei den Schwetzinger SWR-Festspielen am 6. Mai überschrieben. Und zur Nacht kommen wir jetzt mit dem Nachtstück von Jörg Wiedmann. Was es damit auf sich hat, erzählt der Pianist Christoph Traxler.
1: Also diese verschiedenen Stimmungen, die es ja in der Nacht gibt, ob das jetzt im Wald ist oder vielleicht in der Vorstadt, die versucht Jörg Wiedmann hier in einem Stück zusammenzufassen und hineinzubekommen. Und das Stück hebt an, so wie aus der Abenddämmerung, und kommt dann zu einem großen Höhepunkt mit 12 Glockenschlägen, also offensichtlich um Mitternacht, wo dann wirklich diese ganzen, sagen wir, amikalen Geräusche zusammengeführt werden, und danach geht es wieder zurück in diese Stille eigentlich, die dann am Schluss aber je unterbrochen wird, noch einmal vom Klavier, also so eine Art letzter Blitzeinschlag am Ende der Nacht.

0: Das Nachtstück von Jörg Wiedmann, eines seiner früheren Werke, musiziert hat The Clarinet Trio Anthology. ARD-Konzert heute von SWR Kultur mit Ilona Hanning. Ans Ende ihres Schwetzinger Konzertabends haben Daniel Ottensamer, Stefan Konz und Christoph Traxler ein Werk von Karl Frühling gesetzt. 1868 wird der jüdische Komponist in Lviv in der Ukraine geboren. Damals hieß die Stadt noch Lemberg. Er geht nach Wien, studiert dort am Konservatorium der Gesellschaft der Musikfreunde Klavier, Kontrapunkt und Komposition und er bleibt dann auch in Wien. Karl Frühling beendet sein Klavierstudium sogar mit dem Liszt-Preis und danach baut er sich ein Leben als Klavierbegleiter, Komponist und Musiklehrer auf. Er steht sogar mit dem Sänger Leo Slezak und dem Geiger Pablo de Sarasate auf der Bühne, lernt auch noch Johannes Brahms kennen. Das hört man auch in seinem Klarinettentrio Opus 40. Nicht nur Brahms schwingt da ein bisschen mit, sagt der Cellist Stefan Konz.
1: Das Werk, das er für Klarinettentrio geschrieben hat, gehört, wie wir finden, zu ganz großer Musik. Hat natürlich auch seine Einflüsse, besonders aus der Brahms-Zeit, aber auch aus der böhmischen Volksmusik, irgendwie, wie Sie im Finale hören können. Und wir sind da immer sehr glücklich, das zu spielen. Also es gibt da einen tollen ersten Satz, dann einen sehr beschwingten, etwas wienerischen zweiten Satz. Dann haben Sie einen dritten Satz, der starke Wagner-Einflüsse hat. Sie können den Tristan da quasi auch ein bisschen nachverfolgen. Und dann im vierten Satz eben ein böhmischer Kehr aus als Finale.
0: Es musizieren The Clarinet Trio Anthology. Das sind der Klarinettist Daniel Ottensamer, der Cellist Stefan Konz und Christoph Traxler am Klavier.

Mit einem böhmischen Kehr aus geht es zu Ende. Das Trio für Klarinette, Cello und Klavier in A-Moll von Karl Frühling. Musiziert hat The Clarinet Trio Anthology. Das sind der Klarinettist Daniel Ottensamer, der Cellist Stefan Konz und Christoph Traxler am Klavier.

Mit Schwung springen die drei von der Bühne im Mozartsaal, aber so einfach lässt das Publikum die Jungs nicht gehen. Und deshalb springen sie auch mit Schwung wieder hinauf auf die Bühne, um die Zugabe zu spielen.

zwei Miniaturen von Paul Juon. Eine Humoresque war das gerade und davor gab es eine sinnliche Rêverie. Juon ist ein Komponist, der in Moskau auf die Welt gekommen ist und 1906 in Berlin Kompositionsprofessor wurde. Und mit diesen beiden kurzen Stücken hat The Clarinet Trio Anthology seinen Abend bei den Schwetzinger SWR-Festspielen beendet. Und einer hatte es ganz besonders eilig, der Klarinettist Daniel Ottensamer. Denn er ist Fußballfan und wollte unbedingt noch einen Teil des Halbfinales der Champions League FC Bayern gegen Paris Saint-Germain schauen. Es war das Rückspiel. Danach waren die Bayern draußen. Sie hören den ARD-Konzertabend heute von SWR Kultur. Der Dirigent Omer Meir Welber sagt von sich, er sei ein Wintermodell, das heißt sehr ruhig. Aber wenn es um die Musik geht, dann heißt es bei ihm no risk, no fun. Er war Chief Conductor des BBC Philharmonic, erster Gastdirigent an der Dresdner Semperoper und ist seit der Saison 2025/26 Generalmusikdirektor der Staatsoper Hamburg und des Philharmonischen Staatsorchesters. Daneben ist er zu Gast bei vielen Festivals und anderen Klangkörpern, wie zum Beispiel dem Symphonieorchester des SWR. Gemeinsam musizieren sie jetzt die dritte Symphonie von Franz Schubert.

Das SWR-Symphonieorchester mit der dritten Sinfonie in D-Dur von Franz Schubert. Dirigiert hat Omer Meir Welberg. Und das war der ARD-Konzertabend heute von SWR Kultur. Am Mittwoch gibt's den nächsten, dann mit dem Münchner Rundfunkorchester. Bereits zum 5. Mal gehen die Musikerinnen und Musiker unter dem Motto Klassik in Bayern auf Tour. Festliche Klänge von Bach, Händel und Mozart gibt es. Es dirigiert Ivar Bolton und es singt die Sopranistin Regula Mühlemann. Mit Klaviermusik von Cécile Chaminade geht's jetzt auf die Nachrichten zu. Ich bin Ilona Hanning. Haben Sie's gut.

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1: Um 22 Uhr mit Antje Keil. Der Iran hat seine Angriffe auf Israel eingestellt. Das haben die iranischen Streitkräfte mitgeteilt. Außerdem ist der iranische Luftraum wieder freigegeben. Aufgrund der israelischen Angriffe hatte dort vorübergehend ein Flugverbot gegolten. Nun bestätigte auch Israels Ministerpräsident Netanyahu, Israel werde die Angriffe auf den Iran einstellen. Beide Länder behielten sich jedoch vor, sich im Fall von Aggressionen des jeweils anderen zu verteidigen. Das US-Militär hat im Golf von Oman auf einen Öltanker geschossen und ihn manövrierunfähig gemacht. Das zuständige US-Zentralkommando teilte mit, der Tanker unter der Flagge des Pazifik-Inselstaates Palau wollte die Blockade iranischer Häfen durchbrechen. Nach Angaben indischer Behörden waren die 24 Besatzungsmitglieder indische Staatsbürger. Sie blieben bei dem Beschuss und einem nachfolgenden Feuer unverletzt. In Peru gibt es noch keinen klaren Sieger der Präsidentschaftswahl. Mittlerweile sind rund 94% der Stimmen ausgezählt. Beide Kandidaten liegen

0: in der Stichwahl nach aktuellem Stand nur um Prozentbruchteile auseinander. Auf die konservative Politikerin Fujimori entfallen demnach gerade knapp unter 50%. Der nationalistische Kongressabgeordnete Sanchez erhielt knapp 50% der bisher ausgezählten Stimmen. Die Auszählung verläuft langsam, weil die Stimmzettel aus den Wahllokalen erst in mehr als 100 Auszählungsstellen gebracht werden müssen. Der neue Stuttgarter Tiefbahnhof soll wohl erst im Jahr 2031 komplett in Betrieb gehen. Das bestätigten Projektpartner von Stuttgart 21 jetzt dem SWR. Demnach seien die Probleme beim Bahnprojekt und dem digitalen Bahnknoten so gravierend, dass man weiter in Verzug komme. Die Rede ist unter anderem von falsch verlegten Kabeln, Problemen bei der Notstromversorgung und Baumängeln bei den im Tiefbahnhof verbauten Bahnsteigen und verlegten Bahnsteigen. Steigfliesen. Bisher war von einer Eröffnung 2030 die Rede. Die Grünen geben der Bundesregierung die Schuld am Scheitern des deutsch-französischen Kampfjet-Projekts FCAS. Parteichefin Brandner sagte dem Handelsblatt, Berlin verweise auf die Blockadehaltung der beteiligten Industrieunternehmen. Doch genau bei einer Blockade durch die Firmen sei es Aufgabe der Politik, Führung zu zeigen und sich durchzusetzen. SWR Nachrichten, Redaktion Ines Kunze. Das Wetter: in der Nacht teils schauerartiger Regen, Tiefstwerte 16 bis 9 Grad. Morgen in Rheinland-Pfalz bewölkt, später auch Sonne und nur örtlich Schauer. In Baden-Württemberg anfangs Regen, später trockener. 22.03 Uhr.
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2: Mit Konrad Bott und einem ARD Jazz Spotlight zum Instrument des Jahres 2026, dem Akkordeon. Und wie Sie vielleicht schon an den Hintergrundgeräuschen merken, bin ich heute nicht im Studio. Ich bin in Mainz-Kastell in einer kleinen Akkordeonwerkstatt mit dem Namen Akmuton. Hier um mich herum stehen und liegen verschiedene Akkordeons, manche ganz, manche in Einzelteilen, und bei mir ist Anja Bröhl. Anja, was ist deine Aufgabe hier?
3: Akkordeons verkaufen, Akkordeons reparieren, Akkordeons einkaufen, Kundenakquise, Kunden bedienen etc.
2: Was ist denn dein eigenes Verhältnis zum Akkordeon?
3: Geschäftlich ist das Verhältnis, und eben durch meinen Mann bin ich viel auf Akkordeon-Konzerten, begleite ihn, er dirigiert auch. Wir kennen natürlich auch viele Künstler, die Akkordeon spielen, und denen höre ich natürlich auch gerne zu. Spielen kann ich nicht.
2: Aber reparieren kannst du?
3: Aber reparieren, ja.
2: Das hast du dir selber beigebracht?
3: Viel Learning by Doing, natürlich hat mir mein Mann viel beigebracht. Ja, ich habe viel zugeguckt, wenn er repariert hat, eben über die Schulter geguckt. Er hat dabei auch natürlich viel erklärt. So habe ich das gelernt.
2: Wie viele Teile hat denn so ein Akkordeon?
3: Oh, das kommt drauf an, wie groß das Instrument ist. Wir haben da hinten ein ganz kleines stehen, das hat vielleicht 50 bis rauf zu, bei ganz großen Instrumenten, mehrere tausend Teile.

0: Der Ton, der wird ähnlich erzeugt wie bei einer Mundharmonika, nämlich durch das Durchströmen von Luft durch Kanzellen, auf denen die Stimmplatten aufgebracht sind. Und die Luft bringt dann die einzelnen Stimmzungen in Schwingung, die dann eben Töne erzeugen.
1: Hier hinter uns sind ja wahnsinnig viele kleine Schubladen, alle mit Noten versehen. Das sind die?
0: Das sind die ganzen Stimmplatten, die sortiert sind eben nach Ton.
1: Da liegen jetzt einzelne, nee, beziehungsweise immer zwei Stimmzungen nebeneinander in einem so einem Plättchen auf diesem Balken. Und der Balken ist?
0: Der Balken ist der Stimmstock. Und die liegen auf den Kanzellen, dichten die Kanzellen ab, durch die die Luft dann eben strömt.
1: Kanzellen, das sind im Grunde einfach, wenn man das so sieht, das sehen aus wie so, ja, wie so viereckige Bienenwaben im Grunde.
0: Ja, genau, ganz genau.
1: Und da kommt die Luft rein, die durch den Balk, der auf und
0: zugeht, durchgepresst wird, richtig. Der Luftzug versetzt die Stimmzunge in Schwingung und durch die Schwingung erzeugt die eben den Ton, wie bei einer Mundharmonika.

0: Hier drüben, hier liegen zwei Instrumente, die sehen ganz schön alt aus. Hier sieht man die Tastatur. Ist ein Federmechanismus, oder?
1: Ja, genau, das ist ein Federmechanismus. Die Tastatur ist jetzt natürlich auch nicht ausgerichtet, weil diesem Instrument auf der rechten Seite, die rechte Seite nennt man beim Akkordeon Diskant, die Klappen fehlen. Das wird jetzt behoben, indem die Klappen neue Filzbeläge bekommen und dann wieder auf die Klavishebel aufgeschoben werden.
0: Diese Klavishebel, die heben dann die Klappen an?
1: Die heben die Klappen an, ganz genau. Und mit Leder. Dahinter ist der Stimmstock befestigt, unten drunter. Und je nachdem, welche Klappe geöffnet wird, strömt dann eben die Luft durch die Kanzelle, durch die Stimmzunge nach außen. Und eben dann ist der Ton hörbar.
0: Und die Luft an sich, die kommt hier durch rein, oder?
1: Die kommt aus dem Balk, ja.
0: Das klingt wie so ein atmendes Tier.
1: Ja, genau.

0: Hinter dem Register, da ist noch dieses Ding hier.
1: Hinter dem Diskantverdeck.
0: Hinter dem Verdeck.
1: Genau, da ist eine Jalousie, die die Töne etwas dumpfer klingen lässt.
0: Warte mal, ich gucke mir gerade das drüben mal an, wie das mit der Jalousie dann aussieht, innen drin.
1: Das ist die von diesem Instrument die Registerleiste, ne? Die kommt da normalerweise so drauf, also montiert natürlich. Und das liegt so hier drunter und dann kann das geschlossen werden.
0: Das sieht wirklich aus wie so eine Fensterjalousie.
1: Ja, ja. Hier haben wir noch, das sind Saxophonklappen, werden von wenig Herstellern verbaut, die auch einen grelleren Ton erzeugen, weil sie mehr an Sound rauslassen.
0: Greller, wenn sie geschlossen sind oder wenn sie offen sind?
1: Wenn sie offen sind.

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1: Also der Diskant ist die rechte Seite vom Spieler aus gesehen, wo die Tasten sind und die Register. Und dann liegt zwischendrin der Balg. Und auf der anderen Seite?
2: Auf der anderen Seite ist der Bass, ebenfalls meistens mit Registern, wie du da sehen kannst. Dieses hat 2. Das hier hat 3.
1: Und die Knöpfe, die hier im Bass sind, inwiefern funktionieren die anders als die Tasten?
2: Die funktionieren eigentlich nicht anders als die Tasten, aber ein Knopf hebt dort mehrere Klappen hoch, sodass mehrere Töne auf einmal erklingen.
1: Ah, okay, das ist dann praktisch sind die Akkorde, die damit gemacht werden können. Und wenn man jetzt die Register schaltet, dann passiert Folgendes. Hier in den Regalen, was liegt denn da oben?
2: Ganz oben im Regal liegt auch Calico als große Rolle. Wir benötigen die halt in verschiedenen Längen für die Reparatur der Bälge oder eben auch für den Verkauf. Also der Kunde kann 1 Meter bei uns kaufen, der kann aber auch 100 Meter bei uns kaufen. Das kommt im Übrigen aus der Buchherstellung.
1: Ah, Damit wurden Einbände?
2: Genau, damit wurden Einbände gemacht mit Calico. Wir kleben das mit Holzleim auf den Balg eben, um ihn zu schützen oder auch um ihn schön zu machen. Das gibt es wirklich in zig verschiedenen Farben. Du siehst jetzt hier schon grün, weiß, rot, schwarz, silber, blau verschiedene Töne, rot verschiedene Töne. Und man kann ja auch Muster in den Balg zaubern damit.

0: hier liegen ganz viele verschiedene Akkordeons in verschiedenen Farben und auch Formen. Akkordeon scheint nicht gleich Akkordeon zu sein.
1: Auf gar keinen Fall. Es gibt kleine, es gibt große, es gibt welche mit Tasten auf der rechten Seite, es gibt welche mit Knöpfen auf der rechten Seite. Es gibt welche, die rechts und links Melodie spielen können oder die anderen eben mit Standardbass, mit wenig oder vielen Registern. Ja, Diatonik ist dann wiederum ein Instrument, was im Ziehen und im Drücken zwei verschiedene Töne erzeugt, im Gegensatz zu dem chromatischen Akkordeon, was eben einen Ton erzeugt im Zug und im Druck. Das Diatonische ist vergleichbar mit der Mundharmonika, mit der normalen. Wird heute nicht mehr so viel gespielt. Hier oben die steirische Harmonika wird viel gespielt, aber die Clubinstrumente nicht mehr so viel.
0: Clubinstrument, das ist sowas wie diese Hohner Piccola hier, oder?
1: Ja, genau.
0: Was ist da vom Ton der Unterschied zu einem chromatischen Akkordeon?
1: Dass im Zug und im Druck eben zwei verschiedene Töne erklingen, dass man wissen muss, wann man welchen Knopf drücken muss im Zug oder im Druck, wenn man den Balg aufmacht oder schließt.

0: Was ist das Besondere an der steirischen hier? Die sieht ja total schön verziert aus.
1: Besonders sind da dran vor allen Dingen die sehr tiefen Bässe. Das nennt sich Helikonbass.
0: Und das hat jetzt im Gegensatz zu denen, die wir auf der anderen Seite sehen, nur Knöpfe. Das heißt, ich kann da gar keine einzelnen Töne wirklich ansteuern?
1: Doch, einzelne Töne kann man schon ansteuern. Nur sind sie eben nicht chromatisch und man kann keine chromatische Tonleiter darauf spielen.
0: Das heißt, die steirische ist in einer bestimmten Art und Weise gestimmt auch?
1: Ja, ganz genau. Das Instrument, was wir hier jetzt stehen haben, ist in FBS-Ass gestimmt. Man kann keine C-Dur-Tonleiter zum Beispiel drauf spielen.
0: Muss man Akkordeons eigentlich stimmen?
1: Oh ja, doch Akkordeons sollten hin und wieder schon gestimmt werden. Nicht ganz so häufig wie eine Gitarre, die ich vor jedem Spielen stimmen sollte, aber ein Akkordeon hin und wieder sollte gestimmt werden.
0: Wie verstimmt sich das denn?
1: Zum Beispiel durch falsche Lagerung. Zum Beispiel durch die Lagerung in feuchten Räumen, wenn auf den Stimmzungen sich dann Rost niederschlägt. Aber auch durch die Lagerung bei zu hohen Temperaturen, sodass sich der Wachsverguss löst.

0: wenn man ein Akkordeon stimmen will, wie stellt man das an?
1: Dann wird reingeguckt, woran kann es liegen? Sind es eben Beläge auf den Stimmzungen? Ist es der Wachsverguss, der knochenhart geworden ist und nicht mehr elastisch? Oder es liegt zwar möglich daran, dass eine Stimmzunge bricht, auch, ne? Dass auch das Materialermüdung kann vorkommen. Und dann wird das Instrument eben aufgemacht, der Stimmstock wird entnommen und auf dem Stimmbalg dann gestimmt mit Hilfe von den ganzen Werkzeugen und den Stimmgeräten.
0: Ach so, das macht Sinn. Das heißt, man legt es dann drauf, um natürlich eine Luftzufuhr zu haben.
1: Das war jetzt der Stimmstock auf dem Stimmbalg, nicht im Akkordeon verbaut.
0: Und man trägt dann von der Stimmzunge Material ab. Das bedeutet ja im Grunde, man kann den Ton nur in eine Richtung verändern, oder?
1: Nach oben und nach unten. Je nachdem, wo das Material abgetragen wird, ob vorne oder Richtung Niete. Wenn ich es vorne abtrage, dann wird der Ton höher. Und wenn ich es hinten abtrage, dann wird der Ton tiefer. Wenn ich hier vorne mehr abtrage, dann wird die Schwingung der Stimmzunge schneller und somit der Ton höher. Wenn ich hinten abtrage, wird die Schwingung eben langsamer und somit tiefer.

0: Bevor ein Akkordeon kaputt geht, müsste man es ja pflegen können, oder? Wie pflegt man ein Akkordeon?
1: Auf gar keinen Fall bei diesen Temperaturen im Auto lassen. Nach dem Spielen, wenn man vor allen Dingen lange gespielt hat, durchaus mal ein bisschen an der Luft stehen lassen. Ansonsten kann man es von außen durchaus auch pflegen, indem man es putzt. Es wäre schön, wenn wir geputzte Akkordeons zur Reparatur bekommen. Die meisten trauen sich natürlich nicht, das aufzumachen. Das ist auch nicht zwingend notwendig. Aber es kann durchaus bei uns vorkommen, dass ein Akkordeon aufgemacht wird und wir finden entweder Tannennadeln oder Konfetti da drin.
0: In Mainz wahrscheinlich vor allem Konfetti.
1: Genau, richtig, in Mainz vor allem Konfetti. Aber wenn da Tannennadeln drin sind, dann weiß man auch, wann es gespielt wurde.
0: Was kostet denn eigentlich ein Akkordeon in der Neuanschaffung?
1: In der Neuanschaffung kommt natürlich auch darauf an, wie groß es ist. Von 1.500 Euro, aber gerne auch rauf bis 20.000 und vielleicht ein bisschen mehr. Wenn man sich dann eins selber konfigurieren lässt beim Hersteller, dann darf das auch gerne in diese Höhen fliegen.
0: Das Akkordeon, ein extrem vielseitiges Instrument und das Instrument des Jahres 2026. Anja, eine Frage noch. Warum hat das Akkordeon verdient, Instrument des Jahres zu sein?
1: Weil es so vielseitig ist, wie du gesagt hast. Man kann es alleine spielen, man kann es mit Band spielen, man kann es im Orchester spielen. Man kann damit auf der Straße spielen, man kann zu Hause spielen, man kann in der Kirche damit spielen, man kann es mitnehmen im Gegensatz zum Klavier. Jede Art von Folkloremusik ist eigentlich das Akkordeon nicht wegzudenken. Es ist an der Nordseeküste nicht wegzudenken, es ist aber auch im alpenländischen Raum nicht wegzudenken. Jetzt gehen wir ein Stückchen weiter. Wenn ich da jetzt mal so blöd sagen darf, dass es Folklore ist, in der Musette ist es nicht wegzudenken, im Tango nicht. Und jeder Art von Folkloremusik Richtung Osten ist es nicht wegzudenken. Aber genauso Rock, Pop, Jazz darf das Akkordeon seinen Platz haben.
0: Vielen lieben Dank für das Plädoyer und für die Einblicke. Damit endet unser ARD Jazz Spotlight. Wenn Sie, liebe Hörerinnen und Hörer, was verpasst haben sollten, dann können Sie die Sendung noch einmal nachhören in der ARD Sounds App und auf ardjazz.de. Vielen lieben Dank fürs Einschalten. Mein Name ist Konrad Bott. Machen Sie es gut und bis bald.

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Um 23 Uhr mit Antje Keil. Das deutsch-französische Kampfflugzeugprojekt FCAS ist endgültig gescheitert. Bundeskanzler Merz und Frankreichs Präsident Macron haben sich auf den Stopp des Projekts verständigt. Das bestätigte nun auch der Élysée-Palast. Hintergrund ist eine Uneinigkeit der führenden Unternehmen in dem Projekt. Der Chef des französischen Kampfjetbauers Dassault hatte monatelang die Chefrolle des Projekts für sich eingefordert. Die deutsche Militärsparte von Airbus verlangte Augenhöhe. Zahlreiche Schlichtungsversuche waren gescheitert. Israel will den Iran vorerst nicht mehr angreifen. Das hat Premier Netanyahu bestätigt. Allerdings werde Israel weiterhin auf jeden Angriff auf sein Staatsgebiet antworten. Zuvor hatte auch das iranische Regime erklärt, die Kampfhandlungen einzustellen, sich aber ebenso vorbehalten, die Angriffe wieder hochzufahren. Kritisch sind dabei Israels andauernde Angriffe auf den Südlibanon. Aus dem Iran hieß es, man werde sich gegen israelische Aggressionen verteidigen. In Peru gibt es noch keinen klaren Sieger der Präsidentschaftswahl. Mittlerweile sind rund 94% der Stimmen ausgezählt. Beide Kandidaten liegen in der Stichwahl nach aktuellem Stand nur um Prozentbruchteile auseinander. Auf die konservative Politikerin Fujimori entfallen demnach gerade knapp unter 50%. Der nationalistische Kongressabgeordnete Sanchez erhielt knapp über 50% der bisher ausgezählten Stimmen. Nach dem Stromausfall in Reutlingen und Umgebung sind fast alle Haushalte wieder am Netz. Industriegebiete und gewerbliche Kunden sind jedoch größtenteils noch ohne Strom. Ein Brand in

0: einem Umspannwerk hatte den Ausfall heute Nacht ausgelöst. Es gibt Hinweise darauf, dass es sich um einen gelegten Brand handeln könnte. Innenminister Dobrindt sprach von einem Brandanschlag. Hinweise auf einen politischen Hintergrund sind bisher allerdings nicht bekannt. Der Deutsche Sachbuchpreis 2026 geht an Konstantin Richter für sein Buch 300 Männer, Aufstieg und Fall der Deutschland AG. Darin geht es um ein Netzwerk aus Bankiers, Industriellen und Lobbyisten, das bis in die 1990er Jahre die Politik und Unternehmenskultur der Bundesrepublik geprägt haben soll. So schreibt es der Surkamp Verlag, bei dem das Buch erschienen ist. Die Jury schreibt, Richter mache sichtbar, was sich hinter dem abstrakten Bild der deutschen Wirtschaft verbirgt und liefert so eine Grundlage, die richtigen Schlüsse für die Zukunft zu ziehen. SWR Nachrichten, Redaktion Ines Kunze. Das Wetter: in der Nacht teils schauerartiger Regen, Tiefstwerte 16 bis 9 Grad. Morgen in Rheinland-Pfalz bewölkt, später auch Sonne und nur örtlich Schauer. 23.03 Uhr.
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2: Mit Nick Stenitzke. Schön, dass Sie dabei sind.

Stellen Sie sich mal Folgendes vor. Sie lassen jemanden an der Kasse beim Einkaufen den Vortritt. Sie machen für einen älteren Menschen den Platz im Zug frei. Sie stellen sich in einer hitzigen Debatte auf die Seite des Schwächeren. Das ist jetzt erstmal alles nett von Ihnen, vielleicht auch höflich. Und damit kommen wir der Sache schon ein bisschen näher, denn das war ritterlich von Ihnen. Das sagen wahrscheinlich heute nicht mehr viele Leute, aber immerhin gibt es das Wort noch. Ganz anders ist das mit dem ursprünglichen Protagonisten, der in diesem Wort anklingt. Der Ritter, der ist eigentlich längst verschwunden. Oder vielleicht doch nicht. In der SWR-Kultur-Musikstunde machen wir uns auf den Weg, oder wie es bei den Rittern heißt, auf die Quest. Wir suchen den Gral, reiten gegen Windmühlen an und treffen auf mehr oder weniger ritterliche Ritter. Lassen wir die Spiele beginnen und die Ritter tanzen.

Der Tanz der Ritter aus dem Ballett Romeo und Julia von Sergei Prokofjew. Lorin Mazel hat das Cleveland Orchestra dirigiert. Das müssen jetzt wohl eher furchteinflößende Ritter gewesen sein, die Prokofjew vor dem geistigen Auge gesehen hat. Der Tanz steht in der nachtschwarzen Tonart E-Moll und durchgehend im Forte stampft der Bass voran, also Tuba und Posaunen. Und wenn diese Blechblasinstrumente klingen, dann sehen wir eigentlich schon die Rüstungen glänzen. Und wir kriegen auch eine Vorstellung ungefähr vom Gewicht dieser Rüstungen. Prokofjew gibt folgendes Tempo vor, Allegro Pesante. Allegro meint rasch, wird aber durch das Pesante, also schwer, ausgebremst. So eine handelsübliche, spätmittelalterliche Rüstung, die wiegt im Schnitt 25 Kilo. Bei Turnierrüstungen kommen dann nochmal 20 Kilo drauf. Das kann man natürlich Balletttänzern nicht zumuten. Bei Prokofjew sind die Ritter auch sowieso nur verkleidete Ritter. Denn der Tanz findet auf einem Ball von Julias Familie statt, und zwar mitten in der Karnevalszeit. Die echten Ritter müssen wir woanders suchen, in Hollywood zum Beispiel. Da hat man in den 1950ern zwar keine authentische und akkurate historische Ritterwelt gezaubert, aber man hat dafür ein Mittelalter in Szene gesetzt, das bis heute nachhallt. Einer dieser prototypischen Ritter ist Robert Taylor als Ivanhoe mit dem schmal zurechtgeschnittenen Schnurrbart und der akkuraten Föhnwelle über der Stirn. Abgesehen von diesen 50er-Jahre-Eitelkeiten kommt in dieser Figur alles zusammen, was einen Ritter ausmacht. Er ist der bewaffnete Gefolgsmann des Königs auf dem Pferd. Der Ritter ist tapfer, treu, maßvoll und er verteidigt eine Ordnung, wenn es sein muss, bis aufs Blut. Der Ritter ist eine Heldenfigur. Und wie Helden das nun mal so machen, gehen sie auf Heldenreise oder auf eine Quest. Quest kommt aus dem Altfranzösischen und heißt Suche. Wonach sucht der Ritter Ivanhoe? Nach dem König, Richard Löwenherz. Und Komponist Miklós Rozsa lässt ihn mit diesem sinfonischen Breitbandsound über die Leinwand galoppieren.

Jetzt mal ehrlich, das ist keine Musik aus dem Hochmittelalter, aber trotzdem hat diese Musik eine Qualität. Sie schafft es nämlich, uns zurück zu katapultieren in eine mittelalterliche Fantasiewelt. Miklós Rozsa hat diese Musik geschrieben zum Kinofilm Ivanhoe. Rozsa ist in den 50er Jahren in Hollywood im wortwörtlichen Sinn tonangebend. Vor allem dann, wenn es um große historische Stoffe geht. Er schreibt die Soundtracks zu Quo Vadis und Ben Hur. Was ihn für das Ritterepos Ivanhoe außerdem qualifiziert, er ist Fan von Walter Scott. Der hat mit seinem Ivanhoe-Roman die Vorlage zum Film geliefert. Rozsa hat das Buch in seiner Jugend verschlungen und es in Vorbereitung zum Film nochmal ausgekramt. Als ich das Drehbuch dann las, war ich weniger begeistert. Es war eine typische Hollywood-historische Travestie und der Film war größtenteils klischeehaft und konventionell. Also wandte ich mich wieder Scott zu. Und Scott war es, der meine Musik inspirierte und nicht die Hauptdarsteller Robert oder Elizabeth Taylor. Um genau zu sein, war aber nicht nur Walter Scott Inspiration. Miklós Rozsa hat sich auch durch mittelalterliche Quellen gegraben und überlieferte Melodien aufgespürt. Balladen von Richard Löwenherz, lateinische Troubadour-Hymnen, Lieder aus Nordfrankreich. Die historisch verbürgte DNA steckt also durchaus in der Musik, sie ist eben nur so gut eingepackt in dieser Hollywood-typischen Orchestrierung. Neben Miklós Rozsa hat sich noch ein anderer Komponist für den Ivanhoe-Stoff interessiert. Und interessanterweise war der sogar selbst ein Ritter. Zumindest hat ihn Königin Victoria 1883 zu einem solchen geschlagen. Und seitdem darf Arthur Sullivan ein Sir vor seinem Namen tragen und gehört zum niederen Adelsstand.

Sir Arthur Sullivan hat sich vor seiner Arbeit an einer ernsten Ivanhoe-Oper mit komischeren Dingen beschäftigt. Mit königstreuen Piraten und japanischen Kaisern, die Flirten mit dem Tod bestrafen. Alles Stoffe für bissige Operetten mit dem Witz von Monty Python, obwohl der erst knapp 100 Jahre später kommt. Der Erfolg reicht Sullivan nicht. Er hat noch ein ritterliches Ziel. Er sagt, mein Lebenstraum ist ein historisches Werk. Ich glaube nicht an Opern über Götter und Mythen. Das ist der Fehler der deutschen Schule. Das ist metaphysische Musik, das ist Philosophie. Damit meint Sullivan Richard Wagner und er ist ihm kein Vorbild. Sullivan schreibt dann weiter, was wir wollen, sind Handlungen, die Figuren aus Fleisch und Blut hervorbringen. Musik sollte das Herz ansprechen und nicht den Kopf. Die Probe aufs Exempel können wir mit diesem Chor machen. Der singt nämlich auf Latein, was wohl nur wenige verstehen werden. Den Umweg über den Kopf muss die Musik also nicht nehmen.

das ist kein geschmeidiges Kirchenlatein, sondern ein pathetisches Kampfgebet. Die Tempelritter in der Oper Ivanhoe von Arthur Sullivan. David Lloyd Jones hat das BBC National Orchestra of Wales und die Adrian Partington Singers dirigiert. Sullivan lässt hier kein pseudohistorisches Mittelalter auferstehen. Er erzählt den mittelalterlichen Stoff mit den aktuellen musikalischen Mitteln seiner Zeit, also der 1890er Jahre. In Ivanhoe gibt es gerade mal drei große Leitmotive, die immer wieder aufblitzen, aber ansonsten wird die Partitur zusammengehalten von den melodischen Einfällen, die Sullivan eigentlich nie ausgehen. Das heißt, Ivanhoe ist ein knapp 3 Stunden fortlaufendes Potpourri mit relativ schnellen Szenenwechseln. Das klingt beim ersten Hören ein bisschen zerfasert, aber Sullivan setzt ganz subtile Klammern, zum Beispiel, indem er für bestimmte Momente dieselben Tonarten verwendet. Also dunklere Molltonarten für die Innenszenen und strahlende Durtonarten für die Handlung, die draußen spielt. Ich finde aber, Sullivan hat noch eine Qualität, die seine Musik eigentlich immer auszeichnet und die hat er schon in seinen Operetten perfektioniert. Sullivan komponiert so, dass man die Texte auch wirklich versteht. Also man muss nicht schreien und auch kein wagnerisches Volumen dafür aufbringen. Wenn gesungen wird, dann dimmt er das Orchestergetöse runter und macht die Begleitung transparent. Stimmen werden bei ihm nicht nur von Streichern unterstützt, er setzt häufig Holz- und zarte Blechbläser ein. Wir hören noch mal rein in den ritterlichen Kompositionsbaukasten von Arthur Sullivan. Ivanhoe liegt schwer verwundet im Bett und die Schmerzen will er gerne aushalten, wenn sie ihn seiner Liebe ein Stück näher bringen.

So ist er, dieser Ivanhoe. Ein Ritter ohne Furcht und Tadel, der alles bereit ist zu ertragen, und zwar für die Liebe. Tenor Toby Spence hat den sagenhaften Ritter in dieser Aufnahme mit dem BBC National Orchestra of Wales gesungen. Die Ritterspiele haben begonnen in der SWR-Kultur-Musikstunde. Ivanhoe tut alles für seine Angebetete und für seinen König Richard Löwenherz. Der lässt sich aber auch ganz ohne Schwert und Blutvergießen auffinden, und zwar nur mit den Mitteln der Kunst. Dafür sind nicht die Ritter, sondern die Troubadoure zuständig. Sie dichten, komponieren und singen höfische Lieder. Und der Troubadour Blondel schafft es, seinen König Löwenherz nur mit einem Lied zu finden. Also wie macht er das? Er wandert von Burg zu Burg und wenn es Nacht wird, singt er. Bis er bei einer Burg ankommt, wo Löwenherz tatsächlich gefangen ist, der dann singend aus dem Kerker antwortet. Der Wiener Dichter Johann Gabriel Seidel stellt sich das in seiner Ballade so vor. Horch, da tönt es leise, leise aus dem Burgverlies empor. Eine wohlbekannte Weise klingt an Blondels lauschend Ohr. Wie ein Freundesruf, ein Trauter, schallt sein eigen Lied ihm zu. Und sein Ahnen sagt ihm lauter, suche treu, so findest du. Das ist die schöne Pointe dieses romantischen Liedes. Die eigentliche Rittertugend ist nicht Kampfesmut, sondern Treue. Robert Schumann hat für diese Ballade eine stimmige Form gefunden. Er macht ein Lied daraus für einen Sänger und Klavierbegleitung, ganz reduziert. Denn mehr als ein Instrument steht dem suchenden Troubadour ja schließlich auch nicht zur Verfügung. Der Troubadour singt und wartet auf das Echo seines Königs. Für einen Komponisten sind das natürlich die idealen Voraussetzungen, denn es geht ja ganz konkret um Musik in diesem Gedicht. Schumann hat das Echo-Prinzip schon in den ersten Takten angedeutet. Aus Kerkertiefen kommt ein Klaviermotiv, das dann in einer höheren Lage widerhallt. Dietrich Fischer-Dieskau singt und begleitet wird er von Christoph Eschenbach.

0: Der Troubadour Blondel singt sich zu seinem König und rettet ihn aus der Gefangenschaft. Und wenn man das so macht wie Dietrich Fischer-Dieskau, dann kann so eine Suchaktion eigentlich nur gelingen. Mein Highlight ist die vierte Strophe. Da merkt man einfach, was für ein großer Stimmschauspieler da nicht nur singt, sondern auch wirklich erzählt. Und aus dem Lied wird dann eine richtige Szene. Mich wundert es fast, dass es so wenige Vertonungen dieser Blondel-Sage gibt. Denn sie eignet sich ja besonders gut, weil sie die Musik selbst zum Thema hat. Eine Vertonung habe ich aber doch noch gefunden und ich konnte das selbst nicht glauben. Tim Rice, der die Texte für Evita und Jesus Christ Superstar geliefert hat, der hat Blondel in den 1980ern auf die britische Musicalbühne gebracht, zusammen mit dem Komponisten Stephen Oliver. Die Sage spielt dann in der Gegenwart, der Troubadour will Popstar werden und ist ein konservativer Monarchist. Es gibt einen Chor von Mönchen und der kommentiert das Geschehen und bildet so eine Art Resonanzraum für Blondels Geschichte. Er konfrontiert Blondel mit den Freiheitsbewegungen des 20. Jahrhunderts und befragt die ritterlichen Ideale nochmal neu.
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Der königstreue Troubadour Blondel hat das Londoner West End erobert. Und abgesehen von ein paar pseudomittelalterlichen Gesängen geht es nicht um eine authentische Mittelaltermusik. Die hat selbst Beethoven 200 Jahre vor Stephen Oliver und Tim Rice nicht interessiert. 1790 ist Beethoven gerade mal 20 und komponiert die Musik zu einem Ritterballett. Es klingt fast ein bisschen nach Karneval, also Ritterballett. Tatsächlich erklingt diese Musik auch zum ersten Mal bei einer Karnevalsveranstaltung eines Bonner Adligen. Dazu braucht es ein kleines Orchester inklusive Pauken und Trompeten. 8 kurze, knackige Sätze umfasst das Ritterballett, darunter Jagd-, Kriegs- und Trinklied, was man als Ritter halt eben so macht. Oder zumindest, was man sich Ende des 18. Jahrhunderts unter Ritteralltag vorgestellt hat. Es sollte nämlich auf die Hauptneigungen unserer Urväter zu Krieg, Jagd, Liebe und Zechen Rücksicht genommen werden. Für einen Maskenball mag das taugen, aber ansonsten hat diese ritterliche Tanzmusik genauso wenig mit dem Mittelalter zu tun wie die glänzend polierten Rüstungen und verschwenderischen Ausstattungsorgien in Hollywood. Beethoven hat das Rittertum als dekoratives Ideal in Musik.

Beethoven choreografiert das Rittertum. Das waren Auszüge aus seiner Musik zu einem Ritterballett. Jon Storgards hat die Tapiola Sinfonietta dirigiert. Die Ritterspiele sind eröffnet in der SWR Kulturmusikstunde und wir begleiten in dieser Sendung die Ritter auf ihrer Quest. Ivanhoe, den Troubadour Blondel und Artus, der es im Laufe seiner Quest sogar bis auf den Thron schafft. Meine Lieblingsversion des Artus-Stoffs hat der britische Schriftsteller Terence Henry White in einem vierteiligen Roman aufgeschrieben, Der König auf Camelot, so heißt das, und der erscheint über einen Zeitraum von 20 Jahren in der ersten Hälfte des 20. Jahrhunderts. T.H. White wirft einen völlig unheroischen Blick aufs Rittertum. Der erste Ritter, dem der junge Artus begegnet, ist Pellinor. Und der hinterlässt nicht nur bei Artus, sondern auch bei uns Lesern einen ritterunwürdigen Eindruck. Dann nahm er seine Augen ab, also eine Hornbrille, deren Gläser sich im Innern des Helms beschlagen hatten, versuchte, sie an der Mähne des Pferdes abzuwischen, wodurch es nur noch schlimmer wurde, hob beide Hände über den Kopf, um sie an seinem Federbusch abzuwischen, ließ die Lanze fallen, ließ die Brille fallen, stieg vom Pferd, um sie zu suchen. Im Verlaufe dieser Bemühungen klappte das Visier zu, er schob das Visier hinauf, bückte sich nach der Brille, wieder klappte das Visier zu, er richtete sich auf und äußerte mit kläglicher Stimme: »Ach du meine Güte!« T.H. White ist nichts heilig an Rittertum und Mittelalter. Einerseits wirft er einen ironischen Blick auf die ritterlichen Tugenden und zertrümmert sie, andererseits nimmt er das sagenhafte Figurenpersonal sehr ernst. Die Coming-of-Age-Geschichte um Artus ist ein Musterbeispiel der literarischen Heldenreise und eine Steilvorlage für nachfolgende Fantasy-Erzählungen. Artus ist ein Waisenkind. Er trifft auf seinen Mentor, den Zauberer Merlin, und der stupst ihn zu einer Quest an. Merlin verwandelt Artus in verschiedene Tiere, Fische, Insekten, Vögel, und Artus lernt dadurch etwas darüber, wie Zusammenleben in der jeweiligen Tierwelt funktioniert. Und er lernt, Tiere kennen keinen Krieg. Das wird ihn später beeinflussen, wenn er auf Camelot eine Utopie der Gemeinschaft errichten will. Aber vorher wird er König, und zwar ziemlich spontan, denn er zieht ein Schwert aus einem Stein, und das vermag laut Prophezeiung nur der zukünftige König.

Die Legende vom Schwert im Stein hat Fred Darian besungen. Den Song haben die Brüder Richard und Robert Sherman komponiert für den Vorspann zum Animationsfilm The Sword in the Stone. Vielleicht sagt Ihnen der deutsche Titel mehr, Die Hexe und der Zauberer. Der Film beginnt mit dieser Ballade und die erzählt uns von einer Staatskrise. Es gibt eine politische und moralische Leerstelle, der Thron ist nicht besetzt. Alle Ritter versuchen, das Schwert mit Gewalt aus dem Stein zu ziehen, aber es geht hier nicht um Muskelkraft, sondern um Demut. With a humble heart and not for himself alone, dichten die Sherman-Brüder. Legitimer Herrscher ist, wer nicht aus Eigennutz handelt. Und das ist ja eine maximal ritterliche Tugend, die Artus mitbringt. Was wir später erfahren, er ist selber ein Königsspross und konnte deshalb das Schwert aus dem Stein ziehen. Die Mächtigen beerben sich selbst, aber das muss man einem mittelalterlichen Sagenstoff nun mal zugestehen. Für die Aufstiegsgeschichte von König Artus hat sich der Komponist Henry Purcell nicht interessiert. Er konzentriert sich in seiner musikalischen Adaption ganz auf das barocke Spektakelpotenzial, die Kämpfe des britischen Königs mit den Sachsen. Der Sachsenkönig hat etwas, was Artus lieb und teuer ist, seine Verlobte, eine blinde Prinzessin aus Cornwall. Henry Purcell hat aus dieser Geschichte eine Semi-Oper gemacht, King Arthur. Semi-Oper heißt in diesem Fall, die Hauptfiguren singen nicht, sie sind nur Sprechrollen. Singen dürfen die Randfiguren. Und eine dieser Randfiguren ist der Cold Genius. Im Deutschen ist es der Frostgeist. Für den hat Purcell eine kühl-kühne Arie geschrieben. Die harmonischen Wendungen im Vorspiel sind absolut ungewöhnlich. Purcell geht weit über das damals Erwartbare hinaus und wir können hören, wie buchstäblich das Thermometer in dieser Musik fällt. Ich habe die Version ausgesucht, die der Countertenor Klaus Nomi Anfang der 1980er Jahre aufgenommen hat. Und dann hören wir uns in der nächsten SWR Kultur Musikstunde wieder. Dann stellen wir uns nämlich auf unserer Quest einer der größten Herausforderungen des Ritters, der Liebe.

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1: Um 0 Uhr mit Ramin Movasakian. Das deutsch-französische Kampfjet-Projekt FCAS ist gescheitert. Das hat der Élysée-Palast am Abend bestätigt. Zuvor hatte auch die Bundesregierung das Projekt für beendet erklärt. Aus Paris berichtet Kai Rienecker.
2: Kern des Problems ist der Streit zwischen den beteiligten Rüstungsunternehmen Airbus und Dassault. Der Chef des französischen Kampfjetbauers Dassault hatte monatelang die Chefrolle des Projekts für sich eingefordert. Die deutsche Militärsparte von Airbus beharrte auf einer gemeinsamen Kampfjet-Entwicklung auf Augenhöhe. Nach unzähligen Aufschüben und Schlichtungsversuchen zog Berlin jetzt die Reißleine. Auch Spanien als drittes Partnerland ist vom Aus des gemeinsamen Kampfjets der neuesten Generation betroffen. Aus der Bundesregierung heißt es, Kern des Future Combat Air Systems, kurz FCAS, sei sowieso die Kommunikationstechnik und die werde als europäisches System weitergeführt.
1: Bundesinnenminister Dobrindt geht bei dem Feuer in einem Umspannwerk in Reutlingen von Brandstiftung aus. Das hat er am Abend im ZDF-Interview gesagt. Es seien notwendige Spuren ermittelt worden, so der CSU-Politiker. An der Anlage wurden unter anderem Spuren von Brandbeschleuniger gefunden. Nach dem Brand in dem Umspannwerk war es in Reutlingen und Umgebung zu einem großflächigen Stromausfall gekommen. Das US-Militär hat im Golf von Oman auf einen Öltanker geschossen. Das zuständige US-Zentralkommando teilte mit, der Tanker unter der Flagge des Pazifikinselstaates Palau wollte die Blockade iranischer Häfen durchbrechen. Weil der Iran die Straße von Hormus weitgehend dicht gemacht hat, blockieren die USA iranische Häfen. Immer wieder wurden in der Region Schiffe angegriffen. Die deutsche Fußballnationalmannschaft hat ihr WM-Quartier in Winston-Salem im US-Bundesstaat North Carolina bezogen. Das schlossähnliche Anwesen mit 85 Zimmern dient als Herberge für das DFB-Team während des Turniers. Aus Winston-Salem berichtet Ann-Kathrin Rose.
3: Fast auf die Minute genau ist das deutsche Team am Mittag in Winston-Salem gelandet. Und dass die Tür des Fliegers erst im zweiten Versuch so richtig aufging, das hat Bundestrainer Julian Nagelsmann nicht beeindruckt. Der ist als einer der Ersten aus dem Flieger ausgestiegen, mit einem breiten Grinsen. Und er hat dann noch auf dem Rollfeld verraten, dass er sich freut. Auf das Teamquartier, die guten Bedingungen hier in North Carolina und auf die finale Phase der WM-Vorbereitung.

0: Vorbereitung, das alles immer noch mit kratziger Stimme wegen der Klimaanlagen. Die Vorfreude des Bundestrainers, die war trotzdem gut zu hören.
1: Das Wetter für Deutschland. In der Nacht ist es meist bewölkt. Von West nach Ost gibt es immer wieder Schauer. Die Tiefstwerte liegen bei 17 bis 8 Grad. Heute startet der Tag überall grau und regnerisch. Im Norden sind vereinzelt Gewitter möglich. Im Süden und Osten lässt der Regen am Abend langsam nach. Die Temperaturen erreichen maximal 14 bis 22 Grad. Dazu weht schwacher bis mäßiger Westwind. Die Zeit 0:03 Uhr.
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3: Mit Sven Knappe am Mikrofon, guten Abend und herzlich willkommen. Aufnahmen aus den Archiven des Rundfunks Berlin-Brandenburg bringen wir bis zu den 2 Uhr Nachrichten mit dem Rundfunkorchester Berlin, dem Rias Kammerchor, der Kapelle Angelika und der Lautenkompanie Berlin. Mit heißen Rhythmen starten wir in die Nacht. Das Rundfunkorchester Berlin feiert die kubanische Ouvertüre von George Gershwin.

Das waren die kubanische Ouvertüre von George Gershwin, zum Besten gegeben vom Rundfunkorchester Berlin unter Hans-Dieter Baum. Für emotionale Abkühlung sorgen hingegen die Geigerin Julia Fischer und der Pianist Martin Helmchen mit der Fantasie für Violine und Klavier in C-Dur von Franz Schubert.

Die Geigerin Julia Fischer und der Pianist Martin Helmchen interpretierten die Fantasie für Violine und Klavier in C-Dur von Franz Schubert. Deutschverzeichnis 934. Und es wird gesungen im ARD-Nachtkonzert. Die Männerstimmen des Rias Kammerchores bieten die Ouvertüre zur Zauberflöte von Wolfgang Amadeus Mozart. Uwe Gronostei dirigiert.

Die Männerstimmen des Rias Kammerchores sangen die Ouvertüre zur Zauberflöte von Wolfgang Amadeus Mozart. Die Leitung hatte Uwe Gronostei, von 1972 bis 1986 Chefdirigent des Ensembles. Hier ist das ARD-Nachtkonzert, präsentiert von BR Klassik, mit geistlicher Musik von Dietrich Buxtehude, einem dänisch-deutschen Organisten und Komponisten des Barocks, der als Hauptvertreter der norddeutschen Orgelschule gilt. Herr, wenn ich nur dich hab, lautet der Titel eines geistlichen Konzerts aus Buxtehudes Feder, vorgestellt von der Kapelle Angelika und der Lautenkompanie Berlin unter Wolfgang Katschner.

Herr, wenn ich nur dich hab. Ein geistliches Konzert von Dietrich Buxtehude, zelebriert von der Kapelle Angelika und der Lautenkompanie Berlin unter Wolfgang Katschner. Und nun eine Sinfonie des tschechischen Komponisten Josef Suk aus dem Jahr 1907. Der Titel Asrael, in der jüdischen und islamischen Tradition der Name des Engels, der die Seelen der Toten ins Paradies begleitet. Jiří Bělohlávek leitet das Rundfunksinfonieorchester Berlin.

Asrael, die Sinfonie für großes Orchester Opus 27 von Josef Suk, gespielt vom Rundfunksinfonieorchester Berlin unter Jerzy Bielochlawek, 2005 im Berliner Konzerthaus. In den vergangenen beiden Stunden brachten wir Aufnahmen aus den Archiven des Rundfunks Berlin-Brandenburg. Nach den 2 Uhr Nachrichten geht's hier im ARD-Nachtkonzert weiter mit Musik von Johannes Brahms, Heino Eller und Konradin Kreuzer.

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1: Um 2 Uhr mit Ronald Lessig. Das gemeinsame Kampfjet-Projekt von Deutschland und Frankreich ist gescheitert. Der Élysée-Palast bestätigte Berichte, wonach die Pläne gestoppt wurden. Aus Paris, Kai Rienecker.
2: Kern des Problems ist der Streit zwischen den beteiligten Rüstungsunternehmen Airbus und Dassault. Der Chef des französischen Kampfjetbauers Dassault hatte monatelang die Chefrolle des Projekts für sich eingefordert. Die deutsche Militärsparte von Airbus beharrte auf einer gemeinsamen Kampfjet-Entwicklung auf Augenhöhe. Nach unzähligen Aufschüben und Schlichtungsversuchen zog Berlin jetzt die Reißleine. Aus der Bundesregierung heißt es, Kern des Future Combat Air Systems, kurz FCAS, sei sowieso die Kommunikationstechnik und die werde als europäisches System weitergeführt.
1: Der Iran und Israel haben die gegenseitigen Angriffe offiziell wieder eingestellt. Beide Seiten erklärten, sich wieder an die Anfang April vereinbarte Waffenruhe zu halten, drohten aber zugleich mit neuen Schlägen, sollte die jeweils andere Seite erneut angreifen. Korrespondentin Katharina Willinger erläutert aus Istanbul, was der Iran mit seinen Angriffen gestern auf Ziele in Israel bezweckt haben könnte.
3: Zum einen ging es dem Regime um die israelischen Angriffe auf dem Libanon. Da hatte man bereits mehrmals gedroht, dass wenn die nicht aufhören würden, dann würde man Israel direkt angreifen. So ist es dann eben geschehen. Und ich denke gleichzeitig, und das ist besonders wichtig, hat man mit dem heutigen Tag auch nochmal den US-Präsidenten ausgetestet auf relativ clevere Art und Weise. US-Präsident Trump will diesen Krieg eigentlich gar nicht mehr. Und damit hat Teheran natürlich ganz clever jetzt auch die eigene Verhandlungsposition nochmal gestärkt.
1: Der Chefankläger des Internationalen Strafgerichtshofes Khan ist mit sofortiger Wirkung von seinem Dienst suspendiert worden. Eine endgültige Entscheidung über eine mögliche Amtsenthebung sollen die Vertragsstaaten auf einer Sondersitzung treffen, teilte das Präsidium in Den Haag mit. 2024 hatte eine enge Mitarbeiterin dem britischen Juristen sexuelle Übergriffe vorgeworfen. Eine Kommission der Vereinten Nationen leitete eine Untersuchung ein. Khan weist die Vorwürfe zurück. Die deutsche Fußballnationalmannschaft hat ihr WM-Quartier in den USA bezogen. Die Mannschaft von Bundestrainer Nagelsmann kam am Abend in ihrem Hotel in Winston-Salem im Bundesstaat North Carolina an. Dort startet die DFB-Auswahl jetzt in die letzte Vorbereitungsphase. Am Sonntag steht dann das erste WM-Gruppenspiel gegen Curaçao an. Eröffnet wird die Weltmeisterschaft am Donnerstag mit der Partie Mexiko gegen Südafrika. Das waren die Nachrichten. Das Wetter in Deutschland. Schauer oder Gewitter bei 17 bis 6 Grad. Tagsüber gebietsweise Regen, zum Teil länger anhaltend, bei 14 bis 22 Grad. Am Mittwoch Schauer oder Gewitter, regional heiter bis 21 Grad und am Donnerstag trocken bis 22 Grad. Es ist 2.03 Uhr.
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4: Mit Sven Knappe am Mikrofon. Herzlich willkommen. Was erwartet uns bis zu den 4 Uhr Nachrichten? Bühnenmusik von Jean-Baptiste Lully, ein Klavierquartett von Konradin Kreuzer, ein Violinkonzert von Heino Eller, eine Klarinettensonate von Johannes Brahms und zu Beginn für alle glücklich oder unglücklich Verliebten das Ballett Les Voyages de l'Amour.